0: Aspekt, aber ja den Kernbereich der Religion, den Kernbereich auch des Christentums erfasst, nämlich die Auferstehung. Die Auferstehung ist und bleibt ja das große Geheimnis und die große Offenbarung des Christentums, nämlich mit dem Tod ist das Leben nicht beendet. Und deswegen macht es natürlich sehr viel Sinn, und deswegen ist es eine besondere Herausforderung, sich mit diesen Tüchern zu beschäftigen. Und dann haben wir ja den großen Kronzeugen, nämlich Johannes, der in seinem Evangelium genau das Geschehen am Ostersonntag detaillierter beschreibt als jeder andere Evangelist. Und da ist ja nicht nur interessant, was er schreibt, sondern gleichermaßen, was er nicht schreibt. Ich will das kurz erläutern. Die erste am Grab, morgens in der Dunkelheit, ist Maria Magdalena nach dieser Geschichte. Sie stellt fest, dass der Stein weggerollt ist, das Grab ist menschenleer, Jesus ist dort nicht, man hat den Leichnam weggenommen, man hat den Herrn weggenommen. Das ist die erste sehr verständliche Reaktion. Im Rahmen dieses ersten Geschehnisses wird nichts von Tüchern berichtet. Die Tücher finden erst dann Erwähnung in der Folgezeit, als Johannes und Petrus zum Grab kommen. Denn dann heißt es, dass sie die Leinentücher und das Schweißtuch sehen, an einer besonderen Stelle liegend. Dann heißt es spezifisch auf Johannes gemünzt, er sah und glaubte. Und jetzt fragt man sich, warum werden diese Tücher, die ja Teil der jüdischen Begräbnistradition sind und der Begräbniszeremonie sind, nämlich den Leichnam in das Leinentuch sozusagen ja einzuwickeln, wenn man so will, und dann aus Gründen der Respektsbezeugung dem toten Menschen ein Schweißtuch auf das Gesicht zu legen, warum werden diese Tücher jetzt bei Johannes und Petrus erwähnt und nicht bei Maria Magdalena? Wenn die Tücher keine weitergehende Bedeutung hätten, als eben nur Teil der Begräbniszeremonie zu sein, müsste man sie gar nicht erwähnen. Wenn sie eine Bedeutung haben, hätte man sie bei Maria Magdalena auch erwähnen können. So könnte man jedenfalls argumentieren. Oder aber es ergibt sich eben eine differenzierte Betrachtungsweise. Und ich meine, das ist der richtige Weg. Denn sie wurden bei Maria Magdalena nicht erwähnt, weil Maria Magdalena als erste am Grab in der Dunkelheit diese Tücher noch gar nicht erkennen konnte. Also muss offensichtlich die Wahrnehmung, das Sehen, dazu führen, dass man die Bedeutung dieser Tücher erfasst. So wie es bei Johannes und Petrus der Fall war, denn da heißt es, sie sahen die Tücher, also sie konnten sie physisch wahrnehmen, anders als Maria Magdalena in der Dunkelheit. Und dann wird das heißt es noch weiter, er sah, also auf Johannes bezogen, der dann in das Grab hineinging, er sah und glaubte. Das heißt also, das Sehen der Tücher offensichtlich führt zum Glauben. Denn bei Maria Magdalena heißt es nicht, sie sah und glaubte. Sie glaubte, dass der Herr weggenommen worden war, aber das war eben gerade kein Auferstehungsglaube. Und deswegen ist es eine sehr legitime Annahme, dass diese Tücher eine besondere, eine spezifische Bedeutung haben, wenn man sie sieht, weil diese Tücher eine Botschaft beinhalten. Und deswegen gehen wir davon aus, dass eben dieses Turingertuch und das Schweißtuch, welches in Mangopello aufbewahrt wird, auf welchem das Gesicht Jesu zu sehen ist, auf dem Turingertuch ja der gesamte Abdruck, dass diese Tücher eine besondere Bedeutung haben, weil sie nicht von Menschenhand gemacht worden sind, sondern weil Jesus selbst auf eine letztlich naturwissenschaftlich für uns unerklärliche Weise ja sein Gesicht, seinen Abdruck hinterlassen hat.
1: Lieber Dr. Markus Vandenhövel, welche neuen Methoden oder Technologien wurden in der Grabtuchforschung bisher am einflussreichsten eingesetzt und welche Erkenntnisse haben Sie geliefert?
0: Ich beginne vielleicht mit dem berühmten Turiner Grabtuch. Die größte Untersuchung, die es dort jemals gegeben hat an einem Gegenstand, den man physisch erfassen kann, fand im Jahre 1978 statt. Zu dieser Zeit hatten Wissenschaftler aus aller Welt die Erlaubnis für 120 Stunden, also für 5 Tage, das Turiner Tuch zu erforschen und zu untersuchen. Natürlich zerstörungsfrei, aber es durften eben nicht nur Aufnahmen und mikroskopische Untersuchungen durchgeführt werden, sondern es war auch erlaubt, etwa mit Klebestreifen Fasern von dem Stoff zu nehmen, um zum Beispiel festzustellen, dass und welche Pollen sich auf dem Stoff befinden. Das war die sogenannte Untersuchungskommission STURP, also Shroud of Turin Research Project. Und diese Untersuchung hat viele Dinge zutage gefördert, die nun vielfältig publiziert worden sind, die im Grunde die Unerklärlichkeit dieses Tuches gestützt haben. Aber auch insoweit sind natürlich nicht alle Fragen beantwortet worden. Auch insoweit ist natürlich Kritik verblieben. Und auch insoweit wird man nie alle Menschen davon überzeugen, dass es sich hier um ein Tuch nicht von Menschenhand gemacht handelt. Und dann schien die Geschichte des Turiner Grabtuches vielleicht schon beendet zu werden im Jahre 1988, als man nämlich eine Materialuntersuchung vornehmen wollte, um das Alter des Stoffes zu bestimmen. Im Jahre 1988 fand die berühmte Radiocarbon-Untersuchung, die sogenannte C14-Analyse statt. Das heißt also, es wird der Abbau von Kohlenstoff analysiert und anhand des Abbaufaktors lässt sich feststellen, wie alt ein Stoff ist, soweit Kohlenstoff in organischen, pflanzlichen Bestandteilen vorhanden ist, der irgendwann, wenn das Gewebe abgestorben ist, nicht weiter aufgenommen wird und dann zerfällt mit einer Halbwertszeit von etwa 5500 Jahren, sodass Rückschlüsse möglich sind auf das Alter des zu untersuchenden Stoffes. Diese Untersuchung fand im Jahre 1988 statt und führte durch 3 Institute unabhängig voneinander zu einem Ergebnis, dass der Stoff des Grabtuches aus den Jahren 1260 bis 1390 stamme, somit es sich um einen Stoff aus dem Mittelalter stamme. Damit aber könne das Turiner Grabtuch nicht mehr authentisch sein. Es könne sich eben nicht um das Leichentuch Christi handeln und nicht aus dem Grab in Jerusalem stammen. Aber auch diese Untersuchung hat Kritiker auf den Plan gerufen. Man hat diese Untersuchung aus vielfältigen Gründen angezweifelt, die ich nur ganz kurz referieren möchte. Zum einen ist ohnehin die Frage, inwieweit eine C14, eine Radiocarbon-Analyse, zuverlässig ist, wenn im Laufe der Zeit es zu Carbon-Anreicherungen gekommen ist, so wie hier, weil das Tuch ja nachweislich mehrfach massiven Bränden ausgesetzt war. Es ist im Grunde ein Wunder, dass der Abdruck immer noch weitgehend unversehrt auf diesem Tuch vorhanden ist, obwohl es schwere Brände in der Geschichte des Tuches gegeben hat. Jedenfalls können diese Brände zur Anreicherung von Carbon geführt haben, sodass eine verlässliche Datierung nicht mehr möglich ist. Ich persönlich glaube aber, dass die Datierung für sich genommen der 3 unabhängigen Institute gar nicht so falsch ist. Das Problem besteht nur darin, meines Erachtens, dass man eben den Stoff, den man zur Untersuchung geschickt hat, aus den Randbereichen des Tuches entnommen hat. Aus den Randbereichen, die in besonderer Weise beschädigt waren, weil dort am Randbereich das Tuch in der Vergangenheit häufig hochgehalten worden ist und es dort große Abnutzungserscheinungen gegeben hat. Es ist nachgewiesen, dass im Jahre 1534, 2 Jahre zuvor hat es übrigens einen Brand gegeben in Chambéry, und 2 Jahre später haben die Nonnen, die Klarissen von Chambéry, diesen Stoff geflickt. Und zwar, soweit es geht, mit einem Stoff, der diesem ganz alten Fischgeräten-Musterstoff jedenfalls weitgehend entspricht. Sie haben dazu Stoff genommen, der etwa 200 Jahre alt war, also zum Zeitpunkt im Jahr 1534. Und wenn wir das zugrunde legen, dann ist die Radiocarbon-Untersuchung sehr zutreffend, aber letztlich nicht aussagekräftig auf das gesamte Tuch bezogen, weil eben der Stoff
2: hier im Randbereich genommen worden ist, der im Nachhinein von den Klarissen von Chambéry eben an das Tuch angebracht worden ist. Das Tuch ist damit repariert und gepflegt worden. Ja, aber gleichwohl bleibt natürlich in den Köpfen der Kritikern diese Radiokarbonuntersuchung aus dem Jahre 1988 stehen. Und es hat jetzt vor kurzem, und jetzt komme ich in die aktuelle Zeit, dann Versuche gegeben, die Altersbestimmung des Stoffes auf andere Weise vorzunehmen. Durch neuere Methoden, nämlich zum einen durch die Bemühung der sogenannten chemischen Uhr und zum anderen durch mechanische Untersuchungen. Fangen wir mit den chemischen an. Da hat eine Forschungsgruppe, bestehend im Wesentlichen aus Professor Giulio Fanti, der eben ein großer Kenner des Grabtuches ist, sich übrigens auch mit dem Mangopego-Schleier beschäftigt hat. Der hat eine Infrarotspektroskopie vorgenommen und eine Raman- oder Raman-Spektroskopie und hat auf diese Weise versucht herauszufinden, in welcher Weise das Infrarotlicht absorbiert wird durch die Zellulose. Und auf diese Weise, anhand des Grades der Absorption, lässt sich sozusagen auf diese chemische Weise, aufgrund dieser chemischen Uhr, feststellen, wie alt der Stoff ist, weil es entsprechende Vergleichswerte gibt. Das Gleiche hat er gemacht eben mit der Raman-Spektroskopie und hat auf diese Weise die Molekülschwingungen durch den Laser gemessen und auch insoweit mit Vergleichsobjekten zu Rate gezogen, um dann zum Ergebnis zu kommen, dass sich anhand dieser, ich sag es mal, auf dieser chemischen Grundlage befindlichen Untersuchung ein Zeitraum, ja, um die Zeit Christi ergibt für die Stoffdatierung. Die mechanische Analyse, die hat er so dann vorgenommen, indem er einzelne Fasern, einzelne Proben auf Zugfestigkeit und Elastizität geprüft hat und diese verglichen hat mit Vergleichsproben von historisch gesichertem Material, welches etwa aus dem ersten Jahrhundert stammt. Und auch insoweit hat er die Auffassung vertreten, dass hier eine sehr genaue Vergleichbarkeit besteht, sodass man zum Ergebnis kommen kann, dass der Stoff eben aufgrund auch dieser drei verschiedenen wissenschaftlichen Ansätze tatsächlich aus der Zeit Christi stammt. Natürlich haben alle diese Methoden einen gewissen Unsicherheitsfaktor und natürlich, was eigentlich immer für auch neue wissenschaftliche Forschung gilt, sind auch diese Methoden letztlich umstritten. Trotzdem ist es schon interessant, weil es eben doch drei sehr unterschiedliche Ansätze sind, die zum selben Ergebnis kommen. Das meine ich, kann man schon verbindlich sagen, denn es sind wissenschaftlich seriöse Untersuchungen. Mögen sie angreifbar sein, es gibt ja nichts, was nicht angreifbar ist. Also, insgesamt spricht viel dafür, dass diese Radiokarbonuntersuchung aus dem Jahre 1988 wirklich nicht das letzte Wort ist, sondern aufgrund der von mir gerade dargestellten Umstände, dass man eben hier eine Stoffprobe aus dem Randbereich genommen hat, die vermutlich eben erst aus dem 13. Jahrhundert stammt, zu falschen Ergebnissen gegangen ist. Und zudem wird eben diese Untersuchung auch widerlegt durch diese neueren Untersuchungsmethoden. Nun zu Mangopego. Auch dort hat es in jüngerer Zeit interessante Untersuchungsansätze gegeben. Zunächst hat Professor Giulio Fanti, den ich ja vorhin schon im Rahmen der Untersuchung am Turiner Tuch erwähnt habe, versucht, durch eine Bestimmung der Faservergilbung Rückschlüsse auf das Alter des Schleiers zu ziehen. Auch insoweit kommt er zu vergleichbaren Ergebnissen wie beim Turiner Tuch, nämlich, dass der Schleier aus der Zeit um Christi stammt. Inwieweit dies eine valide Untersuchungsmethode darstellt, den Vergilbungsgrad der Fasern sicher feststellen zu können, gegebenenfalls im Vergleich zu historisch gesichertem Material, vermag ich nicht zu beurteilen. Dies wird, so denke ich, in der Zukunft diskutiert werden müssen. Dies gilt gleichermaßen für eine Untersuchung aus dem August 2024, in der die sogenannte Beta-Strahlung gemessen worden ist. Es gibt die These eines Mediziners und Chemikers in Personalunion, dass es ja durch die Auferstehungsenergie vor 2000 Jahren im Grab Christi zu einer hohen Strahlungsenergieentladung gekommen sei, so dass sich Stickstoff in Kohlenstoff umgewandelt habe. Und dieser Umwandlungsprozess durch die hohe Strahlungsenergie habe zu einer Verfärbung der Fasern in dem Schleiertuch geführt. Dies sei die Erklärung für die Bildgebung auf dem Schleier, der ja keine Farbe im klassischen organischen Sinne aufweist. Das haben frühere Untersuchungen eindeutig ergeben. Es gibt eben keine organische Farbe im Sinne eines gemalten Gemäldes auf diesem Schleier. Und sodann baue sich, so dann der Wissenschaftler weiter, der Kohlenstoff, der eben aus dem Stickstoff entstanden ist, sich im organischen Gewebe ab mit der Halbwertszeit von roundabout 5500 Jahren und dabei entstehe die Beta-Strahlung. Streng genommen muss man sagen, dass der Kohlenstoff sich nicht abbaut, sondern zersetzt, aber das sind jetzt nur kleinere Randbemerkungen. Und diese Beta-Strahlung ist dann gemessen worden und zwar am Schrein davor und im seitlichen Bereich und, was besonders spannend ist, an einem einzelnen Faden, den vor einigen Jahren Schwester Blandinga Pascalis Schlömer von dem Rahmen des Schleiertuches extrahieren konnte. Und genau diese Fadenmessung hat den höchsten Wert ergeben, nämlich von 0,35 Mikrosievert. Das ist die Einheit, in der man die Beta-Strahlung misst. Also 0,35 Mikrosievert war der höchste gemessene Wert unmittelbar an dem Faden, der von dem Schleiertuch stammt. Die Werte am Schrein, man muss immer berücksichtigen, dass ja das Tuch nicht aus dem Rahmen herausgeholt wird, waren etwas geringer, aber auch deutlich höher als in der Umgebung. Und man hätte eigentlich in der Umgebung, gerade auch draußen, höhere Mikrosievert-Werte erwartet, aufgrund eben des ja natürlichen Abbauprozesses in organischen Substanzen, die sich in der freien Natur eben vorkommen. Tatsächlich aber war der Mikrosievert-Wert in der freien Natur, also außerhalb dieser konkret bezeichneten Messergebnisse, um zwei Drittel geringer als insbesondere die Messung an dem Faden. Was konkret das bedeutet, ob das bereits den Rückschluss zulässt, ja, es handelt sich hier um ein Gewebe aus der Zeit Christi, das muss man diskutieren. Es ist jedenfalls interessant, dass wir hier eine deutlich erhöhte Strahlung haben, die zumindest diese These zunächst, so will ich es einmal bezeichnen, als durchaus nachvollziehbar erscheinen lässt. Ob und inwieweit sie sich verifiziert, wie gesagt, das wird die zukünftige Diskussion zeigen. Ja, ich kann noch eine kleine Besonderheit zu dem Mangopello-Schleier aufführen, die vor einiger Zeit ebenfalls entdeckt worden ist und die eine gewisse Vergleichbarkeit zum Turiner Grabtuch ermöglicht. Lässt man nämlich den Computer von dem Abdruck ein dreidimensionales Bild errechnen, dann ergibt sich, dass im Rahmen der dreidimensionalen Darstellung des Antlitzes Christi die Höhen und Tiefen im Gesicht sich vertauschen. Das bedeutet, die Augenbrauen liegen nicht über den Augen auf dem Gesicht auf, sondern scheinen in das Gesicht hineinzuführen. Ebenso die Kinn- und die Barthaare, die eben sich nicht auf dem Gesicht befinden, sondern in das Gesicht vermeintlich hineinführen. Also eine Konvex-Konkav-Vertauschung. Lässt man nun den Computer von diesem dreidimensionalen Bild eine Art Negativ erstellen. Das heißt, nimmt man eine Farbumkehr vor, dann stimmen plötzlich die Höhen und die Tiefen wieder. Dann liegen also die Augenbrauen wieder auf dem Gesicht und die Barthaare ebenfalls sind auf dem Gesicht erkennbar und führen nicht vermeintlich in das Gesicht hinein. Also auch hier gibt es eine jedenfalls ähnliche Negativ- Vertauschung wie auf dem Thüringer Tuch. Ein interessanter Aspekt, woran das liegt, ist aus meiner Sicht unerklärlich,

suchen, kein weiteres Aufspüren von neuen Erkenntnissen, neuen Spuren und so weiter. Also es gibt keine Erkenntnis, die nicht auch umstritten ist. Das gilt natürlich erst recht in diesem Bereich, wo man an die Grenzen der Naturwissenschaft stößt, ja darüber hinausgeht. Man gerät ja in die metaphysische Ebene. Die Naturwissenschaft zeigt uns hier, hier ist die Grenze und nicht weiter. Wir können sozusagen noch in den anderen Bereich hinüberschauen, aber wir können eben in dem weiteren Bereich nicht alles mehr hundertprozentig erklären. Die Naturwissenschaft versagt. Und in diesem hochsensiblen, auch hochspektakulären Bereich ist es klar, dass jede neue Erkenntnis immer auch von einem Teil des Publikums mit Argwohn, mit Skepsis, ja mit Kritik begleitet wird. Das gehört einfach mit dazu. Und deswegen muss man sich selbst die Frage stellen, ist das, was man untersucht hat, nachvollziehbar? Sind die Ergebnisse schlüssig, in sich stimmig, widerspruchsfrei? Und solange wir keine anderen, keine besseren oder keine überzeugenderen Ergebnisse haben, gehen wir von diesem Stand der Wissenschaft aus. Das entspricht aber auch der allgemeinen Lehre der Wissenschaft, dass eben eine Erkenntnis so lange gilt, bis sie durch eine andere widerlegt ist. Und insoweit kann man sagen, dass diese Forschungsergebnisse, die ich gerade versucht habe, etwas darzustellen, aus meiner Sicht in sich stimmig sind, widerspruchsfrei sind und, soweit ich es jedenfalls überblicke, auch nicht widerlegt sind. Und deswegen traue ich zunächst diesen wissenschaftlichen Ergebnissen, würde aber niemals behaupten, dass dies das Dogma schlechthin ist. Das schließt ja nicht aus, dass es weitere, neuere Erkenntnisse gibt. Die Zeit im Rahmen der Forschung der Grabtücher hat uns gelehrt, dass neue Erkenntnisse eigentlich nicht alte widerlegen, sondern darauf aufbauen, Dinge klären, aber auch wieder neue Fragen aufwerfen, die aber eigentlich immer mehr die, ich sage jetzt mal, Übernatürlichkeit der Tücher beziehungsweise der Entstehung des Abdrucks zementieren und klarstellen. Und mehr können wir von Wissenschaft nicht verlangen. Erst recht nicht in dem, wie ich es gerade versucht habe darzulegen, in dem hier so hochsensiblen Bereich, in dem wir dank der Wissenschaft zugleich die Grenzen der Naturwissenschaft aufzeigen und uns in einen anderen Bereich der Übernatürlichkeit bewegen.

0: Wir sind zurück in der Sendung mit unserem geschätzten Referenten Dr. Markus Vandenhövel. Wir sind im Gespräch zum Thema über neue Forschungserkenntnisse der Grabtücher. Weiterhin viel Erbauung und Segen mit den Grabtüchern. Lieber Dr. Markus Vandenhövel, welche archäologischen oder historischen Hinweise konnten durch neue Analysen gewonnen werden, zum Beispiel zu Ort, Zeitraum oder religiöser Bedeutung?
1: Wenn wir wirklich verinnerlichen, was wir mit und in diesen Tüchern sehen, und wenn wir begreifen, dass diese Tücher aus dem Grab Christi stammen und Zeugnis ablegen über die Kreuzigung, so das Turiner Tuch, und über die Auferstehung, so der Mangopello-Schleier, dann können wir nur zu der Erkenntnis gelangen, dass diese Tücher die ersten Seiten des Evangeliums sind und damit viel älter als die reinen Textdokumente der Evangelien. Die Tücher sind die ersten Seiten des Evangeliums und darüber hinaus sind sie Zeugnisse der Passion, des Kreuzestodes und der Auferstehung. Das heißt, sie sind Zeugnisse der Kernbotschaft des Christentums. Es gibt eben nicht nur die Zeugen der Auferstehung, wie sie etwa im Johannesevangelium beschrieben werden. Zeugen, die wir heute nicht mehr hören können. Insoweit müssen wir uns auf die Texte verlassen, was gut ist und was völlig in Ordnung ist. Aber wir haben die Zeugnisse immer noch präsent. Das heißt, diese Zeugnisse der Passion und der Auferstehung haben wir nicht nur vor Augen, wir können sie untersuchen, wie man das intensiv mit dem Turiner Tuch vorgenommen hat im Jahre 1978 und dann fortfolgende und auch im Laufe der Jahre mit dem Mangopello-Schleier. Also, wir können diese Zeugnisse, ich will es juristisch formulieren, der Beweisaufnahme unterziehen. Wir können sie aktuell untersuchen mit aktuell modernen Forschungsmöglichkeiten, die man vor 2000 Jahren oder auch im Mittelalter gar nicht hatte. Also wir können diese Zeugnisse aktuell untersuchen, wir können daraus unsere Schlüsse ziehen und wir können daraus Erkenntnisse gewinnen und verstehen dadurch auch manche Texte neu, etwa diese berühmte Stelle im Johannesevangelium. Er ging in das Grab, sah die Tücher, er sah und glaubte. Ein Zusammenhang zwischen den Tüchern und dem Glauben, der sich ohne die Kenntnis dieser Zeugnisse und ohne Kenntnis der Bedeutung gar nicht erschließen würde. Und deswegen wäre es völlig verfehlt zu sagen, ja, wir brauchen diese Tücher gar nicht. Wir haben ja die Schrift, Sola Scriptura, und das reicht uns. Man mag diese Auffassung vertreten, aber warum sollten wir uns der Möglichkeit, dieser einmaligen Chance, auch einer immer wieder aktuellen Beweisaufnahme begeben? Wir haben die Möglichkeit, diese Tücher vor uns zu sehen, zu verifizieren und wiederum juristisch formuliert mit allen jeweils aktuellen Erkenntnismöglichkeiten der Beweisaufnahme zu unterziehen. Und das ist eine ganz große Chance, die gerade auch dem modernen Menschen, der darauf angewiesen ist, ja, gewissermaßen klare, naturwissenschaftlich belegte Erkenntnisse zu bekommen, diesen Menschen diese Beweise zu präsentieren und natürlich zugleich die Grenzen der Naturwissenschaft aufzuzeigen. Ich habe bereits darauf hingewiesen, dass die Naturwissenschaft uns hier wirklich bis an die Grenze führt, uns den Blick darüber hinaus ermöglicht, aber eben nicht mehr mit der Schärfe einer naturwissenschaftlichen Erkenntnis. Wir können nicht präzise darlegen bzw. beweisen, wie die Abdrücke auf das Turiner Tuch und auf den Mangopello-Schleier gekommen sind. Wir können nur erkennen, dass wir naturwissenschaftlich das nicht mehr ergründen können. Also, die Tücher haben eine herausragende Bedeutung in der Beweisführung Und die Beweisführung geht immer weiter. Mit jeder neuen Erkenntnismöglichkeit können wir diese Tücher auch sozusagen immer wieder neu der Beweisaufnahme unterziehen. Also eine unglaubliche Chance. Das heißt, auf diese Weise, ja, aktualisiert sich auch die christliche Botschaft immer wieder neu. Es ist eben nicht mehr nur eine Geschichte von vor 2000 Jahren, die dadurch auch möglicherweise statisch wirken könnte, sondern sie aktualisiert sich jeden Tag, weil wir jeden Tag jedenfalls potenziell neue Erkenntnisse gewinnen können. Und das ist ein herausragendes Geschenk, dessen man sich eigentlich immer wieder bewusst werden muss.
0: Lieber Dr. Markus Vandenhövel, möchten Sie ein Abschlusswort an die Zuhörerschaft richten?
1: Ich möchte abschließend noch einmal darauf hinweisen, welchen großen Schatz wir mit den Tüchern aus Turin und Mangopello gerade in der heutigen Zeit bekommen haben. In der heutigen Zeit, in der wir ja diese Tücher mit moderner wissenschaftlicher Technik untersuchen und auf diese Weise die Übernatürlichkeit gewissermaßen wissenschaftlich zementieren können. Letztlich gehört auch das Bluttuch von Oviedo dazu, welches sich nahtlos einpasst. Das war bislang aber nicht Gegenstand dieser Sendung. Aber wir haben es damit eben mit Zeugnissen des Geschehens um Jesus zu tun, mit Zeugnissen der Passion, der Kreuzigung und insbesondere der Auferstehung. Mit Zeugnissen, die heute vorhanden sind, die wir heute wissenschaftlich untersuchen können und auch zukünftig mit jeweils immer moderneren wissenschaftlichen Methoden untersuchen können, sodass wir auch immer neue, immer weitere Erkenntnisse daraus ableiten können. Und damit haben wir es eben nicht mehr nur mit den historischen Texten, mit dem Evangelium zu tun, dessen Bedeutung ich in keiner Weise schmälern möchte, sondern wir haben es zu tun darüber hinaus mit Zeugnissen, die hier und jetzt und heute vorhanden sind und die damit zeigen, dass wir es eben nicht nur mit einem historischen, mit einem verflossenen Ereignis zu tun haben, sondern das Christentum aktualisiert sich gewissermaßen jeden Tag immer wieder neu, wie wir jeden Tag es erkennen können, insbesondere wenn wir den Schleier von Mangopello betrachten, den wir auch immer wieder neu in all seinen Facetten erfassen. Ich glaube, man kann gerade dieses Tuch sich 50, 100, 1000 Mal ansehen und man wird immer wieder neue Facetten erkennen. Und das zeigt letztlich auch, ja, das immer junge, das aktuelle Christentum weit über Schriften hinaus, die 2000 Jahre alt sind und die sich natürlich nicht aktualisieren. Aber der Erkenntnisgewinn, der daraus folgt, der aktualisiert sich. Und dazu helfen gerade diese Tücher intensiv und tragen mit dazu bei, dass wir uns auch jeden Tag immer wieder neu mit dieser unglaublichen Geschichte nahezu im Wortsinn, mit dieser einzigartigen Geschichte, immer wieder neu auseinandersetzen müssen, um den Versuch zu unternehmen, jedenfalls etwas die Dimension dieses einzigartigen Geschehens um Jesus Christus zu verstehen. Und deswegen lohnt es sich. Und deswegen kann man es auch nur jedem Hörer und jeder Hörerin nahelegen, sich damit zu beschäftigen, um eben einen aktuellen Zugang gerade auch zum Christentum zu bekommen. Das ist eben nicht die vergangene, die verflossene Religion oder es ist eben nicht nur ein historisches Ereignis, für das man sich interessieren kann oder eben auch nicht. Nein, es ist aktuell und es wird immer aktuell bleiben, denn die Zeugnisse dieses Geschehens, die sind präsent und die sind uns zugänglich, ja, die sind für jedermann und für jede Frau zugänglich. Und das ist ein ganz besonderes Faszinosum und ich behaupte jetzt einmal ein Alleinstellungsmerkmal speziell dieses Christentums.
0: Liebe Hörerfamilie, das war unsere Sendung über neue Forschungserkenntnisse der Grabtücher mit Dr. Markus Vandenhövel. Wir danken ganz herzlich für Ihre differenzierten und tiefgründigen Darstellung und wünschen Ihnen sowohl im juristischen als auch im wissenschaftlichen, religiösen Bereich weiterhin Gottes besonderen Segen und Schutz. Wir freuen uns schon auf eine nächste weitere Sendung mit Ihnen. Vergelt's Gott, lieber Dr. Markus van den Hövel.
1: Ja, vielen Dank für das Gespräch, liebe Frau Marti. Es hat mich sehr gefreut, dass ich heute Ihr Gast sein durfte im Radio. Und ich hoffe, es war ein auch für unsere Zuhörer spannendes Gespräch. Mir hat es sehr viel Spaß gemacht. Ich bedanke mich herzlich, wünsche Ihnen alles Gute und sage gerne bis demnächst. Auf Wiederhören.
0: Herzlichen Dank, lieber Dr. van den Hövel. Liebe Hörerfamilie, danke fürs Dabeisein, Ihre Treue und Ihre Gebete. Wir möchten auch abschließend auf die diversen, empfehlenswerten, gehaltvollen und informativen Bücher von Dr. Markus van den Hövel hinweisen. Die Werke bieten eine fundierte, sorgfältig recherchierte Auseinandersetzung mit Grabtüchern aus historischer, theologischer und kunstgeschichtlicher Sicht. Dr. Markus van den Hövel verbindet in der Literatur wissenschaftliche Genauigkeit mit belassenem Zugang, der zum Weiterdenken einlädt. Liebe Hörfamilien, falls Sie sich für eine Pilgerreise mit Dr. Markus van den Hövel interessieren, dann können Sie sich bei Interesse einer Kleingruppe privat anschließen. Bleiben Sie uns verbunden und Gottes Segen für Sie und Ihre Lieben. Am Mikrofon verabschiedet sich Andrea Marti. Grüezi Gott. Gelobt sei Jesus Christus.
1: In Ewigkeit. Amen.

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Wir beten um Ehrfurcht vor der Schöpfung und besonders jetzt um Regen. Im Namen des Vaters und des Sohnes und des Heiligen Geistes. Amen. Gütiger Vater im Himmel, du hast die Erde geschaffen und sie uns anvertraut. Wir bitten dich in diesen Tagen der Trockenheit um deinen lebensspendenden Regen. Lass die Wolken sich öffnen, damit Felder, Wälder und Wiesen neue Kraft schöpfen. Segne alle Pflanzen, Tiere und Menschen, die unter der Hitze leiden. Erneuere die Natur durch deinen Geist, damit sie wieder aufatmen kann. Heilige Maria, Mutter der Kirche, nimm unsere Bitte mit deinem mütterlichen Herzen auf und lege sie deinem Sohn vor. Herr, schenke uns Regen, Frieden und eine erneuerte Ehrfurcht vor deiner Schöpfung. Amen. Im Namen des Vaters und des Sohnes und des Heiligen Geistes. Amen.

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1: Wir beten den Barmherzigkeitsrosenkranz. Im Namen des Vaters und des Sohnes und des Heiligen Geistes. Amen. Vater unser im Himmel, geheiligt werde dein Name, dein Reich komme, dein Wille geschehe, wie im Himmel, so auf Erden. Unser tägliches Brot gib uns heute und vergib uns unsere Schuld, wie auch wir vergeben unseren Schuldigern. Und führe uns nicht in Versuchung, sondern erlöse uns von dem Bösen. Amen. Gegrüßet seist du, Maria, voll der Gnade, der Herr ist mit dir. Du bist gebenedeit unter den Frauen, und gebenedeit ist die Frucht deines Leibes, Jesus. Heilige Maria, Mutter Gottes, bitte für uns Sünder, jetzt und in der Stunde unseres Todes. Amen. Ich glaube an Gott, den Vater, den Allmächtigen, den Schöpfer des Himmels und der Erde, und an Jesus Christus, seinen eingeborenen Sohn, unseren Herrn, empfangen durch den Heiligen Geist, geboren von der Jungfrau Maria, gelitten unter Pontius Pilatus, gekreuzigt, gestorben und begraben, hinabgestiegen in das Reich des Todes, am dritten Tage auferstanden von den Toten, aufgefahren in den Himmel, er sitzt zur Rechten Gottes, des allmächtigen Vaters, von dort wird er kommen, zu richten die Lebenden und die Toten. Ich glaube an den Heiligen Geist, die heilige katholische Kirche, Gemeinschaft der Heiligen, Vergebung der Sünden, die Auferstehung der Toten und das ewige Leben. Amen. Ewiger Vater, ich opfere dir auf, den Leib und das Blut, die Seele und die Gottheit deines über alles geliebten Sohnes, unseres Herrn Jesus Christus, zur Sühne für unsere Sünden und für die Sünden der ganzen Welt. Durch sein schmerzhaftes Leiden
2: hab Erbarmen mit uns und mit der ganzen Welt.
1: Durch sein schmerzhaftes Leiden
2: hab Erbarmen mit uns und mit der ganzen Welt.
1: Durch sein schmerzhaftes Leiden
2: hab Erbarmen mit uns und mit der ganzen Welt.
1: Durch sein schmerzhaftes Leiden
2: hab Erbarmen mit uns und mit der ganzen Welt.
1: Durch sein schmerzhaftes Leiden
2: hab Erbarmen mit uns und mit der ganzen Welt.
1: Durch sein schmerzhaftes Leiden
2: hab Erbarmen mit uns und mit der ganzen Welt.
1: Durch sein schmerzhaftes Leiden
2: hab Erbarmen mit uns und mit der ganzen Welt.
1: Durch sein schmerzhaftes Leiden
2: hab Erbarmen mit uns und mit der ganzen Welt.
1: Durch sein schmerzhaftes Leiden
2: hab Erbarmen mit uns und mit der ganzen Welt.
1: Durch sein schmerzhaftes Leiden
2: hab Erbarmen mit uns und mit der ganzen Welt.
1: Ewiger Vater, ich opfere dir auf den Leib und das Blut, die Seele und die Gottheit deines über alles geliebten Sohnes, unseres Herrn Jesus Christus, zur Sühne für unsere Sünden und für die Sünden der ganzen Welt. Durch sein schmerzhaftes Leiden
2: hab Erbarmen mit uns und mit der ganzen Welt.
1: Durch sein schmerzhaftes Leiden
2: hab Erbarmen mit uns und mit der ganzen Welt.
1: Durch sein schmerzhaftes Leiden
2: hab Erbarmen mit uns und mit der ganzen Welt.
1: Durch sein schmerzhaftes Leiden
2: Habe Erbarmen mit uns und mit der ganzen Welt.
1: Durch sein schmerzhaftes Leiden.
2: Habe Erbarmen mit uns und mit der ganzen Welt.
1: Durch sein schmerzhaftes Leiden.
2: Habe Erbarmen mit uns und mit der ganzen Welt.
1: Durch sein schmerzhaftes Leiden.
2: Habe Erbarmen mit uns und mit der ganzen Welt.
1: Durch sein schmerzhaftes Leiden.
2: Habe Erbarmen mit uns und mit der ganzen Welt.
1: Durch sein schmerzhaftes Leiden.
2: Habe Erbarmen mit uns und mit der ganzen Welt.
1: Durch sein schmerzhaftes Leiden.
2: Habe Erbarmen mit uns und mit der ganzen Welt.
1: Ewiger Vater, ich opfere dir auf den Leib und das Blut, die Seele und die Gottheit deines über alles geliebten Sohnes, unseres Herrn Jesus Christus, zur Sühne für unsere Sünden und für die Sünden der ganzen Welt, durch sein schmerzhaftes Leiden.
2: Habe Erbarmen mit uns und mit der ganzen Welt.
1: Durch sein schmerzhaftes Leiden.
2: Habe Erbarmen mit uns und mit der ganzen Welt.
1: Durch sein schmerzhaftes Leiden.
2: Habe Erbarmen mit uns und mit der ganzen Welt.
1: Durch sein schmerzhaftes Leiden.
2: Habe Erbarmen mit uns und mit der ganzen Welt.
1: Durch sein schmerzhaftes Leiden.
2: Habe Erbarmen mit uns und mit der ganzen Welt.
1: Durch sein schmerzhaftes Leiden.
2: Habe Erbarmen mit uns und mit der ganzen Welt.
1: Durch sein schmerzhaftes Leiden.
2: Habe Erbarmen mit uns und mit der ganzen Welt.
1: Durch sein schmerzhaftes Leiden.
2: Habe Erbarmen mit uns und mit der ganzen Welt.
1: Durch sein schmerzhaftes Leiden.
2: Habe Erbarmen mit uns und mit der ganzen Welt.
1: Durch sein schmerzhaftes Leiden.
2: Habe Erbarmen mit uns und mit der ganzen Welt.
1: Ewiger Vater, ich opfere dir auf den Leib und das Blut, die Seele und die Gottheit deines über alles geliebten Sohnes, unseres Herrn Jesus Christus, zur Sühne für unsere Sünden und für die Sünden der ganzen Welt, durch sein schmerzhaftes Leiden.
2: Habe Erbarmen mit uns und mit der ganzen Welt.
1: Durch sein schmerzhaftes Leiden.
2: Habe Erbarmen mit uns und mit der ganzen Welt.
1: Durch sein schmerzhaftes Leiden.
2: Habe Erbarmen mit uns und mit der ganzen Welt.
1: Durch sein schmerzhaftes Leiden.
2: Habe Erbarmen mit uns und mit der ganzen Welt.
1: Durch sein schmerzhaftes Leiden.
2: Habe Erbarmen mit uns und mit der ganzen Welt.
1: Durch sein schmerzhaftes Leiden.
2: Habe Erbarmen mit uns und mit der ganzen Welt.
1: Durch sein schmerzhaftes Leiden.
2: Habe Erbarmen mit uns und mit der ganzen Welt.
1: Durch sein schmerzhaftes Leiden.
2: Habe Erbarmen mit uns und mit der ganzen Welt.
1: Durch sein schmerzhaftes Leiden.
2: Habe Erbarmen mit uns und mit der ganzen Welt.
1: Durch sein schmerzhaftes Leiden.
2: Habe Erbarmen mit uns und mit der ganzen Welt.
1: Ewiger Vater, ich opfere dir auf den Leib und das Blut, die Seele und die Gottheit deines über alles geliebten Sohnes, unseres Herrn Jesus Christus, zur Sühne für unsere Sünden und für die Sünden der ganzen Welt. Durch sein schmerzhaftes Leiden.
2: Habe Erbarmen mit uns und mit der ganzen Welt.
1: Durch sein schmerzhaftes Leiden.
2: Habe Erbarmen mit uns und mit der ganzen Welt.
1: Durch sein schmerzhaftes Leiden.
2: Habe Erbarmen mit uns und mit der ganzen Welt.
1: Durch sein schmerzhaftes Leiden.
2: Habe Erbarmen mit uns und mit der ganzen Welt.
1: Durch sein schmerzhaftes Leiden.
2: Habe Erbarmen mit uns und mit der ganzen Welt.
1: Durch sein schmerzhaftes Leiden.
2: Habe Erbarmen mit uns und mit der ganzen Welt.
1: durch sein schmerzhaftes Leiden,
2: habe Erbarmen mit uns und mit der ganzen Welt.
1: Durch sein schmerzhaftes Leiden,
2: habe Erbarmen mit uns und mit der ganzen Welt.
1: Durch sein schmerzhaftes Leiden,
2: habe Erbarmen mit uns und mit der ganzen Welt.
1: Durch sein schmerzhaftes Leiden,
2: habe Erbarmen mit uns und mit der ganzen Welt.
1: Durch sein schmerzhaftes Leiden,
2: habe Erbarmen mit uns und mit der ganzen Welt.
1: Heiliger Gott, heiliger starker Gott, heiliger unsterblicher Gott, habe Erbarmen mit uns und mit der ganzen Welt. Heiliger Gott, heiliger starker Gott, heiliger unsterblicher Gott, habe Erbarmen mit uns und mit der ganzen Welt. Heiliger Gott, heiliger starker Gott, heiliger unsterblicher Gott, hab Erbarmen mit uns und mit der ganzen Welt. Amen. O Blut und Wasser aus dem Herzen Jesu als Quelle der Barmherzigkeit für uns entströmt, Jesus, ich vertraue auf dich. O Blut und Wasser aus dem Herzen Jesu als Quelle der Barmherzigkeit für uns entströmt, Jesus, ich vertraue auf dich. O Blut und Wasser aus dem Herzen Jesu, als Quelle der Barmherzigkeit für uns entströmt, Jesus, ich vertraue auf dich.

0: Wir beten die sieben Vater unser. Es ist ein Gebet, das der göttliche Heiland, der heiligen Birgitta von Schweden offenbart hat. Papst Pius IX. Kannte diese Gebete und approbierte sie am 31. Mai 1862, indem er sie als der Wahrheit entsprechend und zum großen Nutzen für das Heil der Seelen erachtete. Nach dem Gebet hören Sie die Verheißungen von Jesus, die mit diesem Gebet verbunden sind. Wir beginnen unser Gebet im Zeichen des Kreuzes. Im Namen des Vaters und des Sohnes und des Heiligen Geistes. Amen. O Jesus, ich will jetzt siebenmal das Vaterunser beten, in Vereinigung mit jener Liebe, in welcher du dieses Gebet in deinem Herzen geheiligt und versüßt hast. Nimm es von meinen Lippen in dein göttliches Herz auf, verbessere und vervollkommene es so sehr, dass es der allerheiligsten Dreifaltigkeit so viel Ehre und Freude bereite, wie du ihr auf Erden mit diesem Gebet erwiesen hast. Und diese mögen überströmen auf deine heiligste Menschwerdung, zur Verherrlichung deiner heiligen Wunden und des kostbaren Blutes, das du daraus vergossen hast. Erstens, Beschneidung. Vater unser im Himmel, geheiligt werde dein Name, dein Reich komme, dein Wille geschehe, wie im Himmel, so auf Erden. Unser tägliches Brot gib uns heute und vergib uns unsere Schuld, wie auch wir vergeben unseren Schuldigern. Und führe uns nicht in Versuchung, sondern erlöse uns von dem Bösen. Gegrüßt seist du, Maria, voll der Gnade, der Herr ist mit dir, du bist gebenedeit unter den Frauen, und gebenedeit ist die Frucht deines Leibes, Jesus. Heilige Maria, Mutter Gottes, bitte für uns Sünder, jetzt und in der Stunde unseres Todes. Amen. Ewiger Vater, durch die unbefleckten Hände Mariens und das göttliche Herz Jesu opfere ich dir die ersten Wunden, die ersten Schmerzen und die erste Blutvergießung Jesu auf, zur Sühne für meine und aller Menschen Jugendsünden und zur Verhütung erster Todsünden, besonders in meiner Verwandtschaft.
1: Zweitens, Blutschweiß. Vater unser im Himmel, geheiligt werde dein Name, dein Reich komme, dein Wille geschehe, wie im Himmel so auf Erden. Unser tägliches Brot gib uns heute und vergib uns unsere Schuld, wie auch wir vergeben unseren Schuldigern, und führe uns nicht in Versuchung, sondern erlöse uns von dem Bösen. Gegrüßt seist du, Maria, voll der Gnade, der Herr ist mit dir, du bist gebenedeit unter den Frauen, und gebenedeit ist die Frucht deines Leibes, Jesus. Heilige Maria, Mutter Gottes, bitte für uns Sünder, jetzt und in der Stunde unseres Todes. Amen. Ewiger Vater, durch die unbefleckten Hände Mariens und das göttliche Herz Jesu opfere ich dir die furchtbaren Leiden des Herzens Jesu am Ölberg auf und jeden Tropfen seines Blutschweißes zur Sühne für meine und aller Menschen Sünden des Herzens, zur Verhütung solcher Sünden und für die Vermehrung der Gottes- und Nächstenliebe.
0: Drittens, Geißelung. Vater unser im Himmel, geheiligt werde dein Name, dein Reich komme, dein Wille geschehe, wie im Himmel, so auf Erden. Unser tägliches Brot gib uns heute und vergib uns unsere Schuld, wie auch wir vergeben unseren Schuldigern. Und führe uns nicht in Versuchung, sondern erlöse uns von dem Bösen. Gegrüßt seist du, Maria, voll der Gnade, der Herr ist mit dir, du bist gebenedeit unter den Frauen, und gebenedeit ist die Frucht deines Leibes, Jesus. Heilige Maria, Mutter Gottes, bitte für uns Sünder, jetzt und in der Stunde unseres Todes. Amen. Ewiger Vater, durch die unbefleckten Hände Mariens und das göttliche Herz Jesu opfere ich dir die vielen tausend Wunden, die grausamen Schmerzen und das kostbare Blut Jesu von der Geißelung auf, zur Sühne für meine und aller Menschen Sünden des Fleisches, zur Verhütung solcher Sünden und für die Bewahrung der Unschuld, besonders in meiner Verwandtschaft.
1: Viertens, Dornenkrönung. Vater unser im Himmel, geheiligt werde dein Name, dein Reich komme, dein Wille geschehe, wie im Himmel, so auf Erden. Unser tägliches Brot gib uns heute und vergib uns unsere Schuld, wie auch wir vergeben unseren Schuldigern, und führe uns nicht in Versuchung, sondern erlöse uns von dem Bösen. Gegrüßt seist du, Maria, voll der Gnade, der Herr ist mit dir. Du bist gebenedeit unter den Frauen, und gebenedeit ist die Frucht deines Leibes, Jesus. Heilige Maria, Mutter Gottes, bitte für uns Sünder, jetzt und in der Stunde unseres Todes. Amen. Ewiger Vater, durch die unbefleckten Hände Mariens und das göttliche Herz Jesu opfere ich dir die Wunden, die Schmerzen und das kostbare Blut des heiligen Hauptes Jesu von der Dornenkrönung auf, zur Sühne für meine und aller Menschen Sünden des Geistes, zur Verhütung solcher Sünden und für die Ausbreitung des Königtums Christi auf Erden.
0: Fünftens, Kreuztragung. Vater unser im Himmel, geheiligt werde dein Name, dein Reich komme, dein Wille geschehe wie im Himmel, so auf Erden. Unser tägliches Brot gib uns heute und vergib uns unsere Schuld, wie auch wir vergeben unseren Schuldigern. Und führe uns nicht in Versuchung, sondern erlöse uns von dem Bösen. Gegrüßt seist du, Maria, voll der Gnade, der Herr ist mit dir, du bist gebenedeit unter den Frauen, und gebenedeit ist die Frucht deines Leibes, Jesus. Heilige Maria, Mutter Gottes, bitte für uns Sünder, jetzt und in der Stunde unseres Todes. Amen. Ewiger Vater, durch die unbefleckten Hände Mariens und das göttliche Herz Jesu opfere ich dir die Leiden Jesu auf seinem Kreuzweg auf, besonders seine heilige Schulterwunde und deren kostbares Blut, zur Sühne für meine und aller Menschen Auflehnung gegen das Kreuz und Murren gegen deine heiligen Anordnungen und alle anderen Zungensünden, zur Verhütung solcher Sünden und für wahre Kreuzesliebe.
1: Sechstens, Kreuzigung Jesu. Vater unser im Himmel, geheiligt werde dein Name, dein Reich komme, dein Wille geschehe, wie im Himmel, so auf Erden. Unser tägliches Brot gib uns heute und vergib uns unsere Schuld, wie auch wir vergeben unseren Schuldigern, und führe uns nicht in Versuchung, sondern erlöse uns von dem Bösen. Gegrüßt seist du, Maria, voll der Gnade, der Herr ist mit dir, du bist gebenedeit unter den Frauen, und gebenedeit ist die Frucht deines Leibes, Jesus. Heilige Maria, Mutter Gottes, bitte für uns Sünder, jetzt und in der Stunde unseres Todes. Amen. Ewiger Vater, durch die unbefleckten Hände Mariens und das göttliche Herz Jesu opfere ich dir deinen göttlichen Sohn am Kreuze auf, seine Annagelung und seine Erhöhung, seine Wunden an Händen und Füßen und die drei Ströme seines heiligen Blutes, die sich daraus für uns ergossen, seine äußerste Armut, seinen vollkommenen Gehorsam, alle seine Körper- und Seelenqualen, seinen kostbaren Tod und dessen unblutige Erneuerung in allen heiligen Messen der Erde, zur Sühne aller Verletzungen der heiligen Ordensgelübde und Ordensregeln, zur Genugtuung für meine und der Welt Sünden, für die Kranken und Sterbenden, für heiligmäßige Priester und Laien, für die Anliegen des Heiligen Vaters zur Wiederherstellung der christlichen Familie, für Starkmut im Glauben, für unser Vaterland und die Einheit der Völker in Christus und seiner Kirche, sowie für die Diaspora.
0: Siebtens, Öffnung der heiligen Seite. Vater unser im Himmel, geheiligt werde dein Name, dein Reich komme, dein Wille geschehe wie im Himmel so auf Erden. Unser tägliches Brot gib uns heute und vergib uns unsere Schuld, wie auch wir vergeben unseren Schuldigern. Und führe uns nicht in Versuchung, sondern erlöse uns von dem Bösen. Gegrüßt seist du, Maria, voll der Gnade, der Herr ist mit dir. Du bist gebenedeit unter den Frauen, und gebenedeit ist die Frucht deines Leibes, Jesus. Heilige Maria, Mutter Gottes, bitte für uns Sünder, jetzt und in der Stunde unseres Todes. Amen. Ewiger Vater, würdige dich, für die Bedürfnisse der heiligen Kirche und zur Sühne der Sünden aller Menschen, das kostbare Blut und Wasser anzunehmen,

0: Wisset, dass ich denjenigen, welche 12 Jahre lang täglich 7 Vater Unser und Ave Maria zu Ehren meines kostbaren Blutes beten, große Gnaden erweisen werde. Erstens, sie kommen nicht ins Fegefeuer. Zweitens, ich werde sie in die Zahl der Märtyrer aufnehmen, wie wenn sie ihr Blut für den Glauben vergossen hätten. Drittens, ich werde 3 Seelen ihrer Anverwandten in der heiligmachenden Gnade erhalten, je nach ihrer Wahl. Viertens, die Seelen ihrer Verwandten bis ins 4. Glied werden der Hölle entgehen. Fünftens, sie werden einen Monat vor ihrem Tod davon in Kenntnis gesetzt. Sollten sie vor dieser Zeit sterben, so betrachte ich es als geschehen, das heißt, wie wenn sie diese Bedingungen erfüllt hätten. Papst Innozenz, der 10., bestätigte diese Offenbarung und fügte bei, dass die Seelen, die sie erfüllen, jeden Karfreitag eine Seele aus dem Fegefeuer befreien. 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Wir schicken Sie Ihnen gern zu. 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
1: Grüß Gott, liebe Zuhörer und Zuhörerinnen. Ganz herzlich willkommen bei uns auf Radio Gloria. Mein Name ist Gabi Kuhn und ich begleite Sie durch die Sendung. Kommt alle zu mir, die ihr euch plagt und schwere Lasten zu tragen habt. Ich will euch Ruhe verschaffen. Das steht im Matthäus-Evangelium. Der Jesus Christus ist der Arzt. Das passt zum heutigen Thema mit dem Titel «Ein Rezept von der geistlichen Medizin» mit dem Professor Dr. Helmut Renner aus Luzern. Der Professor Renner beschäftigt sich seit 20 Jahren mit dem spirituellen Thema, insbesondere zur Bedeutung von Vergebung und Versöhnung auf die körperliche, seelische und geistliche Gesundheit. Er ist auch 32 Jahre Chefarzt in Nürnberg und Professor für Radiologie in Hannover und Erlangen gewesen. Liebe Zuhörer und Zuhörerinnen, ich bin gespannt auf den zweiten Teil von unserem Vortrag. Darum möchte ich Sie jetzt einladen.

Ganzheitlichkeit des Menschen bedeutet Geist, Seele und Leib. Leib, sagt man, moderne Medizin, ja. Seele, ach, das sind die Psychologen, die Psychotherapeuten. Ja, aber eben auch den Geist. Den Geist, mit dem mein unsterblicher, geschaffener, aber unsterblicher Geist, mit dem ich mit Gott persönlich in Verbindung treten kann. Und man darf dann jetzt eben den Menschen jetzt nicht so sehen wie eine Kommode mit drei Schubladen, wo man da sagt, jetzt ziehe ich mal die Schublade Geist oder die Schublade Körper heraus, sondern es ist die Ganzheitlichkeit, alles immer gleichzeitig. Ich kann ja nicht alles gleichzeitig sehen, so dreidimensional bin ich ja jetzt in dem Sinn nicht geschaffen, aber ich kann wie durch einen Kristall mit drei Schliffflächen, kann ich die Wirklichkeit dahinter ein bisschen anders sehen. Aber es ist alles zusammenwirkend. Also Körper, Geist und Körper, Seele und Geist. Das zusammensehend, das ist Ganzheitlichkeit, auch in der Medizin. Und diese ganzheitliche Medizin, die unterscheide ich eben jetzt in die ärztliche Medizin und in die

geistliche Medizin. Ein sowohl als auch, sowohl ärztliche Medizin wie geistliche Medizin. Gleichzeitig. Sicher, auf dem Weg zum Krankenhaus kann man schon mal mit dem Beten anfangen. Aber, und ich bin noch nicht im Krankenhaus, aber das zählt also schon zusammen als gleichzeitig. Ich sehe auch so, da bin ich also ein guter Schüler hoffentlich, von Pater Joseph Bill, von dem ich sehr viel gelernt habe. Ich sehe, dass diese geistlichen Probleme und diese seelischen Probleme sind in der normalen Arztsprechstunde, nicht in einer Facharztambulanz oder Facharztklinik, aber in der normalen Sprechstunde sind diese geistlichen und seelischen Probleme die Hauptursache von Krankheiten, mit denen Patienten eben in die Sprechstunde gehen. Pater Bill sagt 85%. Das sind 6 von 7. Das ist wie bei einem Eisberg. Der Eisberg, Sie sehen nur ein Siebtel seiner Masse oberhalb der Wasseroberfläche und 6 Siebtel sind unterhalb der Wasseroberfläche. Dort sitzen nicht sichtbar im geistlich-seelischen Bereich, dort sitzen die meisten Wurzelursachen von Krankheiten. Ja, jetzt hat er sich beim Verkehrsunfall verletzt. Kann da eine geistliche Wurzelursache sein? Ja, primär muss ich schauen, dass die Verletzung gut versorgt wird. Aber warum hat er den Verkehrsunfall? Kann da eine geistliche Wurzelursache sein? Sein Vetter ist auch schon tödlich verunglückt. Das ist ja ganz knapp an der tödlichen Verunglückung vorbeigeschrammt. Oder. Da sehe ich dann oft, und sicher wird bis der Pfarrer Ramos auch so sehen, oft geistliche Zusammenhänge. Also 85% in der normalen Sprechstunde sind nicht rein körperlich bedingt. Hier ist eben Hilfe durch den Arzt möglich, aber die Wurzelursache, die zu einer Heilung führt, die ist praktisch dann nur über geistliche Medizin. Und hier geht's vor allem um die Beziehungen, die inneren Beziehungen, die eben gestört sind und die ich heilen muss, zunächst eine innere Heilung bewirken, bevor ich dann eventuell auch eine äußere Heilung bewirke. Es sind vor allem gestörte Beziehungen zu Gott, geistliche Wurzelursache, meine Beziehung zu Gott, mein geschaffener Geist zu dem Schöpfergeist. Wann störe ich die Beziehung? Wenn ich mich von ihm trenne, Sünde. Also die Sünde als Ursache körperlicher Erkrankungen. Das einem Mediziner erzählen. Ich trenne mich von Gott zum Beispiel durch die Sünde gegen das erste Gebot. Ich erkenne Gott nicht als Gott an. Ich suche meine Hilfe nicht bei Gott, sondern in Esoterik, Okkultismus, Spiritismus. Es ist nicht so, dass ich, weil ich krank bin, mir Hilfe suche in der Esoterik, sondern es ist oft sogar umgekehrt. Weil er sich schon lange mit Esoterik und all diesen Dingen beschäftigt hat, wird er plötzlich krank. Die Wurzelursache liegt in dieser Sünde gegen das erste Gebot. Beispiel Depression. Wurzelursache, wenn man genauer forscht, in einer jahrzehntelang zurückliegenden Abtreibung. Post-Abortion-Syndrom. Das Post-Abortion-Syndrom ist die häufigste Krankheit bei Frauen in der Bundesrepublik. Wie bitte? Die häufigste Krankheit bei Frauen, das gibt's doch nicht. Rechnen Sie mal nach. Es haben etwa 4,5 Millionen bis 5 Millionen Frauen einen Diabetes, Zuckerkrankheit. Wie viel Abtreibungen gab es in den letzten 40 Jahren? 250.000 pro Jahr mal 40, 10 Millionen, vielleicht waren es nur in Anführungszeichen 8, 9 Millionen. Manche Frauen haben mehrfach abgetrieben, manche Frauen sind schon verstorben. Man sagt, 80% bekommen ein Post-Abortion-Syndrom. Ein Psychiater, mit dem ich in Nürnberg mal gesprochen habe, hat gerade einen Kongress organisiert. Nein, bei meiner Erfahrung nach 100%.
80% von 8 Millionen sind 6,4 Millionen. Ich hoffe, Sie können genauso schnell das kleine 1x1 rechnen wie ich. Ja, brauchte ich beruflich, ja, manchmal auch noch das große 1x1. Wie viel habe ich gesagt? Diabetiker, 4,5 bis 5. Und jetzt sind wir bei 6,5. Das ist die häufigste Krankheit der Bundesrepublik, ist das Post-Abortion-Syndrom bei Frauen. Bei Männern gar nicht mitgerechnet. Das ist keinem Mediziner so bewusst. Ja, die kommt doch jetzt bei mir zu, mit Schlafstörungen, mit Depressionen, mit häufigen Unfällen, mit Verletzungen und was weiß ich. Die Wurzelursache zurückzuverfolgen, na, das ist völlig unmöglich. Post-Abortion-Syndrom, das ist keine beweisgestützte Medizin. Haben's Pech gehabt, ja. Ja, ja gut, wir wollen ja Glück haben. Ja, mit Hilfe, mit seiner Hilfe, ja, ja. Andere Wurzelursache, Bluthochdruck. 85% der Bluthochdruckpatienten, da wissen wir deren Ursache nicht. Die Medizin kennt sie nicht. Bei 15% weiß man, sind Hormonstörungen, das sind Störungen an der Nierendurchblutung, Engstellungen an der Nierenarterie zum Beispiel. Bei 85% wissen wir es nicht. Was macht dann die Medizin, wenn sie eine Ursache nicht kennt? Dann gibt sie einen schönen, schlauen Namen und nennt das essentiell. 85% der Hochdruckpatienten haben einen sogenannten essentiellen Hochdruck. Keine Wurzelursache, nichts bekannt. Was kann sein, muss nicht sein? Eine jahrzehntelange Unvergebenheit. Nicht nur die böse Schwiegermutter, es gibt noch viele Schwiegerväter und gibt noch viele, viele andere Ursachen. Jahrzehntelang, wer nicht vergibt, wird krank. Mit großer Wahrscheinlichkeit. Deswegen, wir werden vielleicht, ja, sage ich, kann ich jetzt auch schon bringen. Unvergebenheit muss raus. Sie muss abgearbeitet werden. Das heißt, sie muss vergeben werden. Kann manchmal sehr, sehr schwer sein. Und da sage ich, also aus medizinischer Sicht kann ich Ihnen erlauben, jawohl, so ein paar Wochen dürfen Sie brauchen, bis Sie es vergeben haben. Wenn es hochkommt, wenige Monate. Und im Moment, wo Sie das Jahre mit sich rumschleppen, haben Sie ein großes Risiko, krank zu werden. Wir wissen, dass durch Vergebungsarbeit Herz-Kreislauf-Erkrankungen positiv beeinflusst werden können. Umgekehrt, wenn Sie nicht vergeben, kriegen Sie diese Herz-Kreislauf-Erkrankung. Das ist gesichertes medizinisches Wissen. Aber es gibt auch andere Dinge, Rheumaerkrankungen und auch Krebserkrankungen, die Wurzelursache oder mit einer der Wurzelursachen in einer jahrzehntelangen Nichtvergebung haben können. Der hat sie verletzt und beleidigt, dem ist das völlig wurscht, das ist ein Dickhäuter gewesen, ein Elefant im Porzellanladen. Sie sind das Sensibelchen gewesen, ach, ich bin immer noch beleidigt und dem, wenn ich dem begegne, muss ich die Straßenseite wechseln. Und ich krieg den Hochdruck, weil der damals so dumm war, so frech war. Wie heißt es beim Mediamarkt? Ja? Also ich habe es nicht gesagt, ja. Also, geistliche Wurzelursachen bedenken in der Diagnostik. Ja? Wer kann sich's leisten, eine geistliche Diagnose zu machen? Und natürlich auch in der Therapie geistliche Wurzelursache behandeln. Also wenn einer einen essentiellen Hochdruck hat, ist der meistens schon so fixiert, dass sich nicht mehr sehr viel ändert. Aber ich würde ihm trotzdem empfehlen, auch zu seiner persönlichen Krankheitsbewältigung. Und wenn ich nicht vergebe, wie steht's im Vater unser? Vergib mir meine Schuld. Ja, und wenn ich nicht vergebe, wie will Gott mir vergeben können? Es ist ein Jungteam, ein Zusammenhang. Mein Seelenheil hängt von einem anderen ab? Nee, es hängt nur von mir ab, wenn ich nicht vergebe. Das, ob der andere will, dass ich ihm vergebe oder nicht will, oder schon längst tot ist, ist völlig egal. Ich muss vergeben, damit zu meinem Seelenheil und natürlich auch zu meinem körperlichen Heil. Aber alle diese Dinge sind jetzt nicht unbedingt beweisgestützte Medizin. Ich möchte in diesem Zusammenhang auch noch etwas nennen. Ich bin auf dieses Thema auch mitgestoßen durch ein Buch, das ich in der Bibliothek meines Vaters, der war praktischer Arzt in Augsburg, gefunden habe. Ein Buch, das nennt sich Pastoralmedizin. 10. Auflage, 1895. Für uns heutige Ärzte völlig undenkbar, dass man sowas liest. Und da standen solche Dinge drin. Fand ich spannend.
Ja gut, 1895, die erste Auflage 1877, da gab es noch keine Antibiotika. Da musste man manches anders bedenken auch. Der gute Semmelweis hat das mit der Desinfektion bei der Geburt noch nicht erfunden gehabt und so. Also da war manches nicht anders zu sehen. Und da war der Arzt mit viel mehr in seiner geistlichen Mitverantwortung für seine Patienten. Sind Sie in der geistlichen Mitverantwortung für Ihren Arzt? Haben Sie heute schon für mich gebetet? Also ich will Ihnen jetzt da in diese geistliche Medizin einige Rezepte eben noch mitgeben. Das sind Rezepte ohne Rezeptgebühr. Ich weiß nicht, ob es die noch gibt. Ich glaube, wurde die abgeschafft jetzt. Ja. Also, und keine dieser Rezepte kostet auch nur einen Cent. Die Krankenkassen, ja. Und Risiken und Nebenwirkungen müssen Sie also auch nicht befürchten. Ich teile diese geistliche Medizin ein in sozusagen in zwei Säulen. Das sind geistliche Medizin durch Gebete und geistliche Medizin durch Sakramente. Jesus Christus ist der Arzt. Er ist gekommen, um zu heilen, was verwundet ist. Und er sagt auch, kommt alle zu mir, die ihr mühselig und beladen seid. Also wir Menschen, wir Ärzte speziell, ob jetzt als Arzt, Schwester oder Pfleger oder technischer Assistent oder Assistentin, alles, wir sind immer nur Werkzeuge. Wir sind in einer Verantwortung, aber eben nicht nur in der menschlichen Verantwortung. Das heißt, ich muss mein Fachgebiet gut lernen, ich muss es beherrschen, ich muss fleißig sein. Ich bin auch in einer geistlichen Mitverantwortung, der wir uns nicht entziehen können. Ich habe also auch mal einen Vortrag gehalten mit schönen Folien. Habe mir zwischenzeit abgewöhnt. Nicht, weil die Folien nicht schön sind, sondern weil der Projektor so viel Lärm macht, wenn er die heiße Lampe kühlt. Also es hat mich mehr gestört, glaube ich, als die Zuhörer. Da hatte ich eine Folie dabei und da habe ich es geistliche Medizin, ja, und da eine Folie, das ist alles nicht geistliche Medizin. Nach dem Vortrag war vorbei, kommt ein Kollege da, Dr. Med, gibt mir seine Visitenkarte, sagt, Herr Kollege, Sie haben mir ganz aus dem Herzen gesprochen, auch ich betreibe geistliche Medizin. Da habe ich die Visitenkarte etwas näher angeschaut, stand drauf, Schamanenmedizin. Also, ich habe das Dia sofort erweitert und habe also auch die Schamanenmedizin da drauf geschrieben. All diese Dinge, die nenne ich Geistermedizin. Also geistliche Medizin ist nicht Geistermedizin. Und es gibt wirklich eine Fülle von Heilmethoden, die aus dem esoterisch-okkulten oder gar spiritistischen Bereich kommen, die Geistermedizin sind. Und so ist mein allererstes Rezept. Finger weg von all diesen Dingen. Lassen Sie sich nicht drauf ein. Und wenn Sie noch so krank sind, lassen Sie sich nicht drauf ein. Kann sich so überlegen, ein paar Fragen, ist immer gut, sich ein paar Fragen zu stellen. Ist es nötig? Also ich sage grundsätzlich nein, diese zusätzlichen Dinge aus dieser Geistermedizin, sie sind absolut unnötig. Wenn ich in der Nachfolge Jesu und Mariens sein will, brauche ich solche Dinge nicht. Ich habe Besseres, Sichereres, das mir Hilfe gibt, das mir Heil gibt und Heiligung bringt. Es führt mich näher zu Gott. Also, ist es nötig? Nein, absolut unnötig. Ist es wahr, was da einem so versprochen wird? Kann ich nur sagen, nein. Alles, was da versprochen wird, kommt aus dem Reich der Lüge. Und wer ist der Chef der Lüge? Können Sie sich auch vorstellen. Ist es gut? Nächste Frage. Nützlich. Nur vordergründig. Vieles stellt sich heraus, dieses eine Symptom hat sich vielleicht gebessert. Aber dafür sind Wochen später ein paar andere Symptome aufgetreten, vielleicht viel schwerwiegendere. Das wird sehr häufig beschrieben bei diesen okkulten Heilmethoden, Symptomverlagerung. Und der Doktor, nur wunderbar, ich habe ihm vor 3 Wochen geholfen mit diesem Tick, Tick, Tick, Tick, Tack, Tack, Tack, Tack. Und jetzt machen wir das ähnlich wieder und so. Der denkt gar nicht nach, dass der vor 3 Wochen, dass da ein Zusammenhang ist. Und immer auch sich fragen, was steckt dahinter? Welche Philosophie, welche Lebensanschauung, welche heidnische, meistens sind es ja heidnische Philosophien, was steckt dahinter? Und fragen Sie sich, wer steckt dahinter?
Also ich traue einen Samuel Hahnemann aber überhaupt nicht über den Weg. Oder einem Rudolf Steiner. Oder einem Dr. Joseph Bach. Wollen Sie die Liste hören? Die Geisterliste? Und Sie versprechen nicht, mit faulen Eiern nach mir zu werfen? Akupunktur, dahinter steckt chinesische Philosophie, heidnische Philosophie. Anthroposophie, an die ganze anthroposophische Medizin. Ja, der Jesus Christus ist irgendeine Energie im Weltenraum. Bachblüten. Aber, was soll ich jetzt heute nehmen? Soll ich die 37 oder die 42 oder was? Also ein Pendel mal schön drüber, welche heute dran ist. Geistheiler, Bruno Grönig-Kreis, universelles Leben, Amulette tragen, Homöopathie. Ja, es kam mir noch kein faules Ei, ja. Gut, Schüsslersalze, Kräutermagie, heilende Steine, Magnetismus, Reiki, eine der tollsten Dinge offensichtlich. Da sind Sie sicher dabei, aber auf der anderen Seite. Wundersteine, gesund beten. Also im ländlichen Kreis ist das, glaube ich, doch immer noch. Allgäu habe ich mal sagen lassen, besonders, ja. Besprechen. Also es ist alles Geistermedizin. Ja. Nicht darauf einlassen. Das ist mein Rezept 0 oder minus 1 oder wie Sie es nennen wollen. Nicht darauf einlassen. Finger weg. Nicht einmal probehalber. Und wenn Sie noch nicht krank waren, haben Sie die Garantie, dass Sie irgendwie krank werden. Mindestens eine Depression kriegen. Das ist Sünde, sich darauf eingelassen zu haben. Sünde gegen das erste Gebot muss in die Beichte. Und dem Priester sagen, ich habe das getan, es tut mir leid, ich widersage. Und so laut schreien, dass es vielleicht die ganze Kirche hört. Es soll vor allem der andere hören. Ich widersage. Und die Beschäftigung mit diesen Dingen bringen einen Fluch auf Sie und Ihre Familie. Die Lebenden und die noch nicht Geborenen. Wollen Sie da mitverantwortlich sein, geistlich mitverantwortlich? Also müssen Sie bitte den Priester bitten, diesen Fluch zu brechen. Wenn Sie schon dabei sind, bitte, Pfarrer, brechen Sie auch noch den Fluch, dass ich mich damals darauf eingelassen habe. Das kann ich jetzt biblisch nicht so unbedingt beweisen. Und alle diese Gegenstände, die damit zusammenhängen, wie Amulette, Papiere, Talismane, Bücher, Medikamente und so weiter, raus aus dem Haus, ins Feuer damit. Möglichst noch schreien, raus mit dir, du Teufelszeug. Ja. Also dieses allererste Rezept ist dieses Negativrezept. Lassen Sie sich nicht auf Geistermedizin ein. Und wenn ja, lösen Sie sich davon, auch geistlich mit Beichte und auch diesen Fluch brechen. Alles Lüge, was Sie da hören. Wer war der beste Lügner seiner Zeit? Die Schlange im Paradies. Jetzt wollen wir noch ein paar positive Dinge reden, ja? Das gilt für mich genauso, denn ich könnte ja auch mal Patient sein, und ich war es auch schon, wie jetzt das, was ich Ihnen erzähle. Es gilt für den Laien wie für den Theologen. Rezept Nummer 1. Grenzenloses Gottvertrauen. Gott macht keine Fehler. Oh, das fällt mir aber schwer. Dies wieder passiert und jenes passiert. Fällt auch mir manchmal sehr, sehr, sehr, sehr, sehr schwer. Grenzenloses Gottvertrauen. Mein Jesus, ich vertraue dir.

Das wär's gsi. Unser zweite von der dreiteiligen Sendereihe mit dem Titel Rezept von der geistlichen Medizin mit dem Professor Dr. Helmut Renner. Liebe Zuhörer und Zuhörerinnen, ich möchte Ihnen recht herzlich Danke sagen, dass Sie sich die Zeit genommen haben und mich durch die Sendung begleitet haben. Es würde mich freuen, wenn ich Sie wieder dürfte bei Radio Gloria begrüßen. Am Mikrofon und mein Name ist Gabi Kuhn und ich wünsche Ihnen Gottes Segen.

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Die bald 50-jährige Bruder Klausenkapelle Sattelegg und die 100-jährige Kirche Innertal mit Altarreliquien von Bruder Klaus. Die Kirche Vordertal liegt dazwischen. Die Heilige Messe und die Anbetung werden direkt übertragen im Radio Gloria. Bei Fragen rufen Sie die Pfarrei an. Die Telefonnummer 055 446 1141. Ich wiederhole 055 446 1141. Sehr gerne wird Ihnen Auskunft erteilt. Wir möchten Ihnen diesen Gebetsabend mit Heiliger Messe und Bekehrung des Volkes herzlich

Liebe Zuhörerinnen und Zuhörer in dieser heutigen Nacht, ich grüße Sie herzlich an den Lautsprechern oder Kopfhörern. Am Mikrofon ist Simon Dach.

In zurückliegenden Sendungen haben wir uns schon mit biblischen Kantika befasst, christlichen Texten also, die vor allem der Evangelist Lukas wohl bereits in einer liturgisch gefassten Form überliefert hat, denen aber durchaus ein konkretes historisches Geschehen zugrunde liegt. Die Texte gehören mit dem in der Kindheitsgeschichte Jesu von Lukas festgehaltenen Kantikum des Zacharias, des Simeon und der Maria zum Gebetsschatz der frühesten judenchristlichen Kirche, in deren geisterfülltes liturgisches Leben wir hier ein Stück weit hineinschauen dürfen. Wir hatten gesehen, wie Papst Benedikt die Worte, aus denen der Lobgesang Mariens, das Magnificat, gebildet ist, einmal mit der Formulierung charakterisiert hat: Wir wissen, dass Maria die Heiligen Schriften gut kannte. Ihr Magnificat ist ein Webstück aus Fäden des Alten Testaments. Der in der abendlichen Komplett im Stundengebet der Kirche täglich verwendete Lobgesang des Simeon, jener biblische Hymnus, der uns von dem greisen Simeon bei der Begegnung mit seinem Erlöser überliefert ist, hat seinen Ursprung in dem Geschehen in Jerusalem, welches wir im Gesetz des freudenreichen Rosenkranzes bedenken. Jesus, den du, o Jungfrau, im Tempel aufgeopfert hast und das die Kirche am 2. Februar als Herrenfest der Darstellung begeht. Das Kind Jesus wird in der Anrede dieses Kantikums an Gott als dein Heil bezeichnet. Zwei christologische Aussagen werden in diesem Lied gemacht. Jesus ist Licht zur Erleuchtung der Heiden und ist da zur Herrlichkeit deines Volkes Israel. Beide Worte sind dem Propheten Jesaja entnommen. Das Wort vom Licht zur Erleuchtung für die Heiden, dem ersten und zweiten Lied vom Gottesknecht. So wird Jesus als der Gottesknecht identifiziert, der beim Propheten als eine geheimnisvolle, in die Zukunft weisende Gestalt dasteht. Wir wollen im Folgenden diesen inhaltlichen Linien im Einzelnen nachgehen. Der Lobgesang Mariens, das Canticum Mariae aus dem Lukasevangelium, ist den Katholiken als Magnificat vertraut. Der Lobgesang des Simeon, das Nunc Dimittis, ist es wohl vor allem in landessprachlicher Fassung. Martin Luther hat dieses damals nur in lateinischer Sprache vorliegende Canticum für seine Zeit zu einem Lied umgeformt mit dem Titel »Mit Fried und Freud fahr ich dahin«. Wir hörten zu Beginn schon im Eingangschor der gleichnamigen Kantate von Johann Sebastian Bach Text und Melodie dieses Chorals.

Der Lobgesang des Simeon hat in dieser lutherischen Tradition einen spezifischen Akzent und der liegt auf dem Gedanken des Abschiednehmens. In der protestantischen Gottesdienstpraxis wird der Gesang des Simeon auch zur Ausgestaltung von Trauergottesdiensten verwendet, ein naheliegender Bezug bei diesem Text. Johann Sebastian Bach verwendete in seiner Kantate Bachwerkeverzeichnis 82 eine Arie, die mit den Worten beginnt: Ich habe genug. Ist es ein Zufall, dass die expressiven Oboen-Soli in dieser Arie mit ihrem Anfangsmotiv unwillkürlich die Erinnerung an das Erbarme dich aus der Matthäus-Passion heraufbeschwören? Oder ist dies der musikalische Ausdruck dafür, dass Simeon nicht nur die Ankunft des Erlösers preist, sondern auch der Gottesmutter weissagt: Dir aber wird ein Schwert durch die Seele dringen?

Der Lobgesang des Simeon wurde in der Kirchenmusik vielhundertmal vertont, weil es sich um einen der wenigen biblisch überlieferten Kantikumstexte handelt und er daher einen hohen Rang einnimmt. Diese Vertonungen verwendeten natürlich vornehmlich den lateinischen Text Nunc Dimittis, wie er in der Liturgie in Gebrauch war. Durch den Einfluss der ökumenischen Kommunität von Thésée hat in der katholischen Kirche nach einer fast völligen Zurückdrängung der Liturgiesprache Latein durch die jeweiligen Volkssprachen in den letzten Jahren eine Rückkehr des Lateinischen in die Lieder und Gesänge stattgefunden. Wohl aufgrund der Erfahrung, die man in Thésée mit dem verbindenden Charakter eines lateinischen Grundwortschatzes in den Gesängen so vieler internationaler Jugendlicher machte, wurden dort die Refrains und Kehrverse der Gesänge oft in lateinischer Sprache formuliert. In den Solistenversen, die ähnlich der Psalmodie in unserer Liturgie dazwischen erklingen, werden dann die jeweiligen Muttersprachen verwendet. Der folgende, nicht aus der See stammende Gesang verfährt genauso. Der Kehrvers, man könnte auch das liturgische Wort Antiphon verwenden, zitiert das lateinische Kantikum Nunc Dimittis mit den Worten Nunc Dimittis verbum Domine, secundum verbum tuum in pace Domine. Der Vorsänger singt dazu die Verse des Psalms 122, die im freigestalteten Nachtgebet der Kirche durchaus einen sinnvollen Platz einnehmen können.

Die Tradition dieses gesungenen Gebets hat sich, wie in den alten Kirchen des Ostens und in unserer lateinischen Kirche, auch genauso bei den Anglikanern erhalten, die die festliche Feier des Evening Prayer bzw. Evensong eher noch getreuer als die Lateiner in ihrer liturgischen Tradition bewahrt haben, sowohl in landessprachlicher wie in lateinischer Fassung.

Man kann allerdings diesen Bibeltext, wie auch seine musikalischen Umsetzungen, nicht ganz verstehen, wenn man sich nicht im Klaren darüber ist, dass wir es hier nicht mit einem Nachtgebet von gewissermaßen biblischem Rang zu tun haben, was ja die Verwendung im kirchlichen Gebet zur Nacht nahelegen könnte, vielmehr mit einem aufs engste mit dem Fest der Darstellung des Herrn verbundenen Lobgesang, der aus dem Munde des vom Heiligen Geist in den Tempel geführten Propheten Simeon in der Schrift überliefert wird. Als die Eltern Jesu zur Erfüllung des Gebots der Reinigung der Mutter und Auslösung des Erstgeborenen in den Tempel kamen, begegneten sie dem betagten Simeon und der Prophetin Hanna, die erkannten, dass Jesus kein gewöhnliches Kind ist und ihn als den Erlöser Israels priesen. Durch die Treue der heiligen Familie zu den Überlieferungen des jüdischen Gesetzes konnten Josef und Maria im Tempel das inspirierte Wort der beiden Vertreter des alten Bundes, Simeon und Hanna, vernehmen. Zu allen, die auf die Erlösung Israels warteten, sprachen sie von der Erfüllung der Verheißung Gottes an alle Völker.

Die Liturgie des erwähnten Festes der Darstellung des Herrn hat aus der von Lukas geschilderten Szene vor allem eines herausgestellt: die Begegnung zwischen dem Kind Jesus und dem Greisen Simeon. So erhielt das Hauptmotiv der Festfeier im griechischen Raum den Namen Hypapanti, Begegnung. In diesem Miteinander von Kind und Greis sieht die Kirche des Altertums das Zusammentreffen zwischen der vergehenden heidnischen Welt und dem neuen Beginn in Christus dargestellt. Zwischen der versinkenden Zeit des alten Bundes und der neuen Zeit der Kirche der Völker. In der Ostkirche versteht man den Festanlass noch immer als Fest der Begegnung des Herrn. Der Messias kommt in seinen Tempel und begegnet symbolisch dem Gottesvolk des alten Bundes.

Der Erlöser begegnet aber auch dem Dunkel des Heidentums, der Gottlosigkeit, können wir das heute nennen, denn er ist gesandt als Licht der Völker zur Erleuchtung derer, die in Finsternis sitzen und im Schatten des Todes, wie es Jesaja voraussagt. Wir erinnern uns an die adventliche Vision des Jesaja, der auch geschaut hatte, das Volk, das im Finstern wandelt, hat ein großes Licht gesehen, und die im Land des Todesschattens wohnen, über ihnen ist das Licht erschienen.

Der biblische und liturgische Bericht zur Darstellung Jesu im Tempel, 40 Tage nach seiner Geburt, stellt uns einen besonderen Augenblick aus dem Leben der heiligen Familie vor Augen. Wie es dem Gesetz des Mose entspricht, wird der kleine Jesus von Maria und Josef in den Tempel von Jerusalem gebracht, um dem Herrn geweiht zu werden. Wir wohnen hier einem schlichten und zugleich feierlichen Geheimnis bei, indem die Kirche Christus, den Gesalten des Vaters, den Erstgeborenen der neuen Menschheit, feiert. Aber die Szene hat auch viel mit Maria, der Mutter Jesu, zu tun. Sie unterwirft sich, wie es später auch Jesus bei seiner Taufe tut, der Gerechtigkeit Gottes, wie sie im Alten Bund, im Gesetz, zum Ausdruck kommt. Im Buch Levitikus ist festgelegt, dass eine Frau nach der Geburt eines Knaben 7 Tage unrein, das heißt ausgeschlossen von gottesdienstlichen Verrichtungen ist, dass der Knabe am 8. Tage beschnitten werden muss und dass die Frau dann noch 33 Tage wegen ihrer Reinigungsblutung zu Hause bleiben muss. Anschließend hat sie ein Reinigungsopfer darzubringen, ein Lamm zum Brandopfer und eine junge Taube oder Turteltaube als Sündopfer. Arme brauchen nur 2 Turteltauben oder 2 junge Tauben zu geben. Papst Emeritus Benedikt wie auch Papst Franziskus haben im gleichlautenden Sinne darauf hingewiesen, dass Maria mit der heiligen Familie im Tempel das Opfer der Armen dargebracht hat. Lukas, dessen ganzes Evangelium von einer Theologie der Armen und der Armut durchzogen ist, lässt hier noch einmal unmissverständlich wissen, dass die Familie Jesu zu den Armen Israels, zu den Anavim, wie wir beim Magnificat betrachtet haben, zählte, dass gerade unter diesen die Erfüllung der Verheißung reifen konnte. Auch hier vernehmen wir wieder, was das heißt, dem Gesetz unterstellt, was es bedeutet, wenn Jesus dem Täufer sagt, alle Gerechtigkeit müsse erfüllt werden. Maria braucht von der Geburt Jesu nicht gereinigt zu werden. Diese Geburt bringt die Reinigung der Welt. Aber sie gehorcht dem Gesetz und dient gerade so der Erfüllung der Verheißung, wie Gott sie dem Abraham gegeben hat.

Die erste Person, die sich Christus auf dem Weg des Gehorsams, des bewährten Glaubens und des geteilten Schmerzes anschließt, ist also seine Mutter Maria. Der Text des Evangeliums zeigt sie uns bei der Darbringung, der Aufopferung des Sohnes. Ein bedingungsloses Opfer, das sie ganz persönlich mit einschließt. Maria ist die Mutter dessen, der Herrlichkeit für sein Volk Israel ist und ein Licht, das die Heiden erleuchtet, aber auch ein Zeichen, dem widersprochen wird. Und ihr selbst wird das Schwert des Schmerzes durch ihre unbefleckte Seele dringen. So wird sie zeigen, dass sich ihre Rolle in der Heilsgeschichte nicht im Geheimnis der Menschwerdung erschöpft, sondern sich in der liebevollen und schmerzensreichen Teilnahme am Tod und an der Auferstehung ihres Sohnes erfüllt.

Unser Vater und Kirchenlehrer Benedikt hat in diesem Zusammenhang einen Gedanken herausgearbeitet. Er passt in die Verkündigung dieser Kirchenjahreszeit. Als die jungfräuliche Mutter den Sohn nach Jerusalem bringt, weiht sie ihn Gott als wahres Lamm, das die Sünden der Welt hinwegnimmt. Sie reicht ihn Simeon und Hanna als Ankündigung der Erlösung. Sie zeigt ihnen allen als Licht für einen sicheren Gang auf dem Weg der Wahrheit und des Lichts. Nachdem Simeon mit dem Kind in den Armen Gott gepriesen hat, wendet er sich mit einem prophetischen Wort an Maria, der er nach den Freudenworten über das Kind eine Art von Kreuzesprophetie zuspricht. Jesus ist dazu bestimmt, dass in Israel viele durch ihn zu Fall kommen und viele auferstehen, zum Zeichen, dem widersprochen wird. Schließlich wird der Mutter eine ganz persönliche Vorhersage gemacht: Deine Seele wird ein Schwert durchdringen. Wir dürfen annehmen, dass dieser Satz in der frühen judenchristlichen Gemeinde als Wort aus der persönlichen Erinnerung Marias festgehalten worden ist. Dort wüsste man auch aus solcher Erinnerung, was dieser Satz konkret bedeutet hatte. Aber auch wir können es mit der glaubenden und betenden Kirche wissen. Der Widerspruch gegen den Sohn trifft auch die Mutter und schneidet sie ins Herz. Das Kreuz des radikal gewordenen Widerspruchs wird für sie zum Schwert, das die Seele durchbohrt. Von Maria können wir das wahre Mitleiden lernen, ganz unsentimental im Annehmen fremden Leidens als eigenes Leid. Die Mater Dolorosa, die Mutter mit dem Schwert im Herzen, ist Urbild für diese Grundgesinnung christlichen Glaubens.

Das zweite Ereignis, um das es bei dem Geschehen im Tempel geht, ist die Auslösung des Erstgeborenen, der eigentlich Gottes vorbehaltloses Eigentum ist. Der Preis der Auslösung betrug 5 Schekel und konnte im ganzen Land jeden beliebigen Priester gezahlt werden. Über den vom Gesetz vorgeschriebenen Auslösungsakt berichtet Lukas nicht. An seine Stelle tritt das Gegenteil, ein dritter Vorgang. Jesu Darbringung, Darstellung, die Übergabe des Kindes an Gott, dem es ganz gehören soll. Für keinen der erwähnten, vom Gesetz vorgeschriebenen Akte war das Erscheinen im Tempel nötig. Für Lukas aber ist gerade hier diese erste Einführung Jesu in den Tempel als Ort des Geschehens wesentlich. Dort am Ort der Begegnung zwischen Gott und seinem Volk geschieht anstatt der Rücknahme des Erstgeborenen die öffentliche Zueignung Jesu an Gott, seinen Vater. Und Lukas will offensichtlich sagen, dieses Kind ist nicht ausgelöst und nicht an die Eltern zurückgegeben, sondern ganz im Gegenteil im Tempel Gott persönlich übergeben, ihm ganz und gar zugeeignet worden. Das Wort, das hier mit darstellen übersetzt ist, bedeutet auch darbringen, wie es mit den Opfern im Tempel geschieht. Das Moment des Opfers und des Priestertums klingt darin an.

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1: Liebe Zuhörerinnen und Zuhörer, anlässlich der Radio-Wallfahrt zur Königin der Liebe nach Schio bei Vicenza in Norditalien hielt der Präsident des Werkes der Liebe, Opera dell'Amore, Mirko Acciardet, einen Vortrag zur Marienweihe und die Weiherneuerung in Schio. Hören wir uns nun gemeinsam diesen Vortrag an. Die Übersetzung machte Pfarrer Daniel Bühlmann.

0: Ecco, buona giornata a tutti e ben ritrovati.
1: Mehr in die Tiefe gehen.
0: Nel messaggio della regina dell'amore.
1: In die Botschaften von der Königin der Liebe.
0: Lei ha chiesto ovviamente tante cose spirituali.
1: Wir wissen ja, sie hat vieles von verlangt an spirituellen Überlegungen.
0: La preghiera.
1: Das Gebet.
0: La conversione.
1: Die Bekehrung.
0: Il digiuno.
1: Und auch das Fasten.
0: Un grande amore per l'Eucaristia.
1: Und auch die große Liebe zur Eucharistie.
0: L'offerta delle nostre sofferenze.
1: Die Aufopferung der Leiden, der persönlichen Leiden.
0: La testimonianza della nostra fede.
1: Aber auch das Zeug, das Glaubenszeugnis.
0: Ma da dove nasce tutto questo?
1: Aber wo hat all das seinen Ursprung?
0: Qual è la forza che deve spingerci a fare tutto questo?
1: Was ist die Kraft, welches uns dazu befähigen soll und ermutigen soll? Von wo kommt diese Kraft?
0: La consacrazione al cuore immacolato di Maria.
1: Die Weihe an das Herzens Maria.
0: Se c'è un messaggio dove la Madonna, c'è una richiesta che la Madonna fa più volte.
1: Es gibt eine Botschaft, wo die Mutter Gottes das mehrmals fordert, verlangt.
0: È proprio la consacrazione al cuore suo.
1: Und eben es ist diese die Botschaft, wo es darum geht, die Weihe an ihr Herz zu machen.
0: Ecco, dobbiamo essere sinceri, chiari.
1: Wir sollen ehrlich sein, klar sein.
0: Non è che la Madonna ha chiesto la consacrazione solo in questo luogo.
1: Also es geht nicht dass die Mutter, darum, dass die Mutter Gottes die Weihe nur an diesem Ort hier verlangt.
0: E non da oggi.
1: Nicht von heute oder von heute an.
0: Perché la Madonna in maniera esplicita.
1: Die Mutter Gottes sagt von sich.
0: Ha cominciato a chiedere la consacrazione.
1: Verlangt die Weihe.
0: Già a Fatima.
1: Schon in Fatima. Also dort wird schon davon gesprochen.
0: Quando chiese la consacrazione della Russia al suo cuore immacolato.
1: Vor allem dann dort, wo es um Russland gegangen ist, dass Russland sich dem Herzens Mariens weihen soll.
0: Ma in questo luogo.
1: An diesem Ort.
0: Lei ha cominciato quasi da subito.
1: Hat sofort darüber gesprochen.
0: A richiedere questa consacrazione.
1: Die Erneuerung gefordert, von neuem es zu machen.
0: Ma con una novità, secondo il mio punto di vista.
1: Abgemäß oder meiner Vorstellung handelt es sich hierbei aber um eine Erneuerung, um etwas Neues.
0: La Madonna non chiede più una consacrazione generale.
1: Die Mutter Gottes verlangt nicht mehr nach einer globalen Weihe.
0: Ma una consacrazione personale.
1: Dafür aber jetzt um eine ganz persönliche, das jedes.
0: Dice a ciascuno di noi.
1: Es ist an jedes von uns ganz persönlich gerichtet.
0: Consacrati al mio cuore immacolato.
1: Weihe du mir dir an mein Herz, also nimm du persönlich.
0: E allora questa cosa ci deve interessare? Questa cosa ci deve appunto interessare?
1: Dieser Punkt sollte dich oder uns interessieren.
0: Perché riguarda tutti noi.
1: Weil es betrifft jedes von uns.
0: Pensate, vi voglio raccontare un fatto che mi ha colpito moltissimo.
1: Ich möchte euch eine Erfahrung mitteilen, die mich sehr betroffen gemacht hat.
0: Il 25 marzo del 1984,
1: am 25. März 1984,
0: Papa San Giovanni Paolo II,
1: Papst Johannes Paul II,
0: consacrò tutto il mondo al cuore immacolato di Maria.
1: Die ganze Welt dem Herzen Mariens geweiht.
0: Il 25 marzo 85,
1: ein Jahr später, also am 25. März 1985,
0: la Madonna inizia ad apparire qui,
1: wo die Mutter Gottes hier begonnen hat, ins Gio zu die Erscheinungen eintrafen.
0: E chiede, inizia a chiedere la consacrazione al suo cuore immacolato di ognuno.
1: hat die Mutter Gottes verlangt, die Weihe oder die Weihe von jedem Einzelnen.
0: Nel 2011,
1: 2011,
0: fu fatta un'intervista a Papa Benedetto XVI.
1: Gab es ein Interview mit dem Papst Benedikt XVI.
0: Qui in Italia.
1: Hier, also in Italien.
0: E a un certo punto chiesero a Papa Benedetto.
1: Und an einem gewissen Punkt wurde die Frage gestellt an Papst Benedikt XVI.
0: Ha intenzione anche lei di fare la consacrazione del mondo come il suo predecessore?
1: Haben auch Sie, also die war die Frage an ihn, haben auch Sie das Wollen, die eine Weihe vorzunehmen, wie Sie Ihre Vorgänger vorgenommen haben?
0: E Papa Benedetto rispose di no.
1: Und daraufhin hat der Papst Benedikt gesagt, nein.
0: Non ho intenzione di fare una nuova consacrazione.
1: Ich habe keine Intention, eine solche neue Weihe ans Herzens Mariens vorzunehmen.
0: Ma naturalmente spiegò perché.
1: Und Papst Benedikt hat dann auch sein Nein erklärt.
0: E disse,
1: und sagte,
0: Giovanni Paolo II,
1: Johannes Paul II,
0: ha già fatto la consacrazione di tutto il mondo al cuore immacolato di Maria.
1: Er habe schon die ganze Welt.
0: Adesso,
1: die Weihe vorgenommen ans Herzens Mariens.
0: Adesso, dice Papa Benedetto,
1: und dann sagte Papst Benedikt,
0: è importante che questa consacrazione,
1: es sei wichtig, dass diese Weihe,
0: venga calata dal livello generale al livello personale.
1: Dass sie jetzt von diesem globalen, also vom universellen, zum persönlichen.
0: E allora ho capito quanto profeta è stata la regina dell'amore in questo luogo.
1: Also, so sieht oder sieht man die Prophetie, die da stattgefunden hat, was die Mutter Gottes auch gefordert hat, dass es jetzt eben vom Universellen zum Persönlichen gehen soll.
0: Perché lei un anno dopo dalla consacrazione di Giovanni Paolo II,
1: weil eben ein Jahr zuvor, wo Johannes Paul II die Weihe vollzogen hat,
0: inizia ad apparire qui e chiedere proprio la consacrazione personale di tutti quanti.
1: Hat eben hier vor Ort in Schio mit der Erscheinung die Mutter Gottes die persönliche Weihe gefordert.
0: Ma dove nasce la consacrazione al cuore immacolato di Maria?
1: Von wo ist der Ursprung, dass man eine solche Weihe ans Herzens Mariens vornimmt? Von wo kommt das?
0: Se l'è inventato un prete?
1: Hat es einen Priester erfunden?
0: Un Papa?
1: Hat es einen Papst erfunden?
0: Un Veggente?
1: Sonst jemand?
0: Un Santo?
1: Einen Heiligen?
0: No.
1: Nein.
0: Se l'ha inventata Gesù.
1: Jesus selbst.
0: Lui stesso ci ha insegnato che dobbiamo entrare nel cuore immacolato di sua madre.
1: Er selbst hat das gezeigt, dass man sich seiner Mutter weihen soll.
0: Quando ce l'ha insegnato?
1: Und wann hat er das gemacht?
0: Mentre stava morendo in croce.
1: Als am Kreuz, am Sterben lag. Erinnern wir uns an diese Szene.
0: Perché poco prima di morire?
1: Perché, bevor verstorben ist.
0: Vedendo lì accanto la madre e il discepolo che egli amava.
1: Hat ja am Kreuz, vom Kreuz aus war ja seine Mutter und sein Lieblingsjünger.
0: Disse la madre.
1: Und die Mutter sagte doch.
0: Donna, ecco tuo figlio.
1: Schau, hier ist dein Sohn.
0: Figlio, ecco tua madre.
1: Figlio, also Sohn, schau, da ist deine Mutter, hat gesagt.
0: Quindi, in quel momento, in quel venerdì santo,
1: also an diesem Karfreitag,
0: Gesù affida tutti noi a Maria,
1: tut Jesus alle Menschen sich der Mutter Gottes anvertrauen.
0: E Maria a tutti noi.
1: Und Maria vertraut uns allen an.
0: Perché dico tutti noi?
1: Warum sage ich uns allen?
0: Perché in quel momento l'apostolo Giovanni,
1: weil in diesem Moment der Lieblingsjünger, der Apostel Johannes,
0: rappresentava tutti noi.
1: Ist eigentlich das Symbol für uns alle.
0: Rappresentava la Chiesa nascente.
1: Er ist das Zeichen von der jungen Kirche, die jetzt beginnt zu wachsen.
0: Rappresentava tutti i discepoli di Gesù.
1: Repräsentiert die Jünger,
0: che sarebbero stati fedeli a lui fino alla fine del mondo.
1: Die, das Glaubenszeugnis gelebt haben, zu Jesus gestanden sind bis ans Ende.
0: Quindi l'inventore della consacrazione a Maria è Gesù stesso.
1: Also es ist Jesus selbst, der die Weihe quasi ans Herzens Maria uns aufgetragen hat. Es kommt von ihm.
0: Che per nascere in questo mondo,
1: um in dieser Welt zu wachsen,
0: ha scelto Maria.
1: Hat er wurde die Mutter Gottes gewählt.
0: E nel momento in cui compie la nostra salvezza,
1: und wo dieses Heil vollzogen worden ist für uns,
0: ecco, ci affida tutti a Maria.
1: Tut er die ganze Menschheit an Maria anvertrauen.
0: E che cosa fece l'apostolo Giovanni dopo aver sentito queste parole?
1: Und was macht oder was hat Johann der Lebensjünger nach diesen Worten gemacht?
0: Dice il Vangelo,
1: das Evangelium sagt uns,
0: da quel momento,
1: von diesem Moment an,
0: il discepolo,
1: der Jünger,
0: prese Maria con sé in casa sua,
1: nahm er Maria in sein Haus, nahm er sie in sein Haus auf.
0: Ecco che cos'è la consacrazione.
1: Also, das ist diese Weihe, das ist das.
0: Prendere Maria con noi in casa nostra.
1: Dass wir die Mutter Gottes in unser Haus nehmen sollen.
0: Ma quale casa?
1: Aber eben, welches Haus?
0: L'abitazione.
1: Ist es ein Haus, wo wir drin wohnen?
0: No.
1: Nein, es ist nicht das.
0: La nostra vera casa.
1: Unser wahres Haus.
0: E qual è la nostra vera casa?
1: Und welches ist unser wahres Haus?
0: Il nostro cuore.
1: Es ist unser Herz.
0: La nostra anima.
1: Unsere Seele.
0: La nostra coscienza.
1: Unser Gewissen.
0: E quella è la nostra vera casa.
1: Das ist unser wahres Haus.
0: Allora noi, cosa vuol dire consacrarsi alla Madonna?
1: Also was will das heißen, wenn wir uns der Mutter Gottes weihen sollen, dem Herzen?
0: Fare quello che ha fatto Giovanni.
1: Das machen, was Johannes gemacht hat, was der Lebensjünger gemacht hat.
0: Prendi Maria con te in casa tua ogni giorno.
1: Nimm Maria in dein Haus jeden Tag.
0: Attenzione però.
1: Aber Achtung.
0: La Madonna non entra con violenza in casa nostra.
1: Maria tritt nicht mit Gewalt in unser Herz, in unser Haus ein.
0: Aspetta la nostra libertà, la nostra disponibilità.
1: Sie respektiert, sie achtet unsere Freiheit.
0: Lei bussa alla nostra porta.
1: Sie klopft zwar an der Tür.
0: Solo noi possiamo decidere quanto aprire la porta.
1: Aber es ist an mir zu entscheiden, wie viel ich von dieser Tür öffnen möchte.
0: Puoi aprirla tanto così, solo per vedere chi c'è fuori?
1: Ob ich die Tür nur so ganz klein öffne, um ein bisschen zu schauen, wer steht vor der Tür?
0: Puoi aprirla di più?
1: Oder öffne ich die Tür viel mehr?
0: Puoi spalancare la porta?
1: Ich kann die Tür auch ganz groß öffnen.
0: E la Madonna accetterà le tue misure.
1: Und Maria, die Mutter Gottes, sie akzeptiert alles, so wie ich die Tür öffnen möchte.
0: Lei entra in casa tua?
1: Aber sie tritt ein.
0: Nella misura che gli dai tu.
1: Sie tritt so ein, so wie ich sie öffne, also so wie ich möchte, dass sie eintreten soll.
0: Ma una volta entrata in casa tua.
1: Aber wenn sie mal eingetreten ist in mein Haus.
0: Cosa fa la Madonna?
1: Was macht die Mutter Gottes?
0: Si fa servire da noi?
1: Lässt sie von uns bedienen?
0: No.
1: Nein.
0: Si mette lei a servire noi.
1: Sie stellt sich an unsere Seite, um zu dienen.
0: E in che modo ci serve?
1: Und in welcher Art und Weise?
0: Aiutandoci a vivere e a realizzare.
1: Sie hilft uns, dass wir beginnen zu leben und zu verwirklichen.
0: Le promesse del nostro battesimo.
1: Dass das, was wir in der Taufe versprochen haben, auch leben können.
0: Questo vuole fare la Madonna.
1: Das ist das, was die Mutter Gottes machen möchte mit uns.
0: Mi piacerebbe chiedervi.
1: Es würde mich freuen, euch zu fragen.
0: Se vi ricordate le promesse del battesimo, quali sono?
1: Ob ihr euch an die Versprechen, die ihr damals abgegeben habt bei der Taufe, ob ihr euch daran noch erinnert?
0: Qualcuno di voi sa dirmi quali sono le promesse del battesimo?
1: Gibt es jemand von euch, der mir sagen könnte, was so diese Versprechen sind von der Taufe?
0: Non ditemi ero troppo piccolo.
1: Saget nicht, ich war damals noch zu klein.
0: Perché le promesse del battesimo le abbiamo rinnovate con la cresima.
1: weil die Versprechen, die haben wir ja dann bei der Firmung wiederholt.
0: E le rinnoviamo ogni anno.
1: Oder erneuert und die erneuern wir ja jedes Jahr.
0: Durante la veglia di Pasqua.
1: In der Osternacht, wo das Taufversprechen ja erneuert wird. Also sagt nicht, ich war zu klein und ich kann mich nicht mehr daran erinnern.
0: Allora non vi interrogo.
1: Also ich frage euch nicht.
0: Le dico io.
1: Ich sage es euch.
0: Voi ricordate dopo però.
1: Aber nachher werdet ihr euch daran erinnern.
0: Le promesse del nostro battesimo sono.
1: Die Versprechen oder sind folgende.
0: Rinuncio al peccato.
1: Das Widersagen dem Bösen.
0: Rinuncio a Satana.
1: Das Widersagen dem Satan.
0: Rinuncio alle sue opere.
1: Und auch das Widersagen an den Werken.
0: Queste sono le promesse del battesimo.
1: Das sind die drei Versprechen, die wir jedes abgegeben haben.
0: E la Madonna vuole aiutarci.
1: Und die Mutter Gottes will uns eben helfen.
0: Perché veramente ogni giorno.
1: Dass wir jeden Tag.
0: Siamo sempre più di Dio.
1: Ist die Frage, sind wir näher Gott?
0: E sempre meno del mondo.
1: Und oder dass wir dann weniger nahe der Welt sind. Also sie will uns helfen auf diesem Weg, dass wir immer mehr zu Gott kommen.
0: La Madonna ci vuole santi.
1: Die Mutter Gottes will Heilige von, also will aus uns Heilige machen.
0: Ecco perché c'è esiste questa consacrazione voluta da Dio.
1: Darum, um das geht's bei diesem Weiheversprechen, dass man ablegt.
0: Ma perché proprio la Madonna?
1: Aber wieso gerade die Mutter Gottes?
0: Perché la Madonna è l'Immacolata Concezione.
1: Weil sie das unbefleckte, die unbefleckte Empfängnis ist.
0: Cioè è colei che non ha mai conosciuto peccato.
1: Weil sie in ihrem Leben, was sündhaft ist, nicht gekannt hat.
0: Dall'eternità e per l'eternità.
1: Von der Ewigkeit bis hin zur Ewigkeit.
0: Quindi la Madonna ha vissuto perfettamente.
1: Die Mutter Gottes hat in ihrem Leben perfekt gelebt.
0: Le promesse che noi abbiamo fatto nel battesimo.
1: Das sind die Versprechen, die wir bei der Taufe abgelegt haben, hat sie in der Vollkommenheit gelebt.
0: Ecco perché Gesù ci l'ha data per madre.
1: Darum hat Jesus uns seine Mutter als unsere Mutter gegeben.
0: Perché lei come madre nostra.
1: Weil als unsere Mutter
0: vuole aiutarci a crescere in Dio.
1: Will sie uns helfen, dass wir wachsen und eben zu Gott gelangen.
0: Vuole che viviamo il nostro battesimo fino alla sua piena realizzazione.
1: Sie will, dass wir dieses Taufversprechen in dieser Vollkommenheit leben und verwirklichen das, was wir abgegeben haben.
0: E la piena realizzazione del battesimo.
1: Und die vollkommene Leben des Taufversprechens.
0: Si chiama, ripeto, Santità.
1: Ist und ich wiederhole mich hier, ist die Heiligkeit.
0: Ma cosa dobbiamo fare noi?
1: Aber eben, es ist die Frage, was muss ich tun?
0: L'ho già detto.
1: Ich habe schon mehrmals gesagt.
0: Dobbiamo aprire la porta.
1: Wir sollen die Türen öffnen.
0: Più possibile.
1: So groß wie möglich.
0: La Madonna rispetta, accetta le nostre misure.
1: Und die Mutter Gottes akzeptiert das, soweit wir uns öffnen wollen. Sie akzeptiert das.
0: Ma perché lei possa agire in noi?
1: Aber sie kann, wenn wir uns öffnen und sie kann eintreten, sie kann dann.
0: Noi dobbiamo fare una cosa.
1: Wir sollen eine Sache machen.
0: Che lei ha chiesto in un suo messaggio.
1: Dass sie in einer der Botschaften verlangt hat von uns.
0: E questo messaggio ve lo dico.
1: Und diese Botschaft, das möchte ich Ihnen jetzt sagen.
0: Figli miei,
1: meine lieben Kinder,
0: io voglio rimanere in mezzo a voi.
1: Ich möchte innerhalb von euch bleiben.
0: Desidero lavorare con le vostre mani.
1: Ich möchte arbeiten mit euren Händen oder durch eure Hände.
0: Desidero parlare con la vostra lingua.
1: Ich möchte durch eure Zunge reden.
0: Desidero amare con il vostro cuore.
1: Und lieben mit eurem Herzen.
0: Donatemi la vostra disponibilità.
1: Gebt mir eure Disponibilität.
0: E insieme salveremo le anime.
1: Und so können wir gemeinsam die Seelen dieser Welt retten.
0: Questo solamente sia lo scopo del vostro lavoro.
1: Das ist das eigentliche Ziel eurer Arbeit.
0: Vi benedico, figli miei.
1: Ich segne euch, meine lieben Kinder.
0: Questo messaggio breve sembra un telegramma.
1: Es ist eine ganz kurze Nachricht, es ist wie ein Telegramm.
0: Ma in questo telegramma?
1: Aber in diesem Telegramm, in dieser Botschaft,
0: c'è tutta la vita del consacrato a Maria.
1: Ist alles enthalten, was es beim Weiheversprechen geht.
0: Donami la tua disponibilità.
1: Schenk mir deine Disponibilität.
0: Cosa vuol dire?
1: Und was heißt das?
0: Vuol dire anche tu ogni giorno.
1: Auch du jeden Tag.
0: Impara a dire il tuo sì alla volontà di Dio.
1: Lerne immer mehr dieses Ja an Gott zu geben.
0: Chi è Maria?
1: Wer ist Maria?
0: Maria è colei che ha detto il suo sì totale a Dio.
1: Maria ist ja diese Person, diese Frau, die ihr totales Ja an Gott gegeben hat.
0: Ha detto un sì totale e incondizionato alla volontà di Dio.
1: Sie hat ein Ja in absoluter Freiheit und ohne irgendwelchen Konditionen gegeben.
0: E attraverso questa disponibilità
1: und von dieser Disponibilität ausgehend
0: è diventata il massimo strumento della nostra salvezza.
1: Ist sie zum höchstmöglichen Instrument unseres Heils geworden.
0: Strumento della nostra salvezza.
1: Ich sage Instrument, nicht, also Werkzeug, nicht.
0: Infatti, attraverso il suo sì,
1: durch ihr Ja,
0: il Signore è venuto in mezzo a noi.
1: Konnte Jesus zu uns kommen.
0: E ci ha salvati.
1: Und er hat uns gerettet.
0: Allora, se anche noi,
1: also, wenn auch wir,
0: pur con le nostre difficoltà e fragilità.
1: Trotz unseren Verfehlungen und nicht, wir sind ja nicht perfekt.
0: Impariamo a dire il nostro sì alla volontà di Dio, come Maria.
1: Sollen wir lernen, so wie Maria, dieses Ja an Gott zu sagen.
0: Anche noi diventiamo massimi strumenti di salvezza per i fratelli.
1: Wenn wir das können, werden auch wir zu diesen Werkzeugen für unsere Brüder und Schwestern für das Heil.
0: Perché la Madonna,
1: weil die Mutter Gottes,
0: desidera poterci servire di noi,
1: weil sie ja das von uns verlangt, dass sie eben durch uns wirken kann,
0: per arrivare ai nostri fratelli,
1: um so zu unseren Brüdern und Schwestern zu gelangen.
0: Tanti fratelli oggi,
1: viele Brüder heute, auch Schwestern,
0: lontani dalla fede,
1: sind ja weg, sind vom Glauben abgekommen,
0: lontani dalla grazia,
1: sind abgekommen von der Gnade,
0: lontani dalla chiesa,
1: haben sich von der Kirche distanziert,
0: lontani dall'Eucaristia,
1: sind von der Eucharistie distanziert,
0: che non si confessano da tantissimi anni.
1: Seit Jahren haben sie nicht mehr gebeichtet, zum Beispiel.
0: Già Fatima,
1: bereits schon in Fatima,
0: nella quarta apparizione,
1: in der vierten Erscheinung,
0: la Madonna aveva detto,
1: die Mutter Gottes hat gesagt,
0: molti vanno all'inferno,
1: dass viele in die Hölle kommen,
0: perché non c'è chi prega e si sacrifica per loro,
1: weil sie eben nicht mehr beten und den Glauben leben.
0: E in questo luogo,
1: und an diesem Ort,
0: la Madonna ha detto,
1: die Mutter Gottes hat auch gesagt,
0: figli cari,
1: meine lieben Kinder,
0: in questo vostro tempo,
1: in dieser eurer Zeit,
0: milioni di anime,
1: Millionen von Seelen,
0: rischiano di perdersi eternamente.
1: Verlieren das ewige Leben.
0: Chiedo perciò l'aiuto di tutti i miei consacrati.
1: Und deshalb bitte ich um die Unterstützung, um die Hilfe von euch allen.
0: Ecco, allora capiamo da questo.
1: Also verstehen wir von diesem Punkt aus,
0: che la consacrazione alla Madonna,
1: dass die Weihe an das an Maria,
0: così come ce l'ha chiesta qui,
1: so wie sie aus hier verlangt,
0: ha due dimensioni.
1: Hat zwei Ebenen.
0: Una personale interiore.
1: Die erste ist eben die ganz persönliche innere Zusage.
0: E una missionaria.
1: Und die zweite Ebene ist eben die missionarische Ebene.
0: Quella interiore l'abbiamo già detta.
1: Das Innere, darüber haben wir gesprochen.
0: La Madonna desidera farci vivere profondamente il nostro battesimo.
1: Dass der eben die Mutter Gottes von uns verlangt, dass wir das Taufversprechen leben sollen.
0: La nostra consacrazione a Dio attraverso il battesimo.
1: Dass wir uns Gott anvertrauen sollen aufgrund oder durch unsere Taufe.
0: E non c'è consacrazione più grande di quella battesimale.

0: bella questa frase.
1: Sehr, es ist sehr schön, dieser ein sehr schöner Satz.
0: È di una maternità profonda.
1: Es geht hier um wirklich eine mütterliche Sorge um.
0: La Madonna dice guardate che io vi conosco molto bene.
1: Die Mutter Gottes sagt, ich kenne euch sehr gut.
0: Io so tutto di voi.
1: Ich weiß alles über dich, über euch.
0: So conosco il vostro passato.
1: Und ich kenne ja auch eure Vergangenheit.
0: Conosco il vostro presente.
1: Ich kenne euer jetzt.
0: Conosco il vostro futuro.
1: Und ich kenne auch euer künftiges.
0: Quello che invece noi non conosciamo.
1: Aber wir kennen's nicht.
0: Perché noi non sappiamo quanto sarà lungo il nostro futuro.
1: Weil ich ja nicht weiß, wie lange meine Zukunft dauert.
0: Ma lei lo sa.
1: Aber sie weiß es.
0: Ma dicendo conosco.
1: Und dieses Wort, oder wenn ich von kennen, wissen spreche.
0: La Madonna non intende dire soltanto io so chi siete.
1: Es geht also nicht um das, um unsere Vorstellung, dass die Mutter Gottes meint, was wir unter kennen verstehen.
0: Conosco anche i vostri segreti più intimi e più nascosti.
1: Sondern es geht da noch weiter. Sie kennt auch das, was in uns drinnen ist, unsere Geheimnisse.
0: La Madonna intende dire molto di più.
1: Das ist, die Mutter Gottes also denkt oder will da mehr aussprechen.
0: Intende dire,
1: möchte sagen,
0: io vengo incontro ad ogni vostro desiderio.
1: Ich komme in Begegnung mit all euren Wünschen.
0: Giusto per la vostra salvezza.
1: Die gut sind für unser Heil, für euer Heil.
0: Se avete desideri giusti,
1: wenn ihr die richtigen Vorstellungen habt,
0: io vengo incontro ai vostri desideri.
1: Also dann komme ich euch entgegen.
0: Cercate però anche voi, dice la Madonna.
1: Aber sie sagt auch, versucht zu suchen.
0: Di venire incontro a me.
1: Dass ihr auch mir entgegenkommt.
0: E per fare questo vi chiedo di consacrarvi al mio cuore immacolato.
1: Um das eben zu machen, verlange ich von euch, dass ihr mich und dass ihr mir euch mir euch mir weiht. So.
0: Perché se io vengo incontro a voi e voi venite incontro a me.
1: Wenn ich also zu euch komme und möchte ich, dass auch ihr mich euch entgegenkommt.
0: Sarà più facile trovare la strada maestra.
1: Und so wird es einfacher, einen gemeinsamen Weg, einen guten Weg.
0: Tutta bella, tutta illuminata.
1: Einen guten Weg, einen erhellenden Weg.
0: Che vi porta, che ci porta direttamente a Gesù.
1: Der direkt zu Jesus führt.
0: Questa dunque la dimensione, la prima dimensione, quella interiore.
1: Das ist dieser erste Ebene, also um diese innere Versprechen.
0: Che ci fa crescere dentro.
1: Der inneren Haltung, die uns erlaubt, daraus zu wachsen.
0: Che ci fa crescere nelle virtù.
1: Dass die Tugenden durch diese Grundhaltung zum Zuge kommen. Dass wir dadurch mehr in Liebe wachsen.
0: Ma poi c'è la seconda dimensione della consacrazione.
1: Dann gibt es eben diese zweite Ebene der Weihe.
0: Quella missionaria.
1: Den missionarischen Aspekt.
0: Ieri.
1: Gestern,
0: vi ricordate?
1: Gestern, wenn ihr euch noch daran erinnert,
0: vi ho letto i primi due messaggi della Regina dell'Amore qui.
1: Ich habe euch diese zwei ersten Botschaften vorgelesen.
0: E se vi ricordate?
1: Und wenn ihr euch noch daran erinnert,
0: nel secondo messaggio,
1: in der zweiten Botschaft,
0: la Madonna disse a Renato.
1: Die Mutter Gottes sagte an Renato.
0: Ti manderò degli amici.
1: Gebe dir Freunde.
0: Faremo un cammino insieme.
1: Und dann gehen wir gemeinsam einen Weg.
0: Perché noi dovremo convertire molte anime.
1: Weil wir viele Seelen konvertieren müssen.
0: E portarle a Gesù.
1: Und zu Jesus führen.
0: E se voi guardate il penultimo messaggio della Madre Regina dell'Amore.
1: Und wenn ihr schaut, die allerletzte Botschaft.
0: Quello della Pentecoste del 2004.
1: Die von Pfingsten 2004.
0: La Madonna dice.
1: Dort sagt die Mutter Gottes.
0: Con il Vangelo.
1: Mit dem Evangelium.
0: Gesù vi vuole missionari per il mondo.
1: Jesus will euch als Missionare für diese Welt.
0: E io vi aiuto ad esserlo.
1: Und ich helfe euch dazu.
0: Naturalmente.

0: La Madonna non intende che dobbiamo partire tutti per l'Africa, per l'Asia?
1: Es geht nicht darum, dass die Mutter Gottes von uns verlangt, dass wir alle aufbrechen sollen, nach Afrika oder weiß nicht wohin zu gehen.
0: Ma per il mondo cosa vuol dire? Missionari per il mondo cosa vuol dire?
1: Aber was heißt das, Missionare der Welt zu sein?
0: Vuol dire nel nostro mondo, dove viviamo noi.
1: Das heißt, dort wo ich lebe, dort wo ich mich aufhalte, dass ich dort Missionar werde.
0: Per contribuire,
1: um dort mitzuhelfen,
0: alla salvezza delle anime.
1: Für die Rettung der Seelen, für das Heil der Seelen.
0: Mi permetto di farvi una domanda.
1: Ich erlaube mir, euch eine Frage zu stellen.
0: La Madonna ha detto,
1: die Mutter Gottes hat gesagt,
0: che sono oggi milioni le anime che rischiano di perdersi per sempre.
1: Dass die Mutter Gottes gesagt hat, dass heute die Gefahr ist, dass Millionen von Seelen verloren gehen.
0: E io mi ricordo che questa domanda l'ho fatta ancora anche quando sono venuto nel vostro paese. Questa domanda che adesso vi farò, io l'ho fatta ancora.
1: Und ich hatte diese Frage, die ich euch stelle, schon einmal gestellt, als ich bei euch in der Schweiz war.
0: E la domanda è questa.
1: Und die Frage lautet:
0: Sono tutti in grazia di Dio quelli che voi conoscete?
1: Ob alle die ihr kennt im Stand der Gnade seien.
0: A partire dai vostri familiari, dai vostri figli?
1: Ausgehend von euren Familien, Kinder und so weiter.
0: E se non lo sono?
1: Und wenn sie es nicht in diesem Stand der Gnade sind?
0: Cosa sto facendo io per loro?
1: Was kann ich dann für sie machen?
0: Posso dire si arrangiano?
1: Soll ich sagen, sie sollen selber schauen?
0: No, non posso dir così, non è carità.
1: Nein, das sicher nicht, das wäre nicht, das ist nichts Karitatives.
0: E allora voi direte?
1: Ihr würdet jetzt sagen,
0: ma cosa posso fare?
1: Aber was kann ich machen?
0: Perché oggi è difficile anche parlare di religione.
1: Weil es ja heute schon innerhalb auch der Familie schwierig ist, über Religion und Glauben zu reden.
0: Perché c'è il rischio?
1: Es besteht die Gefahr,
0: anche in casa,
1: sogar eben in der Familie zu Hause,
0: di venire fucilati,
1: dass ich quasi erschossen werde, also im übertragenen Sinne.
0: Se si parla di Dio,
1: wenn ich zu Hause über Gott oder über Gott rede.
0: Eppure la Madonna ci dice,
1: aber eben auch hier die Mutter Gottes sagt,
0: siate missionari miei.
1: Seid meine Missionare, Missionarinnen.
0: In che modo si è missionari?
1: Und eben in was für einer Art sollen wir sein?
0: Prima di tutto mostrando la convinzione nella propria fede.
1: Das erste ist wichtig, also ist, dass ich als Glaubenszeuge auftrete.
0: Non è necessario parlare.
1: Man muss nicht immer reden.
0: È importante che gli altri vedano.
1: Es ist aber wichtig, dass die anderen sehen,
0: che tu credi,
1: dass ich glaube.
0: E sei coerente con il credo che professi.
1: Und dass ich das, woran ich glaube, dass ich das auch lebe, und zwar in der Wahrheit lebe.
0: È importante che gli altri vedano.
1: Und es ist einfach wichtig, dass die anderen das sehen, dass in diesem Glauben, den ich lebe, Klarheit ist.
0: Che per te la fede cattolica è importante.
1: Dass der katholische Glaube für dein Leben wichtig ist.
0: E che c'è non c'è nulla che ti fa cambiare idea.
1: Und dass es nichts gibt, das deine Idee dich von diesem Glauben abbringen könne.
0: Dicevo un giorno la Madonna.
1: Einmal hat die Mutter Gottes gesagt,
0: siate convinti.
1: Seid überzeugt.
0: E sarete anche e diventerete convincenti.
1: Wenn ihr selbst überzeugt sind, dann werdet ihr selbst zu Zeugnisse.
0: Questa è la missione che ci è chiesta a tutti.
1: Das ist das, was Mission ist, und das ist das, was sie von uns allen verlangt, es nicht, also den Glauben nicht zu verleugnen.
0: Ma poi ci sono due armi potenti.
1: Aber es gibt zwei mächtige Arme.
0: Per essere un buon missionario.
1: Ein guter Missionar zu werden.
0: Quello che ha detto la Madonna a Fatima.
1: Das, was die Mutter Gottes in Fatima gesagt hat.
0: Preghiera e sacrificio per i peccatori.
1: Das Gebet und das Opferbringen für den Sünder.
0: Queste sono due armi potentissime.
1: Das sind zwei Arme, die haben eine große Wirkkraft.
0: La nostra preghiera soprattutto del Rosario.
1: Also unser Gebet und eben auch ganz speziell das Rosenkranzgebet.
0: Naturalmente la Santa Messa, l'adorazione eucaristica, certamente prima di tutto questo.
1: Also Da mit eingeschlossen ist auch die Eucharistie und die Adoration vor dem Allerheiligsten.
0: Ma poi,
1: aber
0: il Rosario,
1: den Rosenkranz,
0: e offrire al Signore,
1: und eben dem Herrn alles aufzuopfern.
0: La nostra giornata,
1: unser Tag, was ich erlebt habe,
0: che è fatta di lavoro,
1: was ich an Arbeit gemacht habe,
0: di gioie,
1: die Momente der Freude,
0: e anche di sofferenze,
1: aber auch des Leids, dass ich all das Gott aufopfere für ihn.
0: Offrire tutto al Signore ogni giorno,
1: und dass ich das versuche jeden Tag Gott so aufzuopfern.
0: E se vogliamo essere proprio bravi, bravi,
1: und wenn wir wirklich gute sein möchten,
0: offriamo anche qualche sacrificio volontario,
1: dass man auch gewisse Aufopferungen macht, die eben freiwillig
0: so per i nostri cari, per i nostri figli,
1: für eben die anderen, dass man die eben mit einschließt.
0: Ricordiamoci sempre,
1: also erinnern wir uns immer daran,
0: cosa fece Santa Monica per il figlio Agostino.
1: Erinnern wir uns, was die Monika für ihren Sohn, den Augustinus, gemacht hat.
0: Non è che parlò tanto.
1: Sie hat nicht viel geredet.
0: Ma pregò molto.
1: Aber sie hat für ihn gebetet.
0: Soffrì molto in silenzio.
1: Und sie hat viel für ihn gelitten.
0: E dopo tanti anni finalmente Agostino si convertì.
1: Und eben doch etliche Jahre später hat dann Augustinus konvertieren können.
0: Noi dobbiamo fare altrettanto.
1: Das ist das, was wir machen können.
0: Mettendo ogni giorno i nostri cari nelle mani del Signore.
1: Dass wir alle unsere Lieben und mit denen wir verbunden sind, dass wir einfach das alles Gott übergeben.
0: Affidandoli ogni giorno alla Madonna.
1: Dass wir uns einfach immer mehr und jeden Tag uns Maria anvertrauen.
0: Ecco allora, per concludere,
1: zu schließen.
0: La Madonna nel chiederci la consacrazione.
1: Wenn also die Mutter Gottes von uns dieser Weihe verlangt,
0: desidera da noi una grande missione.
1: Dann verlangt sie von uns eine ganz große Mission.
0: Cioè ci consegna un piano di salvezza.
1: Sie zeigt und sie macht uns ein Bild von dieser Heilsgeschichte.
0: La Madonna ama tutti.
1: Die Mutter Gottes liebt alle.
0: O credete di essere amati solo voi perché siete qui?
1: Glaubt ihr, dass die Mutter Gottes nur euch liebt, weil ihr jetzt da seid?
0: Guardate che la Madonna sta guardandovi in questo momento.
1: Ja, die Mutter Gottes schaut jetzt auf uns da herab. Wenn wir zu ihr schauen, schaut sie mich an.
0: Ma non in faccia.
1: Ins Gesicht.
0: Sa già che faccia avete.
1: Egal, was man für ein Gesicht hat, spielt keine Rolle.
0: Mi sta guardando dentro qua, nel cuore.
1: Sie schaut in unser Herz.
0: Sta facendo una radiografia.
1: Sie macht wie eine Radiografie.
0: E sa leggere tutto ciò che voi e soprattutto chi avete nel cuore.
1: Und sie schaut eben durch diese Radiografie, wer nicht nur wir sind, sondern wen wir auch in unsere Herzen haben.
0: Sa che siete preoccupati.
1: Und sie sieht, dass wir ja alle unruhig sind.
0: Per i vostri figli, per i vostri cari.
1: Für unsere Freunde und für unsere Familienmitglieder, dass wir uns Sorgen machen.
0: E ti sta dicendo.
1: Und sie sagt dir.
0: Non aver paura.
1: Aber hab keine Angst.
0: Sei venuto nel posto giusto.
1: Du bist hier am richtigen Ort.
0: Tu affidati e consacrati a me.
1: Du glaube und vertraue mir und weihe mich dir.
0: E se vorrai,
1: und wenn du willst,
0: insieme,
1: gemeinsam,
0: noi pregheremo e offriremo per quel tuo per quella persona che hai a cuore,
1: werden wir gemeinsam diesen Weg auch des Gebetes gehen und auch für die du betest, für deinen.
0: Ja. E piano piano faremo in modo,
1: und dann Schritt für Schritt,
0: che egli si converta,
1: dass diese Person sich konvertiert.
0: E se tu non vedrai la sua salvezza in questa terra,
1: und wenn du nicht sein Heil oder die Rettung in dieser Welt nicht siehst,
0: ti assicuro che sarà salvato quando si presenterà il Signore.
1: Aber ich verspreche dir, wenn es dann soweit ist, wird diese Person gerettet werden durch Jesus.
0: C'è una battaglia oggi da fare.
1: Es ist wie ein Krieg, den wir heute führen.
0: Ricordatevi che siamo in guerra oggi.
1: Wir sind wirklich im Krieg heute.
0: Non tra nazioni, per fortuna.
1: Nicht von Nation zu Nation, also wir stehen nicht im Krieg so.
0: Ma c'è una guerra spaventosa tra il bene e il male oggi.
1: Aber es gibt doch einen Krieg zwischen Gut und Böse, das wir in dieser Welt leben vollziehen.
0: E la Madonna?
1: Und die Mutter Gottes?
0: Ci chiama in prima linea.
1: Und sie nimmt uns, möchte uns in die erste Linie nehmen.
0: Non ci chiama a riposare.
1: Sie sagt uns nicht, wir sollen uns ausruhen.
0: Il riposo dura per l'eternità dopo.
1: Das können wir nachher, wenn wir dann in der Ewigkeit sind, dort können wir uns dann ausruhen.
0: Ci chiama in prima linea combattere.
1: Aber sie nimmt uns in die erste Linie, um eben zu kämpfen.
0: Combattere per strappare più anime possibile dalla bocca del diavolo.
1: Um eben so viele Seelen retten zu können, wegnehmen zu können, dass sie nicht zum Bösen hinübergehen.
0: E se lavoriamo veramente con Maria?
1: Und wenn wir wollen mit Maria?
0: Il diavolo non ha alcun potere.
1: Das Böse, der Teufel, der Satan, hat dann keine Kraft mehr.
0: Perché i sacerdoti esorcisti,
1: weil die Priester, die den Exorzismus betreiben,
0: dicono che il demonio fugge,
1: sagen alle, dass der Dämon weit, also weggeht,
0: wenn, solo a sentire il respiro della Madonna.
1: Wenn sie schon nur den Duft der Mutter Gottes in der Nase haben, dass sie dann gehen.
0: Non occorre neanche che la veda.
1: Sie müssen sie nicht sehen.
0: Appena sente la sua presenza anche lontano,
1: wenn sie schon die Mutter Gottes von weitem spüren,
0: scappa via.
1: Dann schwindet das Böse.
0: Quindi,
1: also,
0: abbiamo già la vittoria in mano.
1: Haben wir schon den Sieg in der Hand.
0: La battaglia che noi combattiamo con Maria non può essere che di vittoria.
1: Also wenn wir gemeinsam in den Krieg mit der Mutter Gottes ziehen, dann haben wir den Sieg schon in der Hand.
0: Saremo veramente sciocchi?
1: Wir wären dumm.
0: Se non combattiamo una battaglia,
1: wenn wir einen Krieg führen würden,
0: di cui sappiamo già il risultato,
1: wenn wir das Resultat wüssten,
0: sappiamo che saremo vincitori,
1: dann wüssten wir, dass wir eben Sieger.
0: La Madonna vincerà.
1: Die Mutter Gottes gewinnt, wenn wir mit ihr gehen.
0: Noi vinceremo se resteremo con lei.
1: Wir gewinnen, wenn wir mit ihr eins sind.
0: E allora non possiamo tirarci indietro.
1: Also ziehen wir uns nicht zurück.
0: Quindi consacriamoci con amore e con fede al cuore immacolato
1: also
0: di Maria.
1: Weihen wir uns der Mutter Gottes aus vollem Vertrauen und aus absoluter Liebe.
0: E per quelli che sono già consacrati alla Madonna,
1: und für diejenigen, die bereits schon dem Herzen Mariens geweiht sind,
0: non si dimentichino mai che la consacrazione deve essere anche rinnovata.
1: Sollen sich daran erinnern, dass man das auch immer wieder erneuern soll.
0: Non, che non vuol dire farla un'altra volta.
1: Das heißt nicht, dass man ein Versprechen ein andermal machen soll.
0: Ma è un po' come la carta d'identità.
1: Es ist wie mit der Identitätskarte.
0: Ogni 10 anni in Italia scade, bisogna rinnovarla.
1: In Italien ist es ja so, dass nach all 10 Jahren von der Ausstellung muss man die Identitätskarte erneuern.
0: Non so in Svizzera se sono 10 anni o di più o di meno.
1: In der Schweiz, also bei uns in der Schweiz ist es ja auch so.
0: Ecco, anche la nostra consacrazione.
1: Und so soll es mit unserem Weiheversprechen auch sein.
0: Dobbiamo ogni tanto rinnovarla.
1: Wir sollen ab und zu müssen wir es auch erneuern.
0: Il Montfort dice. San Luigi Grignon de Montfort dice.
1: Montfort sagt.
0: Che bisognerebbe rinnovarla almeno una volta all'anno.
1: Dass wir es einmal im Jahr, wenigstens einmal im Jahr erneuern sollten.
0: Ed è comprensibile perché.
1: Also es ist verständlich, warum.
0: Quando noi camminiamo per strada,
1: wenn wir uns auf dem Weg befinden,
0: anche se la strada è pulita,
1: auch wenn die Straße sauber ist,
0: ed è lavata,
1: gewaschen,
0: a forza di camminare,
1: wenn wir laufen,
0: un po' di polvere nelle scarpe si raccoglie sempre.
1: Aber es, auch wenn alles sauber ist auf der Straße, es gibt immer ein bisschen Staub, das wir dann mitnehmen oder abgeben von uns.
0: Se poi non stiamo molto attenti,
1: und wenn wir nicht Acht geben,
0: allora rischiamo addirittura di sporcare le scarpe.
1: Wenn wir also nicht darauf achten oder Acht geben, dann werden unsere Schuhe dreckig.
0: Per cui c'è bisogno sempre di pulire, ripulire.
1: Darum ist es gut und wichtig, dass wir uns säubern und waschen und das gehört zu.
0: Quindi voi, also, oggi, dopo la Santa Messa,
1: heute nach der Heiligen Messe,
0: quando rinnoverete la consacrazione,
1: wenn ihr also das Weiheversprechen vornehmt,
0: fatevi un piccolo esame di coscienza.
1: Macht noch ein kleines Examen vom Gewissen.
0: E chiedetevi dove sono stato bravo e dove sono stato meno bravo.
1: Und fragt euch, wo war ich ein guter und wo ja war ich weniger gut, hat noch was gefehlt.
0: Ma oggi,
1: aber jetzt,
0: diciamo alla Madonna,
1: vor der Mutter Gottes,
0: ti riprometto,
1: ich verspreche,
0: che continuerò questo cammino,
1: dass ich gemeinsam diesen Weg,
0: cercando di migliorare laddove non sono stato tanto bravo,
1: dass ich eben versuche dort mich zu verbessern, wo ich gefehlt habe, dass ich dort arbeite, um es besser zu machen,
0: sia per il lavoro che devo fare dentro di me,
1: das was in mir drinnen ist,
0: sia perché devo essere missionario, devo testimoniare agli altri la mia fede.
1: Aber auch für das, wo ich dann als Missionar tätig sein soll, dass ich einfach daran arbeite, um eben noch besser zu werden.
0: Devo aiutare la Madonna,
1: und ich soll der Mutter Gottes helfen,
0: a salvare il maggior numero di anime,
1: mit ihr gemeinsam so viele Seelen zu retten.
0: A partire da quelle che ho qua dentro, che io amo qua dentro nel mio cuore.
1: Für diejenigen, die ich in meinem Herzen mittrage, die Menschen.
0: E che lei conosce molto bene.
1: Und sie kennt ja diese sehr gut.
0: Li conosce meglio di quello che conosciamo noi.
1: Und sie kennt sie eigentlich besser als wir manchmal meinen sie zu kennen.
0: Se lo dato Gesù Cristo.
1: Gelobt sei Jesus Christus. In Ewigkeit. Amen.

Ein Vortrag im Cenacolo am Pilgerort Schio bei Vicenza in Norditalien anlässlich der Radiowallfahrt nach Schio hielt der Präsident des Werkes der Liebe, Opera dell'Amore, Mirko Acerde, einen Vortrag über die Marienweihe und die Weiheerneuerung in Schio. Die Übersetzung machte Pfarrer Daniel Bühlmann.

Wir beten um Ehrfurcht vor der Schöpfung und besonders um Regen. Im Namen des Vaters und des Sohnes und des Heiligen Geistes. Amen. O Gott, die Erde dürstet nach Regen, und wir warten darauf, dass du das Land und all seine Geschöpfe, die Flüsse und Seen, die Felder und Gärten erfrischest. Sende reichlich Regen, wir bitten dich, und lehre uns, bessere Verwalter all der Segnungen zu sein, die du uns schenkst. Durch Jesus Christus, unseren Herrn. Amen. Im Namen des Vaters und des Sohnes und des Heiligen Geistes. Amen.

0: Wir wollen jetzt miteinander den Angelus beten, Mutter Gottes ehren, und wir machen das im Studio. Im Namen des Vaters
1: und des Sohnes und des Heiligen Geistes. Amen.
0: Der Engel des Herrn brachte Maria die Botschaft.
1: Und sie empfing vom Heiligen Geist.
0: Gegrüßt seist du, Maria, voll der Gnade, der Herr ist mit dir. Du bist gebenedeit unter den Frauen, und gebenedeit ist die Frucht deines Leibes, Jesus.
1: Heilige Maria, Mutter Gottes, bitte für uns Sünder, jetzt und in der Stunde unseres Todes. Amen.
0: Maria sprach, siehe, ich bin die Magd des Herrn.
1: Mir geschehe nach deinem Wort.
0: Gegrüßt seist du, Maria, voll der Gnade, der Herr ist mit dir. Du bist gebenedeit unter den Frauen, und gebenedeit ist die Frucht deines Leibes, Jesus.
1: Heilige Maria, Mutter Gottes, bitte für uns Sünder, jetzt und in der Stunde unseres Todes. Amen.
0: Und das Wort ist Fleisch geworden.
1: Und hat unter uns gewohnt.
0: Gegrüßt seist du, Maria, voll der Gnade, der Herr ist mit dir. Du bist gebenedeit unter den Frauen, und gebenedeit ist die Frucht deines Leibes, Jesus.
1: Heilige Maria, Mutter Gottes, bitte für uns Sünder, jetzt und in der Stunde unseres Todes. Amen.
0: Bitte für uns, heilige Gottesmutter.
1: Auf dass wir würdig werden der Verheißungen Christi.
0: Lasset uns beten. Allmächtiger Gott, gieße deine Gnade in unser Herzen ein. Durch die Botschaft des Engels haben wir die Menschwerdung Christi, deines Sohnes, erkannt. Führe uns durch sein Leiden und Kreuz zur Herrlichkeit der Auferstehung. Darum bitten wir durch Christus, unseren Herrn. Amen.
1: Amen.
0: Jetzt beten wir noch die Anliegen vom Heiligen Vater. Vater unser im Himmel, geheiligt werde dein Name, dein Reich komme, dein Wille geschehe, wie im Himmel, so auf Erden.
1: Unser tägliches Brot gib uns heute und vergib uns unsere Schuld, wie auch wir vergeben unseren Schuldigern, und führe uns nicht in Versuchung, sondern erlöse uns von dem Bösen. Amen.
0: Gegrüßt seist du, Maria, voll der Gnade, der Herr ist mit dir. Du bist gebenedeit unter den Frauen, und gebenedeit ist die Frucht deines Leibes, Jesus.
1: Heilige Maria, Mutter Gottes, bitte für uns Sünder, jetzt und in der Stunde unseres Todes. Amen.
0: Ehre sei dem Vater, dem Sohn und dem Heiligen Geist.
1: Wie im Anfang, so auch jetzt und alle Zeit und in Ewigkeit. Amen.
0: Und wir danken auch unseren lieben Verstorbenen. Herr, gib den Verstorbenen die ewige Ruhe.
1: Und das ewige Licht leuchte ihnen.
0: Herr, lass sie ruhen in deinem Frieden.
1: Amen.

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1: Wir beten heute den glorreichen Rosenkranz im Anliegen von Radio Gloria und im Anliegen der Zuhörerschaft. Im Namen des Vaters und des Sohnes und des Heiligen Geistes.
2: Amen.
1: Ich glaube an Gott, den Vater, den Allmächtigen, den Schöpfer des Himmels und der Erde, und an Jesus Christus, seinen eingeborenen Sohn, unseren Herrn, empfangen durch den Heiligen Geist, geboren von der Jungfrau Maria, gelitten unter Pontius Pilatus, gekreuzigt, gestorben und begraben, hinabgestiegen in das Reich des Todes, am dritten Tage auferstanden von den Toten, aufgefahren in den Himmel, er sitzt zu Rechten Gottes, des allmächtigen Vaters, von dort wird er kommen, zu richten die Lebenden und die Toten. Ich glaube an den Heiligen Geist, die heilige katholische Kirche, Gemeinschaft der Heiligen, Vergebung der Sünden, Auferstehung der Toten und das ewige Leben. Amen. Vater unser im Himmel, geheiligt werde dein Name, dein Reich komme, dein Wille geschehe, wie im Himmel, so auf Erden.
3: Unser tägliches Brot gib uns heute und vergib uns unsere Schuld, wie auch wir vergeben unseren Schuldigen. Und führe uns nicht in Versuchung, sondern erlöse uns von dem Bösen. Amen.
1: Gegrüßet seist du, Maria, voll der Gnade. Der Herr ist mit dir. Du bist gebenedeit unter den Frauen. Und gebenedeit ist die Frucht deines Leibes, Jesus, den uns den Glauben vermehre.
3: Heilige Maria, Mutter Gottes, bitte für uns Sünder, jetzt und in der Stunde unseres Todes. Amen.
1: Gegrüßet seist du, Maria, voll der Gnade. Der Herr ist mit dir. Du bist gebenedeit unter den Frauen. Und gebenedeit ist die Frucht deines Leibes, Jesus, denn uns die Hoffnung stärke.
3: Heilige Maria, Mutter Gottes, bitte für uns Sünder, jetzt und in der Stunde unseres Todes. Amen.
1: Gegrüßet seist du, Maria, volle Gnade. Der Herr ist mit dir. Du bist gebenedeit unter den Frauen. Und gebenedeit ist die Frucht deines Leibes, Jesus, denn uns die Liebe entzünde.
3: Heilige Maria, Mutter Gottes, bitte für uns Sünder, jetzt und in der Stunde unseres Todes. Amen.
1: Ehre sei dem Vater
3: und dem Sohn und dem Heiligen Geist, wie im Anfang, so auch jetzt und alle Zeit und in Ewigkeit. Amen.
1: O mein Jesus,
3: verzeih uns unsere Sünden, bewahre uns vor dem Feuer der Hölle, führe alle Seelen in den Himmel, besonders jene, die deiner Barmherzigkeit am meisten bedürfen.
1: Vater unser im Himmel, geheiligt werde dein Name, dein Reich komme, dein Wille geschehe, wie im Himmel, so auf Erden.
3: Unser tägliches Brot gib uns heute und vergib uns unsere Schuld, wie auch wir vergeben unseren Schuldigen. Und führe uns nicht in Versuchung, sondern erlöse uns von dem Bösen. Amen.
1: Gegrüßet seist du, Maria, voll der Gnade. Der Herr ist mit dir. Du bist gebenedeit unter den Frauen. Und gebenedeit ist die Frucht deines Leibes, Jesus, der von den Toten auferstanden ist.
3: Heilige Maria, Mutter Gottes, bitte für uns Sünder, jetzt und in der Stunde unseres Todes. Amen.
1: Gegrüßet seist du, Maria, voll der Gnade. Der Herr ist mit dir. Du bist gebenedeit unter den Frauen. Und gebenedeit ist die Frucht deines Leibes, Jesus, der von den Toten auferstanden ist.
3: Heilige Maria, Mutter Gottes, bitte für uns Sünder, jetzt und in der Stunde unseres Todes. Amen.
1: Gegrüßet seist du, Maria, voll der Gnade. Der Herr ist mit dir. Du bist gebenedeit unter den Frauen. Und gebenedeit ist die Frucht deines Leibes, Jesus, der von den Toten auferstanden ist.
3: Heilige Maria, Mutter Gottes, bitte für uns Sünder, jetzt und in der Stunde unseres Todes. Amen.
1: Gegrüßet seist du, Maria, voll der Gnade. Der Herr ist mit dir. Du bist gebenedeit unter den Frauen. Und gebenedeit ist die Frucht deines Leibes, Jesus, der von den Toten auferstanden ist.
3: Heilige Maria, Mutter Gottes, bitte für uns Sünder, jetzt und in der Stunde unseres Todes. Amen.
1: Gegrüßet seist du, Maria, voll der Gnade. Der Herr ist mit dir. Du bist gebenedeit unter den Frauen. Und gebenedeit ist die Frucht deines Leibes, Jesus, der von den Toten auferstanden ist.
3: Heilige Maria, Mutter Gottes, bitte für uns Sünder, jetzt und in der Stunde unseres Todes. Amen.
1: Gegrüßet seist du, Maria, volle Gnade. Der Herr ist mit dir. Du bist gebenedeit unter den Frauen, und gebenedeit ist die Frucht deines Leibes, Jesus, der von den Toten auferstanden ist.
3: Heilige Maria, Mutter Gottes, bitte für uns Sünder, jetzt und in der Stunde unseres Todes. Amen.
1: Gegrüßet seist du, Maria, voller Gnade. Der Herr ist mit dir. Du bist gebenedeit unter den Frauen. Und gebenedeit ist die Frucht deines Leibes, Jesus, der von den Toten auferstanden ist.
3: Heilige Maria, Mutter Gottes, bitte für uns Sünder, jetzt und in der Stunde unseres Todes. Amen.
1: Gegrüßet seist du, Maria, volle Gnade. Der Herr ist mit dir. Du bist gebenedeit unter den Frauen. Und gebenedeit ist die Frucht deines Leibes, Jesus, der von den Toten auferstanden ist.
3: Heilige Maria, Mutter Gottes, bitte für uns Sünder, jetzt und in der Stunde unseres Todes. Amen.
1: Gegrüßet seist du, Maria, volle Gnade. Der Herr ist mit dir. Du bist gebenedeit unter den Frauen, und gebenedeit ist die Frucht deines Leibes, Jesus, der von den Toten auferstanden ist.
3: Heilige Maria, Mutter Gottes, bitte für uns Sünder, jetzt und in der Stunde unseres Todes. Amen.
1: Gegrüßet seist du, Maria, volle Gnade. Der Herr ist mit dir. Du bist gebenedeit unter den Frauen, und gebenedeit ist die Frucht deines Leibes, Jesus, der von den Toten auferstanden ist.
3: Heilige Maria, Mutter Gottes, bitte für uns Sünder, jetzt und in der Stunde unseres Todes. Amen.
1: Ehre sei dem Vater und dem
3: Sohn und dem Heiligen Geist, wie im Anfang, so auch jetzt und alle Zeit, und in Ewigkeit. Amen.
1: O mein Jesus, verzeih uns unsere Sünden,
3: bewahre uns vor dem Feuer der Hölle, führe alle Seelen in den Himmel, besonders jene, die deiner Barmherzigkeit am meisten bedürfen.
1: O Maria, ohne Sünden empfange,
3: bitte für uns, die wir zu dir in unsere Zuflucht nehmen.
2: Vater unser im Himmel, geheiligt werde dein Name, dein Reich komme, dein Wille geschehe, wie im Himmel, so auf Erden.
3: Unser tägliches Brot gib uns heute, und vergib uns unsere Schuld, wie auch wir vergeben unseren Schuldigen, und führe uns nicht in Versuchung, sondern erlöse uns von dem Bösen. Amen.
2: Gegrüßt seist du, Maria, voller Gnade, der Herr ist mit dir. Du bist gebenedeit unter den Frauen, und gebenedeit ist die Frucht deines Leibes, Jesus, der in den Himmel aufgefahren ist.
3: Heilige Maria, Mutter Gottes, bitte für uns Sünder, jetzt und in der Stunde unseres Todes. Amen.
2: Gegrüßt seist du, Maria, voller Gnade, der Herr ist mit dir. Du bist gebenedeit unter den Frauen, und gebenedeit ist die Frucht deines Leibes, Jesus, der in den Himmel aufgefahren ist.
3: Heilige Maria, Mutter Gottes, bitte für uns Sünder, jetzt und in der Stunde unseres Todes. Amen.
2: Gegrüßt seist du, Maria, voller Gnade, der Herr ist mit dir. Du bist gebenedeit unter den Frauen, und gebenedeit ist die Frucht deines Leibes, Jesus, der in den Himmel aufgefahren ist.
3: Heilige Maria, Mutter Gottes, bitte für uns Sünder, jetzt und in der Stunde unseres Todes. Amen.
2: Gegrüßt seist du, Maria, voller Gnade, der Herr ist mit dir. Du bist gebenedeit unter den Frauen, und gebenedeit ist die Frucht deines Leibes, Jesus, der in den Himmel aufgefahren ist.
3: Heilige Maria, Mutter Gottes, bitte für uns Sünder, jetzt und in der Stunde unseres Todes. Amen.
2: Gegrüßt seist du, Maria, voller Gnade, der Herr ist mit dir. Du bist gebenedeit unter den Frauen, und gebenedeit ist die Frucht deines Leibes, Jesus, der in den Himmel aufgefahren ist.
3: Heilige Maria, Mutter Gottes, bitte für uns Sünder, jetzt und in der Stunde unseres Todes. Amen.
2: Gegrüßt seist du, Maria, voller Gnade, der Herr ist mit dir. Du bist gebenedeit unter den Frauen, und gebenedeit ist die Frucht deines Leibes, Jesus, der in den Himmel aufgefahren ist.
3: Heilige Maria, Mutter Gottes, bitte für uns Sünder, jetzt und in der Stunde unseres Todes. Amen.
2: Gegrüßt seist du, Maria, voller Gnade, der Herr ist mit dir. Du bist gebenedeit unter den Frauen, und gebenedeit ist die Frucht deines Leibes, Jesus, der in den Himmel aufgefahren ist.
3: Heilige Maria, Mutter Gottes, bitte für uns Sünder, jetzt und in der Stunde unseres Todes. Amen.
2: Gegrüßt seist du, Maria, voller Gnade, der Herr ist mit dir. Du bist gebenedeit unter den Frauen, und gebenedeit ist die Frucht deines Leibes, Jesus, der in den Himmel aufgefahren ist.
3: Heilige Maria, Mutter Gottes, bitte für uns Sünder, jetzt und in der Stunde unseres Todes. Amen.
2: Gegrüßt seist du, Maria, voller Gnade, der Herr ist mit dir. Du bist gebenedeit unter den Frauen, und gebenedeit ist die Frucht deines Leibes, Jesus, der in den Himmel aufgefahren ist.
3: Heilige Maria, Mutter Gottes, bitte für uns Sünder, jetzt und in der Stunde unseres Todes. Amen.
2: Gegrüßt seist du, Maria, voller Gnade, der Herr ist mit dir. Du bist gebenedeit unter den Frauen, und gebenedeit ist die Frucht deines Leibes, Jesus, der in den Himmel aufgefahren ist.
3: Heilige Maria, Mutter Gottes, bitte für uns Sünder, jetzt und in der Stunde unseres Todes. Amen.
2: Ehre sei dem Vater,
3: und dem Sohn, und dem Heiligen Geist, wie im Anfang, so auch jetzt und alle Zeit, und in Ewigkeit. Amen.
2: O mein Jesus,
3: verzeih uns unsere Sünden, bewahre uns vor dem Feuer der Hölle, führe alle Seelen in den Himmel, besonders jene, die deiner Barmherzigkeit am meisten bedürfen.
2: O Maria, ohne Sünden empfangen,
3: bitte für uns, die wir zu dir unsere Zuflucht nehmen. Amen.
4: Vater unser im Himmel, geheiligt werde dein Name, dein Reich komme, dein Wille geschehe, wie im Himmel, so auf Erden.
1: Unser tägliches Brot gib uns heute und vergib uns unsere Schuld, wie auch wir vergeben unseren Schuldigen. Und führe uns nicht in Versuchung, sondern erlöse uns von dem Bösen. Amen.
4: Gegrüßet seist du, Maria, voll der Gnade, der Herr ist mit dir. Du bist gebenedeit unter den Frauen, und gebenedeit ist die Frucht deines Leibes, Jesus, der uns den Heiligen Geist gesandt hat.
1: Heilige Maria, Mutter Gottes, bitte für uns Sünder, jetzt und in der Stunde unseres Todes. Amen.
4: Gegrüßet seist du, Maria, voll der Gnade, der Herr ist mit dir. Du bist gebenedeit unter den Frauen, und gebenedeit ist die Frucht deines Leibes, Jesus, der uns den Heiligen Geist gesandt hat.
1: Heilige Maria, Mutter Gottes, bitte für uns Sünder, jetzt und in der Stunde unseres Todes. Amen.
4: Gegrüßet seist du, Maria, voll der Gnade, der Herr ist mit dir. Du bist gebenedeit unter den Frauen, und gebenedeit ist die Frucht deines Leibes, Jesus, der uns den Heiligen Geist gesandt hat.
1: Heilige Maria, Mutter Gottes, bitte für uns Sünder, jetzt und in der Stunde unseres Todes. Amen.
4: Gegrüßet seist du, Maria, voll der Gnade, der Herr ist mit dir. Du bist gebenedeit unter den Frauen, und gebenedeit ist die Frucht deines Leibes, Jesus, der uns den Heiligen Geist gesandt hat.
1: Heilige Maria, Mutter Gottes, bitte für uns Sünder, jetzt und in der Stunde unseres Todes. Amen.
4: Gegrüßet seist du, Maria, voll der Gnade, der Herr ist mit dir. Du bist gebenedeit unter den Frauen, und gebenedeit ist die Frucht deines Leibes, Jesus, der uns den Heiligen Geist gesandt hat.
1: Heilige Maria, Mutter Gottes, bitte für uns Sünder, jetzt und in der Stunde unseres Todes. Amen.
4: Gegrüßet seist du, Maria, voll der Gnade, der Herr ist mit dir. Du bist gebenedeit unter den Frauen, und gebenedeit ist die Frucht deines Leibes, Jesus, der uns den Heiligen Geist gesandt hat.
1: Heilige Maria, Mutter Gottes, bitte für uns Sünder, jetzt und in der Stunde unseres Todes. Amen.
4: Gegrüßet seist du, Maria, voll der Gnade, der Herr ist mit dir. Du bist gebenedeit unter den Frauen, und gebenedeit ist die Frucht deines Leibes, Jesus, der uns den Heiligen Geist gesandt hat.
1: Heilige Maria, Mutter Gottes, bitte für uns Sünder, jetzt und in der Stunde unseres Todes. Amen.
4: Gegrüßet seist du, Maria, voll der Gnade, der Herr ist mit dir. Du bist gebenedeit unter den Frauen, und gebenedeit ist die Frucht deines Leibes, Jesus, der uns den Heiligen Geist gesandt hat.
1: Heilige Maria, Mutter Gottes, bitte für uns Sünder, jetzt und in der Stunde unseres Todes. Amen.
4: Gegrüßet seist du, Maria, voll der Gnade, der Herr ist mit dir. Du bist gebenedeit unter den Frauen, und gebenedeit ist die Frucht deines Leibes, Jesus, der uns den Heiligen Geist gesandt hat.
1: Heilige Maria, Mutter Gottes, bitte für uns Sünder, jetzt und in der Stunde unseres Todes. Amen.
4: Gegrüßet seist du, Maria, voll der Gnade, der Herr ist mit dir. Du bist gebenedeit unter den Frauen, und gebenedeit ist die Frucht deines Leibes, Jesus, der uns den Heiligen Geist gesandt hat.
1: Heilige Maria, Mutter Gottes, bitte für uns Sünder, jetzt und in der Stunde unseres Todes. Amen.
4: Ehre sei dem Vater,
1: und dem Sohn, und dem Heiligen Geist, wie im Anfang, so auch jetzt und alle Zeit, und in Ewigkeit. Amen.
4: O mein Jesus,
1: verzeih uns unsere Sünden, bewahre uns vor dem Feuer der Hölle, führe alle Seelen in den Himmel, besonders jene, die deiner Barmherzigkeit am meisten bedürfen. O Maria, ohne Sünde empfangen,
5: bitte für uns, die wir zu dir unsere Zuflucht nehmen. Amen.
1: Vater unser im Himmel, geheiligt werde dein Name, dein Reich komme, dein Wille geschehe, wie im Himmel, so auf Erden.
3: Unser tägliches Brot gib uns heute, und vergib uns unsere Schuld, wie auch wir vergeben unseren Schuldigen, und führe uns nicht in Versuchung, sondern erlöse uns von dem Bösen. Amen.
1: Gegrüßet seist du, Maria, volle Gnade, der Herr ist mit dir. Du bist gebenedeit unter den Frauen, und gebenedeit ist die Frucht deines Leibes, Jesus, der dich, o Jungfrau, in den Himmel aufgenommen hat.
3: Heilige Maria, Mutter Gottes, bitte für uns Sünder, jetzt und in der Stunde unseres Todes. Amen.
1: Gegrüßet seist du, Maria, voll der Gnade, der Herr ist mit dir. Du bist gebenedeit unter den Frauen, und gebenedeit ist die Frucht deines Leibes, Jesus, der dich, o Jungfrau, in den Himmel aufgenommen hat.
3: Heilige Maria, Mutter Gottes, bitte für uns Sünder, jetzt und in der Stunde unseres Todes. Amen.
1: Gegrüßet seist du, Maria, volle Gnade. Der Herr ist mit dir. Du bist gebenedeit unter den Frauen, und gebenedeit ist die Frucht deines Leibes, Jesus, der dich, o Jungfrau, in den Himmel aufgenommen hat.
3: Heilige Maria, Mutter Gottes, bitte für uns Sünder, jetzt und in der Stunde unseres Todes. Amen.
1: Gegrüßet seist du, Maria, volle Gnade, der Herr ist mit dir. Du bist gebenedeit unter den Frauen, und gebenedeit ist die Frucht deines Leibes, Jesus, der dich, o Jungfrau, in den Himmel aufgenommen hat.
3: Heilige Maria, Mutter Gottes, bitte für uns Sünder, jetzt und in der Stunde unseres Todes. Amen.
1: Gegrüßet seist du, Maria, volle Gnade, der Herr ist mit dir. Du bist gebenedeit unter den Frauen, und gebenedeit ist die Frucht deines Leibes, Jesus, der dich, o Jungfrau, in den Himmel aufgenommen hat.
3: Heilige Maria, Mutter Gottes, bitte für uns Sünder, jetzt und in der Stunde unseres Todes. Amen.
1: Gegrüßet seist du, Maria, volle Gnade, der Herr ist mit dir. Du bist gebenedeit unter den Frauen, und gebenedeit ist die Frucht deines Leibes, Jesus, der dich, o Jungfrau, in den Himmel aufgenommen hat.
3: Heilige Maria, Mutter Gottes, bitte für uns Sünder, jetzt und in der Stunde unseres Todes. Amen.
1: Gegrüßet seist du, Maria, voller Gnade, der Herr ist mit dir. Du bist gebenedeit unter den Frauen, und gebenedeit ist die Frucht deines Leibes, Jesus, der dich, o Jungfrau, in den Himmel aufgenommen hat.
3: Heilige Maria, Mutter Gottes, bitte für uns Sünder, jetzt und in der Stunde unseres Todes. Amen.
1: Gegrüßet seist du, Maria, volle Gnade, der Herr ist mit dir. Du bist gebenedeit unter den Frauen, und gebenedeit ist die Frucht deines Leibes, Jesus, der dich, o Jungfrau, in den Himmel aufgenommen hat.
3: Heilige Maria, Mutter Gottes, bitte für uns Sünder, jetzt und in der Stunde unseres Todes. Amen.
1: Gegrüßet seist du, Maria, volle Gnade, der Herr ist mit dir. Du bist gebenedeit unter den Frauen, und gebenedeit ist die Frucht deines Leibes, Jesus, der dich, o Jungfrau, in den Himmel aufgenommen hat.
3: Heilige Maria, Mutter Gottes, bitte für uns Sünder, jetzt und in der Stunde unseres Todes. Amen.
1: Gegrüßet seist du, Maria, volle Gnade, der Herr ist mit dir. Du bist gebenedeit unter den Frauen, und gebenedeit ist die Frucht deines Leibes, Jesus, der dich, o Jungfrau, in den Himmel aufgenommen hat.
3: Heilige Maria, Mutter Gottes, bitte für uns Sünder, jetzt und in der Stunde unseres Todes. Amen.
1: Ehre sei dem Vater,
3: und dem Sohn, und dem Heiligen Geist, wie im Anfang, so auch jetzt und alle Zeit, und in Ewigkeit. Amen.
1: O mein Jesus,
3: verzeih uns unsere Sünden, bewahre uns vor dem Feuer der Hölle, führe alle Seelen in den Himmel, besonders jene, die deiner Barmherzigkeit am meisten bedürfen.

0: deines Leibes, Jesus, der dich, o Jungfrau, im Himmel gekrönt hat.
1: Heilige Maria, Mutter Gottes, bitte für uns Sünder, jetzt und in der Stunde unseres Todes. Amen.
0: Gegrüßt seist du, Maria, voller Gnade, der Herr ist mit dir. Du bist gebenedeit unter den Frauen, und gebenedeit ist die Frucht deines Leibes, Jesus, der dich, o Jungfrau, im Himmel gekrönt hat.
1: Heilige Maria, Mutter Gottes, bitte für uns Sünder, jetzt und in der Stunde unseres Todes. Amen.
0: Gegrüßt seist du, Maria, voller Gnade, der Herr ist mit dir. Du bist gebenedeit unter den Frauen, und gebenedeit ist die Frucht deines Leibes, Jesus, der dich, o Jungfrau, im Himmel gekrönt hat.
1: Heilige Maria, Mutter Gottes, bitte für uns Sünder, jetzt und in der Stunde unseres Todes. Amen.
0: Gegrüßt seist du, Maria, voller Gnade, der Herr ist mit dir. Du bist gebenedeit unter den Frauen, und gebenedeit ist die Frucht deines Leibes, Jesus, der dich, o Jungfrau, im Himmel gekrönt hat.
1: Heilige Maria, Mutter Gottes, bitte für uns Sünder, jetzt und in der Stunde unseres Todes. Amen.
0: Gegrüßt seist du, Maria, voller Gnade, der Herr ist mit dir. Du bist gebenedeit unter den Frauen, und gebenedeit ist die Frucht deines Leibes, Jesus, der dich, o Jungfrau, im Himmel gekrönt hat.
1: Heilige Maria, Mutter Gottes, bitte für uns Sünder, jetzt und in der Stunde unseres Todes. Amen.
0: Gegrüßt seist du, Maria, voller Gnade, der Herr ist mit dir. Du bist gebenedeit unter den Frauen, und gebenedeit ist die Frucht deines Leibes, Jesus, der dich, o Jungfrau, im Himmel gekrönt hat.
1: Heilige Maria, Mutter Gottes, bitte für uns Sünder, jetzt und in der Stunde unseres Todes. Amen.
0: Gegrüßt seist du, Maria, voller Gnade, der Herr ist mit dir. Du bist gebenedeit unter den Frauen, und gebenedeit ist die Frucht deines Leibes, Jesus, der dich, o Jungfrau, im Himmel gekrönt hat.
1: Heilige Maria, Mutter Gottes, bitte für uns Sünder, jetzt und in der Stunde unseres Todes. Amen.
0: Gegrüßt seist du, Maria, voller Gnade, der Herr ist mit dir. Du bist gebenedeit unter den Frauen, und gebenedeit ist die Frucht deines Leibes, Jesus, der dich, o Jungfrau, im Himmel gekrönt hat.
1: Heilige Maria, Mutter Gottes, bitte für uns Sünder, jetzt und in der Stunde unseres Todes. Amen.
0: Gegrüßt seist du, Maria, voller Gnade, der Herr ist mit dir. Du bist gebenedeit unter den Frauen, und gebenedeit ist die Frucht deines Leibes, Jesus, der dich, o Jungfrau, im Himmel gekrönt hat.
1: Heilige Maria, Mutter Gottes, bitte für uns Sünder, jetzt und in der Stunde unseres Todes. Amen.
0: Gegrüßt seist du, Maria, voller Gnade, der Herr ist mit dir. Du bist gebenedeit unter den Frauen, und gebenedeit ist die Frucht deines Leibes, Jesus, der dich, o Jungfrau, im Himmel gekrönt hat.
1: Heilige Maria, Mutter Gottes, bitte für uns Sünder, jetzt und in der Stunde unseres Todes. Amen.
0: Gegrüßt seist du, Maria, voller Gnade, der Herr ist mit dir. Du bist gebenedeit unter den Frauen, und gebenedeit ist die Frucht deines Leibes, Jesus, der dich, o Jungfrau, im Himmel gekrönt hat.
1: Heilige Maria, Mutter Gottes, bitte für uns Sünder, jetzt und in der Stunde unseres Todes. Amen.
0: Ehre sei dem Vater,
1: und dem Sohn, und dem Heiligen Geist, wie im Anfang, so auch jetzt und alle Zeit und in Ewigkeit. Amen.
0: O mein Jesus,
1: verzeih uns unsere Sünden, bewahre uns vor dem Feuer der Hölle, führe alle Seelen in den Himmel, besonders jene, die deine Barmherzigkeit am meisten bedürfen.
0: O Maria, ohne Sünden empfangen,
1: bitte für uns, die wir zu dir unsere Zuflucht nehmen. Amen.
2: Sei gegrüßt, o Königin, Mutter der Barmherzigkeit, unser Leben, unsere Wonne und unsere Hoffnung sei gegrüßt. Zu dir rufen wir, verbannte Kinder Evas,
0: so dir's

0: seufzen wir, trauernd und weinend, in diesem Tal der Tränen. Wohlan denn, unsere Fürsprecherin, wende deine barmherzigen Augen uns zu, und nach diesem Elend zeige uns Jesus, die gebenedeite Frucht deines Leibes. O gütige, o milde, o süße Jungfrau Maria. Heiliger Erzengel Michael, verteidige uns im Kampfe gegen die Bosheit und die Nachstellungen des Teufels, sei unser Schutz. Gott gebiete ihm, so bitten wir flehentlich. Und du, Fürst der himmlischen Herrscharen, stürze den Satan und die anderen bösen Geister, die zum Verderben der Menschen die Welt durchziehen, mit Gottes Kraft hinab in den Abgrund. Amen. Im Namen des Vaters und des Sohnes und des Heiligen Geistes. Amen. Gelobt sei Jesus Christus in Ewigkeit. Amen.
1: Im Gebet verbunden mit Ihnen und der ganzen Zuhörerschaft von Radio Gloria, Michael, Peter und Simon Galliker.

Liebe Hörerinnen und Hörer von Radio Gloria, jetzt haben wir miteinander beten, und zwar tun wir das jetzt mit Wort vom Bischof Michael Seiler. Maria ist jetzt beim Herrn. Im Namen des Vaters und des Sohnes und des Heiligen Geistes. Amen. Sie ist jetzt beim Herrn. In der einst das Wort des Vaters Fleisch ward, die den Weltheiland gebar, die den Sohn Gottes dem Vater im Tempel opferte, der einst Simeon herzdurchdringende Schmerzen weissagte, die einst neben dem Kreuze stand und ihren Erstgeborenen erblassen sah, die am Pfingsttage mit dem Heiligen Geist erfüllt ward, die Johannes einst wie seine Mutter zu sich nahm. Maria ist jetzt beim Herrn. Selig bist du, denn du glaubtest an das Wort des Herrn. Selig bist du, denn du warst eine treue Magd des Herrn. Selig bist du, denn du bliebst Gott ergeben im Leiden. Selig bist du, denn das Schwert des Schmerzes durchbohrt dir nicht mehr dein Herz. Selig bist du, denn du bist bei deinem Sohne, unserem Herrn. Selig bist du, denn deiner Freude ist kein Ende. Selig sind auch wir, denn wir glauben an das Wort Gottes wie du. Selig sind auch wir, wenn wir im Leiden ausharren wie du. Selig sind auch wir, wenn wir zum Herrn heimkommen wie du. Und gewiss werden wir zum Herrn heimkommen wie du, wenn wir den Willen des Herrn vollbringen wie du. Wahrhaftig, was die Kinder Gottes mit Tränen säen, das ernten sie mit Jubel. Brüder und Schwestern, lasst uns ringen nach diesem Ziele, lasst uns arbeiten, dulden, hoffen, glauben, lieben, siegen, dass wir würdig werden, Jesus Christus in seiner Herrlichkeit zu sehen. Amen. Im Namen des Vaters und des Sohnes und des Heiligen Geistes. Amen. Maria mit dem Kinderlieb, uns allen deinen Segen gib. Amen.

0: Sie hören jetzt aus dem Tagebuch von der Schweizer Heiligen, der Schwester Maria Bernarda Büttler. Das Buch hat herausgegeben, der emeritierte Pfarrer aus Keusch. Die Sprecherin ist Nicole Meru.
1: Ich spürte großen Widerwillen gegen das Schreiben. Für Maria Bernarda war das Schreiben alles andere als ein geistiges Vergnügen. Sie schreibt: In den Tagen im November war ich geistig und körperlich viel bedrängt. Zugleich fühlte ich einen großen Widerwillen gegenüber dem Schreiben, sowohl in Bezug auf Briefe als auch auf anderes. Mitten in dieser Mühseligkeit vernahm ich plötzlich die Worte: mein Kind, ich liebe dich. Liebe auch du mich mehr und mehr mit reiner, selbstloser Liebe. Mein Kind, du musst noch vieles leiden, geistig und körperlich. Leide alles gerne, leide es in Liebe zu mir. Mein Kind, in deinem Herzen will ich rasten. Du musst weiterschreiben, so wie mein Geist dich leitet. Vor deinem Ende wirst du auch noch Freuden erleben. Maria Bernarda fügt nun erklärend hinzu: Ich muss noch beifügen, dass Jesus mich in meinem ganzen Leben niemals doppelt mit dem Namen »mein Kind« nannte. Bezüglich des Schreibens fügte er bei: Es muss jetzt etwas nützen, doch die volle Frucht bringt es erst später.

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Heute am Mittwoch, der 19. August 2026. Wir sind in der 20. Woche im Jahreskreis und die Kirche denkt heute an Heiligen Johannes Eudes. 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

O Gott, komm mir zu Hilfe. Herr, eile mir zu helfen. Ehre sei dem Vater, dem Sohn und dem Heiligen Geist, wie im Anfang, so auch jetzt und alle Zeit und in Ewigkeit. Amen. Halleluja. Nacht und Gewölk und Finsternis, verworrenes Chaos dieser Welt, entweicht und flieht, das Licht erscheint, der Tag erhebt sich, Christus naht. Jäh reißt der Erde dunkel auf, durchstoßen von der Sonne Strahl, der Farbenfülle kehrt zurück im hellen Glanz des Tagesstirns. So soll, was in uns dunkel ist, was schwer uns auf dem Herzen liegt, aufbrechen unter deinem Licht und dir sich öffnen, Herr und Gott. Dich, Christus, suchen wir allein mit reinem, ungeteiltem Sinn. Dir beugen willig wir das Knie mit Bitten und mit Lobgesang. Blick tief in unser Herz hinein, sieh unser ganzes Leben an. Noch manches Arge liegt in uns, was nur dein Licht erhellen kann. Dir, Christus, guter Herr und Gott, dem ewigen Vater, der uns liebt, dem Heiligen Geist, der bei uns ist, sei Lob und Dank in Ewigkeit. Amen. Mein Herz ist bereit, o Gott, ich will dir singen und spielen. Mein Herz ist bereit, o Gott, mein Herz ist bereit, ich will dir singen und spielen. Wach auf, meine Seele, wacht auf, Harfe und Saitenspiel, ich will das Morgenrot wecken. Ich will dich vor den Völkern preisen, Herr, dir vor den Nationen Lob singen. Denn deine Güte reicht so weit der Himmel ist, deine Treue so weit die Wolken ziehen. Erheb dich über die Himmel, o Gott, deine Herrlichkeit erscheine über der ganzen Erde. Hilf mit deiner Rechten, erhöre uns, damit die gerettet werden, die du so sehr liebst. Gott hat in seinem Heiligtum gesprochen. Ich will triumphieren, will Sichem verteilen und das Tal von Sukkot vermessen. Mein ist Gilead, mein auch Manasse. Ephraim ist der Helm auf meinem Haupt, Juda mein Herrscherstab. Doch Moab ist mein Waschbecken, auf Edom werfe ich meinen Schuh. Ich triumphiere über das Land der Philister. Wer führt mich hin zu der befestigten Stadt? Wer wird mich nach Edom geleiten? Gott, hast denn du uns verworfen? Du ziehst ja nicht aus, o Gott, mit unseren Heeren. Bring uns doch Hilfe im Kampf mit dem Feind, denn die Hilfe von Menschen ist nutzlos. Mit Gott werden wir Großes vollbringen. Er selbst wird unsere Feinde zertreten. Ehre sei dem Vater, dem Sohn und dem Heiligen Geist, wie im Anfang, so auch jetzt und alle Zeit und in Ewigkeit. Amen. Mein Herz ist bereit, o Gott, ich will dir singen und spielen. Ich will mich freuen über den Herrn, er kleidet mich in Gewänder des Heils. Von Herzen will ich mich freuen über den Herrn. Meine Seele soll jubeln über meinen Gott. Denn er kleidet mich in Gewänder des Heils. Er hüllt mich in den Mantel der Gerechtigkeit. Wie ein Bräutigam sich festlich schmückt und wie eine Braut ihr Geschmeide anlegt. Denn wie die Erde die Saat wachsen lässt, und der Garten die Pflanzen hervorbringt, so bringt Gott, der Herr, Gerechtigkeit hervor und Ruhm vor allen Völkern. Um Zions willen kann ich nicht schweigen und um Jerusalems willen nicht still sein, bis das Recht in ihm aufstrahlt wie ein helles Licht und sein Heil aufleuchtet wie eine brennende Fackel. Man ruft dich mit einem neuen Namen,
den der Mund des Herrn für dich bestimmt. Du wirst zu einer prächtigen Krone in der Hand des Herrn, zu einem königlichen Diadem in der Rechten deines Gottes. Nicht länger nenne ich dich die Verlassene und dein Land nicht mehr das Ödland, sondern man nennt dich meine Wonne und dein Land die Vermählte. Denn der Herr hat an dir seine Freude und dein Land wird mit ihm vermählt. Wie der junge Mann sich mit der Jungfrau vermählt, so vermählt sich mit dir dein Erbauer. Wie der Bräutigam sich freut über die Braut, so freut sich dein Gott über dich. Ehre sei dem Vater, dem Sohn und dem Heiligen Geist, im Anfang, so auch jetzt und alle Zeit und in Ewigkeit. Amen. Ich will mich freuen über den Herrn. Er kleidet mich in Gewänder des Heils. Den Herrn will ich loben, solange ich lebe. Lobe den Herrn, meine Seele, ich will den Herrn loben, solange ich lebe, meinem Gott singen und spielen, solange ich da bin. Verlasst euch nicht auf Fürsten, auf Menschen, bei denen es doch keine Hilfe gibt. Haucht der Mensch sein Leben aus und kehrt er zurück zur Erde, dann ist es aus mit all seinen Plänen. Wohl dem, dessen Halt der Gott Jakobs ist und der seine Hoffnung auf den Herrn, seinen Gott, setzt. Der Herr hat Himmel und Erde gemacht, das Meer und alle Geschöpfe. Er hält ewig die Treue. Recht verschafft er den Unterdrückten, den Hungernden gibt er Brot. Der Herr befreit die Gefangenen. Der Herr öffnet den Blinden die Augen. Er richtet die Gebeugten auf. Der Herr beschützt die Fremden und verhilft den Waisen und Witwen zu ihrem Recht. Der Herr liebt die Gerechten. Durch die Schritte der Frevler leitet er in die Irre. Der Herr ist König auf ewig. Dein Gott, Zion, herrscht von Geschlecht zu Geschlecht. Ehre sei dem Vater, dem Sohn und dem Heiligen Geist, wie im Anfang, so auch jetzt und alle Zeit und in Ewigkeit. Amen. Den Herrn will ich loben, solange ich lebe. Kurzlesung. Heute sollst du erkennen und dir zu Herzen nehmen, Jahwe ist der Gott im Himmel droben und auf der Erde unten, keiner sonst. Daher sollst du auf seine Gesetze und seine Gebote achten, auf die ich dich heute verpflichte. Ich will Gott preisen Tag für Tag, sein Lob sei stets in meinem Munde. All meinen Ängsten hat er mich entrissen, sein Lob sei stets in meinem Munde. Ehre sei dem Vater, dem Sohn und dem Heiligen Geist. Ich will Gott preisen Tag für Tag. Sein Lob sei stets in meinem Munde. Dienet dem Herrn in Heiligkeit, denn er befreit uns aus der Hand unserer Feinde. Gepriesen sei der Herr, der Gott Israels, denn er hat sein Volk besucht und ihm Erlösung geschaffen. Er hat uns einen starken Retter erweckt, im Hause seines Knechtes David. So hat er verheißen von alters her, durch den Mund seiner heiligen Propheten. Er hat uns errettet vor unseren Feinden und aus der Hand aller, die uns hassen. Er hat das Erbarmen mit den Vätern an uns vollendet und an seinen heiligen Bund gedacht, an den Eid, den er unserem Vater Abraham geschworen hat. Er hat uns geschenkt, dass wir aus Feindeshand befreit, im furchtlos dienen in Heiligkeit und Gerechtigkeit vor seinem Angesicht all unsere Tage. Und du, Kind, wirst Prophet des Höchsten heißen, denn du wirst dem Herrn vorangehen und ihm den Weg bereiten. Du wirst sein Volk mit der Erfahrung des Heils beschenken, in der Vergebung der Sünden.
Durch die barmherzige Liebe unseres Gottes wird uns besuchen das aufstrahlende Licht aus der Höhe, um allen zu leuchten, die in Finsternis sitzen und im Schatten des Todes, und unsere Schritte zu lenken auf den Weg des Friedens. Ehre sei dem Vater, dem Sohn und dem Heiligen Geist, wie im Anfang, so auch jetzt und alle Zeit und in Ewigkeit. Amen. Dienet dem Herrn in Heiligkeit, denn er befreit uns aus der Hand unserer Feinde. Gepriesen sei unser Herr Jesus Christus, der durch sein Wort unser Leben erleuchtet. Zu ihm lasst uns beten. Erhöre uns, König der Herrlichkeit. Du hast uns aus der Finsternis in dein wunderbares Licht gerufen. Lenke heute unser Denken und Tun. Erhöre uns, König der Herrlichkeit. Du hast den Blinden die Augen geöffnet. Hilf unserem Unglauben. Erhöre uns, König der Herrlichkeit. Gib, dass wir im Unglück nicht verzagen und in den Tagen des Glücks dir danken. Erhöre uns, König der Herrlichkeit. Lass uns in deiner Liebe bleiben, damit wir nie von dir getrennt werden. Erhöre uns, König der Herrlichkeit. Herr, erbarme dich, Christus, erbarme dich, Herr, erbarme dich. Vater unser im Himmel, geheiligt werde dein Name, dein Reich komme, dein Wille geschehe, wie im Himmel so auf Erden. Unser tägliches Brot gib uns heute und vergib uns unsere Schuld, wie auch wir vergeben unseren Schuldigern. Und führe uns nicht in Versuchung, sondern erlöse uns von dem Bösen. Lasset uns beten. Herr, gedenke deines heiligen Bundes, den das Blut des Lammes neu besiegelt hat. Schenke deinem Volk die Vergebung der Sünden und mehre sein Heil Tag für Tag bis zur Vollendung der Erlösung. Darum bitten wir durch Jesus Christus, unseren Herrn. Der Herr segne uns, er bewahre uns vor Unheil und führe uns zum ewigen Leben.

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Gerade haben wir miteinander die Laudes, das Morgengebet von der Kirche gebetet. 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

der heilige Pater Pio. Ich bin nicht so, wie der Herr mich gemacht hat, aber ich fühle, dass ich mehr zur Demut als zum Hochmut neige. Denn die Wahrheit liegt in der Demut. Und die Wahrheit ist, dass ich nichts bin und dass alles, was an Gutem in mir ist, von Gott stammt. Oftmals verderben wir auch noch das, was Gott an Gutem in uns hineingelegt hat. Wenn die Leute mich um etwas bitten, denke ich weniger an das, was ich geben kann, als an das, was ich nicht geben kann. Deshalb bleiben so viele Seelen durstig, weil ich ihnen die Gabe Gottes nicht zu geben vermochte. Der Gedanke, dass Jesus sich selbst jeden Morgen in uns hineinversenkt, uns durchdringt, uns alles schenkt, müsste eigentlich in uns den Zweig oder die Blume der Demut erblühen lassen. Doch das Gegenteil ist der Fall. Denn siehe, der Teufel, der sich nicht so tief wie Jesus in uns hineinversenken kann, lässt sofort die Schösslinge des Hochmuts hervorsprießen. Das gereicht uns zur Ehre. Man muss also kämpfen und sich anstrengen, emporzusteigen. Es ist wahr, ohne eine Begegnung mit Gott werden wir niemals den Gipfel erreichen. Um ihm aber zu begegnen, müssen wir hinaufsteigen und er herunter. Wenn wir nicht mehr weiter können, dann müssen wir in Demut innehalten. Und in dieser Demut werden wir Gott begegnen. Denn er steigt herab ins demütige Herz. Nachzulesen in Pate Pio Guten Tag beim 8. August.

Liebe Hörerinnen und Hörer von Radio Gloria, wir sind am 7. Tag von unserer Novene zur Mutter von der immerwährenden Hilfe. Wir wollen uns, unsere Liebe und das Radio ganz ihrer Fürsorge anvertrauen. Im Namen des Vaters und des Sohnes und des Heiligen Geistes. Amen. Mutter von der immerwährenden Hilfe und unsere Mutter. Deine Hilfe währt immer fort und fort, da Gott dich zuerst beschenkt hat. Du bist die Beschenkte und in deinem Leben zeigt sich unser Lebensprogramm. Auch wir sollen Empfangende sein. Wir dürfen immer wieder die Geschenke Gottes empfangen. Durch deine Fürbitte erhalten wir ein offenes Herz für Gottes Geschenke. Du lehrst uns, dass dem Empfang der Geschenke immer auch ein großes Vertrauen vorausgeht. Wir möchten auf dich, unsere Mutter, schauen und von dir lernen, auf Gott zu vertrauen. Gott gibt dir viele Gnaden und damit Geschenke, weil du ihn durch dein Vertrauen verherrlichst. Wer viel gibt, erhält auch viel zurück. Von dir lernen wir, dass Gottes Geschenke größer und zahlreicher werden, je mehr wir sie verschenken. Wir kommen zu dir. Du bist die Mutter der immerwährenden Hilfe. Erlange uns in dieser neuntägigen Novene Gnaden für unser Radio. Du kannst uns helfen. Du bist unsere Mutter und die Patronin unseres Radios. Wir übergeben deiner mütterlichen Fürsprache die Arbeit, die Zuhörerschaft, besonders alle Wohltäter. Wir übergeben deiner mächtigen Fürbitte die Zukunft unseres Radios. Erwirke uns den beständigen Schutz und die weitere Existenz von Radio Gloria. Alles zur größeren Ehre Gottes. Vater unser im Himmel, geheiligt werde dein Name, dein Reich komme, dein Wille geschehe, wie im Himmel so auf Erden. Unser tägliches Brot gib uns heute und vergib uns unsere Schuld, wie auch wir vergeben unseren Schuldigern. Und führe uns nicht in Versuchung, sondern erlöse uns von dem Bösen. Gegrüßt seist du, Maria, voll der Gnade, der Herr ist mit dir, du bist gebenedeit unter den Frauen, und gebenedeit ist die Frucht deines Leibes, Jesus. Heilige Maria, Mutter Gottes, bitte für uns Sünder, jetzt und in der Stunde unseres Todes. Amen. Ehre sei dem Vater, dem Sohn und dem Heiligen Geist, im Anfang, so auch jetzt und alle Zeit und in Ewigkeit. Amen. Im Namen des Vaters und des Sohnes und des Heiligen Geistes. Amen. Maria mit dem Kinde lieb, uns allen deinen Segen gib.

0: Jetzt hören wir einen Gedanken vom Bruder Gabriel Hüger.
1: Sehnsucht nach dem Lebensbrot. Der Suche nach dem Brot des Lebens finden wir bei Josef Fardell, einem ehemaligen Moslem aus dem Irak, der zum tiefen Glauben an Jesus gefunden hat. Alles begann, als er im Militärdienst das Zimmer mit einem Christen teilte. Dann folgte ein Traum, in dem er Jesus selbst begegnete. Er hörte von Jesus diese Worte: Wenn du zu mir kommen willst, musst du das Brot des Lebens empfangen. Das weckte in ihm eine unbändige Sehnsucht nach dem Brot des Lebens. Was damit gemeint ist, entdeckte er dann im Neuen Testament, das ihm der Christ schenkte, und zwar im Johannesevangelium, von dem wir heute einen Abschnitt gehört haben. Diese Sehnsucht nach dem Brote des Lebens wurde für ihn zum starken Antrieb, um in der Suche nach dem Lebensbrot jahrelang unsagbares Leid durchzustehen. Erniedrigung, Enterbung, Folter, Flucht, Attentat auf sein Leben. Doch er gab nicht auf. Nach 14 Jahren erreichte er endlich sein Ziel. Er wurde getauft und durfte das Brot des Lebens, die Heilige Kommunion, empfangen. Seine packende Lebensgeschichte hat er niedergeschrieben in seinem Buch Das Todesurteil. Auf die Frage, ob es ein Wunder sei, dass er noch lebe, antwortete er schlicht: Das wahre Wunder ist die Eucharistie. Wozu anderswo suchen? Seine größte Freude besteht darin, täglich in die heilige Messe zu gehen und das Brot des Lebens zu empfangen, Jesus selbst. Wozu wir das Brot des Lebens so dringend brauchen, verrät uns Josef Fardell in seinem Buch. Er sagt, das Schwierigste, was Christus heute von mir verlangt, meine Feinde zu lieben. Solange wir keine Feinde haben, kommt uns das ganz einfach vor. Doch sobald wir es mit Menschen zu tun haben, deren Aggression unseren Leib gezeichnet hat, wird dieses Gebot zur Feuerprobe unseres Glaubens. Auf die Frage, ob er Angst vor dem Martyrium habe, sagte er: Nein, ich habe keine Angst. Es würde mich glücklich machen, wenn ich mein Leben für Christus hingeben könnte. Ich fürchte mich nicht davor, als Märtyrer zu sterben. Wenn ich verreise, habe ich keine Angst, es könnte mir etwas passieren. Ich weiß ja, dass ich in Gottes Hand bin. Bitten wir Jesus, dass er uns allen solch eine große Sehnsucht nach der wahren Speise schenken möge, nach dem Brot des Lebens, das uns zum ewigen Leben führt und das der Menschen zu uns selbst uns reicht in der heiligen Messe. Danke, Jesus, dass du uns nicht alleine lässt. Danke, dass du uns immer wieder das Brot des Lebens, die heilige Kommunion, dich selbst in der heiligen Messe reichst. Und im Namen der Kraft Jesu Christi von Nazareth, in der Kraft des Glaubens der heiligen katholischen Kirche, auf die Fürsprache der Mutter Gottes, des heiligen Josef, aller Engel und Heiligen des Himmels, möge die Allmacht Gottes des Vaters, die Weisheit Gottes des Sohnes, die Liebeskraft des Heiligen Geistes, dich von all deinen Ängsten, Bedrängnissen, Krankheiten und Leiden heilen und befreien. Wie Gottes Will so geschehe und dir geschehe, wie du erbittest und ersehnst, zur Verherrlichung des heiligsten Namens Jesu. Und der Segen Gottes des Allmächtigen, des Vaters und des Sohnes und des Heiligen Geistes komm herab auf dich, auf deine Familie, auf dein Hab und auf dein Gut, bleibe immer da bei dir. Amen. Gelobt sei Jesus Christus, in Ewigkeit. Amen.
0: Das war ein Gedanke von Bruder Gabriel Hüger.

Liebe Hörerinnen und Hörer von Radio Gloria, ganz herzlich willkommen. Der Text, den wir heute betrachten, ist genau aus Matthäus-Evangelium, Kapitel 20, Vers 1 bis 16. In jener Zeit erzählte Jesus seinen Jüngern das folgende Gleichnis. Mit dem Himmelreich ist es mit einem Gutsbesitzer, der früh am Morgen sein Haus verließ, um Arbeiter für seinen Weinberg anzuwerben. Er einigte sich mit den Arbeitern auf einen Denar für den Tag und schickte sie in seinen Weinberg. Um die dritte Stunde ging er wieder auf den Markt und sah andere dastehen, die keine Arbeit hatten. Er sagte zu ihnen, geht auch ihr in meinen Weinberg, ich werde euch geben, was recht ist, und sie gingen. Um die sechste und um die neunte Stunde ging der Gutsherr wieder auf den Markt und machte es ebenso. Als er um die elfte Stunde noch einmal hinging, traf er wieder einige, die dort herumstanden. Er sagte zu ihnen, was steht ihr hier den ganzen Tag untätig herum? Sie antworteten, niemand hat uns angeworben. Da sagte er zu ihnen, geht auch hier in meinen Weinberg. Als es nun Abend geworden war, sagte der Besitzer des Weinbergs zu seinem Verwalter, ruf die Arbeiter und zahl ihnen den Lohn aus, angefangen bei den Letzten bis hin zu den Ersten. Da kamen die Männer, die er um die elfte Stunde angeworben hat, und jeder erhielt einen Denar. Als dann die Ersten an der Reihe waren, glaubten sie mehr zu bekommen, aber auch sie erhielten nur einen Denar. Da begannen sie über den Gutsherrn zu murren und sagten, diese Letzten haben nur eine Stunde gearbeitet und du hast sie uns gleichgestellt, wir aber haben den ganzen Tag über die Last der Arbeit und der Hitze ertragen. Da erwiderte er einem von ihnen, mein Freund, dir geschieht kein Unrecht, hast du nicht einen Denar mit mir vereinbart? Nimm dein Geld und geh, ich will dem Letzten ebenso viel geben wie dir. Darf ich mit dem, was mir gehört, nicht tun, was ich will? Oder bist du neidisch, weil ich zu den anderen gütig bin? So werden die Letzten die Ersten sein. Evangelium unseres Herrn Jesus Christus. Lob sei dir, Christus.

Liebe Mitchristen, das Gleichnis, das Jesus heute macht, es ist ein Vergleich mit dem Himmelreich. Er sagt zu Beginn, mit dem Himmelreich ist es wie mit einem Gutsbesitzer. Und dieser Gutsbesitzer, das haben wir gehört, er gibt jedem das Gleiche, jeder, der in seinem Weinberg mitgearbeitet hat. Und so ist es auch am Ende der Welt, wenn alle Menschen, die am Weinberg Gottes, am Reich Gottes mitgearbeitet haben, alle werden den gleichen Lohn erhalten. Und dieser Lohn, das wissen wir, es ist eigentlich nichts anderes als den Himmel, dieses ewige Verweilen dürfen in Gott, in seiner Liebe, in seiner Herrlichkeit. Das ist der Lohn, der uns allen geschenkt ist. Von denjenigen, die sich vielleicht erst spät im Leben bekehrt haben, vielleicht nur wenig Zeit verwendet haben, um sich für das Reich Gottes einzusetzen, aber trotzdem, sie haben es getan, sie haben ihm Gott gedient. Und vielleicht auch jene, die das ganze Leben hindurch für Gott gearbeitet haben, die ein heiliges, großartiges Leben geführt haben, auch ihnen ist dieser Himmel gleich zuteil wie einem jeden anderen sonst. Und das Schöne an diesem Evangelium ist eigentlich auch, dass Gott immer derjenige ist, der auf der Suche ist nach Menschen. Er möchte immer an die Herzen der Menschen anklopfen, sie einladen, um in seinem Weinberg mitzuarbeiten. Immer und immer wieder geht er, so geduldig, so großzügig ist er zu uns Menschen. Aber er möchte auch, dass wir aus freiem Willen mit ihm gehen, uns für ihn, für sein Reich einsetzen. Bei manchen Menschen muss er so oft anklopfen an ihr Herz, dass sie ihm endlich die Türe aufmachen, dass sie endlich beginnen, auf seine Stimme zu hören, dass sie endlich beginnen, das Böse zu verlassen, den Egoismus zu verlassen und sich beginnen einzusetzen in Liebe zu Gott und in Liebe zu den Mitmenschen, für dieses Reich in diesem Weinberg Gottes zu arbeiten. Was sicher sehr schlimm ist, dass es Menschen gibt, die neidisch sind, weil vielleicht die Einten, die sich erst spät bekehrt haben, an dieser gleichen Kirche, an dieser gleichen Freude teilhaben dürfen, wie jene, die vielleicht schon das ganze Leben hindurch so vieles getan haben. Das ist sicher in Gottes Augen sehr schlimm, wenn wir Menschen so denken, wenn wir Menschen einander kritisieren, einander das vergönnen, was Gott uns schenkt, diese großen Gaben, diese große Barmherzigkeit, die Gott selbst dem größten Sünder schenken möchte. Warum sollen wir genau diese Gnade den Mitmenschen vergönnen? Gott selber, er hat seine Pläne, er hat seine Wege mit einem jeden Mensch. Einmal hat Jesus im Evangelium gesagt, im Himmel macht man ein größeres Fest über einen Sünder, der umkehrt, als über viele Gerechte, die diese Umkehr nicht nötig haben. An dieser Freude sollten wir doch teilnehmen, wenn ein Mensch begonnen hat, Gott die Türe zu öffnen, die Türe seines Herzens. Wenn er beginnt, seine Kräfte, seine Energien einzusetzen für das Reich Gottes, für die Verkündigung des Evangeliums, für den Dienst an den armen, schwachen Menschen. Da sollen wir uns mitfreuen und nicht neidisch sein. Leider ist der Neid auch eine Sünde, die so oft in den Menschen herumbohrt, so viele Menschenherzen durchdringt. Wir wollen mit der Kraft Gottes nicht dem Neid verfallen, sondern vielmehr in dieser Freude sein, dass wir miteinander auf dem Weg sein dürfen, dass wir miteinander in diesem Weinberg Gottes arbeiten dürfen. So wollen wir jetzt den Segen Gottes erbitten. Der Herr sei mit euch und mit deinem Geiste. Es segne und behüte euch der allmächtige und barmherzige Gott, der Vater und der Sohn und der Heilige Geist. Amen.

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1: Der österreichische Jesuit Gerald Baumgartner lebt schon lange in Syrien. In Homs und Aleppo engagiert er sich mit anderen Jesuiten vor allem für die Jugend. Die Regierung von Ahmed al-Sharaa brachte für Minderheiten im Land nicht unbedingt Verbesserungen. Die Menschen erfahren mehr Freiheit und zugleich mehr Ungewissheit. So bringt Baumgartner, der zurzeit auf Einladung von Kirche in Not die Schweiz besucht, die Entwicklungen in Syrien auf den Punkt. Pater Baumgartner, Sie haben das Land vor, während und nach dem Sturz des Langzeitmachthabers Bashar al-Assad erlebt. Wie fühlt sich Syrien heute für die Menschen an?
2: Man hat vorher in einer Diktatur gelebt, wo alles bis ins kleinste Detail kontrolliert, aber im anderen Sinn auch organisiert war, wo eine Mangelwirtschaft geherrscht hat, wo man keinen klaren Zugang hatte auf Benzin, wo Strom sehr wenig war. Aber alles, was da war, das war sozusagen billig. Das war erschwinglich. Jetzt ist es so, dass wir in einer neuen Situation sind, dass vieles irgendwo unsicher ist und vieles noch nicht festgefahren ist. Ich würde sagen, positiv gewendet, es gibt mehr Freiheit. Es gibt tatsächlich die Möglichkeit, offen zu sagen, seine Meinung auszusprechen, was man vorher nicht machen konnte. Es gibt, würde ich sagen, das erste Mal jetzt politisch gesehen seit 50 Jahren eine Chance auf eine wirkliche Neuerung, wie auch immer die ausschaut, mit der Gefahr, und das ist quasi die andere Seite der Medaille, dass es womöglich kippt, dass man nicht weiß, ob es dann noch andere Gruppen geben wird, die dann doch die Macht erlangen werden.
1: Syriens neuer Machthaber Ahmed al-Sharaa regiert als Übergangspräsident seit Anfang 2025. Wie schlägt sich die Regierung?
2: Die Übergangsregierung sitzt, das merkt man deutlich, die letzten eineinhalb Jahre, sitzt immer stärker im Sattel. Es gab da diese Massaker an den Alawiten, es gab diese Auseinandersetzungen im Süden mit den Drusen, es gab die Auseinandersetzungen mit den Kurden. Und jetzt besonders seitdem mit den Kurden ist die Übergangsregierung, muss man sagen, eigentlich sehr gut siegreich davon gegangen. Die andere Kehrseite wirtschaftlich für die Menschen ist, alles ist teurer worden. Es gibt keine Rechtssicherheit. Es kann sein, dass Vermieter die Mieten ums Fünffache erhöhen. Und wer es jetzt nicht leisten kann, der muss einfach ausziehen. Man weiß nicht, wenn irgendwas passiert, an wen man sich wenden soll. Also mit dieser Freiheit geht, sagen wir mal, negativ gewendet, eine Unsicherheit mit.
1: Wie hat das den Alltag der Menschen verändert?
2: Das Thema Strom ist, glaube ich, ein ganz gutes Thema. Das hat unseren Alltag vor dem Regimesturz unglaublich geprägt, weil es dermaßen ein Mangel war. Also wir hatten im Winter oft Tage, wo es ist in so einem 6-Stunden-Rhythmus gekommen. Sagen wir mal, wenn es um 3 kommt, dann kommt es um 9 wieder und dann wieder um 3 und dann um 9. Und dann kam der Strom auf 15 Minuten, oft mal 20 Minuten, oft kam er überhaupt nicht. Und man hat seinen ganzen Tag danach ausgerichtet, ob der jetzt kommt oder nicht. Jetzt ist viel da. Also wir haben oft ganze 2 Stunden oder 3 Stunden. Sehr viel ist oft in Aleppo, also ganze Nacht lang. Aber es ist unglaublich teuer. Also wir müssen jetzt wieder lernen, irgendwie damit Haus zu halten. Es ist für viele Personen, die jetzt kein so ein gutes Einkommen haben, die Ärmeren, eine bedrohliche Situation. Die Reichen gewinnen, die Armen, die fallen durch.
1: Wie kann man so leben, ohne ständig Angst zu haben?
2: Ich glaube, das ist eine Frage, die sich ähnlich früher auch eigentlich gestellt hat. Früher hatte man diese Diktatur vor sich und man musste sich arrangieren damit. Wenn man sich arrangiert hat, dann konnte man seinen moralischen Kompass ausschalten und kollaborieren und dann hat man besser gelebt. Es ist, glaube ich, dasselbe jetzt. Ich glaube, man muss irgendwo gut, ich sage euch, was Geistlicher natürlich geistlich verbunden sein, ein gutes Fundament haben. Man muss sich gut informieren und man darf die Hoffnung nicht verlieren.
1: Sie sind derzeit in der Schweiz zu Besuch. Welche Botschaft möchten Sie den Menschen in Europa mitgeben?
2: Also ja, zweierlei Botschaft. Die erste ist, ich bin ja eingeladen über das Hilfswerk Kirche in Not. Erst einmal eine Botschaft von großer Dankbarkeit über diese internationale Solidarität. Sowohl unsere Kulturzentren, wo wir da Leute versuchen, ins Gespräch zu bringen und Versöhnung zu schaffen, als auch unsere kirchliche Jugendarbeit, ist schlichtweg unmöglich ohne die finanzielle Zuwendung von solchen Hilfswerken wie Hilfe in Not. Das ist erst einmal ein großes Dankeschön und eine große Dankbarkeit für diese Solidarität. Und das Zweite ist vielleicht eine Hoffnungsbotschaft für uns. Also Leid gibt's überall. Leid gibt's natürlich verschärft in so Kriegssituationen, aber in jeder einzelnen Biografie. Und ich glaube, meine Botschaft ist, die ich mitnehme aus Syrien, die ich immer wieder erlebe, der Glaube und die Hoffnung können dieses Leid übersteigen. Und vielleicht in diesem Schmerz, den man erlebt hat, kann man aus dem eine neue Berufung finden. Also mir besonders berührt, das kann ich noch erzählen, eine, die ich noch als Jugendliche kennengelernt habe, als 18-Jährige, in meinem ersten Aufenthalt in Syrien, in Homs, der hat da gerade die Matura fertig gemacht, das Abitur, und hat dann weiter Medizin studiert, die habe ich begleitet, die ist Jugendleiterin, und die hat mir vor kurzem erzählt, sie will Psychiaterin werden, sie will sich spezialisieren, und sie kann nach Deutschland auswandern, sie will aber in Syrien bleiben. Da hat sie einen niedrigeren Lebensstandard, aber die Arbeit ist sinnvoll. Die kann sie machen und da kann sie was. Und das hat sie auch irgendwie gelernt bei unserer Jugend, Astral, wo wir immer ihnen sagen, dass wir da Verantwortung übernehmen. Also ich glaube, gerade aus dieser Not und aus diesem Schmerz kann sowas wie Berufung entstehen oder Berufung neu entstehen und kann man sich für das Werk Gottes einspannen lassen. Und das ist, glaube ich, wunderbar. Es gibt ja dieses Zitat von Viktor Frankl: Wer ein Warum zu leben hat, erträgt fast jedes Wie. Und ich glaube, diesen Satz können wir uns auch fragen. Können fragen, dieses Warum, durch was entsteht es eigentlich aus meiner Biografie? Und was hat mein Glaube damit zu tun? Ich glaube, das wäre die zweite Botschaft, die den Menschen in der Schweiz auch mitgeben kann. Der Herr hat für jeden einen Auftrag und eine Hoffnungsperspektive. Und die können wir auch wieder neu finden.
1: Soweit der österreichische Jesuit Gerald Baumgartner, der schon lange in seiner Wahlheimat Syrien lebt. Deutschland. Der Kölner Erzbischof Rainer Maria Wölki erwartet Korrekturen aus dem Vatikan an den Reformvorschlägen des deutschen synodalen Wegs. Es wird keinen deutschen Sonderweg geben, erklärte der Kardinal der Tagespost. Deshalb sei es gut, dass alles, was in Deutschland im Rahmen des synodalen Wegs erarbeitet worden sei, dem Papst übergeben wurde. Nun warte man darauf, wo Leo und seine Mitarbeiter die in meinen Augen notwendigen Korrekturen vornehmen, sagte der Kardinal, der bei dem 2019 gestarteten synodalen Weg zu einer vierköpfigen Bischofsgruppe gehörte, die zu Vorsicht vor überzogenen Reformen mahnten. Der synodale Weg hatte unter anderem Vorschläge für eine stärkere Beteiligung von Laien an kirchlichen Entscheidungen entwickelt. Und wir schließen diese Sendung mit einer weiteren Folge aus unserer Sommerserie.
3: Mit Papst Johannes Paul II. Durch den Sommer.
4: Wähle das Leben. Wähle das ganze Leben, wähle damit auch dein ewiges Leben.
1: Soweit unser Nachrichtenmagazin an diesem Dienstag. Am Mikrofon verabschiedet sich Gudrun Seiler. Schön, dass Sie mit dabei waren. Hier ist Radio Vatikan. Laudetur Jesus Christus.

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2: Liebe Hörerinnen und Hörer von Radio Gloria, Sie hören wieder einen Abschnitt aus dem Goldenen Buch vom Heiligen Ludwig Maria Grignion von Montfort. Wir kommen jetzt zum Teil «Das Geheimnis Mariens». Die Bedeutung der Ganzhingabe. Du auserwählte Seele, vernimm ein Geheimnis, das der Allerhöchste mir geoffenbart hat und das ich in keinem alten oder neuen Buch finden konnte. Im Heiligen Geist vertraue ich es dir an, aber unter drei Bedingungen. Erstens, du darfst es nur solchen Menschen mitteilen, die es verdienen, durch ihr Gebetsleben, durch Almosen und Abtötung, durch die Verfolgungen, die sie erleiden, durch Selbstentäußerung und Seeleneifer. Zweitens, du musst es benützen, um heilig zu werden und dich vom Irdischen zu lösen. Denn die Größe dieses Geheimnisses wächst in dem Maße, als eine Seele davon Gebrauch macht. Darum hüte dich wohl, untätig die Hände in den Schoß zu legen. Denn mein Geheimnis würde dir zum Gift und wäre dein Verderben. Drittens. Alle Tage deines Lebens sollst du Gott danken für die Gnade, die er dir erwiesen hat. Denn er hat dir ein Geheimnis eröffnet, das zu kennen du nicht verdienst. Und je mehr du bei deinen alltäglichen Handlungen von diesem Geheimnis Gebrauch machst, desto besser wirst du seinen Wert und seine Vorzüge erkennen. Wenn auch anfangs nur unvollkommen, infolge deiner vielen und schweren Sünden und deiner geheimen Selbstgefälligkeit. Ehe du nun in deinem natürlichen, ungestümen Drang nach Erkenntnis der Wahrheit weiterliest, knie nieder und bete andächtig das Meerstern ich dich grüße und dann komm, Schöpfergeist. Dadurch sollst du von Gott die Gnade erflehen, dieses göttliche Geheimnis verstehen und schätzen zu lernen. Ich habe nicht viel Zeit zum Schreiben und du nicht viel zum Lesen. So werde ich alles in Kürze sagen. Maria und unsere Heiligung. Die Notwendigkeit der Selbstheiligung. Seele, du lebendiges Abbild Gottes, erkauft mit dem kostbaren Blute Jesu Christi. Gott will von dir, dass du in diesem Leben heilig wirst, wie er, und im ewigen Leben selig, wie er. Das Streben nach der Heiligkeit Gottes ist deine eindeutige Berufung. Alle deine Gedanken, Worte und Werke, deine Leiden, ja, jede Regung deines Lebens muss darauf gerichtet sein. Sonst arbeitest du gegen Gott, denn du tust nicht das, wofür er dich geschaffen hat und wofür er dich jetzt am Leben erhält. Welch wunderbares Werk ist doch das! Staub wandelt sich in Licht, Unlauterkeit in Reinheit, Sünde in Heiligkeit, der Mensch in Gott. Fürwahr, ein wunderbares Werk, aber auch ein schweres Werk, das der Natur allein gar nicht möglich ist. Nur Gott kann es zu Ende führen, durch die Gnade, und zwar durch eine überreiche und außerordentliche Gnade. Selbst die Erschaffung des ganzen Weltalls ist kein so großes Meisterwerk wie dieses. Mittel zur Selbstheiligung. Seele, was willst du nun tun? Welches Mittel wirst du wohl wählen, um dich dahin zu erheben, wohin Gott dich ruft. Die Mittel des Heiles und der Heiligung sind ja allen bekannt. Das Evangelium gibt sie an. Die Lehrer des geistlichen Lebens erläutern sie. Die Heiligen üben sie. Und alle, die sich retten und zur Vollkommenheit gelangen wollen, brauchen sie. Es sind Demut des Herzens, unaufhörliches Gebet, allseitige Abtötung, Hingabe an die göttliche Vorsehung und Gleichförmigkeit mit dem Willen Gottes. Um alle diese Mittel des Heiles und der Heiligung nützen zu können, braucht man unbedingt die Gnade Gottes. Diese Gnade wird in größerem oder kleinerem Maße allen geschenkt. Daran ist nicht zu zweifeln. Ich sage, in größerem oder kleinerem Maße. Denn Gott ist zwar unendlich gut, aber er gibt doch nicht allen gleich viel Gnade, obwohl er jedem genug gibt. Eine treue Seele verrichtet mit einer großen Gnade ein großes Werk und mit einer kleinen Gnade ein kleines Werk. Wert und Größe der von Gott geschenkten und von der Seele treu angenommenen Gnade bestimmen Wert und Größe unserer Handlungen. Diese Grundsätze sind unbestreitbar. Alles läuft daher darauf hinaus, ein Mittel zu finden, um leicht von Gott die zur Selbstheiligung nötige Gnade zu erlangen. Und gerade das will ich dir eröffnen. Um diese Gnade zu finden, muss man Maria finden. Sie haben gehört aus dem Goldigen Buch vom Heiligen Ludwig Maria Grignion von Montfort.

1980 in Saar in Frankreich. Johannes Oedes trat nach Ende seiner Studien mit 22 Jahren der Weltpriestervereinigung der Oratoraner bei und wurde 1625 in Paris zum Priester geweiht. Er wurde mit der Betreuung von Pestkranken in Argentan betreut, das damals von dieser Seuche heimgesucht worden war. Dann kehrte er heim nach Saint, wo er zur Schule gegangen war und studiert hatte. Von hier aus hielt er Volksmissionen. Auch hier brach die Pest aus und Jean widmete sich der Krankenpflege. Die Volksmission war aber der eigentliche Schwerpunkt seines Lebenswerkes. 1635 wurde er Leiter der Volksmission. Während dieser Volksmissionen diagnostizierte er einen jämmerlichen Bildungsstand der Priester in den Gemeinden. 1643 gründete deshalb er die Weltpriesterkongregation von Jesus und Maria, die Eudisten, mit dem Ziel, in Seminaren eine gediegene Priesterausbildung zu ermöglichen. Unter anderem auch, damit der romfeindliche Jansenismus bekämpft werden konnte. 1644 folgte die Gründung einer Schwesternkongregation mit dem Ziel, sich der gefallenen Mädchen anzunehmen. Johannes sorgte auch für die Verbreitung der Verehrung des Herzens Jesu und des unbefleckten Herzens Marie und trägt deshalb den Titel Urheber, Lehrer und Apostel der liturgischen Verehrung des Herzens Jesu. Die Kanonisation hat stattgefunden 1909. Er wurde selig gesprochen und 1925 heilig gesprochen.

19. August. Der heilige Sebald. Der Name Sebald kommt aus dem Althochdeutschen und bedeutet der Sieg, Kühne oder Seestarke. Der Legende nach soll der bekannte Nürnberger Stadtpatron aus dem Norden, wahrscheinlich aus Dänemark, in das Land zwischen Regnitz und Pegnitz gekommen sein. Genaues aber weiß man nicht. Sein Leben ist in Dunkel gehüllt. Tatsachenberichte über den Heiligen sind nicht vorhanden. Wir kennen weder den Ort seiner Geburt noch sogar die Zeit, in der er lebte. Einige Quellen nehmen an, dass er im 11. Jahrhundert eingewandert sei. Nach der Überlieferung hauste er als frommer Einsiedler in einem Walde bei Nürnberg und wirkte von dort aus als Glaubensprediger unter dem Volke. Nach anderen soll er ein Mitarbeiter der heiligen Willibald und Wunibald gewesen sein, wonach er im 8. Jahrhundert gelebt haben müsste. Schon im Jahre 1072 war sein Grab am Fuße des Nürnberger Burgfelsens in dem kleinen Peterskirchlein wegen der vielen Wunder, die sich hier ereigneten, Ziel der Wallfahrer. Im 13. und 14. Jahrhundert wurde an dieser Stelle die schöne gotische Sebalduskirche erbaut, die auch heute noch sein Grab umschließt. Seine Reliquien ruhen in einem kostbaren, rechteckigen Schrein aus dem Jahre 1397, der mit gestanztem Silberblech überzogen ist. Dieser ruht auf einem hohen Unterbau, der an den Langseiten mit vier Reliefdarstellungen aus der Legende des Heiligen, darunter das Strahlenwunder, geschmückt ist. Peter Fischer schuf dann Anfang des 16. Jahrhunderts das berühmte erzgegossene Sebaldus-Grabmal,

einen ins monumentale erhobenen Baldachinaltar mit reichen figuralen und ornamentalen Verzierungen. So übt das Sebaldusgrab auch auf jene Besucher eine große Anziehungskraft aus, die es nicht wegen der Gnadenerweisungen des Heiligen aufsuchen, sondern als Kunstwerk betrachten wollen. Wenngleich die Gestalt des heiligen Sebaldus mehr von der Legende als von historischen Tatsachen geprägt ist, jedenfalls ist eines sicher, dass er ein heiliger und wundertätiger Mann war. Deshalb nahm ihn auch auf Bitten des Nürnberger Rates Papst Martin V. im Jahre 1424 in aller Form unter die Heiligen auf. Meistens wird der heilige Sebald als Einsiedler oder Pilger dargestellt. Muscheln am Hut, mit langem Stab und Tasche, Kirchenmodell der zweitürmigen Sebalduskirche in der Hand, manchmal auch mit Ochsen zur Seite. Seine Fürbitte ist wirksam gegen Kälte. Legende. Da die Legende fast immer einen wahren Kern enthält, wollen wir hier das Leben des Heiligen schildern, wie sie es erzählt. Sebald entstammte einem vornehmen Geschlecht. Seine Eltern sandten den Knaben nach sorgfältiger Erziehung auf die berühmte Schule in Paris. Später erkoren sie für ihn eine königliche Prinzessin als Braut. Allein Sebald war schon so weit in Tugend und Vollkommenheit fortgeschritten, dass er Gott zu Ehren ein jungfräuliches Leben führen wollte. Mit ihrer Einwilligung verließ er sie in der Brautnacht. Nun zog sich Sebald in die Einöde der Wälder zurück und lebte 15 Jahre lang allein dem Gebet und dem Lesen der Heiligen Schriften. Danach wanderte er auf himmlische Eingebung nach Rom, wo er sich den aus Irland gekommenen Missionaren zur Verfügung stellte. Er schloss sich dem heiligen Bonifatius auf seinem Weg über die Alpen nach Deutschland an. Hier gesellte er sich zuerst zum heiligen Willibald und half diesem bei der Verkündigung und Ausbreitung des Evangeliums. Als die Glaubensboten einmal auf beschwerlicher Wanderschaft dem Hungertode nahe waren, verwandelte er Steine in Brot und rettete sie. Später kam er nach Regensburg, wo seine Wundergabe ihn bald bekannt machte, sodass der Ruf seiner Heiligkeit überall hindrang. Zuletzt kam er in die Gegend von Nürnberg. Auch dort lebte er als Einsiedler, zog jedoch predigend durch das Land. Nun sprach man bald von den Wundern, die er durch Gottes Gnade wirkte. Als er einmal bei strengem Frost krank im Hause eines Wagenmachers lag, der ihn aufgenommen hatte, aber sich weigerte, für den Pilgrim ein Feuer anzuzünden, verwandelte der Heilige die Eiszapfen, die am Dache hingen, in Brennholz, sodass der Geizige beschämt den Ofen anmachte. Berühmt aber wurde der heilige Sebald durch das Strahlenwunder. Es geschah nämlich, dass eines Abends, als es schon dunkelte, ein Bauer, dessen Antlitz von Angst und Sorge verdüstert war, zu der Zelle des Einsiedlers kam. Auf Befragen erzählte er dem Heiligen, dass er seine Ochsen vermisse, die sich offenbar verlaufen hätten, da er sie nirgends wiederfinden könne. Er habe schon den ganzen Tag nach ihnen gesucht. Nun aber käme die Nacht und er wisse sich nicht mehr zu helfen. Ob Sebald ihm wohl einen Rat in seinem Unglück geben könne? Da munterte dieser den Bauern auf, er solle nur weitersuchen, denn er werde seine Ochsen bestimmt wiederfinden. Der Bauer war verwundert ob diesem Ratschlag, denn er hielt es für zwecklos, den Wald in der Dunkelheit weiter zu durchforschen. Sebald aber gebot ihm,
er solle seine Hände in die Höhe heben. Verwundert gehorchte der Bauer dem heiligen Manne. Aber wie groß war sein Erstaunen, als er sah, dass seine Hände einen Glanz ausstrahlten, wie er bei Tage nur von der Sonne ausgeht. Mit diesem wunderbaren Licht durcheilte er den Wald, wo er alsbald seine Ochsen wiederfand. Als der heilige Sebald sein Ende kommen fühlte, bat er eine Frau, sie solle nach seinem Tode ihre beiden Ochsen vor einen Karren spannen, seinen Leichnam darauf legen und abwarten, wohin sie ihn trügen. Dort nämlich wolle er begraben sein. Tatsächlich geschah es so. Die Ochsen blieben an einer bestimmten Stelle stehen und waren nicht mehr zu bewegen, weiterzugehen. Und dort brachte man ihn dann zur Ruhe. Es war der Platz, an dem später die Sebalduskirche zu Nürnberg erbaut wurde.

Herzlich willkommen bei Radio Gloria, heisst sie Claudia Baumler. Heute am Mittwoch, der 19. August 2026. Wir sind in der 20. Woche im Jahreskreis und Kille denkt heute an Heiligen Johannes Eudes. 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Am 11. 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

Liebe Hörerinnen und Hörer von Radio Gloria, wir dürfen bald die Heilige Messe feiern. Wir werden sie übertragen vom KTV aus der Wallfahrtsbasilika Maria Bründlein bei Wemding. Wir wollen uns jetzt vorbereiten auf die Heilige Messe mit einem Gebet zu der Mutter Gottes. Es ist entnommen aus einem alten römisch-fränkischen Missale. Gefunden habe ich es im grünen Gebetsbüchli vom Pfarrer Weigel. Mutter Gottes wird uns zu Jesus führen. Und darum geben wir uns jetzt ganz in ihre Obhut. Im Namen des Vaters und des Sohnes und des Heiligen Geistes. Amen. Sei gegrüßt, Jungfrau und Mutter voll Herrlichkeit, Mutter des Königs der Herrlichkeit. Sei gegrüßt, glänzende Perle, durch die das Leben der Welt gekommen, Christus, die Sonne der Gerechtigkeit. O fruchtbare Olive, du verschließest dein mildes Herz keinem Menschen. Uns Verbannte erfreust du wie eine Rebe, da du hervorbringst den Heiland und Herrn. Sei gegrüßt, Jungfrau Mutter Gottes, du die Sonne des himmlischen Tages und der Mond in der Nacht dieser Welt. Du Gnädige vor allen anderen, komm zu Hilfe uns Elenden, du der Sterblichen einzige Hoffnung. Sei gegrüßt, Zierde der Jungfrauen, du auserwählter Tempel Gottes. Durch dich wurde uns alles vergeben, was wir verbrochen haben. Du bist die Einzige. Führe uns, o Stern des Meeres. Beschütze uns alle Zeit. Siehe, zu dir flehen wir. Zu dir, milde, seufzen wir. Führst du uns nicht? So verirren wir uns. Also lehre uns, was wir tun sollen, dass wir nach diesem Ende in Ewigkeit mit den Heiligen leben. Jesus Christus, du Sohn Gottes, du großes Heil unserer Hoffnung, auf deiner Mutter Fürsprache lass in der Engelschar uns alle Zeit freuen. Amen. Im Namen des Vaters und des Sohnes und des Heiligen Geistes. Amen. So beten wir füreinander und miteinander um viele Gnade in der Heiligen Messe und tragen wir im Herz all unsere Liebe mit, die Kranken, die Sterbenden, die Trauernden, die armen Seelen, einfach alle.

Im Namen des Vaters und des Sohnes und des Heiligen Geistes. Amen. Der Herr, der uns seine Mutter zu unserer Mutter gegeben hat, er sei mit euch. Liebe Brüder und Schwestern, in unserem Bistum Eichstätt gedenken wir heute des heiligen Sebald von Nürnberg. Er lebte in der Mitte des 11. Jahrhunderts als Einsiedler dort in den großen Weiten des Reichswaldes, gilt bis heute als Stadtpatron der Stadt Nürnberg. Und an seinem Gedenktag feiern wir die Votivmesse in diesen Tagen des Frauendreißigers von Maria, der Königin des Friedens. Papst Benedikt XV. Hat in den Wirren des Ersten Weltkrieges der Gottesmutter diesen Titel gegeben, eine Erfahrung, die die Kirche über viele Jahrhunderte immer gemacht hat. Erbitten wir jetzt diesen Frieden zu Beginn der Heiligen Messe vor allem für unser eigenes Herz, dass der Herr Schuld und Sünde nimmt und so bereit macht, auf ihn zu hören, ihm im Opfermahl seiner Liebe zu feiern. Ich bekenne Gott dem Allmächtigen und allen Brüdern und Schwestern, dass ich Gutes unterlasse und Böses getan habe. Ich habe gesündigt in Gedanken, Worten und Werken durch meine Schuld, durch meine Schuld, durch meine große Schuld. Darum bitte ich die selige Jungfrau Maria, alle Engel und Heiligen und euch, Brüder und Schwestern, für mich zu beten bei Gott, unserem Herrn. Der allmächtige Gott, erbarme sich unser, erlasse uns die Sünden nach und führe uns zum ewigen Leben.

Lasset uns bitten. Gütiger Gott, du wolltest durch deinen Sohn den Menschen den Frieden schenken. Gib auf die Fürsprache der seligen Jungfrau Maria unserer Zeit die ersehnte Sicherheit, damit wir alle in friedlicher Gemeinschaft einander als Brüder und Schwestern lieben. Darum bitten wir durch Jesus Christus, deinen Sohn, unseren Herrn und Gott, der in der Einheit des Heiligen Geistes

0: Lesung aus dem Buch Ezechiel. Das Wort des Herrn erging an mich. Menschensohn, sprich als Prophet gegen die Hirten Israels. Sprich als Prophet und sag zu ihnen, den Hirten. So spricht Gott der Herr. Weh den Hirten Israels, die sie selbst geweidet haben. Müssen die Hirten nicht die Schafe weiden? Das Fett verzehrt ihr und mit der Wolle kleidet ihr euch. Das Mastvieh schlachtet ihr, die Schafe aber weidet ihr nicht. Die Schwachen habt ihr nicht gestärkt, das Kranke habt ihr nicht geheilt, das Verletzte habt ihr nicht verbunden. Das Vertriebene habt ihr nicht zurückgeholt, das Verlorene habt ihr nicht gesucht. Mit Härte habt ihr sie niedergetreten und mit Gewalt. Und weil kein Hirt da war, zerstreuten sie sich und sie wurden zum Fraß für alles Getier des Feldes, als sie zerstreut waren. Meine Schafe irren auf allen Bergen und auf jedem hohen Hügel umher, und über die ganze Erdoberfläche sind meine Schafe zerstreut. Doch da ist keiner, der fragt, und da ist keiner, der auf die Suche geht. Darum, Hirten, hört das Wort des Herrn. So wahr ich lebe, spricht Gottes des Herrn, weil meine Schafe zum Raub und meine Schafe zum Fraß für alles Getier des Feldes wurden, denn es war kein Hirt da, und meine Hirten nicht nach meinen Schafen fragten, sondern die Hirten sich selbst geweidet und nicht meine Schafe geweidet haben. Darum, ihr Hirten, hört das Wort des Herrn. So spricht Gott der Herr. Siehe, nun gehe ich gegen die Hirten vor und fordere meine Schafe aus ihrer Hand zurück. Ich mache dem Weiden der Schafe ein Ende. Die Hirten sollen nicht länger sich selbst weiden. Ich rette meine Schafe aus ihrem Rachen. Sie sollen nicht länger ihr Fraß sein. Denn so spricht Gott der Herr. Siehe, ich selbst bin es. Ich will nach meinen Schafen fragen und mich um sie kümmern. Wort des lebendigen Gottes.
1: Danke sei Gott.

Aus dem heiligen Evangelium nach Matthäus. In jener Zeit erzählte Jesus seinen Jüngern das folgende Gleichnis. Mit dem Himmelreich ist es wie mit einem Gutsbesitzer, der früh am Morgen hinausging, um Arbeiter für seinen Weinberg anzuwerben. Er einigte sich mit den Arbeitern auf einen Denar für den ganzen Tag und schickte sie in seinen Weinberg. Um die dritte Stunde ging er wieder hinaus und sah andere auf dem Markt stehen, die keine Arbeit hatten. Er sagte zu ihnen, geht auch ihr in meinen Weinberg, ich werde euch geben, was recht ist. Und sie gingen. Um die sechste und um die neunte Stunde ging der Gutsherr wieder hinaus und machte es ebenso. Als er um die elfte Stunde noch einmal hinausging, traf er wieder einige, die dort standen. Er sagte zu ihnen, was steht ihr hier den ganzen Tag untätig? Sie antworteten, niemand hat uns angeworben. Da sagte er zu ihnen, geht auch ihr in meinen Weinberg. Als es nun Abend geworden war, sagte der Besitzer des Weinberges zu seinem Verwalter, ruf die Arbeiter und zahl ihnen den Lohn aus, angefangen bei den Letzten bis hin zu den Ersten. Da kamen die Männer, die er um die elfte Stunde angeworben hatte, und jeder erhielt einen Denar. Als dann die Ersten kamen, glaubten sie, mehr zu bekommen, aber auch sie erhielten einen Denar. Als sie ihn erhielten, murrten sie über den Gutsherrn und sagten, diese Letzten haben nur eine Stunde gearbeitet und du hast sie uns gleichgestellt. Wir aber haben die Last des Tages und die Hitze ertragen. Da erwiderte er einem von ihnen, Freund, dir geschieht kein Unrecht. Hast du nicht einen Denar mit mir vereinbart? Nimm dein Geld und geh. Ich will dem Letzten ebenso viel geben wie dir. Darf ich mit dem, was mir gehört, nicht tun, was ich will? Oder ist dein Auge böse, weil ich gut bin? So werden die Letzten Erste sein. Evangelium unseres Herrn Jesus Christus. Gedichte de Leonton Stradelli.

Herr Jesus Christus, du hast uns mit der Fülle der Liebe Gottes beschenkt. Auf die Fürbitte der seligen Jungfrau Maria rufen wir voll Vertrauen. Erleuchte durch deinen Heiligen Geist unseren heiligen Vater Papst Leo, unseren ernannten Bischof Christian und alle Diener deiner Kirche. Christus, höre uns. Steh allen Verantwortlichen in Staat und Gesellschaft bei, die sich um Frieden und Abrüstung mühen. Wir empfehlen dir vor allem die Menschen im Heiligen Land, in der Ukraine, in Russland, in den vielen Ländern Afrikas. Christus, höre uns. Begleite mit deinem Erbarmen und deinem Trost alle Kranken und Leidenden, vor allem jene, die in diesen Tagen operiert werden. Christus, höre uns. Fördere die Anstrengungen der Menschen, Hunger und Seuchen zu besiegen. Christus, höre uns. Nimm an die Bitten, den Dank und die Anliegen all unserer Pilger und Besucher in Maria Brünnlein und all jener, die jetzt über KTV und Radio Gloria mit uns beten. Christus, höre uns. Nimm von unseren Verstorbenen alle Schuld und Sünde und lass sie Anteil finden am Hochzeitsmahl in deinem Reich. Christus, höre uns. Gütiger Gott, ohne deine Gnade vermögen wir nichts. Gewähre auf die Fürbitte unserer lieben Frau alles, was du von uns erwartest und womit du uns beschenken willst. Dir sei mit dem Vater und dem Heiligen Geist Lobpreis und Ehre, jetzt und in alle Ewigkeit. Amen.

Betet, Brüder und Schwestern, dass mein und euer Opfer Gott dem allmächtigen Vater gefalle. Herr unser Gott, wir bringen dir das Opfer der Sühne dar. Auf die Bitte der seligen Jungfrau Maria, der Königin des Friedens, gewähre deiner Familie die Gaben der Einheit und des Friedens. Darum bitten wir durch Christus.

Von unserem Herrn Jesus Christus. Sie ist die getreue Mutter, die unerschrocken aushielt unter dem Kreuz, an dem dein Sohn in seinem Blut Frieden gestiftet hat zum Heil aller Menschen. Sie ist Schülerin Christi und Jüngerin des Friedens, die im Gebet mit den Aposteln deine Verheißung erwartete, den Geist der Einheit und des Friedens, der Liebe und der Freude. Darum vereinen wir uns mit den Engeln und Heiligen und singen vereint mit ihnen den Hochgesang von deiner

Ja, du bist heilig, großer Gott, und alle deine Werke verkünden dein Lob. Denn durch deinen Sohn, unseren Herrn Jesus Christus, und in der Kraft des Heiligen Geistes erfüllst du die ganze Schöpfung mit Leben und Gnade. Bis ans Ende der Zeiten versammelst du dir ein Volk, damit deinem Namen das reine Opfer dargebracht werde, vom Aufgang der Sonne bis zum Untergang. Darum bitten wir dich, allmächtiger Gott. Heilige unsere Gaben durch deinen Geist, damit sie uns werden, Leib und Blut deines Sohnes, unseres Herrn Jesus Christus, der uns aufgetragen hat, dieses Geheimnis zu feiern. Denn in der Nacht, da er verraten wurde, nahm er das Brot und sagte Dank, brach es, reichte es seinen Jüngern und sprach: Nehmet und esset alle davon. Das ist mein Leib, der für euch hingegeben wird.

Ebenso nahm er nach dem Mahl den Kelch, dankte wiederum, reichte ihn seinen Jüngern und sprach: Nehmet und trinket alle daraus. Das ist der Kelch des neuen und ewigen Bundes, mein Blut, das für euch und für alle vergossen wird zur Vergebung der Sünden. Tut dies zu meinem Gedächtnis.

Darum, gütiger Vater, feiern wir das Gedächtnis deines Sohnes. Wir verkünden sein heilbringendes Leiden, seine glorreiche Auferstehung und Himmelfahrt und erwarten seine Wiederkunft. So bringen wir dir mit Lob und Dank dieses heilige und lebendige Opfer dar. Schau gütig auf die Gabe deiner Kirche, denn sie stellt dir das Lamm vor Augen, das geopfert wurde und uns nach deinem Willen mit dir versöhnt hat. Stärke uns durch den Leib und das Blut deines Sohnes und erfülle uns mit seinem Heiligen Geist, damit wir ein Leib und ein Geist werden in Christus. Ermache uns auf immer zu einer Gabe, die dir wohlgefällt, damit wir das verheißene Erbe erlangen mit deinen Auserwählten, mit der seligen Jungfrau und Gottesmutter Maria, mit dem heiligen Josef, mit deinen Aposteln und Märtyrern, den tagesheiligen Sebald und Johannes Oeth und mit allen Heiligen, auf deren Fürsprache wir vertrauen.

Erbarme dich unserer verstorbenen Brüder und Schwestern und aller, die in deiner Gnade aus dieser Welt geschieden sind. Nimm sie auf in deine Herrlichkeit und mit ihnen lass auch uns, wie du verheißen hast, zu Tische sitzen in deinem Reich. Darum bitten wir dich durch unseren Herrn Jesus Christus, denn durch ihn schenkst du der Welt alle guten Gaben. Durch ihn und mit ihm und in ihm ist dir, Gott allmächtiger Vater, in der Einheit des Heiligen Geistes, alle Herrlichkeit.

Erlöse uns, Herr, allmächtiger Vater, von allem Bösen und gib Frieden in unseren Tagen. Komm uns zu Hilfe mit deinem Erbarmen und bewahre uns vor Verwirrung und Sünde, damit wir voll Zuversicht das Kommen unseres Erlösers, Jesus Christus, erwarten. Herr Jesus Christus, du hast zu deinen Aposteln gesagt, Frieden hinterlasse ich euch, meinen Frieden gebe ich euch. So bitten wir dich. Du Sieger über Sünde und Tod, schaue nicht auf unsere Sünden, sondern auf den Glauben deiner Kirche und schenke ihr nach deinem Willen Einheit und Frieden. Der Friede des Herrn sei alle Zeit mit euch. Komm ich zu Körper, ist jetzt ein Minister, Minister, Jesus Christus, für

Sehet an, Christus, das Lamm Gottes, das die Sünde der Welt hinwegnimmt. Herr, ich bin nicht würdig, dass du eingehst unter mein Dach, aber sprich nur ein Wort, so wird meine Seele gesund. Siehe, von nun an preisen mich selig alle Geschlechter, denn der Herr hat Großes an mir getan.

Jesus, ich glaube, dass du gegenwärtig bist im allerheiligsten Sakrament des Altares. Ich liebe dich über alles. Ich sehne mich nach dir von ganzem Herzen. Da ich dich jetzt nicht in der sakramentalen Gestalt empfangen kann, bitte ich dich, komm geistigerweise in mein Herz. O Jesus, ich bin sicher, dass du schon gekommen bist. Ich vereinige mich ganz mit dir, halte du mich fest und lass mich niemals von dir scheiden. Mein Jesus, ich liebe dich aus ganzem Herzen. Ich bereue es, dass ich so vielmal das Vergängliche deiner unendlichen Güte vorgezogen habe. Mit deiner Hilfe nehme ich mir fest vor, in Zukunft dich nicht mehr zu beleidigen. Und jetzt weihe ich mich ganz dir. Ich verzichte ohne Vorbehalt auf meinen eigenen Willen, auf mein Begehren, auf alles, was ich habe. Ich übergebe mich ganz dir. Von heute an darfst du mit mir und mit allem, was ich besitze, machen, was du willst. Ich suche ganz allein dich. Ich verlange nach nichts anderem als nach deiner heiligen Liebe, nach der Beharrlichkeit bis ans Ende und nach der vollkommenen Erfüllung deines heiligen Willens.

Lasset uns beten. Gütiger Gott, beim Gedenken an die selige Jungfrau Maria, der Königin des Friedens, hast du uns mit dem Leib und Blut deines Sohnes gestärkt. Schenke uns den Geist der Liebe, damit der Friede, den er uns hinterlassen hat, in uns und durch uns wirksam wird. Darum

0: Der Herr sei mit euch. Gott, der allmächtige Vater, segne euch und schenke euch gedeihliches Wetter. Erhalte Blitz, Hagel und jedes Unheil von euch fern.
1: Amen.
0: Ihr segne die Felder, die Gärten und den Wald und schenke euch die Früchte der Erde. Ihr begleite eure Arbeit, damit ihr in Dankbarkeit und Freude gebrauche, was durch die Kräfte der Natur und die Mühe des Menschen gewachsen ist. Und der Segen des allmächtigen Gottes, des Vaters und des Sohnes und des Heiligen Geistes komme über euch und unser Land, über eure Arbeit und die Früchte der Erde und bleibe bei euch alle Zeit.
1: Amen.
0: Ihr hört ihn in Frieden. Sehr liebe Frau von Wemding, sehr liebe Frau von Wemding, sehr liebe Frau von Wemding. Unsere liebe Frau von Wemding, unsere Fürsprecherin, wende deine barmherzigen Augen zu uns.

Das ist Direktübertragung von der Heiligen Messe aus der Wallfahrtsbasilika Maria Bründlein bei Wemding. Zelebriert hat der Wallfahrtspriester Norbert Traub und die Übertragung haben wir übernehmen über das KTV. Ganz einen herzlichen Dank. Es ist immer eine Freude. In wenigen Minuten, also am 10 Uhr ist geplant, doch meistens ist es ein bisschen früher, übertragen wir Generalaudienz mit Papst Leo XIV. Aus dem Vatikan. Darauf freuen wir uns. Und die Generalaudienz wird dann am Abend, am 10 Uhr, in voller Länge wiederholt. Also, bis bald. Es grüßt Sie herzlich, Claudia Baumeler.

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August 2026. 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Jetzt schalten wir um zu Radio Vatikan und wir übertragen Generalaudienz mit Papst Leo XIV.

0: Laudetur Jesus Christus. Herzlich willkommen, liebe Hörerinnen und Hörer, liebe Zuschauer, zu dieser Live-Übertragung von Radio Vatikan für Vatican Media. Wir übertragen am heutigen Mittwoch aus dem Petersdom die Generalaudienz mit Papst Leo dem 14. Am Mikrofon begrüßt Sie sehr herzlich Christine Seuss. Schön, dass Sie dabei sind. Ein herzliches Willkommen allen, die über Facebook, YouTube, unsere Apps und unsere Partnersender mit uns verbunden sind. Unter anderem sind das die katholischen Fernsehsender EWTN TV und KTV, Radio Horeb, Radio Gloria, das Kölner Domradio, Nova Radio Schweiz und die Grüne Welle Südtirol, wie die ganze Radiofamilie, Radio Maria Familia. Papst Leo wird nun seine Katechese-Reihe fortführen und sie mit dem Kreuzzeichen und dem liturgischen Gruß einleiten.
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0: Wir hören nun die Schriftlesung in den verschiedenen Sprachen. Es ist eine Lesung aus dem Kolosserbrief, Kapitel 3, Vers 16 und 17.
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4: 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Que la parole du Christ habite en vous dans toute sa richesse. Instruisez-vous et reprenez-vous les uns les autres en toute sagesse par des psaumes, des hymnes et des chants inspirés. Chantez à Dieu dans vos cœurs votre reconnaissance. Et tout ce que vous dites, tout ce que vous faites, que ce soit toujours au nom du Seigneur Jésus, en offrant par lui votre action de grâce à Dieu le Père. Parole du Seigneur.
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0: Und nun auf Deutsch. Unsere Lektorin ist heute Silvia Kritzenberger.
6: Lesung aus dem Brief des Apostels Paulus an die Kolosser. Das Wort Christi wohne mit seinem ganzen Reichtum bei euch. In aller Weisheit belehrt und ermahnt einander, singt Gott Psalmen, Hymnen und geistliche Lieder in Dankbarkeit in euren Herzen. Alles, was ihr in Wort oder Werk tut, geschehe im Namen Jesu des Herrn. Dankt Gott, dem Vater, durch ihn. Wort des lebendigen Gottes.
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3: Papst Leo wird nun seine Katechesereihe zu den Dokumenten des Zweiten Vatikanums weiterführen. Es geht um die Kirchenmusik und deren Bestimmungen in der Konstitution Sacrosanctum Concilium. Liebe Brüder und Schwestern, das sechste Kapitel der Konstitution Sacrosanctum Concilium des Zweiten Vatikanischen Konzils ist der Kirchenmusik gewidmet. Darin heißt es, die überlieferte Musik der Gesamtkirche stellt einen Reichtum von unschätzbarem Wert dar. Ausgezeichnet unter allen übrigen künstlerischen Ausdrucksformen, vor allem deshalb, weil sie als der mit dem Wort verbundene gottesdienstliche Gesang einen notwendigen und integrierenden Bestandteil der feierlichen Liturgie ausmacht. Weiter wird ausgeführt, so wird denn die Kirchenmusik umso heiliger sein, je enger sie mit der liturgischen Handlung verbunden ist, sei es, dass sie das Gebet inniger zum Ausdruck bringt, oder die Einmütigkeit fördert, sei es, dass sie die heiligen Riten mit größerer Feierlichkeit umgibt. Hier finden wir den Kern der Lehre des Konzils. Es bestätigt und vertieft die dienstliche Funktion der Musik in der Liturgie, die bereits der heilige Pius X. In seinem Motu Proprio Inter Sollicitudines vom 22. November 1903 hervorgehoben hatte. Musik ist nämlich Teil der liturgischen Handlung und nicht bloß Dekoration der Feier. In der Liturgie bedeutet Singen und Musizieren zu beten, das eigene Herz mit dem der Schwestern und Brüder und mit Gott in Einklang zu bringen und sich aktiv am gefeierten Geheimnis zu beteiligen. Insbesondere bringt die Musik die affektive Dimension des Gebets zum Ausdruck, wie der heilige Augustinus sagt. Also, cantare amantis est, also singen ist Sache dessen, der liebt. Das ist sehr wichtig, weil es dazu beiträgt, das Herz für das Wirken Gottes in der Gnade zu öffnen und sich von ihm formen zu lassen. Der Gesang fördert darüber hinaus die Gemeinschaft. Durch die Sinfonie der Stimmen trägt er zur Einheit der Herzen bei, überwindet Unterschiede zwischen den Menschen und vereint alle im Lob Gottes. So wird er zur Epiphanie der Kirche. zu einer sinnlich erfahrbaren Offenbarung jener Gemeinschaft, die zu ihrem Wesen selbst gehört. Aus der tiefen theologischen Bedeutung des sakralen Gesangs als eines wesentlichen Bestandteils der liturgischen Handlung ergeben sich einige Anforderungen. Eine erste besteht darin, dass der Gesang unabhängig von Moden oder den besonderen Empfindlichkeiten der jeweiligen Autoren auf allen Ebenen dem entsprechen muss, was für den jeweiligen Moment der Feier am angemessensten ist. Auch die Form, insbesondere in ihrer melodischen Gestaltung, muss zugleich edel und einfach, musikalisch hochwertig und leicht ausführbar sein. Vor allem dann, wenn sie von der ganzen Gemeinde gesungen werden soll. Aus demselben Grund empfiehlt das Konzil, dass auch die Texte geeignet, tiefgründig und zugleich leicht verständlich sein sollen. Sie sollen sich vor allem an der Heiligen Schrift, den liturgischen Büchern und der geistlichen Tradition der Kirche orientieren. Hierauf gilt es zu achten, damit die Dynamik lebendig bleibt und wächst, die in dem alten Grundsatz Lex orandi, lex credendi zum Ausdruck kommt. Das Gesetz des Betens ist auch das Gesetz des Glaubens. Sacrosanctum Concilium widmet dem Thema der aktiven Teilnahme der Gläubigen breiten Raum. Diese muss angefangen von einer tieferen Bewusstheit des Mysteriums, das gefeiert wird, und seiner Beziehung zum täglichen Leben verstanden werden. Und zwar in einem Geist fortwährender innerer Umkehr, der das Leben aller Gläubigen kennzeichnen muss. Was nun die konkrete Weise betrifft, wie diese Teilnahme durch die besondere Aufgabe der Kirchenmusik verwirklicht werden kann, gibt die Konstitution eine klare Antwort. Man soll den Akklamationen des Volkes, den Antworten, dem Psalmengesang, den Antiphonen, den Liedern Sorge zuwenden, sowie das heilige Schweigen einhalten. Zugleich fordert sie jeden Einzelnen, Amtsträger wie Gläubigen, dazu auf, in der Liturgie all das zu tun, was ihm aus der Natur der Sache und gemäß den liturgischen Regeln zukommt. Dabei geht es um ein harmonisches Gleichgewicht zwischen den verschiedenen Diensten, den unterschiedlichen Beiträgen und den Momenten der Stille. Das Konzil misst sodann dem gregorianischen Choral große Bedeutung bei, ohne andere Formen der Kirchenmusik von der Feier auszuschließen. Besondere Aufmerksamkeit gilt auch der Pfeifenorgel. Der Einsatz anderer Instrumente ist hingegen erlaubt, sofern sie sich für den heiligen Gebrauch eignen oder für ihn geeignet gemacht werden können, der Würde des Gotteshauses angemessen sind und die Erbauung der Gläubigen wirklich fördern. Ein Thema, das der konziliaren Erneuerung besonders am Herzen liegt, ist die Inkulturation, auch im Bereich der Kirchenmusik. Im Blick auf die musikalischen Traditionen der verschiedenen Kulturen wird insbesondere betont, wie wichtig es ist, diese ernst zu nehmen, da sie Teil des religiösen und gesellschaftlichen Lebens der Menschen sind. Deshalb wird einerseits empfohlen, in allen Menschen eine angemessene Formung des religiösen Sinns zu fördern und andererseits im Rahmen des Möglichen die überlieferte Musik der betreffenden Völker sowohl in den Schulen als auch im Gottesdienst zu fördern. Eine besondere Aufgabe kommt im liturgischen Zusammenhang der Schola Cantorum zu. Sie ist ein pastorales Instrument, dessen Förderung empfohlen wird. Ihre Aufgabe besteht darin, für die genaue Ausführung der ihr zukommenden Teile nach den verschiedenen Arten des Gesangs zu sorgen und die tätige Teilnahme der Gläubigen am Gesang zu fördern. Zu diesem Zweck ist der Komponist von Kirchenmusik aufgerufen, das musikalische Erbe der Kirche zu kennen und zu bewahren. Er soll sich davon inspirieren lassen, neue Kompositionen im Dienst der Liturgie zu schaffen. Unter Berücksichtigung der zeitgenössischen Sensibilität und der verschiedenen kulturellen Traditionen. Ziel ist es, den Gottesdienst von Missständen des Stils, von nachlässigen Ausdrucksformen, von banalen Musikstücken und Texten zu reinigen, die der Größe des Aktes, der gefeiert wird, wenig entsprechen, um für die Kirchenmusik Würde und die Güte der Form zu gewährleisten. Aus all diesen Gründen empfehlen die Konzilsväter, die Ausbildung und die Praxis der Kirchenmusik zu fördern. In den Seminaren, in den Seminarien, in den Noviziaten und Studienhäusern der Ordensleute beiderlei Geschlechts sowie auch in den übrigen katholischen Instituten und Schulen. Und dafür Sorge zu tragen, dass Musiker und Sänger eine solide liturgische Ausbildung erhalten. Liebe Brüder und Schwestern, die Kirchenväter haben dem liturgischen Gesang, dem Symbol der kirchlichen Gemeinschaft, große Bedeutung beigemessen. Deshalb können wir mit diesen schönen Worten des heiligen Ignatius von Antiochien schließen. Ihr alle sollt euch zu einem einzigen Chor zusammenfinden, damit ihr in Eintracht und Einklang mit der Tonart Gottes durch Jesus Christus, dem Vater, einstimmig singt. Dann wird er euch hören und an euren guten Taten erkennen, dass ihr Glieder seines Sohnes seid. Soweit die Katechese. Wir werden nun die Grüße in den verschiedenen Sprachen hören, die von Mitarbeitern des Staatssekretariats und von Radio Vatikan vorgetragen werden, und eine Zusammenfassung der Katechese des Heiligen Vaters.
4: 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Il l'accorde spécialement aux enfants, aux personnes âgées et aux personnes qui souffrent. 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Voici un résumé en français de la catéchèse que vient de prononcer le Saint-Père. 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Maintenant, le Saint-Père va saluer en italien les fidèles de langue française.
3: Wir übersetzen jeweils die Grüße. Ich grüße herzlich die französischsprachigen Gläubigen, insbesondere die Pilger aus Burkina Faso und der Elfenbeinküste.
5: Fratelli e sorelle.
3: Brüder und Schwestern, möge die aktive Teilnahme der Gläubigen durch den liturgischen Gesang die Bande der Liebe und der Einheit im Volk Gottes stärken und ein Zeichen der kirchlichen Gemeinschaft sein. Gott segne euch.
4: Vous saluant en italien, le Saint-Père vient de dire. Je salue cordialement les personnes de langue française, en particulier les pèlerins venus du Burkina Faso et de Côte d'Ivoire. Frères et sœurs, puisse la participation active des fidèles à travers le chant liturgique renforcer les liens d'amour et d'unité au sein du peuple de Dieu et être le signe de la communion ecclésiale. Que Dieu vous bénisse.
3: Die Katechese wird der Papst dann auf Englisch selbst zusammenfassen. Wir übersetzen dann nur die Grüße. Nun noch ein paar Ansagen.
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3: Der Papst grüßt besonders die Pilger aus Malta und segnet sie.

0: Heiliger Vater, die Gläubigen deutscher Sprache möchten Ihnen ihre herzliche Zuneigung und aufrichtige Verbundenheit bekunden und versichern Sie zugleich Ihres Gebets in allen Anliegen Ihres universalen apostolischen Dienstes. Zum Schluss dieser Audienz singen wir gemeinsam das Vaterunser in lateinischer Sprache. Danach wird der Heilige Vater den apostolischen Segen erteilen. Gern schließt er darin ihre Angehörigen ein, besonders die Kinder, die älteren Menschen und die Leidenden. Er segnet auch die Rosenkränze und die übrigen Andachtsgegenstände, die sie dafür mitgebracht haben. Es folgt nun eine Zusammenfassung der Katechese des Heiligen Vaters in deutscher Sprache. Liebe Brüder und Schwestern, die Konzilskonstitution Sacrosanctum Concilium betont, dass der heilige Gesang in Verbindung mit dem Wort ein notwendiger und untrennbarer Bestandteil der feierlichen Liturgie ist. Dabei bringt die Musik insbesondere die gefühlsmäßige Dimension des Gebets zum Ausdruck und hilft so, das Herz für das Wirken der göttlichen Gnade zu öffnen und sich von ihr formen und verwandeln zu lassen. Der Gesang fördert zudem die Gemeinschaft. Durch die Harmonie der vielen verschiedenen Stimmen trägt er zur Vereinigung der Seelen bei und hilft so, Trennendes zu überwinden und alle im Lobpreis Gottes zu vereinen. So sollen die Einzelnen, wie der heilige Ignatius von Antiochien einmal sagte, einen Chor bilden, damit sie in Eintracht zusammenstimmen, in Einigkeit die Melodie Christi auffassen und mit einer Stimme durch Jesus Christus dem Vater Lob singen. Der heilige Vater richtet nun einen kurzen Gruß auf Italienisch an die deutschsprachigen Gläubigen.
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0: Der Heilige Vater hat gesagt: Liebe Gläubige deutscher Sprache, es ist schön, sich bewusst zu machen, dass wir durch die Teilnahme an der Liturgie stets auch in unsichtbarer Gemeinschaft mit allen Engeln und Heiligen stehen und einstimmen dürfen in ihren Lobgesang auf den Herrn. Ihm sei Herrlichkeit und Ehre, jetzt und in Ewigkeit.
2: Auch auf Spanisch wird Papst Leo dann die Katechese zunächst selbst zusammenfassen.
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2: Ich grüße herzlich die spanischsprachigen Pilger.
1: Los invito a reflexionar.
2: Ich lade euch ein, über den liturgischen Gesang als Symbol der kirchlichen Gemeinschaft nachzudenken und bitte den Herrn, uns zu helfen, in Harmonie und Eintracht zu leben, wie ein einziger Chor, dessen Melodien und gute Werke den Vater durch Jesus Christus verherrlichen und preisen. Gott segne euch. Vielen Dank. Folgt nun Chinesisch.
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2: Ich richte meinen herzlichen Gruß an die chinesischsprachigen Menschen. Liebe Brüder und Schwestern, möge die Liebe Christi eure Beziehungen in der Familie, in der Gemeinschaft und in der Gesellschaft prägen. Ich segne euch von ganzem Herzen. Es folgt nun Portugiesisch.
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Und mit diesem Segen, den Papst Leo der 14. uns allen gespendet hat, endet nun die Live-Übertragung der Generalaudienz mit dem Heiligen Vater, an der über 5000 Teilnehmer dabei waren. Auf der Webseite von Vatican News können Sie in Kürze den Wortlaut und auch unseren Beitrag zur Katechese von diesem Mittwoch nachlesen. 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Unsere nächste Live-Übertragung wird an diesem Samstag die Reise des Papstes nach San Marino und nach Rimini sein. In Rimini wird er auch am großen Katholikentreffen Meeting für die Völkerfreundschaft unter dem Motto Die Liebe, die die Sonne und die anderen Sterne bewegt, teilnehmen. Azione Cattolica organisiert traditionell dieses Meeting in Rimini. Ab etwa 10.30 Uhr am Samstag geht es zunächst mit San Marino los und dann übertragen wir über den Tag hinweg live und mit deutschem Kommentar über die üblichen Kanäle. Mehr Informationen zum Programm gibt es bei uns auf der Webseite. Am Sonntag nach dem am 23. steht dann auch wieder das Mittagsgebet auf dem Programm. Und auch die nächste Generalaudienz wird den Angaben der Präfektur zufolge übrigens wieder im Petersdom stattfinden. Und damit verabschieden wir uns für heute von allen, die mit dabei waren, auch über unsere Partnersender, unter anderem die katholischen Fernsehsender EWTN TV und KTV, die über Radio Horeb, das Kölner Domradio und die Grüne Welle Südtirol, Radio Gloria, Radio Nova Schweiz, ebenso wie die gesamte Radio Maria Familie und alle, die uns über unsere verschiedenen Social Media Kanäle folgen. Das war eine Sendung von Radio Vatikan für Vatican Media. Am Mikrofon verabschiedet sich herzlich mit diesen letzten Bildern aus dem Petersdom und Papst Leo, Christine Seuss, Laudetur Jesus Christus.

Das ist die Direktübertragung von der Generalaudienz mit Papst Leo XIV. Wir danken ihm von Herzen und wollen treu für ihn und für all seine Anliegen beten. Auch danken wir Radio Vatikan, wo die Übertragung gemacht hat. Die Generalaudienz wird heute Abend am 10. Uhr in voller Länge wiederholt. Einen wunderschönen Tag und bis bald beim Angelus. Es grüßt Sie herzlich, Claudia Baumler.

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0: Sie hören verschiedene Ausschnitte von Predigten von Don Pierino Gaglione. Er ist geistlicher Sohn von Padre Pio und gründete in dessen Auftrag das Säkularinstitut Servi della Sofferenza. Er ist tief geprägt von der Spiritualität vom heiligen Pater Pio. Hören wir nun, was er uns sagt über
1: der Mut, die Stärke und die Freude. Mein Geist bleibt in eurer Mitte, fürchtet euch nicht. An diesem Ort schenke ich die Fülle des Friedens. Aus dem Buch Haggai 1,15. Dann wirst du sagen, jauchzend will ich dich auf der Harfe loben, Gott, mein Gott. Psalm 43. Lebst du in der Freude dieser Fülle des Friedens? Bist du ein Friedensstifter? Bist du barmherzig? Bist du jemand, der betet und liebenswürdig ist, der bereit ist, alle zu empfangen, um sie zu stärken und zu trösten? Bist du einer, der zuhört und barmherzig ist, der nicht müde wird zu beten, weil du weißt, dass du nicht geben kannst, was du nicht hast? Das Gebet ist das einfachste Mittel, um von Gott die Gnaden zu erhalten, die man den Seelen weiterschenkt. Habe Mut und denke an die Worte des Herrn. Ich bin mit dir. Ich werde meinen Geist über dich und in dir ausgießen. Du wirst voll Freude sein und jubeln. Auch wenn du die Erfahrung deiner Schwachheiten machst, sage Jesus aus ganzem Herzen, ich möchte von heute allem treu sein, was du mir geschenkt hast, und mit Mut, Stärke und Freude deinen Plan der Liebe verwirklichen. Die Mutter Gottes möge alles segnen, was wir Jesus schenken, und Pater Pio schaue lächelnd auf uns vom Himmel aus, auf all jene, die ihr Leben Jesus für seine Sendung in der Welt hingegeben haben. Wenden wir uns nicht wieder zurück. Gehen wir mit Christus vorwärts. Er ist der Sieger über den Satan, die Sünde, die Welt und den Tod. Nur Mut. Christus wird uns auf unserem Weg nicht enttäuschen. Ein Gedanke von Papst Franziskus. Bleibt unerschütterlich und frei in Christus, so dass ihr ihn in allem, was ihr tut, widerspiegelt. Tretet mit all euren Kräften die Nachfolge Jesu an, lernt ihn kennen, lasst euch von ihm rufen und unterweisen, verkündigt ihn mit großer Freude. Bitten wir Gott durch die Fürsprache unserer himmlischen Mutter, damit wir in der Ausrichtung unseres Lebens auf Christus Missionare seien, die allen das Licht und die Freude des Evangeliums bringen.

Das Leiden ist Glaube, Hoffnung und Liebe. Es gibt drei Augenblicke des Leidens. Erstens der Glaube. Das Leiden ist unerklärlich, aber du musst glauben, auch wenn du nichts siehst und fühlst. Zweitens die Hoffnung. Das Leiden lässt dich leiden, aber wisse, dass Gott an deiner Seite ist. Drittens die Liebe. Indem du dich Gott hingibst, lässt er dich die Fruchtbarkeit des Leidens erkennen und du wirst die Erfahrung seiner Liebe zu dir machen. Das Leiden dient dazu, dass der Mensch zu Gott zurückkehren kann. Gott, der aber so gut ist, kann das Leiden nicht geschaffen haben, denn es kam durch die Erbsünde in die Welt. Wenn aber das Leiden in die Vernunft und ins Herz eintritt, lässt es dich erzittern. Wenn du aber durch die Liebe das Leiden Jesus schenkst, wirst du die Fruchtbarkeit des Leidens erkennen. Du öffnest Gott dein Herz und Gott öffnet dir sein barmherziges Herz. Das Leiden ist ein Geheimnis und wer keinen Glauben hat, der beginnt sehr einfach an Gott zu zweifeln. Wer aber glaubt und sich Gott überlässt, wird den Reichtum und die Fruchtbarkeit des Leidens erfahren. Gott wollte, dass der Mensch leide, damit er gerettet werde. Er wollte darum, dass das Leiden in seinem Sohne sei. Oft wirst du von Gott in dieses Geheimnis des Leidens hineinversetzt. Das Leiden ist dann fruchtbar, wenn du es Gott schenkst. Satan möchte aber das Leiden von dieser Hingabe an Gott trennen. Wenn du zögerst, das Leiden Gott zu schenken, dann wirst du sehr leiden und vielleicht denken, dass das Leiden eine Strafe Gottes sei. Dies ist nicht wahr, denn Gott ist Liebe. Das Leiden dient dazu, das Böse wegzunehmen. Wenn du das Leiden, das du erträgst, Jesus hingibst, dann wird das Joch leicht. Opfere das Leiden schnell, Jesus, auf, sonst betrachtest du das Leiden mit deiner Vernunft und dann schadet es dir sehr. Opfere es Jesus auf und du wirst sehen, wie fruchtbar das Leiden für dich und die anderen ist und wie viele Brüder und Schwestern du zu Jesus führen wirst, vor allem durch dein Beispiel. Wenn du deine Ohnmacht spürst, dann bist du dazu angestoßen, deine Zuflucht bei Jesus zu suchen, aber du musst das Leiden annehmen. Die drei Augenblicke, der Glaube, die Hoffnung, die Liebe, die ich zu Beginn erwähnt habe, sind nichts anderes als die höchste Erfahrung der Liebe Gottes durch das Leiden. Durch das Leiden schenkt Gott die größten Güter seiner Barmherzigkeit und Güte zu dir und zu allen Menschen.

Es gibt keine größere Gabe, die wir dem Herrn schenken können, als die Gabe seines Willens. Lass dich nie entmutigen, da die Entmutigung das Misstrauen in die Hilfe des Herrn ist, und dies kann nie von Gott kommen. Vertrau auf den Herrn, auf die Mutter Gottes und auf Pater Pio, und lass dich nicht vom Bösen einnehmen, indem du dich der Entmutigung hingibst. Der Herr kam auf die Erde, er hat uns eine Mutter gegeben und in Pater Pio einen Vater, die bestimmt an unserer Seite sind, um uns Trost und Mut zu schenken. Der Herr liebt dich und auch du sollst danach streben, den Herrn immer mehr zu lieben. Wie liebt man den Herrn? Lieben heißt ein Gut geben. Der Wille und die Liebe sind dann gut, wenn sie das Gute wünschen und schenken. Welches ist das größte Gut, das man dem Herrn geben kann? Er selber. Und wie? Indem man seinen Willen tut. Wenn du den Willen Gottes tust, gibst du Gott zu Gott. Es gibt nichts Schöneres, das du tun kannst. Wende dich stets an den Herrn, in den schmerzhaften, als auch in den freudigen Ereignissen deines Lebens, und danke ihm für alles, was er dir gibt, auch für die täglichen Prüfungen. Die guten Seelen danken Gott auch, wenn er ihnen Leiden gibt, um so an der Passion Jesu und an seinem Tod für das Heil der Brüder und Schwestern teilzuhaben. Pater Pio sagte, dass das Leiden ein Gut ist, da es, vereint mit den Leiden Jesu, bestimmt fruchtbar wird für viele Seelen, auch für ihre Bekehrung. Lass dich nie entmutigen. Die Entmutigung hat zwei Bezugspunkte, die Schwierigkeit und das eigene Ich. Wenn du nur bei deinem Ich bleibst, wirst du merken, dass die Schwierigkeit größer ist als die Kraft deines Ichs, und du wirst entmutigt. Die Entmutigung ist Frucht des Hochmuts, des Stolzes, da du die Schwierigkeiten nur mit deiner eigenen Anstrengung überwinden willst. Vielleicht ist es dir in der Vergangenheit mit deinem eigenen Willen und deiner menschlichen Kraft gelungen, die Schwierigkeiten zu überwinden. Doch im Leben treffen wir nicht nur auf menschliche Schwierigkeiten, sondern müssen gegen Schwierigkeiten kämpfen, die von der Welt, vom Bösen und auch vom familiären oder gemeinschaftlichen Umfeld kommen. Es ist allein der Glaube, der dich die Schwierigkeiten überwinden lässt, auch wenn sie dir unüberwindbar erscheinen. Wenn du zum Beispiel wegen etwas sehr leidest, sollst du dich nicht entmutigen lassen, sondern dich allein der Weisheit des Herrn anvertrauen. Wie er will, ob er will, sein Wille geschehe. Auch wenn es trotz deines eigenen Willens keine Lösung gibt, sollst du diese fehlende Lösung dem Herrn aufopfern, und du wirst diesen Schmerz überwinden, da der Herr genau dieses Aufopfern deines Willens wollte. Es gibt keine größere Gabe, die wir dem Herrn schenken können, als die Gabe seines Willens.

Erforsche mich, Gott, und erkenne mein Herz. Prüfe mich und erkenne meine Gedanken. Psalm 139, 23. König David hat den Herrn gebeten, ihn nochmals zu prüfen, damit er bezeugen konnte, dass er ihn liebt und das tut, was er in der Vergangenheit nicht getan hat. Der Herr lässt manchmal dieselben Schwierigkeiten und Leiden der Vergangenheit zu, damit du ihm zeigen kannst, dass du ihn wirklich liebst. Entmutige dich nicht, wenn dir dies in der Vergangenheit nicht gelungen ist, sondern erkenne, dass das Erfüllen des Willens Gottes bei den kleinen Dingen beginnt, bei der Nächstenliebe, bei der ständigen Wahl des Guten, besonders auch in Hinsicht jener, die uns Schwierigkeiten bereiten, vielleicht auch unsere Feinde sind. Die Liebe Jesu soll in deinem Herzen brennen, damit du immer den Wunsch hast, nicht nur Jesus zu lieben, sondern auch den Nächsten, dem du Tag für Tag, sei es in der Familie, in der Gemeinschaft, am Arbeitsplatz, wo auch immer, begegnest. Erfülle, ohne dich zu entmutigen, stets den Willen Gottes, indem du allen deine Liebe schenkst. Sorge dich um nichts, sondern halte dich an das Evangelium und versuche in die Tat umzusetzen, was du als gut, richtig und heilig erkannt hast. Heute gibt es eine Inflation, ein Aufblähen der Kenntnis. Man will alles wissen und kennenlernen, was da und dort geschieht. Aber es bleibt nur in der Kenntnis, anstatt dass man nur das Gute sucht, um es kennenzulernen und es in die konkrete Tat umzusetzen. Beginne das Gute, das Heilige, das du durch das Wort des Priesters hörst oder durch die Eingebung des Heiligen Geistes in deinem Gewissen erkennst, zu tun. Der Wille Gottes zeigt sich durch die verschiedensten Ereignisse, sei es in der Familie oder anderswo. Wir sind berufen, dem Herrn immer zu antworten: Jesus, ich liebe dich. Deinen Willen will ich erfüllen.

die Schwierigkeit und Schönheit des Willens Gottes. Wie schön ist es, den Willen Gottes zu erfüllen, sich gegenseitig zu lieben, sich stets versuchen zu verstehen und so durch das gegenseitige Verständnis die wahre Liebe sichtbar zu machen. Die Liebe zum Nächsten ist eine barmherzige Liebe, denn wer von uns ist ohne Sünde, ohne Schwäche, sei es im menschlichen oder geistlichen Leben? Du begegnest in deinem Alltag immer wieder vielen Menschen, und es wäre oberflächlich, wenn du die Schwierigkeiten, die oft diese Begegnungen mit sich bringen, nicht gegenwärtig halten würdest. Doch wenn du wirklich in deinem Herzen von der Liebe Gottes und vom Heiligen Geist erfüllt bist, wirst du mit Freude den Menschen das mitteilen, was du im Herzen hast, die Liebe Jesu, um alle zu trösten und zu stärken, die Kleinen, die Großen, die Kranken, die Gesunden, die Freunde und auch die Feinde. Wie schön ist es, das Gute zu tun, das Gute zu wollen. Wie schön ist es, zu lieben und trotz so mancher Schwierigkeiten mit Vertrauen zu sagen, dein Wille geschehe. Die wahre Liebe, die Gott für uns wollte, ist, dass wir einander lieben, indem wir das Gute wollen und tun. In der Liturgie beten wir, gib uns, Herr, die wahre Freiheit, das ewige Erbe. Wahre Freiheit bedeutet, nicht das tun, was das eigene Ich sagt, sondern den Willen Gottes tun, das Gute tun. Das ist die wahre Freiheit. Das ist das wahre Gut, der Wille Gottes. So wird unser Herz erfüllt vom Frieden, Heiterkeit und Freude. Ein Gedanke von Mutter Teresa. Ich verbinde das Leiden Christi immer mit dem Gehorsam. Immer zu akzeptieren, ohne zu zweifeln, ohne zu murren, ohne sich zu beschweren, ohne eine Erklärung zu verlangen. Hast du die Schwierigkeit des Gehorsams und der Hingabe wirklich erfahren? Frage dich, hast du gebetet? Jesus betete länger, wenn es schwierig war, den Willen Gottes anzunehmen. Hast du gemurrt? Hast du kritisiert? Prüfe dich, sodass der Teufel dich nicht überkommen kann. Hast du die Freude der vollkommenen Hingabe erfahren? Wie oft hast du mit Entschlossenheit gehorcht? Betrachte das Beispiel Mariens, ihre totale Hingabe, ihren vollkommenen Gehorsam, die aus ihrem liebenden Herzen kamen.

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Liebe Hörerinnen und Hörer von Radio Gloria, ganz herzlich willkommen. Der Text, den wir heute betrachten, ist genossen Matthäus Evangelium Kapitel 20, Vers 1 bis 16. In jener Zeit erzählte Jesus seinen Jüngern das folgende Gleichnis. Mit dem Himmelreich ist es mit einem Gutsbesitzer, der früh am Morgen sein Haus verließ, um Arbeiter für seinen Weinberg anzuwerben. Er einigte sich mit den Arbeitern auf einen Denar für den Tag und schickte sie in seinen Weinberg. Um die dritte Stunde ging er wieder auf den Markt und sah andere dastehen, die keine Arbeit hatten. Er sagte zu ihnen, geht auch hier in meinen Weinberg, ich werde euch geben, was recht ist. Und sie gingen. Um die sechste und um die neunte Stunde ging der Gutsherr wieder auf den Markt und machte es ebenso. Als er um die elfte Stunde noch einmal hinging, traf er wieder einige, die dort herumstanden. Er sagte zu ihnen, was steht ihr hier den ganzen Tag untätig herum? Sie antworteten, niemand hat uns angeworben. Da sagte er zu ihnen, geht auch hier in meinen Weinberg. Als es nun Abend geworden war, sagte der Besitzer des Weinbergs zu seinem Verwalter, ruf die Arbeiter und zahl ihnen den Lohn aus, angefangen bei den Letzten bis hin zu den Ersten. Da kamen die Männer, die er um die elfte Stunde angeworben hat, und jeder erhielt einen Denar. Als dann die Ersten an der Reihe waren, glaubten sie mehr zu bekommen, aber auch sie erhielten nur einen Denar. Da begannen sie über den Gutsherrn zu murren und sagten, diese Letzten haben nur eine Stunde gearbeitet und du hast sie uns gleichgestellt, wir aber haben den ganzen Tag über die Last der Arbeit und der Hitze ertragen. Da erwiderte er einem von ihnen, mein Freund, dir geschieht kein Unrecht, hast du nicht einen Denar mit mir vereinbart? Nimm dein Geld und geh. Ich will dem Letzten ebenso viel geben wie dir. Darf ich mit dem, was mir gehört, nicht tun, was ich will? Oder bist du neidisch, weil ich zu den anderen gütig bin? So werden die Letzten die Ersten sein. Evangelium unseres Herrn Jesus Christus. Lob sei dir, Christus.

Liebe Mitchristen, das Gleichnis, das Jesus heute macht, es ist ein Vergleich mit dem Himmelreich. Er sagt zu Beginn, mit dem Himmelreich ist es wie mit einem Gutsbesitzer. Und dieser Gutsbesitzer, das haben wir gehört, er gibt jedem das Gleiche, jeder, der in seinem Weinberg mitgearbeitet hat. Und so ist es auch am Ende der Welt. Wenn alle Menschen, die am Weinberg Gottes, am Reich Gottes mitgearbeitet haben, alle werden den gleichen Lohn erhalten. Und dieser Lohn, das wissen wir, es ist eigentlich nichts anderes als den Himmel, dieses ewige Verweilen dürfen in Gott, in seiner Liebe, in seiner Herrlichkeit. Das ist der Lohn, der uns allen geschenkt ist. Von denjenigen, die sich vielleicht erst spät im Leben bekehrt haben, vielleicht nur wenig Zeit verwendet haben, um sich für das Reich Gottes einzusetzen, aber trotzdem, sie haben es getan, sie haben ihm Gott gedient. Und vielleicht auch jene, die das ganze Leben hindurch für Gott gearbeitet haben, die ein heiliges, großartiges Leben geführt haben, auch ihnen ist dieser Himmel gleich zuteil wie einem jeden anderen sonst. Und das Schöne an diesem Evangelium ist eigentlich auch, dass Gott immer derjenige ist, der auf der Suche ist nach Menschen. Er möchte immer an die Herzen der Menschen anklopfen, sie einladen, um in seinem Weinberg mitzuarbeiten. Immer und immer wieder geht er, so geduldig, so großzügig ist er zu uns Menschen. Aber er möchte auch, dass wir aus freiem Willen mit ihm gehen, uns für ihn, für sein Reich einsetzen. Bei manchen Menschen muss er so oft anklopfen an ihr Herz, dass sie ihm endlich die Türe aufmachen, dass sie endlich beginnen, auf seine Stimme zu hören, dass sie endlich beginnen, das Böse zu verlassen, den Egoismus zu verlassen und sich beginnen einzusetzen in Liebe zu Gott und in Liebe zu den Mitmenschen, für dieses Reich in diesem Weinberg Gottes zu arbeiten. Was sicher sehr schlimm ist, dass es Menschen gibt, die neidisch sind, weil vielleicht die Einten, die sich erst spät bekehrt haben, an dieser gleichen Kirche, an dieser gleichen Freude teilhaben dürfen, wie jene, die vielleicht schon das ganze Leben hindurch so vieles getan haben. Das ist sicher in Gottes Augen sehr schlimm, wenn wir Menschen so denken, wenn wir Menschen einander kritisieren, einander das vergönnen, was Gott uns schenkt, diese großen Gaben, diese große Barmherzigkeit, die Gott selbst dem größten Sünder schenken möchte. Warum sollen wir genau diese Gnade den Mitmenschen vergönnen? Gott selber, er hat seine Pläne, er hat seine Wege mit einem jeden Mensch. Einmal hat Jesus im Evangelium gesagt, im Himmel macht man ein größeres Fest über einen Sünder, der umkehrt, als über viele Gerechte, die diese Umkehr nicht nötig haben. An dieser Freude sollten wir doch teilnehmen, wenn ein Mensch begonnen hat, Gott die Türe zu öffnen, die Türe seines Herzens, wenn er beginnt, seine Kräfte, seine Energien einzusetzen für das Reich Gottes, für die Verkündigung des Evangeliums, für den Dienst an den armen, schwachen Menschen. Da sollen wir uns mitfreuen und nicht neidisch sein. Leider ist der Neid auch eine Sünde, die so oft in den Menschen herumbohrt, so viele Menschenherzen durchdringt. Wir wollen mit der Kraft Gottes nicht dem Neid verfallen, sondern vielmehr in dieser Freude sein, dass wir miteinander auf dem Weg sein dürfen, dass wir miteinander in diesem Weinberg Gottes arbeiten dürfen. So wollen wir jetzt den Segen Gottes erbitten. Der Herr sei mit euch und mit deinem Geiste. Es segne und behüte euch der allmächtige und barmherzige Gott, der Vater und der Sohn und der Heilige Geist. Amen.

0: Liebe Hörerinnen und Hörer von Radio Gloria, am Telefon begrüßen wir jetzt ganz herzlich Dekan Matthias Rey. Und zusammen mit ihm grüßen wir unsere Mutter Gottes mit dem Angelusgebet.
1: Der Engel des Herrn brachte Maria die Botschaft.
0: Und sie empfing vom Heiligen Geist.
1: Gegrüßt seist du, Maria, voll der Gnade, der Herr ist mit dir. Du bist gebenedeit unter den Frauen und gebenedeit ist die Frucht deines Leibes, Jesus.
0: Heilige Maria, Mutter Gottes, bitte für uns Sünder, jetzt und in der Stunde unseres Todes. Amen.
1: Maria sprach, siehe, ich bin die Magd des Herrn.
0: Mir geschehe nach deinem Wort.
1: Gegrüßt seist du, Maria, voll der Gnade, der Herr ist mit dir. Du bist gebenedeit unter den Frauen und gebenedeit ist die Frucht deines Leibes, Jesus.
0: Heilige Maria, Mutter Gottes, bitte für uns Sünder, jetzt und in der Stunde unseres Todes. Amen.
1: Und das Wort ist Fleisch geworden.
0: Und hat unter uns gewohnt.
1: Gegrüßt seist du, Maria, voll der Gnade, der Herr ist mit dir. Du bist gebenedeit unter den Frauen und gebenedeit ist die Frucht deines Leibes, Jesus.
0: Heilige Maria, Mutter Gottes, bitte für uns Sünder, jetzt und in der Stunde unseres Todes. Amen.
1: Bitte für uns, o heilige Gottesgebärerin.
0: Auf dass wir würdig werden der Verheißungen Christi.
1: Wir bitten dich, o Herr, gieße deine Gnade in unsere Herzen ein. Durch die Botschaft des Engels haben wir die Menschwerdung Christi, deines Sohnes, erkannt. Führe uns durch sein Leiden und Kreuz zur glorreichen Auferstehung. Darum bitten wir durch ihn, Christus, unseren Herrn.
0: Amen.
1: Herr, gib den armen Seelen die ewige Ruhe.
0: Und das ewige Licht leuchte ihnen.
1: Lass sie ruhen in Frieden.
0: Amen.
1: Beten wir noch für unseren Papst. Vater unser im Himmel, geheiligt werde dein Name. Dein Reich komme, dein Wille geschehe, wie im Himmel so auf Erden.
0: Unser tägliches Brot gib uns heute und vergib uns unsere Schuld, wie auch wir vergeben unseren Schuldigern. Und führe uns nicht in Versuchung, sondern erlöse uns von dem Bösen.
1: Gegrüßt seist du, Maria, voll der Gnade, der Herr ist mit dir. Du bist gebenedeit unter den Frauen und gebenedeit ist die Frucht deines Leibes, Jesus.
0: Heilige Maria, Mutter Gottes, bitte für uns Sünder, jetzt und in der Stunde unseres Todes. Amen.
1: Ehre sei dem Vater und dem Sohn und dem Heiligen Geist.
0: Im Anfang, so auch jetzt und alle Zeit und in Ewigkeit. Amen.

0: Hörerinnen, liebe Hörer, haben Sie sich auch schon überlegt, was ist das erste Gebot gewesen, der erste Auftrag, wo Gott den Menschen gegeben hat? Und da werden Sie vielleicht staunen, wir finden das nämlich im Buch Genesis, also ganz am Anfang der Bibel, Kapitel 2, Vers 15. Dort heisst es, ganz herzig, also wenn man sich das vorstellt, oder Gott hat den Menschen erschaffen und dann hat er einen Garten gepflanzt, angelegt und dann heisst es in Kapitel 2, Vers 15, Gott, der Herr, nahm also den Menschen und setzte ihn in den Garten von Eden, und jetzt kommt's, damit er ihn bebaue und hüte. Also Garten bebauen und hüte. Das ist das Erste, was Gott am Adam und somit der ganzen Menschheit in Auftrag gegeben hat. Wenn man jetzt so ein bisschen darüber nachdenkt, also einerseits darf man da natürlich an all die denken, die in der Landwirtschaft tätig sind, aber denken viele von Ihnen, die jetzt da zuhören, haben da selber irgendwo ein Gärtchen oder sogar einen gehörigen Garten, wo man bebauen und hüten. Und dass man das dann ganz bewusst in dieser Gottverbundenheit machen kann. Also Gott hat den Garten Eden, also das Paradies, geschaffen, damit der Mensch das bebauen und hüten. Und da kommt natürlich noch dazu, dann der Fluch nach dem Sündenfall, wo es dann heisst, den ich weisse deines Angesichts. Also wir dürfen es nicht nur bebauen und hüten, sondern wir müssen auch Unkraut vertilgen, wir haben irgendwie welche Schädlinge, die da an den Wurzeln von der Pflanze knagen, wir haben Läuse und weiss ich was alles. Das ist natürlich dann eine Folge von der Erbsünde. Aber schon der Garten im Urzustand, also so wie es Gott gewollt ist, auch der muss bebaut und gehütet werden. Also es ist nicht einfach so, dass wir alles wuchern lassen, sondern wir sollten das ganz bewusst pflegen, bebauen und hüten. Ordnung schaffen. Und dann können wir dann auch die Früchte ernten. Und das alles soll in einer Gottverbundenheit passieren. Also gerade jetzt so in dieser Zeit, es gibt eine Zeit, ja, wo man anpflanzen, es gibt eine Zeit, wo man pflegen, es gibt eine Zeit, wo man ernten. Und dann gibt es wieder eine Zeit, wo man das Ganze muss winterfest machen. Und das alles sollen wir wissen, das ist der erste Auftrag gewesen, den Gott den Menschen gegeben hat. Also wir sind nicht nur gerufen zur Nächstenliebe, wir sind nicht nur gerufen zur Gottesliebe, sondern wir sind auch gerufen zu einer Liebe zu der Natur. Also der Liebe zu der Schöpfung, zu dem, was Gott uns in die Hände gelegt hat, damit wir es eben bebauen und hüten. Und das können wir auch noch weiterdenken, also wenn man zum Beispiel irgendwo unterwegs ist, also denken an die wunderschönen Momente, die ich erlebe in den Bergen, das ist ja wie ein riesengroßer Garten. He? Und da gibt es verschiedene Pflanzen, die man kann brauchen zum Tee machen, es gibt Heilkräuter und auch da dürfen wir die Sachen nutzen. Also ich denke, wenn ich so ein Blümchen dann abzehre, ja, das Blümchen schenkt sein Leben, aber es ist von Gott für das geschaffen. Also für den Moment, wo ich es nehme und heitrage und dann verkoche, zum Beispiel für einen feinen Tee. Also das alles sollen wir sehen als Geschenk Gottes, wo Gott uns in unsere Hand gegeben hat, damit wir etwas daraus machen. Ich weiss noch, als Kind sind wir am auf Mütliberg spazieren und dann hat die Mutter immer gesagt, ja, man darf ja nichts ausreißen und so, wenn alle das würden machen, dann hat es nichts mehr. Das ist ja so das städtische Denken, wo gar nicht der Natur vertraut, dass die Natur immer wieder Neues hervorbringt. Da in der Natur draussen im Müsteier denkt man irgendwie umgekehrt, denkt man, da ist irgendein Kraut, wo etwas hergibt und ich nehme das mit, bevor es dann irgendwie einfach dann von einer Kuh gefressen wird, wo ja genug anders hat zum Fressen, wo nicht unbedingt genau das Kräutchen braucht, um jetzt etwas Feines daraus machen kann. Also alles ist für etwas da und vor allem für den Mensch, damit wir die Natur können brauchen, damit wir sie können pflegen, damit wir können in Dankbarkeit leben und wissen, Gott hat uns das einen Namen, oder? Er hat ihn so genommen, in den Garten hineingesetzt. Und wir sind alle irgendwo in so einem Garten, wo Gott uns hingesetzt hat, damit wir ihn bebauen und hüten und pflegen. So möchte ich Ihnen noch das Sagen geben. Der Herr sei mit euch.
1: Und mit deinem Geiste.
0: Es segne euch der allmächtige Gott, der Vater und der Sohn und der Heilige Geist.
1: Amen. Ganz einen herzlichen Dank, Dekan Matthias Rey, fürs Beten vom Angelus, sein priesterlicher Segen und für die schönen Worte über den ersten Auftrag, den Gott einem Menschen gegeben hat, nämlich den Garten zu bebauen und zu hüten. Jetzt haben sicher unsere lieben Bauern ganz eine besondere Freude. Und wir wollen Ihnen danken für all die schöne Arbeit, die Sie für uns machen.

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1: Der österreichische Jesuit Gerald Baumgartner lebt schon lange in Syrien. In Homs und Aleppo engagiert er sich mit anderen Jesuiten vor allem für die Jugend. Die Regierung von Ahmed al-Sharaa brachte für Minderheiten im Land nicht unbedingt Verbesserungen. Die Menschen erfahren mehr Freiheit und zugleich mehr Ungewissheit. So bringt Baumgartner, der zurzeit auf Einladung von Kirche in Not die Schweiz besucht, die Entwicklungen in Syrien auf den Punkt. Pater Baumgartner, Sie haben das Land vor, während und nach dem Sturz des Langzeitmachthabers Bashar al-Assad erlebt. Wie fühlt sich Syrien heute für die Menschen an?
2: Man hat vorher in einer Diktatur gelebt, wo alles bis ins kleinste Detail kontrolliert, aber im anderen Sinn auch organisiert war, wo eine Mangelwirtschaft geherrscht hat, wo man keinen klaren Zugang hatte auf Benzin, wo Strom sehr wenig war. Aber alles, was da war, das war sozusagen billig. Das war erschwinglich. Jetzt ist es so, dass wir in einer neuen Situation sind, dass vieles irgendwo unsicher ist und vieles noch nicht festgefahren ist. Ich würde sagen, positiv gewendet, es gibt mehr Freiheit. Es gibt tatsächlich die Möglichkeit, offen zu sagen, seine Meinung auszusprechen, was man vorher nicht machen konnte. Es gibt, würde ich sagen, das erste Mal jetzt politisch gesehen seit 50 Jahren eine Chance auf eine wirkliche Neuerung, wie auch immer die ausschaut. Mit der Gefahr, und das ist quasi die andere Seite der Medaille, dass es womöglich kippt, dass man nicht weiß, ob es dann noch andere Gruppen geben wird, die dann doch die Macht erlangen werden.
1: Syriens neuer Machthaber Ahmed al-Sharaa regiert als Übergangspräsident seit Anfang 2025. Wie schlägt sich die Regierung?
2: Die Übergangsregierung sitzt, das merkt man deutlich, die letzten eineinhalb Jahre, sitzt immer stärker im Sattel. Es gab da diese Massaker an den Alawiten, es gab diese Auseinandersetzungen im Süden mit den Drusen, es gab die Auseinandersetzungen mit den Kurden. Und jetzt besonders seitdem mit den Kurden ist die Übergangsregierung, muss man sagen, eigentlich sehr gut siegreich davon gegangen. Die andere Kehrseite wirtschaftlich für die Menschen ist, alles ist teurer worden. Es gibt keine Rechtssicherheit. Es kann sein, dass Vermieter die Mieten ums Fünffache erhöhen. Und wer es jetzt nicht leisten kann, der muss einfach ausziehen. Man weiß nicht, wenn irgendwas passiert, an wen man sich wenden soll. Also mit dieser Freiheit geht, sagen wir mal, negativ gewendet, eine Unsicherheit mit.
1: Wie hat das den Alltag der Menschen verändert?
2: Das Thema Strom ist, glaube ich, ein ganz gutes Thema. Das hat unseren Alltag vor dem Regimesturz unglaublich geprägt, weil es dermaßen ein Mangel war. Also wir hatten im Winter oft Tage, wo es ist in so einem 6-Stunden-Rhythmus gekommen. Sagen wir mal, wenn es um 3 kommt, dann kommt es um 9 wieder und dann wieder um 3 und dann um 9. Und dann kam der Strom auf 15 Minuten, oft mal 20 Minuten, oft kam er überhaupt nicht. Und man hat seinen ganzen Tag danach ausgerichtet, ob der jetzt kommt oder nicht. Jetzt ist viel da. Also wir haben oft ganze 2 Stunden oder 3 Stunden. Sehr viel ist oft in Aleppo, also ganze Nacht lang. Aber es ist unglaublich teuer. Also die müssen jetzt wieder lernen, irgendwie damit Haus zu halten. Es ist für viele Personen, die jetzt kein so ein gutes Einkommen haben, die Ärmeren, eine bedrohliche Situation. Die Reichen gewinnen, die Armen, die fallen durch.
1: Wie kann man so leben, ohne ständig Angst zu haben?
2: Ich glaube, das ist eine Frage, die sich ähnlich früher auch eigentlich gestellt hat. Früher hatte man diese Diktatur vor sich und man musste sich arrangieren damit. Wenn man sich arrangiert hat, dann konnte man seinen moralischen Kompass ausschalten und kollaborieren und dann hat man besser gelebt. Es ist, glaube ich, dasselbe jetzt. Ich glaube, man muss irgendwo gut, ich sage euch, was Geistlicher natürlich geistlich verbunden sein, ein gutes Fundament haben. Man muss sich gut informieren und man darf die Hoffnung nicht verlieren.
1: Sie sind derzeit in der Schweiz zu Besuch. Welche Botschaft möchten Sie den Menschen in Europa mitgeben?
2: Also ich habe zweierlei Botschaft. Die erste ist, ich bin ja eingeladen über das Hilfswerk Kirche in Not. Erst einmal eine Botschaft von großer Dankbarkeit über diese internationale Solidarität. Sowohl unsere Kulturzentren, wo wir da Leute versuchen, ins Gespräch zu bringen und Versöhnung zu schaffen, als auch unsere kirchliche Jugendarbeit, ist schlichtweg unmöglich ohne die finanzielle Zuwendung von solchen Hilfswerken wie Hilfe in Not. Das ist erst einmal ein großes Dankeschön und eine große Dankbarkeit für diese Solidarität. Und das Zweite ist vielleicht eine Hoffnungsbotschaft für uns. Also Leid gibt's überall. Leid gibt's natürlich verschärft in so Kriegssituationen, aber in jeder einzelnen Biografie. Und ich glaube, meine Botschaft ist, die ich mitnehme aus Syrien, die ich immer wieder erlebe, der Glaube und die Hoffnung können dieses Leid übersteigen. Und vielleicht in diesem Schmerz, den man erlebt hat, kann man aus dem eine neue Berufung finden. Also mir besonders berührt, das kann ich noch erzählen, eine, die ich noch als Jugendliche kennengelernt habe, als 18-Jährige, in meinem ersten Aufenthalt in Syrien, in Homs, der hat da gerade die Matura fertig gemacht, das Abitur, und hat dann weiter Medizin studiert, die habe ich begleitet, die ist Jugendleiterin, und die hat mir vor kurzem erzählt, sie will Psychiaterin werden, sie will sich spezialisieren, und sie kann nach Deutschland auswandern, sie will aber in Syrien bleiben. Da hat sie einen niedrigeren Lebensstandard, aber die Arbeit ist sinnvoll. Die kann sie machen und da kann sie was sehen. Und das hat sie auch irgendwie gelernt bei unserer Jugend, Pastoral, wo wir immer ihnen sagen, dass wir da Verantwortung übernehmen. Also ich glaube, gerade aus dieser Not und aus diesem Schmerz kann sowas wie Berufung entstehen oder Berufung neu entstehen und kann man sich für das Werk Gottes einspannen lassen. Und das ist, glaube ich, wunderbar. Es gibt ja dieses Zitat von Viktor Frankl: Wer ein Warum zu leben hat, erträgt fast jedes Wie. Und ich glaube, diesen Satz können wir uns auch fragen. Können fragen, dieses Warum, durch was entsteht es eigentlich aus meiner Biografie? Und was hat mein Glaube damit zu tun? Ich glaube, das wäre die zweite Botschaft, die den Menschen in der Schweiz auch mitgeben kann. Der Herr hat für jeden einen Auftrag und eine Hoffnungsperspektive. Und die können wir auch wieder neu finden.
1: Soweit der österreichische Jesuit Gerald Baumgartner, der schon lange in seiner Wahlheimat Syrien lebt. Deutschland. Der Kölner Erzbischof Rainer Maria Wölki erwartet Korrekturen aus dem Vatikan an den Reformvorschlägen des deutschen synodalen Wegs. Es wird keinen deutschen Sonderweg geben, erklärte der Kardinal der Tagespost. Deshalb sei es gut, dass alles, was in Deutschland im Rahmen des synodalen Wegs erarbeitet worden sei, dem Papst übergeben wurde. Nun warte man darauf, wo Leo und seine Mitarbeiter die in meinen Augen notwendigen Korrekturen vornehmen, sagte der Kardinal, der bei dem 2019 gestarteten synodalen Weg zu einer vierköpfigen Bischofsgruppe gehörte, die zu Vorsicht vor überzogenen Reformen mahnten. Der synodale Weg hatte unter anderem Vorschläge für eine stärkere Beteiligung von Laien an kirchlichen Entscheidungen entwickelt. Und wir schließen diese Sendung mit einer weiteren Folge aus unserer Sommerserie.
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4: Wähle das Leben, wähle das ganze Leben, wähle damit auch dein ewiges Leben.
1: Soweit unser Nachrichtenmagazin an diesem Dienstag. Am Mikrofon verabschiedet sich Gudrun Seiler. Schön, dass Sie mit dabei waren. Hier ist Radio Vatikan. Laudetur Jesus Christus.
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Um 10.30 Uhr Pontifikalamt und Predigt. 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Weltweit laden die Zweigvereine der Gebetsliga Kaiser Karl für den Völkerfrieden zu Friedenswallfahrten ein, zeitnah dem liturgischen Gedenktag am 21. 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So auch die Zweiggruppe in der Schweiz. Nicht nur Mitglieder dieser Gebetsliga, sondern auch alle Verehrer des seligen Karl und der Dienerin Gottes Zita und alle Gläubigen, denen der Weltfriede ein Anliegen ist, sind herzlich eingeladen zu dieser Wallfahrt nach Rheinau im Kanton Zürich. Die ehemalige Benediktinerabtei auf der Rheininsel steht in historischen Beziehungen mit dem Erzhaus Österreich bzw. der Familie von Habsburg-Lothringen. Wir freuen uns, Abt Ludwig Ziegerer aus Mariastein als Ehrengast und Festzelebrant begrüßen zu dürfen, da er der Causa Karl und Zita sehr verbunden ist. Herzliche Einladung, die Gebetsliga Kaiser Karl für den Völkerfrieden, für die Zweiggruppe Schweiz, Pfarrer Bernhard Stefan Schneider. Wir möchten Ihnen diese Wallfahrt für den Frieden zu Ehren des seligen Kaiser Karl und seiner Gattin, der Dienerin Gottes Zita, sehr herzlich empfehlen.

allen anderen verstorbenen Menschen, die sie kannte, geistig eng verbunden im gläubigen Wissen, dass die Gemeinschaft der Heiligen eine lebendige, effektive, solidarische Gemeinschaft der gegenseitigen Liebe ist. In den letzten Tagen fühlte ich den hochwürdigsten Bischof Augustin oft nahe und in erstaunlicher Größe und Herrlichkeit. Wenn auch dieser mich als seine Tochter anerkennen wollte, so könnte das der Grund sein. Ungeachtet seiner Güte und Sanftmut geschah es doch, dass er mir einige Male großes Herzeleid verursachte. Und dies tat mir umso mehr weh, weil ich ihm immer mit größter Liebe und Aufrichtigkeit zugetan war. Im Laufe der Jahre opferte ich auch für ihn gar oft in glühendster Liebe alles dem lieben Gott auf, auch in dem Sinne, dass er ihm vor allem überreich vergelten wolle, wo er mir ein Leiden verursacht hätte. Dies mag vielleicht ein Grund sein, mich als seine Tochter anzuerkennen, da beide jetzt im Lichte der Ewigkeit sehen, wie ich ihnen in großer Aufrichtigkeit und Treue ergeben war. Während Maria Bernarda diese Aufzeichnung macht, so merkt sie an, fühlte ich eine heimliche Trauer in der Seele. Sie fragt sich besorgt, wie es sein kann, dass diese beiden Bischöfe bereits in der Seligkeit sind. Und der so gute, so heilige Bischof Eugenio, der ja schon länger hingeschieden ist, wo ist dieser? Anmerkung: Bischof Eugenio Biffi von Cartagena, verstorben 8.11.1896, er nahm 1895 die von Chone, Ecuador flüchtenden Schwestern auf. Anmerkung Ende. Darauf entwickelt sich dieses rührende Zwiegespräch zwischen ihr und Jesus. Er sagt zu ihr: Er ruht in meiner Rechten. O Herr, was ist denn das für ein dunkles Wort? In meiner Rechten ruht er. Ich sage es dir zum zweiten Male. Du, o Herr, machst mir dein Wort dadurch noch dunkler als zuvor. Und mit meiner Linken umfange ich ihn. Ach, Herr, bin ich denn betört, oder wie lange noch zögerst du? Du bist weder betört, noch ist das ein Zögern von mir. Meine Rechte zog ihn in die Höhe am Fest meiner hochheiligen Geburt, an diesem meinem Gnadenfest. Da ruht er jetzt in ewiger Umarmung aus für alle seine Liebe und Treue zu mir. Warum, o Herr, sagst du mir immer das gleiche Wort, wegen ihrer Liebe und Treue zu mir? Und nicht auch für ihre großen Kämpfe und Werke? Weil von mir nur das als vollgültig anerkannt wird, was in wahrer Liebe und Treue zu mir getan wird. Und zwar gilt dies vom Höchsten bis zum Kleinsten.

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1: Am 1. Oktober 2006 hat der Papst Benedikt gesagt, der heilige Völkerapostel Paulus schrieb, die Liebe Christi drängt uns. Möge sich jeder Christ diese Worte zu eigen machen, in der freudigen Erfahrung, ein Missionar der Liebe zu sein, an dem Ort, an den die Vorsehung ihn gestellt hat. Mutig und mit Demut, indem er dem Nächsten ohne Hintergedanken dient und die Kraft zur frohen und tätigen Nächstenliebe aus dem Gebet schöpft.

Herzlich willkommen bei Radio Gloria, heisst sie Claudia Baumler. Heute am Mittwoch, der 19. August 2026. Wir sind in der 20. Woche im Jahreskreis und Kille denkt heute an Heiligen Johannes Eudes. Wir freuen uns, dass Sie das Radio eingeschaltet haben und miteinander schauen wir jetzt, was das Tagesprogramm für Sie bereit hat. Am 1. aus dem Schatz der Kille. 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Es grüßt Sie herzlich, Ihres Radio Gloria Team. 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
2: Liebe Zuhörerinnen und Zuhörer von Radio Gloria, wir hören jetzt einen kurzen Ausschnitt aus der Nachfolge von Christi, von Thomas von Kempen. Es ist das Buch 3, der Abschnitt 15.

Verhalten bei allen Anliegen im Handeln und Reden. Erstens, unterwirf deine Wünsche dem Willen Gottes. Zweitens, dein Bittgebet sei ein Gebet der Hingabe an den Willen Gottes. Drittens, Gebet der bittenden Seele. Erstens, der Herr. Mein Sohn, in jeder Sache sprich, Herr, wenn es dir gefällt, dann geschehe es so, Herr. Wenn es zu deiner Ehre gereicht, so geschehe es in deinem Namen, Herr. Wenn du siehst, dass es mir zuträglich und nützlich ist, schenke es mir. Ich will es dann zu deiner Ehre gebrauchen. Wenn du aber erkennst, dass es mir Schaden bringen und dem Heile meiner Seele nicht dienlich sein wird, so nimm dies Verlangen von mir. Denn nicht jedes Verlangen ist vom Heiligen Geiste, auch wenn es dem Menschen recht und gut erscheint. Es ist schwierig, der Wahrheit gemäß zu beurteilen, ob ein guter oder böser Geist dich zu diesem oder jenem Verlangen treibt oder ob dein eigener Geist die Triebfeder ist. Viele, die sich anfangs von einem guten Geist geleitet glaubten, sahen sich am Ende betrogen. Zweitens. Was immer also dem Geist als wünschenswert begegnet, muss man stets in gottesfürchtiger, bescheidener Gesinnung wünschen und erbitten. Vor allem verzichte auf den eigenen Willen, stelle die ganze Sache mir anheim und sprich, Herr, du weißt, wie es am besten ist. Es geschehe also dies und jenes, wie du willst. Gib, was du willst, wie viel du willst und wann du willst. Tue mit mir, wie du es für richtig hältst, wie es dir am besten gefällt und zu deiner größeren Ehre gereicht. Stelle mich, wohin du willst, und schalte frei mit mir in allen Dingen. Ich bin in deiner Hand. Drehe und wende mich nur in jeder Richtung. Siehe, dein Knecht bin ich, bereit zu allem. Nicht mir, sondern dir zu leben, ist mein ganzes Verlangen. Könnte ich es nur würdig und vollkommen. Drittens, Gebet um die Gnade, Gottes Willen zu vollbringen. Der Knecht. Schenke mir, gütigster Jesus, deine Gnade, dass sie mit mir sei und mit mir arbeite und bei mir bleibe bis ans Ende. Gib, dass ich immer das begehre und wünsche, was dir besonders genehm und wohlgefällig ist. Dein Wille sei der meine, und mein Wille folge stets dem deinen und stimme ganz mit ihm überein. Ich möchte mit dir ein und dasselbe wollen und nicht wollen. Ich möchte gar nicht imstande sein, etwas anderes zu wollen oder nicht zu wollen als eben das, was du willst und was du nicht willst. Lass mich allem Irdischen absterben und um deinetwillen gern verachtet und unbekannt sein in dieser Welt. Gib, dass ich über alles Wünschen hinaus in dir ruhe und dass mein Herz in dir seinen Frieden finde. Du bist der wahre Friede des Herzens, du seine einzige Ruhestätte. Außer dir ist alles Qual und Unruhe. In diesem Frieden, das ist in dir, dem einen höchsten, ewigen Gute, werde ich schlafen und ruhen.

19. August, der heilige Johannes Eudes. Aus der hebräischen Sprache übersetzt bedeutet dieser Name, Gott ist gnädig. Er war Ordensgründer, geboren am 14. November 1601 in Rie bei Argentan in Frankreich. Gestorben ist er am 19. August 1680 in Saint in Frankreich. Johannes Eudes trat nach Ende seiner Studien mit 22 Jahren der Weltpriestervereinigung der Oratoraner bei und wurde 1625 in Paris zum Priester geweiht. Er wurde mit der Betreuung von Pestkranken in Argentan betreut, das damals von dieser Seuche heimgesucht worden war. Dann kehrte er heim nach Saint, wo er zur Schule gegangen war und studiert hatte. Von hier aus hielt er Volksmissionen. Auch hier brach die Pest aus und Jean widmete sich der Krankenpflege. Die Volksmission war aber der eigentliche Schwerpunkt seines Lebenswerkes. 1635 wurde er Leiter der Volksmission. Während dieser Volksmissionen diagnostizierte er einen jämmerlichen Bildungsstand der Priester in den Gemeinden. 1643 gründete deshalb er die Weltpriesterkongregation von Jesus und Maria, die Eudisten, mit dem Ziel, in Seminaren eine gediegene Priesterausbildung zu ermöglichen. Unter anderem auch, damit der romfeindliche Jansenismus bekämpft werden konnte. 1644 folgte die Gründung einer Schwesternkongregation mit dem Ziel, sich der gefallenen Mädchen anzunehmen. Johannes sorgte auch für die Verbreitung der Verehrung des Herzens Jesu und des unbefleckten Herzens Marie und trägt deshalb den Titel Urheber, Lehrer und Apostel der liturgischen Verehrung des Herzens Jesu. Die Kanonisation hat stattgefunden 1909. Er wurde selig gesprochen und 1925 heilig gesprochen.

19. August. Der heilige Sebald. Der Name Sebald kommt aus dem Althochdeutschen und bedeutet der Sieg, Kühne oder Seestarke. Der Legende nach soll der bekannte Nürnberger Stadtpatron aus dem Norden, wahrscheinlich aus Dänemark, in das Land zwischen Regnitz und Pegnitz gekommen sein. Genaues aber weiß man nicht. Sein Leben ist in Dunkel gehüllt. Tatsachenberichte über den Heiligen sind nicht vorhanden. Wir kennen weder den Ort seiner Geburt noch sogar die Zeit, in der er lebte. Einige Quellen nehmen an, dass er im 11. Jahrhundert eingewandert sei. Nach der Überlieferung hauste er als frommer Einsiedler in einem Walde bei Nürnberg und wirkte von dort aus als Glaubensprediger unter dem Volke. Nach anderen soll er ein Mitarbeiter der heiligen Willibald und Wunibald gewesen sein, wonach er im 8. Jahrhundert gelebt haben müsste. Schon im Jahre 1072 war sein Grab am Fuße des Nürnberger Burgfelsens in dem kleinen Peterskirchlein wegen der vielen Wunder, die sich hier ereigneten, Ziel der Wallfahrer. Im 13. und 14. Jahrhundert wurde an dieser Stelle die schöne gotische Sebalduskirche erbaut, die auch heute noch sein Grab umschließt. Seine Reliquien ruhen in einem kostbaren, rechteckigen Schrein aus dem Jahre 1397, der mit gestanztem Silberblech überzogen ist. Dieser ruht auf einem hohen Unterbau, der an den Langseiten mit vier Reliefdarstellungen aus der Legende des Heiligen, darunter das Strahlenwunder, geschmückt ist. Peter Fischer schuf dann Anfang des 16. Jahrhunderts das berühmte erzgegossene Sebaldus-Grabmal, einen ins Monumentale erhobenen Baldachin-Altar mit reichen figuralen und ornamentalen Verzierungen. So übt das Sebaldus-Grab auch auf jene Besucher eine große Anziehungskraft aus, die es nicht wegen der Gnadenerweisungen des Heiligen aufsuchen, sondern als Kunstwerk betrachten wollen. Wenngleich die Gestalt des heiligen Sebaldus mehr von der Legende als von historischen Tatsachen geprägt ist, jedenfalls ist eines sicher, dass er ein heiliger und wundertätiger Mann war. Deshalb nahm ihn auch auf Bitten des Nürnberger Rates Papst Martin V. im Jahre 1424 in aller Form unter die Heiligen auf. Meistens wird der heilige Sebald als Einsiedler oder Pilger dargestellt. Muscheln am Hut, mit langem Stab und Tasche, Kirchenmodell der zweitürmigen Sebalduskirche in der Hand, manchmal auch mit Ochsen zur Seite. Seine Fürbitte ist wirksam gegen Kälte. Legende. Da die Legende fast immer einen wahren Kern enthält, wollen wir hier das Leben des Heiligen schildern, wie sie es erzählt. Sebald entstammte einem vornehmen Geschlecht. Seine Eltern sandten den Knaben nach sorgfältiger Erziehung auf die berühmte Schule in Paris. Später erkoren sie für ihn eine königliche Prinzessin als Braut. Allein Sebald war schon so weit in Tugend und Vollkommenheit fortgeschritten, dass er Gott zu Ehren ein jungfräuliches Leben führen wollte. Mit ihrer Einwilligung verließ er sie in der Brautnacht. Nun zog sich Sebald in die Einöde der Wälder zurück und lebte 15 Jahre lang allein dem Gebet und dem Lesen der Heiligen Schriften. Danach wanderte er auf himmlische Eingebung nach Rom, wo er sich den aus Irland gekommenen Missionaren zur Verfügung stellte. Er schloss sich dem heiligen Bonifatius auf seinem Weg über die Alpen nach Deutschland an. Hier gesellte er sich zuerst zum heiligen Willibald und half diesem
bei der Verkündigung und Ausbreitung des Evangeliums. Als die Glaubensboten einmal auf beschwerlicher Wanderschaft dem Hungertode nahe waren, verwandelte er Steine in Brot und rettete sie. Später kam er nach Regensburg, wo seine Wundergabe ihn bald bekannt machte, sodass der Ruf seiner Heiligkeit überall hindrang. Zuletzt kam er in die Gegend von Nürnberg. Auch dort lebte er als Einsiedler, zog jedoch predigend durch das Land. Nun sprach man bald von den Wundern, die er durch Gottes Gnade wirkte. Als er einmal bei strengem Frost krank im Hause eines Wagenmachers lag, der ihn aufgenommen hatte, aber sich weigerte, für den Pilgrim ein Feuer anzuzünden, verwandelte der Heilige die Eiszapfen, die am Dache hingen, in Brennholz, sodass der Geizige beschämt den Ofen anmachte. Berühmt aber wurde der heilige Sebald durch das Strahlenwunder. Es geschah nämlich, dass eines Abends, als es schon dunkelte, ein Bauer, dessen Antlitz von Angst und Sorge verdüstert war, zu der Zelle des Einsiedlers kam. Auf Befragen erzählte er dem Heiligen, dass er seine Ochsen vermisse, die sich offenbar verlaufen hätten, da er sie nirgends wiederfinden könne. Er habe schon den ganzen Tag nach ihnen gesucht. Nun aber käme die Nacht und er wisse sich nicht mehr zu helfen. Ob Sebald ihm wohl einen Rat in seinem Unglück geben könne? Da munterte dieser den Bauern auf, er solle nur weitersuchen, denn er werde seine Ochsen bestimmt wiederfinden. Der Bauer war verwundert ob diesem Ratschlag, denn er hielt es für zwecklos, den Wald in der Dunkelheit weiter zu durchforschen. Sebald aber gebot ihm, er solle seine Hände in die Höhe heben. Verwundert gehorchte der Bauer dem heiligen Manne. Aber wie groß war sein Erstaunen, als er sah, dass seine Hände einen Glanz ausstrahlten, wie er bei Tage nur von der Sonne ausgeht. Mit diesem wunderbaren Licht durcheilte er den Wald, wo er alsbald seine Ochsen wiederfand. Als der heilige Sebald sein Ende kommen fühlte, bat er eine Frau, sie solle nach seinem Tode ihre beiden Ochsen vor einen Karren spannen, seinen Leichnam darauf legen und abwarten, wohin sie ihn trügen. Dort nämlich wolle er begraben sein. Tatsächlich geschah es so. Die Ochsen blieben an einer bestimmten Stelle stehen und waren nicht mehr zu bewegen, weiterzugehen. Und dort brachte man ihn dann zur Ruhe. Es war der Platz, an dem später die Sebalduskirche zu Nürnberg erbaut wurde.

der heilige Johannes Eudes, geboren am 14. November 1601 in Rie, gestorben am 19. August 1680 in Zenn. Johannes Eudes, Oratorianer Superior, Gründer der Kongregation von Jesus und Maria, Begründer, Lehrer und Apostel des öffentlichen Kultes des Herzens Jesu, dargestellt als Priester mit dem Herzen Jesu. Fest am 19. August. Dieser Heilige, den der heilige Pius X. im Seligsprechungsdekret, Urheber, Lehrer und Apostel des liturgischen Kultes des heiligsten Herzen Jesu genannt hat, wurde am 14. November 1601 in Rie bei Argentan in der Normandie als ersehntes und inständig erbetenes erstes Kind der frommen Eltern Isaac Eudes und Martha Corbin geboren. Mit 12 Jahren wurde Johannes Eudes Schüler der Jesuiten in Zenn. Am 25. März 1623 trat der junge Student in das von überaus angesehenen Theologen Pierre Berulle, gestorben 1629, gegründete und von diesem geleitete Oratorium in

Herzen Jesu sah, denn Maria ist nichts, hat nichts und kann nichts aus sich selbst. Jesus, ihr Sohn, ist ganz in ihr. Er ist ihr Sein, ihr Leben, ihre Heiligkeit, ihre Glorie, ihre Macht und Größe, wie der Heilige erklärt hat. Bezeichnet ist für Johannes Eudes auch, dass er liturgisch das Fest des reinsten Herzens Marie schon im Jahre 1648 feierte, das Herz-Jesu-Fest aber erstmalig erst im Jahre 1672. Nach Abschluss der philosophischen und theologischen Studien wurde Johannes Eudes am 20. Dezember 1625 zum Priester geweiht. Zu Weihnachten 1625 rief er in der Mitternachtsmesse in der Oratoriumskapelle von Saint-Honoré in Paris zum ersten Mal den Herrn Jesus Christus aus dem Schoß des ewigen Vaters in die Gestalten von Brot und Wein herab. Die heilige Messe bedeutete ihm von da an das ganze Priesterleben lang unsagbar viel. Als in seiner normannischen Heimat 1626 die Pest ausbrach, bat der junge Priester seinen Vorgesetzten im Oratorium wiederholt um Entsendung in das Seuchengebiet mit der bezeichnenden Bemerkung: Wie könnte ich denn sicherer den Sinn meines Priestertums erfüllen, als sterben für meine Brüder, da noch Jesus Christus, das Vorbild der Priester, nicht anders gehandelt hat? Nach langem, lebensgefährlichen Einsatz bei den Pestkranken wurde Johannes Eudes von 1632 bis 1676 der vielbegehrte Volksmissionar, der 45 Jahre lang Jahr für Jahr 3 bis 4 Volksmissionen von 4 bis 8 Wochen Dauer abhielt, insgesamt mehr als 100. 12 bis 15 Beichtväter halfen ihm dabei, die durch seine Predigten zur Umkehr motivierten Menschen im Sakrament der Buße wieder auf den rechten Weg zu bringen. Viele der Bekehrten nahm er dann in die von ihm gegründeten apostolisch und karitativ orientierten Bruderschaften auf, auch eine Art Säkularinstitut der Töchter vom Herzen der wunderbaren Mutter gründete er. Da Johannes Eudes bei diesen seinen Volksmissionen vielfach feststellen musste, dass der religiös-sittliche Tiefstand vieler Pfarrgemeinden durch schweren Mangel an spiritueller, pastoraler und theologischer Bildung der Seelsorger verursacht war, wurde diesem heiligen Priester von 1641 an die Gründung von vorbildlich geführten Priesterseminaren ein besonderes Herzensanliegen. Er begann mit der Gründung eines Priesterseminars in Cernes, welcher dann die Gründung solcher in Coutances, in Lisieux, in Rouen und Évreux und in Rhin folgte. Zur Gründung des Priesterseminars in Cernes hatte den heiligen Johannes Eudes sogar der bekannte Kardinal Richelieu ermutigt, der damalige Obere des Oratoriums François Bourgeois, gestorben 1662, stellte sich aber aus nicht ganz durchsichtigen Gründen dagegen. Da verließ Johannes Eudes das Oratorium von Cernes, dem er bisher als Superior vorgestanden war, und gründete am 25. März 1643 seine eigene Priestergemeinschaft, die Kongregation von Jesus und Maria, deren Mitgliedern er die doppelte Aufgabe stellte, gute Priester heran- und weiterzubilden, sowie durch Abhalten von Volksmissionen apostolisch tätig zu sein. Johannes Eudes selbst hatte sich schon 1636 um Semper et Ubique, immer und überall ganz ernst zu machen mit seinem Priestertum, durch ein mit eigenem Blut unterschriebenes Gelübde verpflichtet, als eine Jesus dargebrachte Opfergabe, Schlachtopfer zu seiner Ehre aus reiner Liebe zu ihm zu sein. Um Gefallenen, bei den Volksmissionen aber bekehrten Frauen und Mädchen helfen zu können, ihren guten Vorsätzen treu zu bleiben, gründete Johannes Eudes sogenannte Zufluchtshäuser, deren Leitung er vom Jahre 1644 an den Schwestern der von ihm ins Leben gerufenen Genossenschaft, der Schwestern unserer lieben Frau von der Liebe der Zuflucht, anvertraute. Allen seinen Söhnen und Töchtern brachte der große Volksmissionar eine Spiritualität bei, die im Begriff des Herzens ihren zentralen Mittelpunkt hatte. Er sprach vom Herzen Mariens, das ganz eins ist mit dem ihres göttlichen Sohnes Jesus Christus, der hinwieder in ewiger Zeugung aus dem Herzen des Vaters als göttliche Person und Kraft des reinsten Herzens der jungfräulichen Mutter Maria in seiner Menschennatur

einem blutwarmen, fleischlichen, menschlich fühlenden und liebenden Herzen hervorgeht, das schönste und tiefste Symbol für die Liebe ist, die den Gottmenschen zum Sühnetod am Kreuz und zur Einsetzung der heiligsten Eucharistie trieb. Diese Gedanken seiner Herzensspiritualität brachte der Heilige immer mehr auch schriftlich zum Ausdruck in seinen im Druck erschienenen 15 Werken. Die wichtigsten davon sind folgende drei. Erstens, das Leben und das Königreich Jesu in den christlichen Seelen. Erstmalig 1637 erschienen und oft neu aufgelegt. Der Inhalt dieses Buches ist ganz kurz zusammengefasst dieser. Jesus ist alles, die christliche Seele aber lebt aus ihm, in ihm und für ihn. Sie tut alles in Jesus und für Jesus und jeder Atemzug dient der inneren Vereinigung mit Jesus. In einer Denkpause nach den großen Volksmissionen in der Normandie legte der heilige Johannes Eudes das folgende Gelübde ab, das im Sinn seines Buches »Das Leben und das Königreich Jesu in den christlichen Seelen« schon ganz den tiefen Sinn seiner Herz-Jesu-Verehrung zum Ausdruck bringt, ohne dass er dabei das Wort Herz-Jesu gebraucht hat. In Vereinigung mit der übergroßen Liebe, mit der du dich, mein Jesus, deinem Vater vom Augenblick der Menschwerdung an als Hostie und Schlachtopfer dargeboten hast, um ihn zu ehren und uns zuliebe das überaus schmerzliche Martyrium des Kreuzes zu erleiden, opfere, gebe und gelobe und weihe ich mich dir, O mein Jesus, als Hostie und Schlachtopfer, um nach deinem Belieben und mit Hilfe deiner Gnade an meinem Leib und an meiner Seele alle Arten von Schmerzen und Qualen zu erleiden und selbst mein Blut zu vergießen und dir mein Leben hinzuopfern in jener Todesart, die dir gefällt. Zweitens, die Andacht zum hochheiligen Herzen und hochheiligen Namen der seligen Jungfrau Maria. Hier geht es um das erste, 1648 in Schern veröffentlichte marianische Werk des heiligen Johannes Eudes. Es bringt die liturgischen Texte für die Verehrung des Herzens Marie und eine Einführung zur erstmaligen liturgischen Feier des Festes des reinsten Herzens Marie. Drittens, das wunderbare Herz der überaus heiligen Gottesmutter oder die Andacht zum heiligsten Herzen Marie. Dieses Werk, das den Heiligen jahrzehntelang beschäftigt hatte, vollendete er erst wenige Wochen vor seinem Tod. Im Druck erschien es ein Jahr darauf, 1681 in Cern und wurde mehrmals neu aufgelegt. Ein Parallelwerk dazu, die Andacht zum anbetungswürdigen Herzen Jesu, ist verloren gegangen oder unauffindbar und erscheint darum in der in den Jahren 1905 bis 1911 erschienenen 12-bändigen Gesamtausgabe der Werke des heiligen Johannes Eudes nicht auf. Wenn wir uns nun der besonderen Art, mit welcher der heilige Johannes Eudes vom Herzen Jesu gesprochen und die Herz-Jesu-Verehrung verstanden hat, zuwenden, so ist erstens die Vielseitigkeit des Herzbegriffes, wie ihn dieser Heilige verwendet hat, zu beachten. Und zweitens die immer wieder betonte Einheit der beiden heiligsten Herzen Jesu und Marie. Erstens der Herzbegriff des heiligen Johannes Eudes. Er hält sich dabei an die mehrfache Bedeutung, unter der das Wort Herz in der Heiligen Schrift gebraucht wird. Es bedeutet zunächst das stoffliche, leibliche Herz, das wir in der Brust tragen, den edelsten Teil des menschlichen Leibes, Ursprung des Lebens, als erstes lebend, als letztes sterbend, Sitz aller Gefühle und Leidenschaften der Seele, der Liebe, des Hasses, der Freude, der Trauer, des Zornes, der Furcht. Von diesem Herzen spricht der Heilige Geist im Buch der Sprüche, Kapitel 4, Vers 23, »Mehr als alles hüte dein Herz, denn von ihm geht das Leben aus.« Das Wort Herz gibt manchmal das gesamte Innere des Menschen wieder, alles, was zur Seele und zum inneren geistigen Leben gehört, wie es aus den Worten des Sohnes Gottes an die getreue Seele folgt. Lege mich wie ein Siegel auf dein Herz, wie ein Siegel auf deinen Arm. Das soll heißen, präge durch vollkommene Nachahmung das Bild meines inneren und äußeren Lebens, deinem inneren und deinem äußeren auf, deiner Seele und deinem Leib. Alles, was von Herzen kommt, geschieht aus Liebe.
Darum ist das Wort Herz letztlich vor allem auch ein symbolischer Begriff für die Liebe. Herz bezeichnet letztlich also das Innere und Innerste des Menschen, den Personenkern mit den geistigen Fähigkeiten des Erkennens und Wollens, vor allem des Liebens. Das gilt nun erst recht für das Herz Jesu. Zweitens, die Einheit des Herzens Jesu und des Herzens Marie. Schneider hat in ihrem Buch »Der Prophet des Herzens« Johannes Eudes mit Recht betont, das Herz der eudistischen Herzlehre ist die Lehre von der Einheit des Herzens, die Lehre von dem einen Herzen. Pater Eudes stellt dies zunächst am wunderbaren Herzen der Gottesmutter dar, um besser zu erkennen, was unter dem Herzen der seligsten Jungfrau zu verstehen ist, muss man wissen, so wie wir in Gott drei Herzen anbeten, die dennoch nur ein Herz sind, und wie wir im Gottmenschen drei Herzen anbeten, die nur ein einziges Herz sind, gleicherweise verehren wir drei Herzen in der Gottesmutter, die nur ein Herz sind. Das erste Herz, das sich in der heiligsten Dreieinigkeit befindet, ist der Sohn Gottes, der das Herz seines Vaters ist, das zweite ist der Heilige Geist, der das Herz des Vaters ist und des Sohnes ist. Das dritte ist die göttliche Liebe, eines der anbetungswürdigen Attribute der göttlichen Wesenheit. Sie ist das Herz des Vaters und des Sohnes und des Heiligen Geistes, drei Herzen, die ein einziges Herz sind, mit dem sich die drei göttlichen Personen ewig wechselseitig mit einer Liebe, so groß wie sie es verdienen, lieben, auch uns lieben sie mit einer unvergleichlichen Liebe. Das erste Herz des Gottmenschen ist sein leibliches, fleischliches Herz, das vergöttlicht ist, wie alle anderen Teile seines heiligsten Leibes, durch ihre hypostatische Vereinigung mit der göttlichen Person des ewigen Wortes. Das zweite Herz des Gottmenschen ist sein geistiges Herz, nämlich der oberste Teil seiner heiligen Seele, die sein Gedächtnis, seinen Verstand und seinen Willen in sich begreift und die durch dieselbe hypostatische Vereinigung in eigener Weise vergöttlicht ist. Das dritte Herz des Gottmenschen ist sein göttliches Herz, nämlich der Heilige Geist, durch den seine anbetungswürdige Menschheit allzeit mehr beseelt und belebt worden ist, als durch deren eigene Seele und deren eigenes Herz. Drei Herzen also in einem wunderbaren Gottmenschen, die nur ein Herz sind, da sein göttliches Herz als Seele, Herz und Leben seines geistlichen Herzens und seines leiblichen Herzens sie in eine so vollkommene Einheit mit sich fügt, dass diese drei Herzen nur ein einiges Herz bleiben, das von unendlicher Liebe hinsichtlich der heiligsten Dreieinigkeit und mit einer unfassbaren Liebe hinsichtlich der Menschen erfüllt ist. Das erste Herz der Gottesmutter ist das leibliche Herz, das in ihrer jungfräulichen Brust eingeschlossen ist. Das zweite Herz der Gottesmutter ist ihr geistiges Herz, das Herz ihrer Seele, das durch die Worte des Heiligen Geistes bezeichnet wird. Alle Glorie der Königstochter entspringt in ihrem Inneren, nicht dem Herzen und dem Innersten ihrer Seele. Das dritte Herz dieser heiligsten Jungfrau ist dasjenige, von dem sie spricht, wenn sie sagt, ich schlafe, doch mein Herz wacht. Das bedeutet nach der Erklärung mehrerer Theologen, während ich meinen Leib die nötige Ruhe gönne, wacht mein Sohn Jesus, der mein Herz ist und den ich wie mein Herz liebe, allzeit über mich und für mich. Das erste dieser drei Herzen der Gottesmutter ist leiblich, doch ganz vergeistigt durch den Geist der Gnade und durch den Geist Gottes, der es ganz erfüllt. Das zweite Herz ist geistig, doch vergöttlicht, nicht durch die hypostatische Vereinigung wie das geistige Herz Jesu, sondern durch eine ganz hervorragende Teilnahme an den göttlichen Vollkommenheiten. Das dritte Herz ist göttlich und Gott selbst, denn es ist der Sohn Gottes. Diese drei Herzen der Gottesmutter sind nur ein einziges Herz, durch die heiligste und nach der hypostatischen Einigung innigste Einigung, die je war und sein wird. Von diesen drei Herzen, vielmehr von diesem einzigen Herzen, hat der Heilige Geist zweimal die Worte gesprochen, Maria bewahrte alle diese Dinge in ihrem Herzen.
denn sie bewahrte erstens alle Geheimnisse und alle Wunder des Lebens ihres Sohnes in gewisser Weise in ihrem fühlenden, leiblichen Herzen, dem Ursprung des Lebens und dem Sitz der Liebe und aller anderen Leidenschaften, weil alle Bewegungen und Schläge dieses jungfräulichen Herzens, alle Funktionen des sensitiven Lebens, die ihm entsprangen und aller Gebrauch der erwähnten Leidenschaften Jesus galten und allem, was in ihr vorging. Die Liebe, um ihn zu lieben, der Hass, um alles zu hassen, was ihm entgegen ist, nämlich die Sünde, die Freude, um sich seiner Glorie und Größe zu erfreuen, die Traurigkeit, um sich über seine Mühen und Leiden zu betrüben. Sie bewahrte sie zweitens in ihrem Herzen, nämlich dem edelsten Teil ihrer Seele, im Innersten ihres Geistes, denn alle Fähigkeiten des höheren Teils ihrer Seele waren ohne Unterlass angewandt, um alles bis ins Kleinste, was im Leben ihres Sohnes vorging, zu betrachten und anzubeten. Sie bewahrte sie drittens in ihrem Herzen, nämlich in ihrem Sohn Jesus, der Geist ihres Geistes und das Herz ihres Herzens war. Wenn man nach eudistischer Auffassung das Herz Jesu und das Herz Mariens und deren Einssein betrachtet, so muss man sagen, hier geht es nicht nur um die Liebe, die Jesus und seine Mutter aufs Innigste verband, es geht um viel mehr. Es geht um das Leben Jesu in Maria und um das Leben Marias in Jesus. Das Herz Jesu ist letztlich das Herz Mariens, es lebt und herrscht in ihm aufs Vollkommenste. Hier trifft sich das Denken des heiligen Johannes Eudes ganz mit dem seines Lehrers Pierre de Berulle, der einmal schrieb, das Geheimnis der Menschwerdung des Sohnes Gottes ist so zart, dass es mehr mit dem Herzen als mit der Zunge gefeiert werden soll. Es ist ja auch ein Herzensgeheimnis, nämlich das der beiden edelsten und am innigsten vereinten Herzen, die es je auf Erden und im Himmel gab und geben wird. Jesus lebt ja ganz innen in Maria und bildet gleichsam einen Teil ihr selbst. Sein Herz ist dem Herzen Mariens ganz nahe. Und Maria lebt wiederum in Jesus, der ihr alles ist. Ihr Herz ist dem Herzen Jesu ganz nahe und flößt ihm das Leben ein, und so scheinen Jesus und Maria nur ein einziges Lebendiges auf Erden zu bilden. Gehören diese beiden Herzen nicht jedes dem anderen? Einzig die Liebe kann es ausdenken, verstehen kann es nur die göttliche Liebe Jesu. Es ist ein Geheimnis, das wir auf Erden anbeten können, das uns aber für den Himmel aufgespart bleibt. O Herz Jesu, lebend in Maria und durch Maria. O Herz Mariens, lebend in Jesus und für Jesus. Gepriesen sei der Gott der Einheit und der Liebe, der sie zusammen einigt. Er einige auch unser Herz mit ihren beiden und lasse alle drei in Einheit leben zum Lobpreis der heiligsten Einheit der drei göttlichen Personen. Besonders aufschlussreich für das, was der heilige Johannes Eudes vom göttlichen Herzen Jesu gedacht und von der recht verstandenen Herz-Jesu-Verehrung erwartet hat, sind auch die liturgischen Texte, die er für das Stundengebet und für die Festmesse des von ihm erstmalig 1672 in Cern gefeierten Herz-Jesu-Festes zusammengestellt hat. Nur auf das 13-malige Ave, das der heilige Johannes Eudes dem heiligsten Herzen Jesu in seinen beiden Ordensfamilien täglich zurufen lässt, sei noch besonders hingewiesen. Es steht nicht genau fest, wann der heilige Johannes Eudes dieses Gebet verfasst hat. Sicher aber war es am Höhepunkt seines Eindringens in die von ihm so stark geförderte Herz-Jesu- und Herz-Marie-Verehrung, denn dieses Gebet stellte in seiner prägnanten Fassung gewissermaßen ein Kompendium, einen Abriss seiner Lehre über die recht verstandene Herz-Jesu- und Herz-Marie-Verehrung dar. Und es geht ein ganz eigenartiges Fluidum von diesem Gebet aus. Man spürt, wenn man dieses Gebet andächtig und besinnlich betet, wie man durch dieses Gebet von der Gnade Gottes erleuchtet und getrieben, sich förmlich angespornt fühlt, immer wieder neu ernst zu machen mit dem ehrlichen Streben nach herzhafter Christusverbundenheit und nach radikaler Ganzhingabe des eigenen Herzens an die beiden in unzertrennlicher Einheit verbundenen heiligsten Herzen Jesu und Marie, denen man sich geweiht hat. Dieses Gebet, das der Heilige im Gegensatz zu seinen theologischen Werken nicht in seiner französischen Muttersprache,
sondern lateinisch abgefasst hat und das im Gegensatz zu seiner sonst etwas weitläufigen, dem Sprachgefühl der Barockzeit entsprechenden, stark pathetischen Sprache wohltuend knappe, kurze und sehr einprägsame Formulierungen aufweist, lautet so: Ave, sei gegrüßt, du heiligstes Herz. Ave, du sanftmütigstes Herz. Ave, du demütigstes Herz. Ave, du reinstes Herz. Ave, du ganz hingegebenes Herz. Ave, du weisestes Herz. Ave, du geduldigstes Herz. Ave, du gehorsamstes Herz. Ave, du wachsamstes Herz. Ave, du treuestes Herz. Ave, du seligstes Herz. Ave, du barmherzigstes Herz. Ave, du liebendstes Herz Jesu und Marie. Dich beten wir an, dich loben wir, dich verherrlichen wir, dir sagen wir Dank, dich lieben wir aus unserem ganzen Herzen, aus unserer ganzen Seele, aus all unseren Kräften. Dir sei unser Herz dargeboten, geschenkt, geweiht, hingeopfert. Nimm es an und besitze es ganz und reinige es und erleuchte es und heilige es. Auf dass du in unserem Herzen lebest und herrschest, jetzt schon und immer und in alle Ewigkeit. Amen. Was der heilige Johannes Eudes in seinem Priesterleben wohl täglich gebetet haben wird, das wird er bei seinem Sterben am 19. August 1680 in Caen dem dreifaltigen Gott nochmals aus dankbarem Herzen zugerufen haben. O heiligste Dreifaltigkeit, ich opfere dir auf und schenke dir das anbetungswürdige Herz meines Jesus und das liebenswürdigste Herz der Mutter Jesu zum Dank für deine unendliche Güte gegen mich. Ich opfere dir auch in Vereinigung mit diesen beiden liebenswertesten Herzen mein ganz unwürdiges Herz auf, mit allen Herzen meiner Brüder und Schwestern, dich demütigst anflehend, es in vollem Besitz zu nehmen für immer. Der dreifaltige Gott aber hat dieses Gebet sicher voll und ganz erhört, wie Papst Pius X. bei der Seligsprechung 1909 und Papst Pius XI. Bei der Heiligsprechung des Priesters Johannes Eudes dieses Propheten des Herzens 1925 bestätigt haben.

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2: Ganz herzlich willkommen, liebe Zuhörerinnen und Zuhörer bei Radio Gloria, liebe Hörerschaft von nah und fern. Ich begrüße Sie ganz herzlich zu einer weiteren Sendung. In den nächsten Wochen beschäftigen wir uns eigentlich mit zwei grossen Fragen von der Zukunft. Einerseits, und da werde ich jetzt bereits ein bisschen politisch, ist es eben die eidgenössische Abstimmung im September. Da geht es um eine langfristige Ausrichtung von unserem Land. Es geht also um die Frage von der Neutralität. Andererseits, aber da werde ich wieder ganz persönlich, geht es eigentlich um die persönliche Regelung, also wie regle ich meine eigene Vorsorge, meine Vorsorge-Nachlassplanung, wie kann ich meine Familie entlasten, wie kann ich meine Werte weiterleben. Die beiden grossen Fragen und Themen sind auch im Mittelpunkt von dieser Sendung. Darum reden wir heute zuerst über die Vorsorge- und Nachlassplanung und im zweiten Teil lade ich Sie dann ein, auch dabei zu bleiben, wenn es um politische Entscheidungen geht. Unser Referent ist der Daniel Metzi. Er ist schon lange bekannt und vor allem ein vertrauter Referent und Berater hier bei Radio Gloria. Grüezi, Herr Metzi.
3: Grüezi Gott, Herr Galliker.
2: Schön, dass Sie auch bei diesen Temperaturen den Weg ins Studio gefunden haben.
3: Ja, danke für die Einladung. Im Auto ist es immer bequem. Da kann man entweder das Fenster aufmachen oder man hat eine Klimaanlage.
2: Das stimmt. Und die Klimaanlage fehlt eben momentan bei uns im Studio.
3: Das merke ich.
2: Wird es vielleicht ein bisschen hitzig werden, nicht nur wegen dem Thema, das wir jetzt ansprechen, sondern auch wegen den Temperaturen im Studio. Der Herr Metzi, Daniele, Sie sind Geschäftsführer von der Mebu GmbH mit Sitz in Basel. Ich habe es bereits gesagt, ein erfahrener Berater für Vorsorge und Begleitung im Alter. Und zudem sind Sie im Kantonsrat vom Kanton Aargau. Nochmal willkommen beim Radio Gloria. Im ersten Teil also schauen wir mal auf die Möglichkeiten von der Vorsorge und von der Nachlassplanung, die unseren Hörerinnen und Hörern offen steht. Wir haben mit denen, mit dem Herrn Metzi, schon viele Sendungen dürfen machen. Und möchte trotzdem nochmal die Formen von der Vorsorge vorstellen. Wir sind jetzt in der Mitte vom Jahr. Einen kurzen Rückblick möchten wir machen. Wie im Sport, wenn man in der Halbzeit ist, gibt es meistens auch einen Rückblick. Ich weiss nicht, Herr Metzi, ob Sie Sport machen nebenbei noch.
3: Ja, ja.
2: Also, Schnaufpause tut ja auch gut.
3: Schwimmen und Joggen ist wichtig für mich. Ja.
2: Herr Metzi, wir möchten nochmal jetzt zurückkommen auf die Vorsorge- und Nachlassplanung. In der letzten Sendung haben wir die Themen aufgegriffen: Vollmachten und Vorsorgeaufträge, dann Patientenverfügung, Todesfallregelung und ein Testament. Herr Metzi, warum ist es für jeden persönlich wichtig, Vollmachten und eben auch einen Vorsorgeauftrag frühzeitig zu regeln?
3: Ja, Herr Galliker, besten Dank für die Frage. Ich glaube, wir müssen die Nachlassplanung als solches grundsätzlich betrachten, oder? Das habe ich, glaube ich, hier im Studio auch immer wieder ausgeführt, dass mein Konzept oder mein Gedanke, wenn ich an meine Nachlassangelegenheiten überlege, dann denke ich an ein Drei-Säulen-System, oder? Das bildet also ein bisschen das Fundament. Also die erste Säule, das Testament, die zweite Säule, der Vorsorgeauftrag und die dritte Säule, die Patientenverfügung. Und es spielt auch keine Rolle, wie alt ich bin. Eben, ich kann ja sein, dass ich Sport treibe und plötzlich irgendwie kollabiere mit der Hitze noch durchaus möglich. Oder ich gehe Skifahren und mache einen schweren Skiunfall. Oder ich bin halt einfach schon sehr alt und es kann einfach durchaus dann immer etwas passieren. Aber passieren genau. kann im Grundsatz immer etwas. Und genau. darum ist wichtig, dass es gar keine Definition gibt, wenn, sondern Definition ist, man sollte einfach immer parat sein, sobald etwas eintrifft, die Vorkehrungen zu machen, zu konzipieren, damit ich dann eben parat bin. Ja. Und das bildet eigentlich die Nachlassplanung, oder? Und ja, der Vorsorgeauftrag, das ist ein Element, wie aber eben auch das Testament und die Patienten.
2: Ja, genau. Und am besten sage ich, man muss immer bereit sein, wie auch, wir wissen ja nie, wenn unsere letzte Stunde oder Minute anbricht auf unserem irdischen Leben. Darum, du bei der Vorsorge am besten jetzt gerade nach der Sendung anfangen. Ich tue dir später noch dann die Adresse und alles durchgeben, wie man sich mit dem Herrn Metzi in Kontakt treten kann. Ein weiteres Thema ist die sogenannte Patientenverfügung. Vielleicht, Herr Metzi, was versteht man jetzt noch einmal unter dieser Patientenverfügung und was denn genau soll ich denn jetzt da was schriftlich festhalten oder wie konkret muss ich denn das eigentlich aufschreiben, wie Patientenverfügung?
3: Ja, also ich glaube, gerade mir als Christen, insbesondere Katholiken, ist es sehr wichtig, dass wir die Patientenverfügung wirklich ernst nehmen. Weil in der Patientenverfügung, da tue ich Regeln, was mit meinem Körper, mit mir selbst passiert. Denn, ich sage es einmal etwas pushikos gesagt, die letzten Atemzüge eintreten, was geht denn medizinisch? Und dort ist es auch wichtig, dass ich eine Ansprechperson bestimme, die dann eben die Patientenverfügung so kontrollieren und schauen, dass es dann eben auch so ausgeführt wird, mit den Ärzten kann korrespondieren, mit dem Pflegeheim und so weiter und so fort. Aber eben auch mein Wille kann umgesetzt werden. Und übrigens, eine Patientenverfügung geht ja immer vor, auch rein rechtlich. Also quasi das, was in der Patientenverfügung steht, das wird dann oder müsste dann auch so umgesetzt werden. Was nicht heisst, dass man dann auch situativ kann entscheiden kann, wie es mit einem weitergeht. Oder? Glaube aber auch, dass in der Patientenverfügung als solches ich kann bestimmen, was ich möchte. Möchte ich Organspender sein? Möchte ich das nicht sein? Möchte ich künstlich ernährt oder reanimiert werden oder nicht? Und das sind alles Elemente, die ich in einer Patientenverfügung kann festhalten. Allerdings gibt es auch hier mehrere Varianten. Oder man kann auch googlen Patientenverfügung und dann kommen da x Vorlagen. Es gibt auch eine kurze Variante oder eine lange Variante. Wir selber haben hier klare Vorlagen und ich sage immer, weniger ist mehr.
2: Genau, und darum haben wir jetzt eigentlich vier Fragen mit fast vier kurzen Antworten vom Herrn Metzi, Daniele, der bei uns im Studio ist, bis es gesagt hat, weniger ist mehr. Wir haben bereits angesprochen, das Thema Vollmacht und den Vorsorgeauftrag, eben, dass man den frühzeitig am besten heute oder einfach, ja, im Sommer jetzt vielleicht einmal, wenn Sie vielleicht eine ruhige Zeit überkommen im Sommer, man könnte über das nachdenken, das mal angehen. Dann eben die Patientenverfügung, die wir jetzt gesagt haben, die medizinischen Entscheidungen, was wollte ich schriftlich festhalten denn, wenn es soweit wäre. Der dritte Punkt, ich möchte jetzt zum Todesfall noch kommen, Herr Metzi. Welche praktische Anordnungen sind denn sinnvoll, damit die Angehörigen nicht im Unklaren bleiben, jetzt bei einem Todesfall? Gibt es oder gäbe es da auch eine Art Checkliste für den Todesfall? Wie sehen Sie das, Herr Metzi?
3: Ja, ich glaube, diese Checkliste erachte ich als sehr sinnvoll und auch zentral in einer Nachlassplanung. Denn es ist ja so, wenn ich jetzt zum Beispiel im Testament würde festhalten, dass ich zum Beispiel möchte erbbestattet werden und auf dem Friedhof so und so möchte erbbestattet werden, dann ist das schön und gut, wenn das da drinnen steht. Aber das Testament wird erst später eröffnet. Oder? Aber die Beerdigung findet vermutlich in der Regel vorher statt. Oder? Und dann brauche ich irgendwann das schriftlich, dass ich eben so möchte bestattet werden. Und darum ist so eine Checkliste sehr sinnvoll. Da gibt es eben in der Schweiz 26 verschiedene Kantone und jeder Friedhof tut es auch noch anders handhaben. Aber im Grundsatz, wenn man so eine Checkliste hat, wo man klar festhalten, was was ich brauche neben den rechtlichen Dokumenten, dann ist so eine Notfallmappe evident. Und dort gehören zum Beispiel auch eine Übersicht über Bankverbindungen und Versicherungen, Angaben irgendwie zur AV, Rente, Vorsorgeeinrichtungen, Verträge, Abonnement. Und dann halt eben Wünsche bezüglich Abdankung und Bestattung, Kontaktadressen. Gibt's vielleicht dann noch, ist der Wunsch da für ein Leichenmahl, sollte man das dann auch noch organisieren und vielleicht dann auch noch einen Hinweis, dass es ein Testament gibt und wo das Testament dann auch lagert. Also ich glaube, sehr wichtig auch, dass man so eine Notfallmappe erstellen.
2: Ja, genau. Das sehe ich auch absolut in dem Sinn, wie Sie es jetzt so geschildert haben, in dieser Radiosendung hier bei Radio Gloria. Und dann vielleicht noch ein heikles Thema, das Testament. Das ist immer, sagt man immer, ja, ich tue es ein bisschen vor mir schieben, fange jetzt noch nicht an mit dem Testament. Da vielleicht auch noch mal die gleiche Frage, wann ist der Zeitpunkt für das Testament? Wann soll ich anfangen mit meinem Testament? Wie soll ich es denn überhaupt formulieren? Eben so eine sogenannte Verfügung, kann man auch sagen. Vor allem auch, vielleicht nicht einmal, wie das Geld jetzt verteilt wird, das sicher, sondern aber auch, mein letzter Wille, wie will ich, dass eben mein Wille klar und verständlich kommuniziert wird, ohne dass eben der grosse Streit in der Familie dann ausbricht. Also man will eben mit dem Testament mein Wille klar kundtun und eben auch gleichzeitig einen Streit vermeiden. Also mal meine Frage jetzt, wenn soll ich anfangen und wie soll ich das formulieren, Herr Metzi?
3: Ja, gut, ich glaube, wichtig ist, dass wir festhalten, wie Sie es gesagt haben, das Testament soll vor allem Klarheit schaffen. Und Klarheit bedeutet, zuerst einmal eine Analyse machen über meine persönlichen Verhältnisse. Vermögensverhältnis, Familienverhältnis. Wie bin ich dort positioniert? Und Schweizer Erbrecht gibt jeder Person einen gewissen Gestaltungsspielraum, kantonal natürlich auch wiederum Unterschiede. Gleichzeitig müssen aber die gesetzlichen Pflichtteile beachtet werden, sofern pflichtteilsgeschützte Erben vorhanden sind. Und ich glaube, diese Analyse, die kann man sehr gut auch mit uns machen, dass man einfach mal sagt, Herr Metzi, wie sieht eigentlich meine Ausgangslage aus? Was habe ich für Spielraum? Was habe ich aber auch für Wünsche und Ideen, dass man die auch möglichst gut berücksichtigen? Und ich sage immer den Leuten, wissen Sie, eine Nachlassplanung, die ist nicht in einer Stunde geregelt. Gut, gibt immer Ausnahmen, aber im Grundsatz ist eine Nachlassplanung aber auch ein sogenannter Reifeprozess. Und in diesem Prozess kommt man vielleicht wieder auf neue Ideen, auf neue Gedanken und dann sieht es plötzlich auch wieder ganz anders aus. Also ich glaube, eine Nachlassplanung, die ist nicht einfach schnell gemacht, sondern ein Reifeprozess, wo man sich kann überlegen muss, überlegen und dann aber auch die gesetzlichen Komponenten, die man sollte beachten. Das Testament sollte auch immer klar, eindeutig und verständlich formuliert sein. Es muss vollständig von Hand geschrieben sein, datiert und unterschrieben werden. Oder, wenn man das nicht möchte, kann man auch zum Notar gehen, dann wird es öffentlich beurkundet. Gibt es auch Zeuge, die dann müssen bezeugen, dass sie urteilsfähig sind. Und unter Umständen kann diese Strategie eben auch besser sein, insbesondere dann, wenn vielleicht sehr viel Vermögen vorhanden ist oder auch Familienverhältnisse vielleicht ein bisschen kompliziert sind, je nachdem. Aber das ist nicht sakrosankt, nur weil man dann zum Notar geht, dass dann einfach alles reibungslos verläuft. Aber es gibt vielleicht auch noch eine gewisse zusätzliche Sicherheit. Aber das kann man offen wählen. Will ich jetzt ein Testament handschriftlich festhalten oder gehe ich hier zu einem Notar? Wir müssen einfach schauen, dass es keine unklaren Formulierungen gibt oder widersprüchliche Aussagen, die dann dazu führen können, dass es dann eben zu Konflikten kann kommen, auch innerhalb von der Familie. Das treffe ich auch immer wieder an. Gerade wenn ich einmal so Beratungen mache oder dann heisst es, ja, ich habe ja alles geregelt. Ja. Wenn wir es mal zusammen anschauen, ja, das wäre vielleicht nicht schlecht. Und dann merkst du, oh, das Testament ist plötzlich mit Bleistift verfasst oder das Testament ist unklar oder widersprüchliche Aussagen. Und das ist schon wichtig, dass es stringent kohärent ist und klar und dass man dann kann sagen, okay, jetzt verhebt es rechtlich. Oder ich denke, das ist schon noch wichtig. Ich glaube, es ist auch wichtig, dass jede familiäre Situation auch anders ist. Es gibt aber auch ganz viele Menschen, die alleinstehend sind, keine Nachkommen haben. Da kann man sich dann auch die Frage stellen, gibt es Institutionen, die man kann berücksichtigen kann? Ich treffe zum Beispiel immer wieder Menschen an, die sagen, ja, ich bin so allein, ich kann niemanden, aber ich kann eine wichtige Stütze. Das ist zum Beispiel das Radio Gloria. Und dort gibt es dann auch Möglichkeiten, in welcher Form auch immer, mir zum Beispiel so ein Radio könnte unterstützen. Also ich sage, es gibt immer verschiedene Wege, die nach Rom führen. Und da ist es wichtig, dass man eine saubere Analyse macht und ein gutes vorbereitetes Testament schafft Frieden und Klarheit und hilft, den Familienzusammenhalt, aber auch über den Tod hinaus zu bewahren, ob jetzt alleinstehend oder in einer familiären Konstellation, wo man dann auch die Pflichtteile müsste berücksichtigen.
2: Genau. Jetzt, bevor ich zum Thema, Sie mir das Thema geschenkt oder übergeworfen, Testamentsspende, was können wir noch kurz sprechen, ist, was ich immer gehört habe, dass die Hörer fragen, wo soll ich mein Testament aufbewahren? Im Schrank oder vielleicht beim Todesfall gefällt man es gar nicht. Wie soll die Erben dann reagieren, wenn man das Testament nicht findet? Oder wie kann man jetzt in der Angehörigen bereits im Voraus ankündigen, Mami und Mutti oder Papi, leg's doch dort hin, dass man es dann, wenn es so weit wäre, dann das wieder findet? Oder wie soll man da reagieren, wenn die Frage auf uns kommt?
3: Das ist eine gute Frage. Und ich glaube, auch da ist es kantonal unterschiedlich, oder? Es gibt Kantone, die sagen, ja, wir führen kein Register, oder? Behalten sie es einfach daheim oder irgendwo dort, wo die Leute wissen, wo es ist, darf einfach nicht verloren gehen oder verschwinden. Das gibt es eben leider auch. Es gibt aber auch Kantone, die wirklich ein Erbschaftsamt haben oder das Familiengericht, wo das dann dort hinterlegt ist und wo man dann so eine Depositionsquittung bekommt, wo bestätigt wird, dass das Testament dort hinterlegt ist. Vielleicht habe ich noch eine Kopie daheim. Aber im Grundsatz sage ich immer, ist es schon sicher und wertvoll, dass man das sauber hinterlegt und dass man dann auch für das eine Bestätigung bekommt, dass man aber auch eine Quittung hat. Und ich will noch anmerken, dass es ganz wichtig ist, wenn man ein Testament verfassen, kann ja sein, dass ich ja noch frühere letztwillige Verfügungen noch deponiert habe oder irgendwann vorhanden sind. Das erlebe ich immer wieder in der Praxis. Es ist einfach so, dass alle Testamente eröffnet werden, oder? Das muss Behörden, muss alle Testamente eröffnen. Und das kann dann aber auch schon zu schwierigen, komplexen Situationen führen. Darum ist es wirklich wichtig, dass wenn ich ein Testament mache, dann ist das letzte Testament, also das neueste Testament, und dass das dann auch nur noch hinterlegt ist. Und die alten Testamente möglich auch liquidiert werden, weil sonst wird einfach alles eröffnet.
2: Eben, es ist also, wenn ich Sie jetzt verstehe, nur immer das Neueste, also wenn man das da datiert, dann schaut man zuerst, was ist das Neueste, ist ein Testament, falls mehrere vorhanden sind. Und bei den Alten die muss man eigentlich dann vom Gesetzwesen dann vernichten.
3: Also man muss nicht, oder? Sie können dann gleich auch hinterlegt sein. Und das ist dann eben schwierig, weil dann werden die auch eröffnet. Dann sind plötzlich aber Leute drin, die man ja gar nicht mehr hätte wollen. Aber das Amt muss sie eröffnen.
2: Eben, sie haben doch ihre Gültigkeit.
3: Absolut. Oder? Also, führt vielleicht zu nichts, aber dann gleich auch zur Verzögerung oder vielleicht noch zur Rechtsunsicherheit oder weiss ich nicht was. Darum ist es wirklich wichtig, dass man das letzte Testament, das man schreibt, wo man findet, ja, das ist jetzt das Gültige, dass man das hinterlegt und alle anderen tut entsorgen und liquidieren.
2: Also quasi wirklich nur ein Testament daheim hat, einfach eins, das gültig ist, das ist gültig, tut man datieren und dann...
3: Und unterzeichnen, ja. Aber eben, ich würde es am besten wirklich auch hinterlegen, damit es dann am sicheren, seinen sicheren Platz hat. Oder? Und das ist halt schon auch so, es gibt vielleicht auch einen Sohn oder eine Tochter oder einen Neffen, eine Nichte, der noch ein altes Testament daheim hat, da müsste man dann eben auch liquidieren, weil das müsste die Person eben unter Umständen eben auch einschicken und das müsste dann auch validiert werden. Und wenn man das nicht will, dann muss man sicherstellen, dass alle Testamentskopien dann eben auch entsorgt sind, die alten zumindest, die ich nicht mehr möchte, dass sie im Umlauf sind.
2: Ja, genau. Ich finde, das ist ein ganz wichtiger Punkt, ist noch gewesen mit... Ja,
3: Sie müssen entschuldigen, ich bin Politiker, ich tue mir gerne ein bisschen ausholen, gell?
2: Doch, eben darum, im zweiten Teil geht es dann noch ein bisschen tiefer in Politik. Aber ich möchte mal den Begriff Testamentsspende in die Sendung reinbringen. Testamentsspende wirkt eben über das eigene Leben raus, also darüber hinein. Und ich darf doch offen und ehrlich sagen, wenn jetzt jemand mal, auch jetzt eben fürs Radio Gloria, ich rede ja hier fürs Radio Gloria, sogenannte Testamentsspende dürfen empfangen von einem Hörer oder schön. Von einer Hörerin, schön, die dann oft sind Namen, die ich eigentlich immer gewusst habe. Mit denen bin ich oft die letzten, manchmal sogar 10 Jahre lang am Telefon gewesen. Sind ganz treue Hörerinnen oder Hörer gewesen vom Radio Gloria. Und plötzlich kommt mit der Post ein Schreiben vom Teilungsamt. Mhm. Das ist eben auch eine Form, der letzte Wille. Ich habe das formuliert im Testament, dass ein Anteil oder ein Viertel oder was es ist, eben gemäss dem eigenen Willen dann als Spende, als Radio Gloria überwiesen wird, also ausgezahlt wird. Schön, und ich glaube, ja. Das trägt wirklich auch dazu bei, dass Radio Gloria weiterhin Sendungen produzieren kann, den Glauben vertiefen. Wir können Orientierung geben, wie jetzt auch in dieser Sendung. Und einfach die Menschen in allen Lebenslagen können begleiten. Und ich glaube, tun wir sicher auch jetzt in dem Sinn, sie will oder ihren Willen erfüllen, wenn sie uns einmal mit einer Testamentspende unterstützen, weil wir eigentlich genau den Willen vom Verstorbenen jetzt mit Radio Gloria weiterführen. Und ich denke, das finde ich schon wichtig, wenn man auch ein Testament schreibt, zum Beispiel, ich möchte das so haben, oder ich möchte es im Radio Gloria geben, dann soll man das auch so ausführen, oder? Was ist, wenn jetzt jemand von der Erben sagt, nein, das Geld tun wir jetzt keiner Organisation geben, auch wenn es Mami das jetzt wollte. Wie sieht das denn rechtlich oder gesetzlich aus?
3: Ja, gut, das ist natürlich immer die Schwierigkeit beim Erben. Also vielleicht einmal das Erste, was Sie sagen. Ich meinte, also ein Legat sprechen, ein Vermächtnis oder einmal eine grössere Spende. Oder wenn das der Wille ist vom Spender oder vom Testator und er urteilsfähig ist. Also selbstverständlich, es gibt ja viele Institutionen, die ja sich da auch sehr offensiv ja auch Werbung machen für das. Ich finde das schön, Herr Galliker, dass Sie das sehr dezent machen, weil eben es muss wirklich der Wille sein von der Person, will ich das oder will ich das nicht. Und ich glaube aber, das Schöne bei Ihnen ist, man weiss ja, für was. Oder? Und das ist am Schluss das Wichtigste. Und das andere ist klar, wenn ich ein Testament mache und ich nachher verstorben bin und ich Erben habe, die können klagen. Oder? Und dann ist immer die Frage, ist die Person urteilsfähig gewesen, hat man sie unter Druck gesetzt, ist das der freie Wille gewesen oder nicht? Das ist dann letztendlich die Sache und der Entscheid von der Gericht. Aber es ist so, wir leben in einem Rechtsstaat und die einen sind zufrieden und die anderen weniger. Und dann hat man halt gewisse Handhabungen. Darum sage ich, ist es sinnvoll, dass man eben eine saubere Nachlassplanung macht. Das heisst ja nicht, dass es dann einfach eins zu eins so umgesetzt kann werden, weil immer etwas kann sein. Aber zumindest hat man es sauber aufgeleistet und man hat sich sauber positioniert und am Schluss ist es dann auch der Wille von der Testatorin und Testator, und das ist meine persönliche Meinung, das muss man, solange nicht verletzt ist und das dem freien Willen entspricht, auch respektieren müssen.
2: Besten Dank mal für den ersten Teil, Herr Daniele Metzi. Sie sind Geschäftsführer von Ihrer Firma Mebu GmbH mit Sitz in Basel. Ja. Wir dürfen nach der Musikpause die Kontaktangabe alle durchgeben und sich am Schluss der Sendung noch einmal, aber Sie gehören selbst in der Sendung, fachlich sehr kompetenten Referent und Berater bei uns im Studio, und vor allem hat auch schon einige oder viele auf unserer Hörerschaft dürfen beraten, was eben gerade die Vorsorge- und Nachlassplanung betrifft. Jetzt nach der Musikpause geht es eigentlich weiter mit einer anderen Form von Vorsorge- und Nachlassplanung. Denn es wird jetzt ein bisschen politisch nach der Sendung. Im September stehen die beiden eidgenössischen Volksinitiativen im Raum, die sogenannte Neutralitätsinitiative und die Ernährungsinitiative. Auch das sind eigentlich Formen von Vorsorge. Das heisst, wir als Schweizer, unsere Gesellschaft, tut für die Zukunft Vorsorge. Wir tun also die Weichen stellen an der Urne, wenn wir abstimmen gehen. Und unser Gast Daniele Metzi wird dann nach der Pause die beiden Initiativen kurz vorstellen, damit Sie sich auch darüber ein Bild machen können. Jetzt geniessen wir eine kurze Musikpause.

0: Sie sind in der Sendung hier bei Radio Gloria, liebe Zuhörerinnen und Zuhörer. Das Thema dieser Sendung ist Vorsorge und Nachlassplanung. Unser Studiogast ist der Daniele Metzi von der Firma Mebu GmbH mit Sitz in Basel. Er ist bekannt bei uns, er hat schon viele Sendungen gemacht, einen vertrauten, ausgewiesenen Berater, eben bei Themen Vorsorge und Nachlassplanung. Wir haben direkt vorher, vor der Musikpause, ja dürfen die Themen ansprechen, Vollmachten und Vorsorgeaufträge, eine Patientenverfügung, wie funktioniert das, eine Todesfallregelung und vor allem ein Testament oder ein Legat, auch ein Testamentspende, wie funktioniert das? Die Frage hat der Daniele Metzi uns sicher kompetent beantworten können. Wir nennen dann seine Kontaktadresse am Schluss von der Sendung bekannt geben. Jetzt geht es aber weiter mit einer anderen Art oder Form von Vorsorge. Am 27. September gibt es zwei eidgenössische Volksabstimmungen. Auch die geht es um Vorsorge, es geht um die Zukunft der Schweiz. Einerseits bei der Volksinitiative Wahrung der schweizerischen Neutralität, kurz um die Neutralitätsinitiative, geht es also um die Vorsorge von der Schweizer Zukunft über unsere Nation, also über das Schweizerland. Der Schweizer Bürger kann dann am 27. September an der Urne entscheiden, wie die Zukunft von unserem Land soll gestaltet werden. Daniele Metzi sind ja im Kantonsrat vom Kanton Aargau, sind sie vor kurzer Zeit bekannt worden bezüglich der Bargeldpflicht-Einführung im Kanton Aargau. In der Volksinitiative «Wahrung der schweizerischen Neutralität», also kurz Neutralitätsinitiative, um was geht es da und welche Weichen werden da gestellt am 27. September für unser Schweizerland, besonders eben für die Zukunft der Schweiz. Und das könnte ich für unsere Hörerschaft in wenigen Worten erläutern.
1: In wenigen Worten versuchen.
0: Wahrscheinlich schwierig als Politiker.
1: Aber also Sie haben zwei Sachen angesprochen. Erstens finde ich es ganz schön, dass Sie hier im Radio eine Möglichkeit geben, sich auch die Plattform geben, damit sich die Leute können informieren oder, über die Vorlagen. Und auf der anderen Seite, ja, die Bargeldpflicht ist ganz wichtig, wenn ich da noch schnell reinhänge. Weil es kann einfach nicht sein, dass wir unser Bargeld schwächen oder abschaffen am Ende des Tages. Da kämpfe ich dafür. Wir haben ja eine nationale Initiative gehabt, die ist deutlich angenommen worden. Also die Schweizerinnen und Schweizer bekennen sich zu Bargeld. Ja, da finde ich zuerst einmal eine wichtige Grundvoraussetzung. Und dann, dass es da einfach immer wieder Abschaffungen gibt, dass man nur noch digital kann zahlen kann und dass irgendwie stehst an einem Schalter und dann, wenn kein Bargeld mehr hast, kannst du nicht mehr zahlen, bist handlungsunfähig. Kann es einfach nicht sein, oder? Und ich meine, wir haben auch noch Vertreterinnen oder Bürgerinnen und Bürger in unserem Land, die haben einfach nur Bargeld oder die wollen nur mit Bargeld zahlen, ob jung oder alt, spielt keine Rolle. Und die Offenheit, die muss einfach sein und für das stehe ich ein. Oder? Das noch vielleicht zu dem danken. Und ja, die Neutralitätsinitiative, die am 27. September 2026 zur Abstimmung steht, ist schon eine wichtige Initiative, kann sagen, die Wahrung von der schweizerischen Neutralität. Und ich glaube, die Neutralität gehört seit Jahrhunderten zu den wichtigsten Pfeilern von unserem Land. Sie hat wesentlich auch dazu beigetragen, dass die Schweiz in Europa Vertrauen geniesst und oft auch als Vermittlerin zwischen Konfliktparteien auch auftreten. Oder? Und ich glaube, das ist eine Sicherheit, das ist ein Kapital, das wir haben in der Schweiz, wo praktisch kein Land hat auf der Welt, oder diese Rolle. Und mit dieser Initiative soll die immerwährende und bewaffnete Neutralität ausdrücklich in der Bundesverfassung verankert werden. Und die Initianten möchten damit sicherstellen, dass die Schweiz künftig keine Militärallianz oder in keiner Militärallianz beitreten und sich grundsätzlich nicht an Sanktionen gegen kriegsführende Staaten beteiligen, ausser wenn die vom UNO-Sicherheitsrat beschlossen werden. Und für mich steht im Zentrum eine andere Frage. Also, wie bewahren wir unsere Unabhängigkeit von unserem Land und gleichzeitig unsere Fähigkeit, verantwortungsvoll auf internationale Entwicklungen können zu reagieren. Ich glaube, das ist die essentielle Frage für mich persönlich. Und die Abstimmung verlangt trotzdem oder deshalb auch eine sorgfältige Interessensabwägung, weil die Neutralität ist ein sehr hohes Gut und gleichzeitig müssen wir auch, oder muss sich die Schweiz auch in Zukunft handlungsfähig positionieren und ihre sicherheits- und außenpolitischen Interessen wahren können.
0: Genau, und da möchte ich betreffend der schweizerischen Neutralität gerade einhängen. Einerseits mit dem Heiligen Bruder Klaus, er hat auch für die Neutralität plädiert.
1: Ja.
0: Er ist auch ein Mitpatron von Radio Gloria, der Niklas von Flüe. Und andererseits möchte ich noch mal ein bisschen weiter oder tiefer gehen, da bin ich ein bisschen bohren, was eben die Neutralität jetzt heisst oder bedeutet. Also wenn, zum Beispiel, wenn man jetzt im Ostland ist, auf Freis, heisst es immer, ah ja, ihr die Schweizer, ihr seid ja neutral, ihr seid ja Neutralität, euch geht es ja gut und so. Aber wir hier in der EU, wir haben hier die Sorgen und die Probleme und die hohen Kosten. Was versteht man eigentlich heute unter dieser schweizerischen Neutralität? Vielleicht muss man das mal ausbeindeln, vielleicht mal jetzt eine grosse Zerlegung machen. Wie hat sich das eigentlich entwickelt, die Neutralität?
1: Sie stellen komplexe Fragen, aber sehr interessant, ja. Also ich glaube, man muss schon schauen, dass wir unsere Identität wahren und auch unsere Werte pflegen, oder? Und nicht einfach immer meinen, ja, das, was jetzt gerade hier modern ist, das ist super und das tun wir jetzt gerade wieder adaptieren und alles Alte vergessen, oder? Also da habe ich sowieso eine grundsätzliche Antipathie diesbezüglich. Aber Neutralität bedeutet, dass sich die Schweiz nicht militärisch an bewaffneten Konflikten zwischen anderen Staaten beteiligen. Und die Neutralität hat sich historisch bewährt. Ich meinte, sie ist 1815, also 1815, wie ein Kongress international anerkannt und ist seither ein wichtiger Bestandteil von unserer Aussenpolitik. Also, das ist nicht Zopf von gestern, das ist eine Tradition. Und Neutralität bedeutet jedoch auch nicht einfach Gleichgültigkeit, oder? Die Schweiz engagiert sich seit Jahrzehnten auch für humanitäre Hilfe, für Friedensförderung. Das hat man jetzt auch kürzlich gesehen, mit dem Konflikt, den wir ja hier haben im Nahen Osten. Und gute Dienste und diplomatische Vermittlungen. Ich glaube, das ist der Sens. Und gerade weil wir neutral sind, geniessen wir weltweit Vertrauen.

0: abschotten und Türen zu machen. Nein, im Gegenteil. Außenpolitik ist wichtig. Diplomatische Beziehungen sind wichtig. Und ich glaube, das ist auch das, was uns Christen, Katholiken am ausmacht, wenn man sagt, wir pflegen den Dialog. Weil Dialog, Reden, das ist eben am Ende des Tages auch wieder meine persönliche Meinung, Frieden suchen.
1: Ja, genau. Und jeder Frieden ist ein Gewinn. He? Kommt mir jetzt gerade eigentlich spontan in den Sinn. Und man kann das eigentlich nur mit einem Gewinn dann anschauen, wenn man miteinander reden kann. Oder eben auch jetzt die Sendung macht, auch bei Radio Gloria. Das Schweizer Stimmvolk kann also am 27. September der Uhren abstimmen. Wir sind jetzt bei der ersten Initiative, die Volksinitiative Wahrung der schweizerischen Neutralität, kurz gesagt die Neutralitätsinitiative. Der Herr Daniele Metzi hat jetzt versucht, in wenigen Worten die Sache ein bisschen in einen Zweck zu büscheln, dass sie es halbwegs verstehen, was die Volksinitiative in sich trägt. Weil häufig, wenn man das Heftchen überkommt daheim, man muss fast einen Doktortitel haben, dass man versteht, um was es eigentlich geht.
0: Also ich hoffe, ich bin jetzt auch nicht zu komplex gewesen.
1: Nein, gar nicht. Nein, es hat mich sehr gefreut, wie Sie daheim mit einfachen Worten, so ein bisschen Gloria-like, können das jetzt über die Bühne bringen. Was würde sich jetzt aber konkret, Herr Metzi, ändern, wenn also am 27. September die Initiative angenommen wird? Das heisst, die Neutralität in der Form, also wie sie ausgeschrieben ist, was die Initiative fordert, würde also in die Verfassung geschrieben werden. Welche Bereiche von der Außenpolitik wären dann auch besonders betroffen oder eben im Generellen? Was würde sich da konkret ändern jetzt für die Schweiz?
0: Also schon ich Politiker bin, tue ich auch versuchen, die Vorlagen möglichst neutral zu präsentieren. Ich glaube, Ihre Frage zielt so ein bisschen, was würde sich verändern, oder? Und ich glaube, eine ausdrückliche Verankerung würde dann den Handlungsspielraum vom Bundesrat und Parlament in gewissen Bereichen tatsächlich einschränken. Künftig müssten dann politische Entscheide stärker an der Verfassung gemessen werden. Insbesondere bei internationalen Sanktionen oder sicherheitspolitischen Kooperationen wäre dann sorgfältig zu prüfen, ob die noch mit der Neutralität vereinbar und vertretbar sind. Befürworter sehen hier aber mehr Rechtssicherheit und eine klare Orientierung. Und Gegner befürchten hingegen, dass die Schweiz in einer zunehmend komplexeren oder in einer zunehmend komplexeren Welt weniger flexibel auf neue Herausforderungen reagieren könnte. Und diese unterschiedlichen Einschätzungen gilt es sorgfältig abzuwägen. Aber als Wertepolitiker sind mir die Werte eben sehr wichtig und darum mache ich diese Abwägung auch.
1: Würde so ein Verbot, wenn das jetzt würde angenommen werden an der Urne, so ein Verbot, würde das die Schweiz eher schützen oder eher isolieren?
0: Ja, ich glaube, die Frage lässt sich gar nicht einfach so mit Ja oder Nein beantworten. Aber einerseits könnte eine konsequente Neutralität das internationale Profil von der Schweiz als unabhängige Vermittlerin stärken. Andererseits lebt die Schweiz von guten Beziehungen zu ihren Nachbarstaaten und zu ihren wichtigsten Handelspartnern, oder? Und als exportorientierte Nation sind wir natürlich auf stabile wirtschaftliche und diplomatische Beziehungen auch angewiesen. Darum braucht es eine Aussenpolitik mit Augenmass, sage ich, oder? Also eigenständig, glaubwürdig, gleichzeitig offen für Zusammenarbeit dort, wo das Interesse von unserem Land dienlich ist. Und mit einem guten Dialog, sage ich nochmal, aber auch mit einer klaren Grenze kann man vieles erreichen.
1: Und ich denke, das ist betreffend der Volksinitiative Ihr Schlusswort gewesen, weil ich auf die Uhr geschaut habe und sehe, dass sie bereits vorgeschritten ist. Aber trotzdem nochmal als Wiederholung, also die eidgenössische Volksabstimmung ist am 27. September. Und der Herr Daniele Metzi, unser Gast, hat jetzt Ihnen versucht, die vor der Nacht die Schwächen, die Stärken jetzt von dieser Initiative kundzutun, hier am Radio. Was eben heisst, die Wahrung der schweizerischen Neutralität, kurz die Neutralitätsinitiative. Jetzt gibt es aber noch eine zweite Initiative im September, eine zweite Volksabstimmung, die Ernährung

0: Initiative. Vielleicht noch ganz kurz, Herr Metzi, um was geht es da in dieser Vorlage und wie ist denn Ihre Einschätzung dazu?
1: Ernährungsinitiative tönt super, aber hoch gefährlich. Also, da komme ich jetzt nicht aus meiner Haut raus, muss ich jetzt einfach so betonen, oder? Die vergangenen Jahre haben gezeigt, wie verletzlich internationale Lieferketten geworden sind. Oder? Das ist schon noch wichtig, dass man das versteht. Pandemiekrieg und geopolitische Spannungen haben uns schon vor Augen geführt, dass Ernährungssicherheit keine Selbstverständlichkeit ist. Oder? Das ist wichtig, oder? Ich glaube, in der Schweiz haben wir auch mal so Zeiten gehabt im Zweiten Weltkrieg. Man muss wirklich rationieren und schauen. Oder? Ich begrüße grundsätzlich jede Diskussion darüber, wie unsere Versorgung langfristig sicher ist und sichergestellt kann werden. Wir müssen aber auch schauen, dass die verschiedenen Ziele miteinander in Einklang gebracht können werden, auch mit unserer geschätzten Landwirtschaft, mit der unternehmerischen Freiheit, Versorgungssicherheit, Nachhaltigkeit. Das ist auch immer so ein modernes Wort, wo ich muss sagen, ja, was ist schon nachhaltig? Oder? Also die Definition muss man zuerst jemanden noch bringen, damit er mich kann überzeugen. Und trotzdem müssen wir auch schauen, dass wir eine bezahlbare Lebensmittel haben für unsere Bevölkerung, die können sicherstellen. Bin aber auch überzeugt, dass die Ernährungsinitiative eigentlich mehr will Vorschriften machen zu mehr Bürokratie, zu weniger Wettbewerbsfähigkeit und unser Land auch was die Landwirtschaft betrifft, stark würde einschränken. Und das kann es einfach nicht sein. Unsere Bauern, die leisten Tag für Tag eine riesige Arbeit für unsere Bevölkerung. Und ich glaube, also die dürfen wir einfach nicht vernachlässigen. Und im Gegenteil, man muss die Arbeit würdigen. Und darum habe ich hier für diese Ernährungsinitiative grosse Fragezeichen. Aber eben neutral erklärt, hat jede Initiative seine oder ihre Berechtigung. Und darum kann das Volk dann hier entscheiden, ob man die Ernährungsinitiative annehmen will oder nicht.
0: Daniele Metzi, wir haben gesehen, in dieser Sendestunde die grossen Fragen von der eidgenössischen Abstimmungen im September, besonders diejenigen zur langfristigen Ausrichtung von unserem Land und zur Neutralität, berühren schlussendlich den gleichen Kern wie auch unsere persönliche Vorsorge, die wir im ersten Teil der Sendung angeschaut haben. Beides, so habe ich das jetzt gemerkt, für die Sendung, beides verlangt Verantwortung. Und zwar eben Verantwortung für die Schweiz als Gemeinschaft, und die Verantwortung und aber auch eine Verantwortung für uns Menschen, für die Menschen, besonders die Menschen, die uns am nächsten stehen. Darum lohnt es sich sicher, mit der Vorsorge- und Nachlassplanung anzufangen und sich einmal auch können, konkret sich auseinanderzusetzen. Und wie ich es schon gesagt habe, unser Referent, der Daniele Metzi, ist mit dem Radio Gloria seit vielen Jahren verbunden und hat uns auch schon wie auch heute wieder viele wertvolle Impulse können geben in dieser Sendung bezüglich Nachlass- und Vorsorgeplanung. Besten Dank, Herr Metzi, dass Sie zu uns ins Studio gekommen sind.
1: Ja, ich danke Ihnen und vielleicht eben noch kurz, wenn wir heute auf die beiden Themen hier zurückblicken, erkennen wir eigentlich eine gemeinsame Botschaft. Und ich glaube, eine persönliche Vorsorge oder staatspolitische Verantwortung, beides, wirklich beides verlangt Weitsicht. Weitsicht. Wer vorsorgt, übernimmt Verantwortung für sich selbst, für die eigene Familie und für unser Land. Und ich wünsche wirklich allen Hörerinnen und Hörern Mut, wichtig ist zu entscheiden, rechtzeitig zu treffen, sich gut zu informieren und Verantwortung dort zu übernehmen, wo jeder von uns etwas bewirken kann. In dem Sinne, Herr Galliker, danke ich Ihnen für die geschätzte Einladung und ich komme gerne nochmal, wenn ich darf.
0: Besten Dank, sehr gern. Bis zur nächsten Sendung wieder. Und die Vorsorge und die Weitsicht, die Sie jetzt gesagt haben, die Sicherheit, gibt Ihnen der Daniele Metzi, jetzt also der Referent, der Studiogast von dieser Stunde hier bei Radio Gloria. Sie können ihn kontaktieren über das Telefon 061 271 50 50. Wiederholen 061 271 50 50. Das E-Mail info@me-bu.ch. Ich wiederhole info@ me, also me-bu.ch. Und brieflich können Sie ihn erreichen unter der Adresse Mebu GmbH Bloch-Monter-Strasse 12 in 4054 Basel. Sie können natürlich auch gerne an uns, Radio Gloria, kontaktieren, wenn Sie mit ihm Kontakt aufnehmen möchten. Er ist unser Berater eben für Nachlass, Vorsorgeplanung und viele weitere Fragen auch. Er gehört Ihnen zu, er macht eine kompetente Beratung, einen Vorschlag auch, der wirklich auch zu Ihren Bedürfnissen passt. So darf ich mich jetzt auch von Ihnen als Zuhörer oder als Zuhörer von Radio Gloria verabschieden. Danke, dass Sie der Sendung auch mitgefolgt sind. Durch die Sendung hat Sie am Mikrofon begleitet Peter Galliker. Ich wünsche Ihnen einen hoffnungsvollen Tag und Gottes reichen Segen. Bis zum nächsten Mal. Auf Wiederhören.

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Wir wollen jetzt miteinander den Barmherzigkeitsrosenkranz beten. Gemäss den Offenbarungen, die Jesus an die heilige Schwester Faustina Kowalska gegeben hat. Im Namen des Vaters und des Sohnes und des Heiligen Geistes. Amen. Vater unser im Himmel, geheiligt werde dein Name, dein Reich komme, dein Wille geschehe, wie im Himmel so auf Erden. Unser tägliches Brot gib uns heute und vergib uns unsere Schuld, wie auch wir vergeben unseren Schuldigern. Und führe uns nicht in Versuchung, sondern erlöse uns von dem Bösen. Gegrüßt seist du, Maria, voll der Gnade, der Herr ist mit dir, du bist gebenedeit unter den Frauen. Und gebenedeit ist die Frucht deines Leibes, Jesus. Heilige Maria, Mutter Gottes, bitte für uns Sünder, jetzt und in der Stunde unseres Todes. Amen. Ich glaube an Gott, den Vater, den Allmächtigen, den Schöpfer des Himmels und der Erde, und an Jesus Christus, seinen eingeborenen Sohn, unseren Herrn. Empfangen durch den Heiligen Geist, geboren von der Jungfrau Maria, gelitten unter Pontius Pilatus, gekreuzigt, gestorben und begraben, hinabgestiegen in das Reich des Todes, am dritten Tage auferstanden von den Toten, aufgefahren in den Himmel, er sitzt zu Rechten Gottes, des allmächtigen Vaters. Von dort wird er kommen, zu richten die Lebenden und die Toten. Ich glaube an den Heiligen Geist, die heilige katholische Kirche, Gemeinschaft der Heiligen, Vergebung der Sünden, Auferstehung der Toten und das ewige Leben. Amen. Ewiger Vater, ich opfere dir auf, den Leib und das Blut, die Seele und die Gottheit deines über alles geliebten Sohnes, unseres Herrn Jesus Christus, zur Sühne für unsere Sünden und die Sünden der ganzen Welt. Durch sein schmerzhaftes Leiden habe Erbarmen mit uns und mit der ganzen Welt. Durch sein schmerzhaftes Leiden habe Erbarmen mit uns und mit der ganzen Welt. Durch sein schmerzhaftes Leiden hab Erbarmen mit uns und mit der ganzen Welt. Durch sein schmerzhaftes Leiden hab Erbarmen mit uns und mit der ganzen Welt. Durch sein schmerzhaftes Leiden hab Erbarmen mit uns und mit der ganzen Welt. Durch sein schmerzhaftes Leiden hab Erbarmen mit uns und mit der ganzen Welt. Durch sein schmerzhaftes Leiden hab Erbarmen mit uns und mit der ganzen Welt. Durch sein schmerzhaftes Leiden hab Erbarmen mit uns und mit der ganzen Welt. Durch sein schmerzhaftes Leiden hab Erbarmen mit uns und mit der ganzen Welt. Durch sein schmerzhaftes Leiden hab Erbarmen mit uns und mit der ganzen Welt. Ewiger Vater, ich opfere dir auf, den Leib und das Blut, die Seele und die Gottheit deines über alles geliebten Sohnes, unseres Herrn Jesus Christus, zur Sühne für unsere Sünden und die Sünden der ganzen Welt. Durch sein schmerzhaftes Leiden hab Erbarmen mit uns und mit der ganzen Welt. Durch sein schmerzhaftes Leiden hab Erbarmen mit uns und mit der ganzen Welt. Durch sein schmerzhaftes Leiden hab Erbarmen mit uns und mit der ganzen Welt. Durch sein schmerzhaftes Leiden hab Erbarmen mit uns und mit der ganzen Welt. Durch sein schmerzhaftes Leiden hab Erbarmen mit uns und mit der ganzen Welt. Durch sein schmerzhaftes Leiden hab Erbarmen mit uns und mit der ganzen Welt. Durch sein schmerzhaftes Leiden hab Erbarmen mit uns und mit der ganzen Welt. Durch sein schmerzhaftes Leiden hab Erbarmen mit uns und mit der ganzen Welt. Durch sein schmerzhaftes Leiden hab Erbarmen mit uns und mit der ganzen Welt. Durch sein schmerzhaftes Leiden hab Erbarmen mit uns und mit der ganzen Welt. Ewiger Vater, ich opfere dir auf, den Leib und das Blut, die Seele und die Gottheit
deines über alles geliebten Sohnes, unseres Herrn Jesus Christus, zur Sühne für unsere Sünden und die Sünden der ganzen Welt. Durch sein schmerzhaftes Leiden hab Erbarmen mit uns und mit der ganzen Welt. Durch sein schmerzhaftes Leiden hab Erbarmen mit uns und mit der ganzen Welt. Durch sein schmerzhaftes Leiden hab Erbarmen mit uns und mit der ganzen Welt. Durch sein schmerzhaftes Leiden hab Erbarmen mit uns und mit der ganzen Welt. Durch sein schmerzhaftes Leiden hab Erbarmen mit uns und mit der ganzen Welt. Durch sein schmerzhaftes Leiden hab Erbarmen mit uns und mit der ganzen Welt. Durch sein schmerzhaftes Leiden hab Erbarmen mit uns und mit der ganzen Welt. Durch sein schmerzhaftes Leiden hab Erbarmen mit uns und mit der ganzen Welt. Durch sein schmerzhaftes Leiden hab Erbarmen mit uns und mit der ganzen Welt. Durch sein schmerzhaftes Leiden hab Erbarmen mit uns und mit der ganzen Welt. Ewiger Vater, ich opfere dir auf den Leib und das Blut, die Seele und die Gottheit deines über alles geliebten Sohnes, unseres Herrn Jesus Christus, zur Sühne für unsere Sünden und die Sünden der ganzen Welt. Durch sein schmerzhaftes Leiden hab Erbarmen mit uns und mit der ganzen Welt. Durch sein schmerzhaftes Leiden hab Erbarmen mit uns und mit der ganzen Welt. Durch sein schmerzhaftes Leiden hab Erbarmen mit uns und mit der ganzen Welt. Durch sein schmerzhaftes Leiden hab Erbarmen mit uns und mit der ganzen Welt. Durch sein schmerzhaftes Leiden hab Erbarmen mit uns und mit der ganzen Welt. Durch sein schmerzhaftes Leiden hab Erbarmen mit uns und mit der ganzen Welt. Durch sein schmerzhaftes Leiden hab Erbarmen mit uns und mit der ganzen Welt. Durch sein schmerzhaftes Leiden hab Erbarmen mit uns und mit der ganzen Welt. Durch sein schmerzhaftes Leiden hab Erbarmen mit uns und mit der ganzen Welt. Durch sein schmerzhaftes Leiden hab Erbarmen mit uns und mit der ganzen Welt. Ewiger Vater, ich opfere dir auf den Leib und das Blut, die Seele und die Gottheit deines über alles geliebten Sohnes, unseres Herrn Jesus Christus, zur Sühne für unsere Sünden und die Sünden der ganzen Welt. Durch sein schmerzhaftes Leiden hab Erbarmen mit uns und mit der ganzen Welt. Durch sein schmerzhaftes Leiden hab Erbarmen mit uns und mit der ganzen Welt. Durch sein schmerzhaftes Leiden hab Erbarmen mit uns und mit der ganzen Welt. Durch sein schmerzhaftes Leiden hab Erbarmen mit uns und mit der ganzen Welt. Durch sein schmerzhaftes Leiden hab Erbarmen mit uns und mit der ganzen Welt. Durch sein schmerzhaftes Leiden hab Erbarmen mit uns und mit der ganzen Welt. Durch sein schmerzhaftes Leiden hab Erbarmen mit uns und mit der ganzen Welt. Durch sein schmerzhaftes Leiden hab Erbarmen mit uns und mit der ganzen Welt. Durch sein schmerzhaftes Leiden hab Erbarmen mit uns und mit der ganzen Welt. Durch sein schmerzhaftes Leiden hab Erbarmen mit uns und mit der ganzen Welt. Heiliger Gott, heiliger starker Gott, heiliger unsterblicher Gott, hab Erbarmen mit uns und mit der ganzen Welt. Heiliger Gott, heiliger starker Gott, heiliger unsterblicher Gott, hab Erbarmen mit uns und mit der ganzen Welt. Heiliger Gott, heiliger starker Gott, heiliger unsterblicher Gott, hab Erbarmen mit uns und mit der ganzen Welt. Im Namen des Vaters und des Sohnes und des Heiligen Geistes. Amen.

0: Wir beten die sieben Vater unser. Es ist ein Gebet, das der göttliche Heiland, der heiligen Birgitta von Schweden offenbart hat. Papst Pius IX. Kannte diese Gebete und approbierte sie am 31. Mai 1862, indem er sie als der Wahrheit entsprechend und zum großen Nutzen für das Heil der Seelen erachtete. Nach dem Gebet hören Sie die Verheißungen von Jesus, die mit diesem Gebet verbunden sind. Wir beginnen unser Gebet im Zeichen des Kreuzes. Im Namen des Vaters und des Sohnes und des Heiligen Geistes. Amen. O Jesus, ich will jetzt siebenmal das Vaterunser beten, in Vereinigung mit jener Liebe, in welcher du dieses Gebet in deinem Herzen geheiligt und versüßt hast. Nimm es von meinen Lippen in dein göttliches Herz auf, verbessere und vervollkommene es so sehr, dass es der allerheiligsten Dreifaltigkeit so viel Ehre und Freude bereite, wie du ihr auf Erden mit diesem Gebet erwiesen hast. Und diese mögen überströmen auf deine heiligste Menschwerdung, zur Verherrlichung deiner heiligen Wunden und des kostbaren Blutes, das du daraus vergossen hast. Erstens, Beschneidung. Vater unser im Himmel, geheiligt werde dein Name, dein Reich komme, dein Wille geschehe, wie im Himmel, so auf Erden. Unser tägliches Brot gib uns heute und vergib uns unsere Schuld, wie auch wir vergeben unseren Schuldigern. Und führe uns nicht in Versuchung, sondern erlöse uns von dem Bösen. Gegrüßt seist du, Maria, voll der Gnade, der Herr ist mit dir, du bist gebenedeit unter den Frauen, und gebenedeit ist die Frucht deines Leibes, Jesus. Heilige Maria, Mutter Gottes, bitte für uns Sünder, jetzt und in der Stunde unseres Todes. Amen. Ewiger Vater, durch die unbefleckten Hände Mariens und das göttliche Herz Jesu opfere ich dir die ersten Wunden, die ersten Schmerzen und die erste Blutvergießung Jesu auf, zur Sühne für meine und aller Menschen Jugendsünden und zur Verhütung erster Todsünden, besonders in meiner Verwandtschaft.
1: Zweitens, Blutschweiß. Vater unser im Himmel, geheiligt werde dein Name, dein Reich komme, dein Wille geschehe, wie im Himmel so auf Erden. Unser tägliches Brot gib uns heute und vergib uns unsere Schuld, wie auch wir vergeben unseren Schuldigern, und führe uns nicht in Versuchung, sondern erlöse uns von dem Bösen. Gegrüßt seist du, Maria, voll der Gnade, der Herr ist mit dir, du bist gebenedeit unter den Frauen, und gebenedeit ist die Frucht deines Leibes, Jesus. Heilige Maria, Mutter Gottes, bitte für uns Sünder, jetzt und in der Stunde unseres Todes. Amen. Ewiger Vater, durch die unbefleckten Hände Mariens und das göttliche Herz Jesu opfere ich dir die furchtbaren Leiden des Herzens Jesu am Ölberg auf und jeden Tropfen seines Blutschweißes zur Sühne für meine und aller Menschen Sünden des Herzens, zur Verhütung solcher Sünden und für die Vermehrung der Gottes- und Nächstenliebe.
0: Drittens, Geißelung. Vater unser im Himmel, geheiligt werde dein Name, dein Reich komme, dein Wille geschehe, wie im Himmel, so auf Erden. Unser tägliches Brot gib uns heute und vergib uns unsere Schuld, wie auch wir vergeben unseren Schuldigern. Und führe uns nicht in Versuchung, sondern erlöse uns von dem Bösen. Gegrüßt seist du, Maria, voll der Gnade, der Herr ist mit dir, du bist gebenedeit unter den Frauen, und gebenedeit ist die Frucht deines Leibes, Jesus. Heilige Maria, Mutter Gottes, bitte für uns Sünder, jetzt und in der Stunde unseres Todes. Amen. Ewiger Vater, durch die unbefleckten Hände Mariens und das göttliche Herz Jesu opfere ich dir die vielen tausend Wunden, die grausamen Schmerzen und das kostbare Blut Jesu von der Geißelung auf, zur Sühne für meine und aller Menschen Sünden des Fleisches, zur Verhütung solcher Sünden und für die Bewahrung der Unschuld, besonders in meiner Verwandtschaft.
1: Viertens, Dornenkrönung. Vater unser im Himmel, geheiligt werde dein Name, dein Reich komme, dein Wille geschehe, wie im Himmel, so auf Erden. Unser tägliches Brot gib uns heute und vergib uns unsere Schuld, wie auch wir vergeben unseren Schuldigern und führe uns nicht in Versuchung, sondern erlöse uns von dem Bösen. Gegrüßt seist du, Maria, voll der Gnade, der Herr ist mit dir. Du bist gebenedeit unter den Frauen, und gebenedeit ist die Frucht deines Leibes, Jesus. Heilige Maria, Mutter Gottes, bitte für uns Sünder, jetzt und in der Stunde unseres Todes. Amen. Ewiger Vater, durch die unbefleckten Hände Mariens und das göttliche Herz Jesu, opfer ich dir die Wunden, die Schmerzen und das kostbare Blut des heiligen Hauptes Jesu von der Dornenkrönung auf, zur Sühne für meine und aller Menschen Sünden des Geistes, zur Verhütung solcher Sünden und für die Ausbreitung des Königtums Christi auf Erden.
0: Fünftens, Kreuztragung. Vater unser im Himmel, geheiligt werde dein Name, dein Reich komme, dein Wille geschehe wie im Himmel, so auf Erden. Unser tägliches Brot gib uns heute und vergib uns unsere Schuld, wie auch wir vergeben unseren Schuldigern. Und führe uns nicht in Versuchung, sondern erlöse uns von dem Bösen. Gegrüßt seist du, Maria, voll der Gnade, der Herr ist mit dir, du bist gebenedeit unter den Frauen, und gebenedeit ist die Frucht deines Leibes, Jesus. Heilige Maria, Mutter Gottes, bitte für uns Sünder, jetzt und in der Stunde unseres Todes. Amen. Ewiger Vater, durch die unbefleckten Hände Mariens und das göttliche Herz Jesu, opfere ich dir die Leiden Jesu auf seinem Kreuzweg auf, besonders seine heilige Schulterwunde und deren kostbares Blut, zur Sühne für meine und aller Menschen Auflehnung gegen das Kreuz und Murren gegen deine heiligen Anordnungen und alle anderen Zungensünden, zur Verhütung solcher Sünden und für wahre Kreuzesliebe.
1: Sechstens, Kreuzigung Jesu. Vater unser im Himmel, geheiligt werde dein Name, dein Reich komme, dein Wille geschehe, wie im Himmel, so auf Erden. Unser tägliches Brot gib uns heute und vergib uns unsere Schuld, wie auch wir vergeben unseren Schuldigern, und führe uns nicht in Versuchung, sondern erlöse uns von dem Bösen. Gegrüßt seist du, Maria, voll der Gnade, der Herr ist mit dir, du bist gebenedeit unter den Frauen, und gebenedeit ist die Frucht deines Leibes, Jesus. Heilige Maria, Mutter Gottes, bitte für uns Sünder, jetzt und in der Stunde unseres Todes. Amen. Ewiger Vater, durch die unbefleckten Hände Mariens und das göttliche Herz Jesu, opfer ich dir deinen göttlichen Sohn am Kreuze auf, seine Annagelung und seine Erhöhung, seine Wunden an Händen und Füßen und die drei Ströme seines heiligen Blutes, die sich daraus für uns ergossen, seine äußerste Armut, seinen vollkommenen Gehorsam, alle seine Körper- und Seelenqualen, seinen kostbaren Tod und dessen unblutige Erneuerung in allen heiligen Messen der Erde, zur Sühne aller Verletzungen der heiligen Ordensgelübde und Ordensregeln, zur Genugtuung für meine und der Welt Sünden, für die Kranken und Sterbenden, für heiligmäßige Priester und Laien, für die Anliegen des Heiligen Vaters zur Wiederherstellung der christlichen Familie, für Starkmut im Glauben, für unser Vaterland und die Einheit der Völker in Christus und seiner Kirche, sowie für die Diaspora.
0: Siebtens, Öffnung der heiligen Seite. Vater unser im Himmel, geheiligt werde dein Name, dein Reich komme, dein Wille geschehe wie im Himmel so auf Erden. Unser tägliches Brot gib uns heute und vergib uns unsere Schuld, wie auch wir vergeben unseren Schuldigern. Und führe uns nicht in Versuchung, sondern erlöse uns von dem Bösen. Gegrüßt seist du, Maria, voll der Gnade, der Herr ist mit dir. Du bist gebenedeit unter den Frauen, und gebenedeit ist die Frucht deines Leibes, Jesus. Heilige Maria, Mutter Gottes, bitte für uns Sünder, jetzt und in der Stunde unseres Todes. Amen. Ewiger Vater, würdige dich, für die Bedürfnisse der heiligen Kirche und zur Sühne der Sünden aller Menschen, das kostbare Blut und Wasser anzunehmen, welches aus der Wunde des göttlichen Herzens Jesu geflossen ist, und sei uns allen gnädig und barmherzig. Blut Christi, letzter, kostbarer Inhalt deines heiligen Herzens, wasche mich rein von allen eigenen und fremden Sündenschulden. Wasser der Seite Christi, wasche mich rein von allen Sündenstrafen und lösche mir und allen armen Seelen die Flammen des Fegfeuers aus. Amen. Im Namen des Vaters und des Sohnes und des Heiligen Geistes. Amen. Der göttliche Heiland offenbarte der heiligen Birgitta noch zusätzliche folgende Verheißung. Wisset, dass ich denjenigen, welche 12 Jahre lang täglich 7 Vater Unser und Ave Maria zu Ehren meines kostbaren Blutes beten, große Gnaden erweisen werde. Erstens, sie kommen nicht ins Fegefeuer. Zweitens, ich werde sie in die Zahl der Märtyrer aufnehmen, wie wenn sie ihr Blut für den Glauben vergossen hätten. Drittens, ich werde 3 Seelen ihrer Anverwandten in der heiligmachenden Gnade erhalten, je nach ihrer Wahl. Viertens, die Seelen ihrer Verwandten bis ins 4. Glied werden der Hölle entgehen. Fünftens, sie werden einen Monat vor ihrem Tod davon in Kenntnis gesetzt. Sollten sie vor dieser Zeit sterben, so betrachte ich es als geschehen. Das heißt, wie wenn sie diese Bedingungen erfüllt hätten. Papst Innozenz, der 10., bestätigte diese Offenbarung und fügte bei, dass die Seelen, die sie erfüllen, jeden Karfreitag eine Seele aus dem Fegefeuer befreien. 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Rufen Sie auf Nummer 041 720 23 23. Wir schicken sie Ihnen gern zu. 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

Papst Franziskus. Als Gott sich an Abraham wendete, sagte er, Ich bin Gott der Allmächtige. Geh vor mir und sei untadelig. Genesis 17,1. Um untadelig sein zu können, wie es ihm wohlgefällt, müssen wir demütig in seiner Gegenwart leben, eingehüllt in seine Herrlichkeit. Wir müssen vereint mit ihm gehen und seine beständige Liebe in unserem Leben erkennen. Wir müssen die Angst vor dieser Gegenwart verlieren, die uns nur gut tun kann. Er ist der Vater, der uns das Leben gegeben hat und uns so sehr liebt. Wenn wir dies einmal akzeptieren und aufhören, unsere Existenz ohne ihn zu denken, verschwindet die Drangsal der Einsamkeit. Psalm 138,7. Und wenn wir Gott nicht mehr auf Abstand halten und in seiner Gegenwart leben, werden wir zulassen können, dass er unsere Herzen prüft, um zu erkennen, ob sie auf dem rechten Weg sind. Psalm 139,23-24. So werden wir den liebenden und vollkommenen Willen Gottes erkennen. Römer 12,1-2. Und zulassen, dass er uns wie ein Töpfer formt. Jesaja 29,16. Aus Gaudete et Exultate bei 51.

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0: Pater Martin Ramm liest für uns aus dem Buch Philothea.
1: Die erste Reinigung, der wir uns unterziehen müssen, ist die von der Sünde. Das Mittel dazu ist das heilige Bußsakrament. Suche dir dafür den besten Beichtvater, den du finden kannst. Bediene dich eines Buches, das eine gute Anleitung zur Beichte enthält. Lies es aufmerksam durch und merke dir im Einzelnen, was du an Fehlern seit deiner Kindheit bis zur Stunde begangen hast. Kannst du dich auf dein Gedächtnis nicht verlassen, dann notiere, was du gefunden hast. Hast du auf diese Weise alles Sündhafte aus deinem Leben zusammengetragen, dann verabscheue und verwirf es durch die aufrichtigste Reue, deren dein Herz fähig ist. Erwäge, dass du durch diese Sünden die Gnade Gottes verloren, dem Himmel den Rücken gekehrt, die ewigen Peinen der Hölle verdient, auf die unendliche Liebe Gottes verzichtet hast. Du siehst wohl, dass ich von einer Generalbeichte über dein ganzes Leben spreche. Sie ist gewiss nicht immer unbedingt notwendig, sicher aber für den Beginn eines frommen Lebens sehr nützlich. Deswegen rate ich dir dringend dazu. Die gewöhnlichen Beichten der Durchschnittschristen sind ja leider oft sehr mangelhaft. Sie bereiten sich nur oberflächlich vor oder sie haben nicht die erforderliche Reue. Viele gehen sogar zur Beichte mit der heimlichen Absicht, wieder zur Sünde zurückzukehren, denn sie sind nicht entschlossen, die Gelegenheiten zur Sünde zu meiden, noch die notwendigen Mittel zur Besserung des Lebens anzuwenden. In all diesen Fällen ist eine Generalbeichte zum Heil der Seele notwendig. Darüber hinaus führt uns die Generalbeichte zur Selbsterkenntnis. Erweckt in uns eine heilsame Scham über das vergangene Leben, Bewunderung für die Barmherzigkeit Gottes, die mit solcher Langmut auf unsere Bekehrung gewartet hat. Sie beruhigt das Herz, nimmt eine Last von der Seele, lässt gute Vorsätze reifen und gibt unserem geistlichen Vater Anhaltspunkte zu guten Ratschlägen nach unseren persönlichen Bedürfnissen. Haben wir ihm einmal unser Herz geöffnet, dann können wir uns in späteren Beichten vertrauensvoll aussprechen. Durch den Entschluss, ein frommes Leben zu führen, soll ja die vollständige Erneuerung des Herzens und die Hingabe der ganzen Seele an Gott erzielt werden. Du siehst also, dass ich dir mit Recht zur Generalbeichte rate.
0: Pater Martin Ramm hat für uns aus dem Buch Philothea vom heiligen Franz von Sales gelesen. Wir danken ihm herzlich.

Nie wieder Krieg. Dieses Gebet betete Papst Johannes Paul II. 1991 direkt vor dem Kriegsbeginn gegen den Irak. Wir beten mit ihm. Gott unserer Väter, groß und voll Erbarmen, Herr des Friedens und des Lebens, du Vater aller Menschen, du hegst Pläne des Friedens und nicht des Leides. Du verdammst die Kriege und brichst den Stolz der Gewalttäter. Du hast deinen Sohn Jesus gesandt, um den Menschen in nah und fern den Frieden zu verkünden, um die Menschen aller Rassen und Völker in einer einzigen Familie zu vereinen. Höre den einmütigen Aufschrei deiner Kinder. Höre auf die dringende Bitte der ganzen Menschheit. Nie wieder Krieg. Dieses Abenteuer, aus dem es kein Zurück mehr gibt. Nie wieder Krieg. Diese Spirale von Trauer und Gewalt. Eine Bedrohung für alle Geschöpfe. Im Himmel, zu Wasser und zu Land. In Gemeinschaft mit Maria, der Mutter Jesu, bitten wir dich nun, sprich zu den Herzen derer, die Verantwortung tragen für das Schicksal der Völker. Halt auf die Logik der Rache und Vergeltung. Ermögliche durch deinen Heiligen Geist neue Lösungen, großmütige und ehrenvolle Gesten des Friedens. Eröffne Räume des Dialogs und geduldigen Wartens, die fruchtbarer sind als überstürzte Kriegstermine. Gib unsere Zeit Tage des Friedens. Nie wieder Krieg. Gebet des heiligen Papstes Johannes Paul II.

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1: Heute mit folgenden Themen. Leo XIV. Nimmt den Rücktritt des Bischofs von Speyer an. Laut Papst ist Gesang in der Liturgie Offenbarung kirchlicher Gemeinschaft. Und Frieden kultivieren, Frieden suchen, Appell des Papstes bei der Generalaudienz. Herzlich willkommen zum Nachrichtenjournal von Radio Vatikan, heißt sie an diesem Mittwoch Anne Preckel. Papst Leo hat das Rücktrittsgesuch des Speyerer Bischof Karl-Heinz Wiesemann angenommen. Das teilte der Vatikan am Mittwoch ohne weitere Details mit. Motiv seien gesundheitliche Gründe, teilte das deutsche Bistum Speyer mit. Der 66-jährige Wiesemann war seit 2008 dort Bischof. In einem Brief an die Katholiken schrieb er, er sei mit ganzem Herzen und großer innerer Freude mit ihnen Christ und für sie Bischof gewesen. Dennoch habe die Last der umfänglichen Verantwortung in ihm körperlich wie auch seelisch schwerwiegende Spuren hinterlassen. Ich sehe es auch als Verantwortung an, wenn man weiß, dass man einer Aufgabe nicht mehr im nötigen Umfang gerecht werden kann, das auf Zeit verliehene Amt für einen anderen, nun besser geeigneten, wieder freizugeben, so Wiesemann. Er wisse, dass seine Entscheidung viele Menschen bewege und bitte um Verständnis für diesen Schritt. Kultivieren wir Frieden? Wie können wir ihn in uns und der Welt fördern? Bei seiner Generalaudienz hat Papst Leo an diesem Mittwoch dazu aufgerufen, sich darüber Gedanken zu machen.
2: Desidero rivolgere a ciascuno l'invito a sviluppare sempre in se stessi un'autentica coscienza di pace.
1: Ich möchte jeden von euch dazu aufrufen, stets in sich selbst ein authentisches Friedensbewusstsein zu entwickeln. Seid euch aufrichtig bewusst, dass der Frieden ein kostbares und großes Gut ist und dass es eines starken und beständigen Engagements bedarf, um ihn zu verwirklichen, indem ihr ehrlich und wahrhaftig die Wege beschreitet, die ihn in der Gesellschaft aufbauen und festigen.
2: E la confermano nella società.
1: So der Papst bei der Generalaudienz, die im Petersdom stattfand. Liturgischer Gesang und Kirchenmusik sind kein Beiwerk in der Liturgie, sondern Gebet und eigentlich eine Offenbarung der kirchlichen Gemeinschaft. Das hat der Papst in seiner Katechese bei der Generalaudienz betont. Weiteres wichtiges Element in der Liturgie, laut Leo, die Stille, das heilige Schweigen.
3: Je enger Kirchenmusik mit der liturgischen Handlung verbunden sei, desto heiliger werde sie, so der Papst. Singen und Musizieren bedeute in der Liturgie deshalb zu beten, wobei Musik besonders die emotionale Dimension des Gebets zum Ausdruck bringe. Leo XIV. Erinnerte in diesem Zusammenhang auch an den heiligen Augustinus und dessen Wort
2: Cantare amantis est, cioè cantare è proprio di chi ama.
3: Singen ist Sache dessen, der liebt. Musik könne so helfen, das Herz für das Wirken Gottes in der Gnade zu öffnen und sich von ihm formen zu lassen. Zugleich habe der Gesang eine besondere Bedeutung für die Gemeinschaft.
2: Attraverso la sinfonia delle voci.
3: Durch die Sinfonie der Stimmen trägt er zur Einheit der Herzen bei, überwindet Unterschiede zwischen den Menschen und vereint alle im Lob Gottes. So wird er zur Epiphanie der Kirche, zu einer sinnlich erfahrbaren Offenbarung jener Gemeinschaft, die zu ihrem eigenen Wesen gehört.
2: Che appartiene alla sua stessa natura.
3: Aus dieser theologischen Bedeutung ergeben sich jedoch auch konkrete Anforderungen an die Kirchenmusik. Sie müsse dem jeweiligen liturgischen Moment angemessen und zugleich edel und einfach, musikalisch hochwertig und leicht ausführbar sein. Dabei erinnerte Leo XIV. An den antiken Grundsatz Lex orandi, lex credendi.
2: Cioè la legge della preghiera e anche legge della fede.
3: Das Gesetz des Betens ist auch das Gesetz des Glaubens. Gerade deshalb müsse darauf geachtet werden, welche Texte und welche Musik in der Liturgie verwendet würden.
2: Ed esorta ciascuno ministro fedele.
3: Zugleich fordert sie jeden einzelnen Amtsträger wie Gläubigen dazu auf, in der Liturgie das zu tun, was ihm aus der Natur der Sache und gemäß den liturgischen Regeln zukommt. Dabei geht es um ein harmonisches Gleichgewicht zwischen den verschiedenen Diensten, den unterschiedlichen Beiträgen und den Momenten der Stille.
2: I momenti di silenzio.
3: Auch die Inkulturation spiele für die Kirchenmusik eine wichtige Rolle, betonte Leo XIV. Weiter. Die musikalischen Traditionen verschiedener Völker seien ernst zu nehmen, weil sie Teil ihres religiösen und gesellschaftlichen Lebens seien. Das Konzil empfehle deshalb, die traditionelle Musik der jeweiligen Völker auch in den Schulen und im Gottesdienst zu fördern.
2: A tal fine.
3: Zu diesem Zweck ist der Komponist von Kirchenmusik aufgerufen, das musikalische Erbe der Kirche zu kennen und zu bewahren. Er soll sich davon inspirieren lassen, neue Kompositionen im Dienst der Liturgie zu schaffen, unter Berücksichtigung der zeitgenössischen Sensibilität und der verschiedenen kulturellen Traditionen.
2: E delle diverse tradizioni culturali.
3: Mit Worten des heiligen Ignatius von Antiochien zeichnete er das Bild der Kirche als eines Chores, der in Eintracht und Einklang mit der Tonart Gottes durch Christus zum Vater singt. Für Radio Vatikan, Birgit Pottler.
1: Wir bleiben beim Thema Liturgie und Musik. Wir haben den Komponisten Pater Robert Mehlhardt gefragt, wie er die Katechese des Papstes dazu aufgefasst hat. Er ist Rektor des Päpstlichen Instituts für Kirchenmusik in Rom. Die Grundlage für die Komposition müssen die Liturgie und der Text selbst sein, sagte er uns.
4: Es sind natürlich diese wunderbaren Texte auch von der Liturgie. Viele kommen aus der Bibel, aber natürlich auch die ganze Poesie, die großartigen Hymnen und die ganzen auch Gedichte, die zu Liedern auch gemacht wurden durch die Geschichte. Da haben wir ein wahnsinniges, tolles Textrepertoire der letzten 2000 Jahre. Und dann gibt es natürlich auch Texte zum Beispiel aus dem Messbuch selber, die keine Gedichte sind und auch nicht direkt aus der Bibel stammen, aber eben direkt für den Tag dann geschrieben sind, die zum Beispiel der Introitus, also zum Eingang gibt es da Texte, oder denken Sie auch an die Responsorium für den Antorpsalm, also was nach der Lesung immer so abwechselnd mit dem Kantor, wenn einer da ist, so gesungen wird. Das sind Texte, die wirklich so in den liturgischen Büchern sind, die also wirklich Teil der Liturgie sind und die sich natürlich anbieten zu vertonen. Wir am Päpstlichen Institut für Kirchenmusik, also an der Päpstlichen Musikhochschule, haben also wirklich auch eine ganze Reihe von Komponisten und Komponistinnen aus aller Herren Länder, die das für ihre Sprachen auch wunderbar tun und dort ganz viel komponieren.
5: Der Papst spricht ja auch von einer Musik, die zugleich edel und einfach, musikalisch hochwertig und leicht ausführbar sein soll. Ist das nicht eine ziemlich schwierige Balance? Das klingt ja nicht einfach. Und was macht eine gute Kirchenkomposition aus, die eine Gemeinde tatsächlich mitsingen kann?
4: Also ich glaube, die Antwort ist in der Frage ja drin. Also die Kirchenmusik, die gut ist und die eine Gemeinde gut mitsingen kann, ist eben die Kirchenmusik, die dann wirklich die Gemeinde auch mitsingen kann. Was die Güte betrifft, ist natürlich der Test der Zeit immer so ein ganz gutes Merkmal. Also welche Stücke finden eine Sänger-, Beter- und Hörergemeinschaft über die Jahrzehnte und Jahrhunderte? Und welche sind dann auch wieder weg? Also es sind so Modesachen, die sich dann am Ende doch nicht durchsetzen. Das ist auch immer so ein bisschen der Filter der Zeit, ja, der so ein bisschen auch dann die wirklich guten Sachen oft überleben lässt und weitertragen lässt.
5: Ein besonders starkes Bild, das der Papst gebraucht hat, ist ja auch das Bild vom Gesang als Symphonie der Stimmen, die Unterschiede überwindet und Gemeinschaft schafft. Erleben Sie das in der Praxis tatsächlich? Kann gemeinsames Singen eine Gemeinde verändern oder sogar versöhnen?
4: Ja, das erlebe ich also sehr, sehr stark. ganz, ganz viele Menschen, die auch vielleicht eher fernstehen oder innerliche, vielleicht in Lebenssituationen, turbulenten Lebenssituationen stehen, wo sie für, sage ich mal, für die Predigt oder für die eher intellektuelle Seite des Gottesdienstes gar nicht so offen sind, vielleicht in dem Zeitpunkt, fühlen sich getragen und können sich getragen fühlen von dieser musikalischen Umarmung, von der Symphonie der Gemeinde oder der Orgel oder der Instrumente, die da sind. Also das erlebe ich sehr, sehr stark. Ist natürlich auch ein bisschen von den jeweiligen Kulturen abhängig, wie hoch da der Grundwasserspiegel für das gemeinsame Singen ist. Ich habe vor 2 Wochen Masterclasses gehalten, also Meisterklassen gehalten in Nigeria. Das ist wirklich eine singende Kultur, die also wunderbar einfach dieses Symphonische verwirklicht, wo in den Gemeinden einfach ganz viel auch gesungen wird und wo jeder sich wiederfindet in dieser symphonischen Umarmung. Also würde ich ganz klar mit Ja beantworten und ich erlebe das auch in der Praxis sehr, sehr oft.
1: Das gesamte Interview finden Sie auf unserer Seite im Internet www.radiovatikan.de. Mit Pater Robert Mielhardt sprach meine Kollegin Christine Seuss. Papst Leo hat Trauer über die Opfer eines Verkehrsunfalls zum Ausdruck gebracht, der sich am vergangenen Wochenende in Ungarn ereignete. Dabei kamen in der Nacht zum 16. August 12 polnische Pilger ums Leben, die vom katholischen Marienwallfahrtsort Medjugorje in Bosnien-Herzegowina zurückkehrten. Außerdem wurden 10 Menschen verletzt. Papst Leo signalisierte tiefen Schmerz über den tragischen Verkehrsunfall und sicherte sein Gebet für die Verstorbenen und deren Angehörigen zu. Das Papsttelegramm wurde auf der Seite der polnischen Erzdiözese Przemyśl veröffentlicht. Die Ermittlungen zur Klärung der Unfallursache laufen. Es war ein emotionaler, bewegender Moment. Eine spanische Krankenschwester aus Barcelona hatte am Dienstagabend in Castel Gandolfo überraschend Gelegenheit, mit dem Papst zu sprechen. Sie übergab ihm ein Buch über ihren verstorbenen Bruder. Er war mit 29 Jahren an einer Muskeldystrophie gestorben. Mit Elisabeth Achemi sprach Radio Vatikan im Anschluss an die Begegnung mit dem Papst.
6: Bis zum letzten Moment wusste Elisabeth Achemi nicht, ob sie die Gelegenheit haben würde, mit dem katholischen Kirchenoberhaupt zu sprechen. Am Dienstagabend, 18. August, kam es in Castel Gandolfo dann unerwartet zur Begegnung. Als der Papst abends den apostolischen Palast verließ, um in den Vatikan zurückzukehren, hielt das Auto des Papstes genau bei ihr an. Leo kurbelte das Fenster runter und sprach zu Elisabeth. An die Worte erinnert Elisabeth sich im Interview mit uns mit großer Rührung. Sag mir, sag mir. Die Krankenschwester aus Barcelona nutzte die kurzen Momente, um dem Papst ein Exemplar des Buchs Lernen zu sterben, um zu leben, zu überreichen. Das die Geschichte ihres Bruders Xavier Achemi erzählt, der im vergangenen Jahr im Alter von 29 Jahren verstorben war, nachdem er mit Muskeldystrophie gelebt hatte. Der Austausch mit Leo dem 14. dauerte nur wenige Augenblicke. Der Krankenschwester blieb er dennoch tief in Erinnerung. Sie berichtet uns, dass der Papst das Buch entgegennahm und ihr aufmerksam zuhörte. Er sah mich aufmerksam und liebevoll an, wie ein Vater seine Tochter. Sie konnte dem Papst das Zeugnis eines jungen Menschen überbringen, dessen Leben von Krankheit geprägt war, aber auch von einer Überzeugung. Der Wert des Daseins hängt nicht von den Lebensumständen ab, sondern von der Fähigkeit zu lieben und geliebt zu werden.
1: Damit endet unser Nachrichtenjournal an diesem Mittwoch. Anne Preckel führte durch die Sendung und bedankt sich sehr herzlich fürs Zuhören. 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

Wir beten das Weihegebet zum heiligen Erzengel Michael. Im Namen des Vaters und des Sohnes und des Heiligen Geistes. Amen. Ewiger Vater, durch deinen Sohn, unseren Herrn Jesus Christus, bringen wir dir im Heiligen Geist Lobpreis und Ehre dar. Durch dein ewiges Wort, das im Schoß der Jungfrau Maria Fleisch angenommen hat, hast du alles erschaffen, die sichtbare und die unsichtbare Welt, Throne und Herrschaften, Mächte und Gewalten. Alles ist durch Jesus und auf ihn hin geschaffen. Du schaust mit großer Güte auf jeden von uns. Öffne unsere Herzen für deine Liebe und deinen Heilsplan. Erwecke auf die Fürsprache Mariens, der Braut des Heiligen Geistes, aller Engel und Heiligen, die Herzen aller Menschen für deine Liebe und erwecke sie aus dem Schlaf der Gottesferne. Heute danken wir dir ganz besonders, dass du die heiligen Engel erschaffen hast. Wir stimmen ein in ihren Lobpreis, den sie unaufhörlich vor deinem Thron darbringen. Und nun kommen wir zu dir, heiliger Erzengel Michael, du Führer der himmlischen Heerscharen, du großer Streiter für die Ehre Gottes, du Bezwinger des Bösen, du liebevoller Freund der Menschen. Du möchtest nicht, dass wir verloren gehen. Heute sind wir zu dir auf den Gargano gepilgert, um deine Freundschaft zu erbitten. Wir kommen stellvertretend für viele andere, die zu uns gehören. Wir kommen stellvertretend für die Länder und Gebetsgruppen, deren Fahnen wir zu diesem heiligen Ort mitgebracht haben. Heiliger Erzengel Michael, wir bitten dich, bewahre uns vor Krieg, Unheil und Katastrophen und vor dem Strafgericht Gottes, welches du gemäß der Heiligen Schrift ausführen wirst. Dir weihen wir uns und unsere Familien, unsere Freunde und Bekannten, unsere Länder und alle Menschen, die in dieser Stunde an vielen Orten mit uns verbunden sind. Endlich empfehlen wir dir unsere heilige katholische Kirche, die in dieser Zeit auf vielfache Weise bedrängt ist. Sancte Michael, Archangele, defende nos in proelio, contra nequitiam et insidias diaboli esto presidium. Imperet ili Deus supplices deprecamur. Tuque princeps militiae celestis Satanam aliosque spiritus malignos, qui ad perditionem animarum pervagantur in mundo, divina virtute in infernum detrude. Amen.

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1: Liebe Zuhörerinnen und Zuhörer, in mehreren Folgen behandelt Herr Dr. Peter Ecker aus Brixen im Südtirol die Einführung ins Neue Testament. Herr Dr. Peter Ecker ist dreifacher Doktor und nach dem Besuch des Jesuitenkollegs Stella Matutina in Feldkirch studierte er Philosophie, Geschichte, Theologie und Religionspädagogik in Padua, Innsbruck, Salzburg und London. Er unterrichtet als Oberschullehrer Religion, Philosophie und Geschichte am Bischöflichen Gymnasium Vincentinum in Brixen. Hören Sie nun einen weiteren Teil zur Einführung ins Neue Testament mit Dr. Peter Ecker.

Liebe Hörerinnen und Hörer, ich darf Sie auch meinerseits sehr herzlich zu dieser heutigen Sendung begrüßen. Und ich möchte mich auch bei Herrn Gallica für seine immer so freundliche Einführung ganz herzlich bedanken. Bevor ich mit meinen Ausführungen beginne, darf ich Sie bitten, dass wir miteinander ein Gebet sprechen, damit der Geist Gottes uns durch diese Sendung begleiten möge. Im Namen des Vaters und des Sohnes und des Heiligen Geistes. Amen. Komm, Heiliger Geist, und erfülle die Herzen deiner Gläubigen und entzünde in ihnen das Feuer deiner Liebe. Sende aus deinen Geist und alles wird neu geschaffen und du wirst das Angesicht der Erde erneuern. Dann wollen wir uns auch an die Mutter Gottes wenden und sie bitten, dass sie für uns betet. Gegrüßet seist du, Maria, voll der Gnade, der Herr ist mit dir. Du bist gebenedeit unter den Frauen und gebenedeit ist die Frucht deines Leibes, Jesus. Heilige Maria, Mutter Gottes, bitte für uns Sünder, jetzt und in der Stunde unseres Todes. Amen. Dann wollen wir uns auch an die Engel wenden, die immer zur Verfügung stehen, wenn wir sie im Sinne Gottes anrufen. Engel Gottes, unsere Beschützer, denen des höchsten Vater Liebe uns anvertraut hat, erleuchtet, beschützt, regiert und leitet uns. Amen. Und dann wollen wir uns auch an den großen Schweizer Nationalheiligen, an den heiligen Nikolaus von der Flüe wenden, dessen Gedenktag wir am 25. September gefeiert haben. Heiliger Nikolaus von der Flüe, du Patron der Schweiz, bitte für uns. Im Namen des Vaters und des Sohnes und des Heiligen Geistes. Amen. Liebe Hörerinnen und Hörer, bei unserer Wanderung durch das Neue Testament sind wir bei den Briefen des Apostels Paulus angelangt. Und wir haben uns in den vergangenen Sendungen mit dem Römerbrief beschäftigt. Und da haben wir versucht, einige ganz wichtige Aussagen des Apostels Paulus etwas näher kennenzulernen. Wir haben zunächst einmal erfahren, dass der Apostel Paulus darauf hinweist, dass nicht das Gesetz und die Erfüllung der Gebote das Erste ist, sondern dass die Rettung und die Rechtfertigung des Menschen vor allem von seinem Glauben an Gott abhängt. Weil durch diesen Glauben an Gott der Mensch sich gegenüber Gott öffnet und Gott dann zum Heil des Menschen eingreifen kann. Die Rettung des Menschen hängt also nicht mehr ab von der Erfüllung der Gebote und der Gesetze, die man oft nicht erfüllen kann, sondern sie hängt in erster Linie von der Öffnung gegenüber Gott ab. Und wenn dann Gott eingreift und Gott dem Menschen die Kraft gibt, das Gute zu tun, dann ist aus dieser Kraft Gottes heraus auch die Erfüllung der Gebote und der Gesetze möglich. Wir haben dann auch gehört, dass Paulus uns darauf hingewiesen hat, dass mit Jesus Christus ein neuer Mensch begonnen hat. Der alte Mensch, Adam, der gesündigt hat,

Dann haben wir noch einen dritten Punkt betrachtet. Paulus hat uns darauf hingewiesen, wie es in der Gemeinde zugehen soll, in der christlichen Gemeinde der Getauften. Und da sagt er, dass nicht der Einzelne danach streben soll, eine möglichst wichtige Position in der kirchlichen Gemeinde einzunehmen, sondern dass jeder danach forschen soll, welche Gnadengabe er bekommen hat. Mit dem griechischen Wort nennt man das ein Charisma. Paulus sagt, es kommt darauf an, dass das einzelne Gemeindemitglied draufkommt, welches Charisma es bei der Taufe erhalten hat. Eine Gnadengabe nicht für sich selbst, sondern für den Dienst in der Gemeinde. Und da sagt er, gibt es verschiedene Gnadengaben. Die Gabe der Leitung, die Gabe des Dienens, die Gabe der guten Werke, die Gabe des Lehrens. Und da muss jetzt jeder sich wirklich innerlich prüfen, welche Gnadengaben habe ich? Was hat mir Gott bei der Taufe geschenkt? Und diese Gnadengabe, dieses Charisma, das muss ich einsetzen. Zur höheren Ehre Gottes, nicht zu meiner eigenen Ehre. Und oft sind diese Gnadengaben ganz woanders, als wir meinen und als wir möchten. Das ist etwas, was uns immer wieder durch Herz und Geist und Sinn gehen sollte, dass wir sagen, wir haben die Gaben von Gott. Und diese Gaben sind Hinweise für unseren Auftrag in der Gemeinde. Und wenn wir dann im Sinne Gottes diese Gaben einsetzen, dann gibt es nicht diese verschiedenen, wie soll ich denn das nennen, Eifersüchte, Leiden, Streitereien und ähnliches mehr, die oft so manche Pfarrgemeinde in Schwierigkeiten bringen. Da gibt es oft Menschen, die meinen, sie müssen sich profilieren, indem sie die erste Geige spielen in dieser Pfarrgemeinde. Och, wer kennt sie nicht? Diese schrecklichen Wichtigtour in den Pfarrgemeinden, wo man oft sagt, das ist nicht im Sinne Gottes. Paulus sagt, nütz die Gnadengaben, die du hast. Die sind dir von Gott geschenkt und setz sie ein zum Wohl der Gemeinde. Aber streb nicht hoch hinaus. Die Pfarrgemeinde ist keine politische Bühne. Die Pfarrgemeinde ist keine Bühne für Wichtigtuer. Die Pfarrgemeinde ist nicht eine Möglichkeit, sich selbst zur Schau zu stellen. Das alles ist nicht im Sinne Gottes. Und da wiederhole ich immer wieder gerne etwas, wenn man zur Zeit unseren Heiligen Vater anschaut, wie bescheiden er auftritt. Er ist ein Diener der Diener Gottes. Er selber tritt ganz zurück. Er ist nur Diener im Auftrag Gottes. Er nimmt seine Person zurück. Er ist von Herzen demütig. Und das sieht man ihm an. Und das spürt man bei seinen Auftritten. Das alles ist paulinischer Geist. Heute wollen wir uns nun einem neuen Kapitel zuwenden. Und zwar geht es da um das 12. Kapitel des Römerbriefes. Römerbrief, 12. Kapitel, Vers 9 bis 21. Also Römer 12, 9 bis 21. Und da hat nun Paulus die Menschen in Rom aufgefordert, die Christen in Rom aufgefordert, ein Leben aus dem Geist zu führen. Und da kommen wir wieder auf ein Stück urchristliche Verkündigung. Paulus sagt den Leuten klipp und klar, es geht nicht um ein Leben nach den Geboten, sondern um ein Leben aus dem Geist. Und da können wir nicht müde werden, immer wieder.

wieder zu erklären, um was es hier geht. Wir waren oft der Ansicht, dass die Erfüllung der Gebote ausreiche, um ein guter Christ zu sein. Aber die Erfüllung der Gebote ist nicht alles. Entscheidend ist der Geist, mit dem diese Dinge erfüllt und getan werden. Und das hat in unserer Christenheit jahrzehntelang gefehlt. Es war oft nur eine Erfüllung der Gesetze, der Gebote. Es war dieser Glaube nach Vorschrift, dieser Glaube, der genau die Gesetze einhält. Aber Paulus sagt, entscheidend ist das Leben aus dem Geist. Damit hebt er die Gebote nicht auf. Damit werden die Gesetze nicht in Frage gestellt. Aber sie werden von innen heraus erfüllt. Sie werden vom Geist heraus erfüllt. Und der Geist gibt die Kraft und der Geist gibt die Motivation und der Geist gibt den Schwung und der Geist gibt den Feuer, das Feuer. Sonst ist nämlich alles nur mehr Erfüllung und Glaube nach Vorschrift. Und das ist dann oft so tot, das ist dann oft so langweilig, das ist dann oft so mühsam und das strahlt nicht aus. Das, was Christentum so lebendig macht, das ist der Geist der Christen, nicht, dass sie nur Gesetze einfach stur erfüllen. Es braucht den Geist, der diese Menschen erfüllt. Es braucht den Geist, der die Menschen und die Christen dazu bringt, aus Liebe zu handeln. Und das müssen wir immer wieder in Erinnerung rufen. Der Geist gibt das Licht, das Feuer, den Schwung, damit wir dann die Gebote, die Gesetze und so weiter erfüllen können. Und jetzt schauen wir mal an, wie sich Paulus dieses Leben aus dem Geist vorstellt. Er schreibt, eure Liebe sei ohne Heuchelei. Ein gewaltiges Wort. Er fängt gleich bei der Liebe an. Die Liebe ist ja immer das Fundament des Christentums. Und er sagt, eure Liebe sei ohne Heuchelei. Also spielt den Leuten nicht Freundlichkeit und Liebe vor. Es gibt oft so ein verdächtiges, freundliches Lächeln, wo man sich sagt, ist das jetzt spirituelle Kosmetik oder ist das echt? Kommt das von Herzen oder ist das nur eine freundliche Maske? Es gibt manchmal auch Menschen, die einem so begegnen mit so einem süßlichen Lächeln, dass man sagen muss, entsetzlich. Sei mal so, wie du bist. Lieb mich von innen heraus und spiel nicht Liebe und Freundlichkeit vor. Dann geht's weiter. Verabscheut das Böse. Haltet fest am Guten. Also das Böse muss verabscheut werden. Man muss einen Ekel empfinden vor dem Bösen. Man muss sich vor dem Bösen gewissermaßen grausen. Also das Böse muss einem widerlich sein. Wir haben uns oft schon so an das Böse gewöhnt. In den Medien, bei den Filmen, in der Mode, dass wir das gar nicht mehr so empfinden. Das ist halt so. Wir Christen sind ein bisschen anders. Aber ja, die anderen haben halt eben auch ihre Formen, nicht? Paulus sagt, verabscheut das Böse. Empfindet es als widerlich. Lehnt es innerlich ab. Und sagt, nein, das will ich nicht. Weil nur wenn man es verabscheut, dann wird man sich von ihm abwenden. Es muss einem gewissermaßen zu innerst wehtun, wenn man diese Dinge sieht, die nicht in Ordnung sind. Verabscheut das Böse. Und dann der Aufruf, haltet fest am Guten.
Das Gute muss festgehalten werden. Es kann einem nämlich sonst davonschwimmen. Es kann einem sogar genommen werden. Haltet das Böse fest, haltet das Gute fest und verabscheut das Böse. Das ist ganz wichtig. Dann geht es weiter, seid einander in brüderlicher Liebe zugetan. Übertrefft euch in gegenseitiger Achtung. Die brüderliche Liebe, das ist eine andere Liebe als die Liebe des Herzens. Wenn man jemanden von Herzen liebt, dann tut man sich ja nicht schwer. Aber wenn man mit jemandem in brüderlicher Liebe verbunden ist, dann ist das ein bisschen anders. Weil man oft Brüder und Schwestern hat, die man zwar aufgrund der gemeinsamen Eltern liebt, aber wo es nicht immer ganz einfach ist, sich zu lieben. Die brüderliche Liebe ist eine andere Liebe als die Liebe des Herzens. Bei der Liebe des Herzens, da fühlt man sich ja hingezogen. Da fühlt man sich ja glücklich, wenn man bei dieser Person ist. Bei Brüdern und Schwestern muss das nicht immer so sein. Da gibt es zwar die gemeinsame Familie, die gemeinsame Herkunft, die gemeinsamen Blutsbande, die einen verbinden, aber da muss man sich doch auch immer wieder bemühen. Unter Geschwistern gibt es manchmal auch Spannungen, da gibt es auch Reibereien, da gibt es oft verschiedene Ansichten, aber da heißt es dann, seid einander zugetan in brüderlicher Liebe. Dann kommt da noch das Wort, übertrefft euch in gegenseitiger Achtung. Das ist eine wichtige Hinzufügung. Die Liebe zeigt sich in der Achtung. Was ist nun die Achtung? Die Achtung ist der ehrfurchtsvolle Umgang im Alltag. Wir alle wissen, dass wir bei unserer Hochzeit in der Kirche versprochen haben, ich verspreche dir, dich zu achten und zu lieben alle Tage meines Lebens und so weiter. Da ist mit dem Wort Achtung zum Ausdruck gebracht, dass man den anderen auch in seinen täglichen Situationen in ehrfurchtsvollen Formen behandelt. Es gibt nämlich oft eine ganz eigenartige Situation, dass man sich zwar liebt, aber dass man im Alltag oft ziemlich ruppig miteinander umgeht. Da fallen oft so Bemerkungen, da ist keine Dankbarkeit, da gibt es kein Bitte, das ist alles selbstverständlich und man fordert, manchmal wird auch die Stimme ein bisschen lauter. Und genau das ist die fehlende Achtung. Die Achtung ist die Umgangsform im Alltag. Dass man dem anderen so begegnet, dass er sich wirklich wohlfühlt. Das sind gewissermaßen die guten Manieren des Herzens. Nicht die guten Manieren im Geschäft und in der Bank. Das sind Profis, ja. Aber das hat mit guten Manieren, mit Herzensbildung nichts zu tun. Das sind angelernte Techniken, die man braucht, damit das Geschäft gut läuft. Nein, hier geht es um die Achtung, die von innen herauskommt, die Umgangsformen, die Dankbarkeit, das Bitte, das Sehen, die Geduld. Das ist hier mit Achtung gemeint. Und das ist heute eine eminent wichtige Sache, weil wir nämlich sehr häufig im alltäglichen Umgang diese Achtung nicht mehr haben. Und das sagt jetzt Paulus, übertrefft euch in gegenseitiger Achtung. Das ist ja wirklich phänomenal. Übertrefft euch in gegenseitiger Achtung. Dann geht's weiter, lasst nicht nach
euch vom Geist entflammen und dient dem Herrn. Das ist ja heute auch wieder dieses große Problem, dass der Eifer erlahmt. Es gibt so viele Strohfeuer. Man lässt sich entzünden, man lässt sich entflammen. Und man meint, oh, jetzt kommt die große Wende. Aber das ist kein dauerhaftes Feuer. Das ist nur ein Strohfeuer. Und in kurzer Zeit wird aus dem Heldenfeuer ein Häufchen Asche. Und deswegen sagt jetzt Paulus, und das spricht hier offensichtlich aus Erfahrung, lasst nicht nach in eurem Eifer. Und er sagt auch gleich, wie man das schaffen kann. Lasst euch vom Geist entflammen. Also wenn man merkt, jetzt werde ich müde. Das Gebet ist wieder mal beim Einschlafen. Die Heilige Schrift habe ich schon seit 3 Monaten nicht mehr in die Hand genommen. Und bei der Messe, da bin ich oft mehr mit Gähnen dabei als mit Eifer. Und oft denke ich mir, wie lange dauert es denn noch? Und dann soll ich auch noch Nächstenliebe üben. Aber mir ist so überhaupt nicht danach zumute. Und alles fällt einem so runter und man ist so richtig lahm. Und dieses Christentum wird so schleppend. Und manchmal hat man den Eindruck, es ist alles ein lahmer Haufen. Liebe Freunde, dass dieses Christentum nicht attraktiv ist, das brauchen wir ja nicht zu sagen. Aber da sagt er, lasst euch vom Geist entflammen. Da muss man sagen, Heiliger Geist, fall mal runter. Entzünde mich, da muss man ein bisschen schreien. Also sozusagen wie jetzt ein Auto wieder mal Super Plus bekommt, nicht? Und dann merkt man plötzlich wieder, die PS sind wieder da und jetzt kann man wieder fahren und plötzlich fährt der Schlitten wieder ordentlich. So ist es auch im Bereich der Seele. Da muss ich mal sagen, so Heiliger Geist Plus. Und dann erfüllt mich dieser Geist Gottes. Und deswegen muss man immer wieder beten, komm, Heiliger Geist, und erfülle die Herzen deiner Gläubigen. Der Tank ist leer, komm runter. Und der Heilige Geist fällt dann runter und der Tank ist wieder voll und auf einmal hat die Seele wieder Sprit. Nicht, dass Sie jetzt den Heiligen Geist mit einer Benzinmarke verwechseln, aber Sie verstehen das Bild. Wir brauchen den Heiligen Geist. Lasst euch vom Geist Gottes entflammen. Und wenn man oft wirklich begnadeten Menschen begegnet, dann spürt man oft, hier ist Heiliger Geist im Spiel. Hier ist der Geist Gottes am Werk. Und da fällt auf einmal die Müdigkeit weg. Und da fällt auf einmal dieses Schleppende, dieses Zögernde, dieses Ängstliche, das fällt weg. Ich darf Ihnen eines sagen, ich habe das mehrmals erleben dürfen. Ich bin persönlich ein Mensch, der ständig müde ist und der ständig den Eindruck hat, es geht nicht mehr weiter. Und da ist mir häufig passiert, dass ich zu einem Vortrag fahren musste und auf der Fahrt zu dem Vortrag hin, da bin ich im Zug drin gesessen. Und da wurden die Augen so bleiernmüde, dass ich mir gedacht habe, und heute Abend soll ich dann noch vor einem Publikum reden, wie soll denn das gehen? Und da bin ich immer tiefer in diesen Sessel von dem Zug hineingefallen und tiefer hinuntergerutscht. Und dann habe ich gesagt, ja lieber Gott, ich versuche jetzt im Schlaf zu beten, aber das geht nicht gut. Und dann bin ich ausgestiegen, dann habe ich gedacht, jetzt könnte ich mich in das nächste Bett legen und würde sofort wunderbar schlafen. Und da geht man dann in einen Saal hinein und da sind jetzt einige 100 Menschen. Und da soll man jetzt reden, dass ich sage, lieber Gott, ich bin am Ende. Ja, und dann passiert öfters Folgendes. Dann betet man zum Heiligen Geist und auf einmal, schwupp, ist da Strom, da ist Feuer. Und plötzlich wundert man sich, was man da sagt. Das war eigentlich gar nicht geplant. Und da übernimmt einen dieser Geist und das geht. Und da ist plötzlich, ja, ist die Lähmung weg.
können sagen, das habe ich oft erlebt. Anschließend dann, wenn das vorbei ist, dann ist man plötzlich wieder ganz müde. Dann ist man wieder der alte Esel. Dann ist man wieder der alte Trottel. Und man sitzt im Stuhl und die Augen fallen einem zu und es ist vorbei. Und da spürt man oft plötzlich, da hat jetzt der Geist Gottes geholfen. Weil selber ist man nur ein Häufchen Elend. Selber hat man nur müde Augen. Selber kann man oft kaum mehr auf den Beinen stehen. Aber dann kommt der Geist Gottes. Deswegen kann ich Ihnen das sagen. Ich bin oft ein lahmer Esel. Und ich bin oft so müde. Und oft denke ich mir, ich schaffe nichts mehr. Und dass ich sage, lieber Gott, warum hast du mich als Trottel eingesetzt für diese Dinge? Und dann auf einmal kommt der Geist Gottes. Und dann denke ich mir, Paulus, du hast recht. Es ist tatsächlich so, wenn der Geist Gottes uns entflammt, dann ist auf einmal die Lähmung weg. Also deswegen, liebe Freunde, ich sage es Ihnen als alter Esel. Betet zum Heiligen Geist und auf einmal seid ihr wieder Rennpferde. Es läuft. Der Heilige Geist wirkt. Er ist da. Wir müssen ihn nur anrufen. Ja, jetzt machen wir ein bisschen Pause und hören ein bisschen Musik.

Liebe Hörerinnen und Hörer, wir wollen nun noch einige Anleitungen von Paulus kennenlernen, der uns dazu anregt, ein Leben aus dem Geist zu führen. Da kommen wir nun zu einem weiteren ganz berühmten Wort. Paulus sagt, seid fröhlich in der Hoffnung, geduldig in der Bedrängnis und beharrlich im Gebet. Diesen Satz kennen wir alle. Da sagt uns Paulus, wenn wir Hoffnung haben, dann dürfen wir fröhlich sein. Wir Christen sollten frohe Menschen sein. Aber fröhlich im geistigen Sinn. Nicht diese verrückte Happiness, die man heute oft erlebt, wo man so den Eindruck hat, da wird man mit Gewalt zur Fröhlichkeit hingedrängt. Nein, nein, nein. Das ist dann nur das Lachen, das Grinsen, das oft von außen angeregt und angestachelt wird. Die Fröhlichkeit kommt aus der Hoffnung. Wir haben eine Hoffnung. Und wir wissen ja, die Hoffnung stirbt zuletzt. Und deswegen, weil wir eine Hoffnung haben, dass wir erlöste Menschen sind, und weil wir eine Hoffnung haben, dass es nach dem Leben erst richtig losgeht, weil wir eine Hoffnung haben, weil wir um das Glück wissen, das wirklich den Menschen erfasst, deswegen können wir fröhlich sein. Das ist nicht diese Heiterkeit, die oft durch alle möglichen Kitzeleien in uns künstlich erregt wird. Das ist eine Fröhlichkeit, die von innen herauskommt. Und Paulus sagt, Leute, ihr wisst ja, dass ihr erlöst seid. Ihr wisst ja, dass auf euch das Glück wartet. Ihr wisst ja, dass ihr dazu bestimmt seid, eine Ewigkeit in der Herrlichkeit Gottes zu leben. Seid fröhlich, seid euch dessen bewusst. Lasst euch nicht erschlagen von diesen schrecklichen Bedrängnissen des Alltags. Und dann sagt er, in der Bedrängnis, sagt er, seid geduldig. Man weiß, als Mensch, der Hoffnung hat, dass diese Bedrängnis einmal aufhören wird. Und wenn man weiß, dass die Bedrängnis irgendeinmal aufhören wird, dann kann man sie mit Geduld ertragen. Wenn man den Eindruck hätte, es gibt überhaupt kein Ende der Bedrängnis, dann würde einen manchmal die Verzweiflung packen. Aber weil man weiß, dass am Ende das Gute, dass Gott siegen wird und dass das Glück auf uns wartet, deswegen sind wir imstande, die Bedrängnis mit Geduld zu ertragen. Also auch die Geduld in der Bedrängnis ist letztlich eine Frucht der Hoffnung. Weil ich weiß, dass es zum Schluss gut ausgehen wird. Deswegen bin ich im Normalfall fröhlich und in der Bedrängnis geduldig. Die Hoffnung ist auch die Kraft, die uns in der Bedrängnis geduldig sein lässt. Am Ende kommt das Glück. Am Ende kommt der Sieg des Guten. Am Ende werde ich bei Gott sein. Und deswegen halte ich dieses Leben aus. Weil ich weiß, dass am Ende von diesem langen Tunnel, der oft so dunkel ist, eine Öffnung ist, die führt ins Licht. Seid geduldig in der Bedrängnis und dann beharrlich im Gebet. Also, wenn wir das Wort beharrlich mal übersetzen, seid ausdauernd im Gebet. Lasst nicht nach im Gebet. Es ist natürlich oft schwierig, ausdauernd zu beten. Und da gibt es oft auch Zeiten, wo man mit dem Gebet einfach nicht weiterkommt, wo es in uns oft dunkel ist, wo es die Wüste gibt, wo man keine Gefühle verspürt, wo Gott oft schweigt,
Oh, das ist oft schlimm. Und wir wissen, dass oft auch Heilige davon erfasst worden sind. Wir kennen ja diese berühmten Schriften von Mutter Teresa, die erst nach ihrem Tod veröffentlicht worden sind. Und da schreibt sie, dass sie oft jahrelang in einem inneren Dunkel gelebt hat. Und dass sie trotzdem weitergebetet hat. Gott mutet gerade den Heiligen das oft zu. Wir möchten nämlich, dass das Gebet uns immer wie ein Feuer durchströmt und dass in uns gewissermaßen die Melodie des Herzens zu Gott steigt. Aber da ist oft nichts. Das Herz hat oft keine Melodie. Es ist oft dunkel. Da ist oft nur Wüste. Das Gebet ist nicht immer so eine Jubelstimmung, wie wir es gern hätten. Das Gebet ist oft auch nur ein einfaches Stottern. Das Gebet ist oft nur ein klägliches Jammern. Aber es ist trotzdem Gebet. Und das, liebe Freunde, müssen wir uns klar vor Augen halten. Das Gebet ist nicht eine ständige Jubelstimmung. Das Gebet ist nicht sozusagen eine feurige Zangesstimmung. Nein, das Gebet kennt alle möglichen Formen und Unformen. Es kann ein Jubel sein und es kann ein Jammer sein. Und es kann vom tiefsten Herzen aufsteigen und es kann oft nur ein Schweigen sein. Wichtig ist eines, dass wir uns immer wieder vor Gott hinbegeben. Dass wir vor Gott sind und bei Gott sind. Manchmal ist es so, dass man vor dem Kruzifix steht und es kommt nichts raus. Und manchmal ist man oft in einer Kirche und man hat Gott nichts zu sagen. Aber Gott schaut einen an. Wir sind vor Gott. Wir stehen in seinem Licht. Er schaut uns an, wenn wir uns nur von ihm anschauen lassen. Also beharrlich im Gebet heißt, wenn du es nicht kannst, lieber Freund, bleib einfach vor Gott sitzen. Schau auf das kleine Kreuz, das du in deinem Zimmer irgendwo hängen hast. Schau auf das Bild von der Mutter Gottes. Schau auf das Bild vom barmherzigen Jesus. Er schaut dich an. Und du spürst, wie die Strahlen von seinem Herzen zu dir herüberkommen. Das genügt. Dann, wenn es dir wieder besser geht, dann bet mehr. Dann nimm auch einen Rosenkranz zur Hand. Und bet ein Gesetzchen. Der Rosenkranz ist immer so eine Hilfe für schwierige Momente. Der Rosenkranz ist ein Seil, an dem man sich festhalten kann. Und wahrscheinlich hat die Mutter Gottes gewusst, dass sie uns diese Schnur mit den Perlen in die Hand geben muss. Und dass jemand sagt, na, heute geht nichts weiter, aber Mutter Gottes, für dich ein Gesetzchen. Mit 10 gegrüßt heißt du Maria, das schaffe ich heute. Und dann betet man das. Und dann sagt man, Moment, jetzt könnte ich noch was anhängen. Ja, und einmal, da fällt auf einmal uns jemand ein und sagt, oh, der Martin, der liegt im Krankenhaus. Dem geht es noch schlechter wie mir, als mir. Ja, für den muss ich jetzt noch ein Gesetzchen anhängen. Und dann geht's weiter. Und ich habe die Schnur der Mutter Gottes in der Hand mit den Perlen. Und da bete ich, eingegrüßt seist du Maria nach dem anderen. Und so wird plötzlich dieses Gebet wieder in Gang gesetzt. Und das meint Paulus auch, wenn er sagt, seid beharrlich im Gebet. Dann sagt er, helft den Heiligen, wenn sie in Not sind. Die Heiligen, das sind hier bei Paulus immer die Getauften. Ja? Er spricht hier also nicht von den Menschen, die von der Kirche heilig gesprochen worden sind, sondern Paulus meint mit den Heiligen die Getauften.
die im Heil drinnen stehen. Das sind die Heiligen. Und da sagt er, helft den Getauften, wenn sie in Not sind. Also wenn jemand um sich herum Mitchristen hat, dann tu was für sie. Gewährt jederzeit Gastfreundschaft. Oh, das ist jetzt ein weitreichendes Wort. Die Gastfreundschaft ist vor allem die große Möglichkeit des Familienapostolats. Es ist oft so, dass wir nicht immer die anderen besuchen können, weil wir viel zu tun haben. Aber eine Möglichkeit besteht immer, dass wir die Türen aufmachen für die Menschen, die zu uns kommen. Wir haben oft nicht die Zeit, Menschen zu besuchen, die weiter weg sind, von denen wir genau wissen, die müsste man eigentlich mal besuchen. Aber wenn es bei uns läutet und womöglich, wenn penetrant geläutet wird, weil jemand etwas braucht, dann sagt Paulus, gewährt jederzeit Gastfreundschaft. Das ist natürlich auch orientalisch. Der Orientale ist berühmt für seine Gastfreundschaft und das gehört zu den Grundtugenden des orientalischen Menschen. Aber auch zu den Tugenden des Christen gehört die Gastfreundschaft. Und wir müssen ganz offen sagen, die Gastfreundschaft fällt nicht immer ganz leicht. Gerade heute, wo man die Möglichkeit hat, über eine Fernsehkamera zu sehen, wer vor der Tür steht, da sagt man, oje, jetzt ist der Mensch vor der Tür. Ich habe jetzt keine Zeit, ich habe was zu tun. Und ich könnte ja so tun, wie wenn ich nicht da wäre. Aber dann sagt man doch, ja, aber vielleicht braucht er was. Und dann sagt man, lieber Gott, gib mir jetzt wirklich viel Geduld, dass ich den jetzt anhöre und dass ich ihm helfe. Und da sagt jetzt Paulus, gewährt jederzeit Gastfreundschaft. Dass wenn jemand kommt, dass man sich Zeit nimmt, dass man einen Kaffee kocht, dass man vielleicht irgendeine kleine Mehlspeise oder ein paar Keks noch anbietet und dass man vor allem zuhören kann, was braucht er denn? Was bedrückt ihn denn? Wo tut's ihm weh? Und da staunt man oft, wie viel da getan werden kann. Die Gastfreundschaft, liebe Freunde, ist heute ein ganz wichtiges Moment der christlichen Seelsorge. Da sind wir Laien, also wir Nichtpriester, die wir einfachen Christen im Alltag, da sind wir angesprochen. Und es ist immer wieder erstaunlich, was oft so bei privaten Gesprächen in Familien läuft. Da kann man oft die Herzen der Menschen viel direkter ansprechen als von einer Kanzel aus. Wenn oft der Priester predigt, dann ist das wie ein großer, warmer Regenguss und alle Seelen werden von diesem Wort Gottes berührt. Aber diese ganz persönliche Zusprache und diese persönliche Begegnung, wo es darum geht, dem Einzelnen in seinen persönlichen Nöten zu helfen, die geschieht nicht von der Kanzel aus. Die geschieht bei diesen Gesprächen zu Hause. Und da braucht man oft viel Kaffee und eine gute Mokka, damit das oft weitergeht. Also ich denke da oft an meine Frau, die ist also in der Hinsicht sehr begabt. Meine Frau, die hat ein großes, warmes Herz und da fliegen die Herzen zu. Meines natürlich an erster Stelle. Aber da kommen oft Leute und dann stellt sie eine Mokka auf und
dann serviert sie einen guten italienischen Kaffee. Und dann holt sie noch so selbstgebackene Sachen. Und dann sprechen die. Und da geht es immer um die tieferen Schichten der Seele. Da geht es um Schmerzen. Und da sehe ich oft dann die Tränen. Und alles das gehört zur Gastfreundschaft. Manchmal geht die Gastfreundschaft auch noch weiter. Manchmal ist es auch so, dass die Gastfreundschaft verlangt, dass man mal jemanden bei sich übernachten lässt. Da wird es dann schon spannender. Weil da muss man dann wieder mal die Betten neu überziehen. Und da muss man dann auch etwas kochen. Und da geht es dann oft bis spät in die Nacht hinein. Und auch das soll ab und zu möglich sein. Ich kann mich da noch an eine Situation erinnern, die will ich Ihnen erzählen. Das war wirklich ein bisschen verrückt. Aber das war also auch ein Stück Familiengeschichte. Da haben wir um 10 Uhr abends einen Telefonanruf bekommen. Und dann hat es geheißen, ja, also wir sind die katholischen Pfadfinder. Aha, habe ich gesagt, ja. Ja, also wir haben gehört von Ihnen, wir haben eine Panne mit unserem Kleinbus. Und dann habe ich gesagt, oh, das tut mir leid. Ja, wissen Sie, wir sind auf der Fahrt von München nach Italien und jetzt um 10 Uhr abends, wir wissen nicht mehr, was wir tun sollen. Wir müssen jetzt noch den Bus reparieren lassen und dann stecken wir in der Nacht fest. Könnten wir bei Ihnen übernachten? Dann habe ich gesagt, ja, wann würden Sie denn kommen? Ja, leider erst sehr spät, so wahrscheinlich zwischen 1 Uhr und 1:30 in der Nacht. Dann habe ich meine Frau angeschaut, dann habe ich gesagt, ja, du musst entscheiden, weil du hast ja die Leintücher unter Kontrolle. Und dann hat meine Frau gesagt, frag einmal, wie viele das sind. Dann habe ich gesagt, ja, wie viel sind sie denn? Dann haben sie gesagt, ja, wir sind 10. Dann habe ich gesagt, oje, also wir haben höchstens 3 Betten. Ja, haben sie gesagt, wir wären auch schon dankbar, wenn wir auf dem Boden übernachten könnten. Dann habe ich gesagt, ja, Pfadfinder können alles. Dann habe ich gesagt, ja, kommen Sie, nicht? Gut. Dann sind die gekommen um 1 Uhr in der Nacht und ich muss sagen, das war grandios. So diszipliniert und so freundlich, da habe ich mir nur gedacht, also ich habe gestaunt über diese Pfadfinder. Und dann haben wir versucht, naja, so 10 Plätze zu schaffen am Boden mit Luftmatratzen und Schlafsäcken. Dann haben wir noch ein bisschen einen Tee serviert und so ein paar Kekse. Und naja, die Übernachtung hat geklappt. In der Früh hat es dann mal kräftig viel Kaffee gegeben und so Brötchen, was wir noch auf Lager hatten. Und die haben sich so herzlich bedankt und haben gesagt, sie haben uns gerettet, weil sonst hätten wir müssen die ganze Nacht im Bus verbringen. Dann habe ich gesagt, ja, das ist ja wunderbar, dass sie da bei uns geschlafen haben. Und durch diese Übernachtung ist da eine ganz dicke Freundschaft entstanden. Und wir hören uns immer wieder. Und man wird auch wieder mal eingeladen. Das ist Gastfreundschaft. Gut, meine Frau hat gesagt, bitte einmal im Jahr reicht. Ja, dann habe ich gesagt, ich verstehe dich. Aber ich habe gesagt, du siehst, es war möglich. Zum Schluss möchte ich nur eines sagen. Die Gastfreundschaft muss aber manchmal auch ihre Grenzen haben. Es gibt oft manchmal so recht anhängliche Seelen und die nützen die Gastfreundschaft oft aus. Ich kann mich erinnern, in unserer recht bewegten Familiengeschichte, da hat es auch einmal ein Ehepaar gegeben mit 2 kleinen Kindern. Und die sind immer ganz pünktlich kurz vor dem Abendessen zu Besuch gekommen. Wenn jemand um 3 kommt, dann gibt es einen Kaffee. Wenn jemand um 5 kommt, gibt es einen Kaffee. Wenn jemand um 6 kommt, gibt es einen Tee. Aber wenn jemand gerade so um 19 Uhr daherkommt, dann wird es ein bisschen mulmig. Und da hat meine Frau gesagt, du, die nützen uns aus. Jedes Mal genau zum Abendessen kommt die ganze Truppe daher.
Also ich bin einfach stumpf. Ich mag nicht mehr. Dann habe ich gesagt, gut, das müssen wir jetzt anders machen. Und wenn die, wie die da um 19 Uhr gekommen sind, da war die ganze Wohnung verdunkelt. Und die haben dann geläutet, recht inständig und recht, naja, penetrant. Und wir haben da 3-4 Mal hintereinander kein Zeichen der Anwesenheit gegeben. Und dann haben die endlich gemerkt, dass es so nicht geht. Und von da an waren sie kuriert. Also, liebe Freunde, Gastfreundschaft ist ein ganz wichtiges Apostolat. Aber es kann manchmal auch Feuerwehreinsätze geben. Aber es gibt manchmal auch Schmarotter. Und die muss man sich vom Leibe halten. Zu denen hat uns Paulus nicht verpflichtet. Ja, da haben wir heute also einige ganz gute Dinge wieder gehört. Von der brüderlichen Liebe, von der gegenseitigen Achtung, vom Heiligen Geist, der uns entflammt, wenn der Eifer nachlässt, dann von der Fröhlichkeit, die auf der Hoffnung aufbaut, von der Geduld in der Bedrängnis, von der Beharrlichkeit im Gebet, auch wenn es einmal eine Wüstenlandschaft ist, und dann von der richtigen Gastfreundschaft. Liebe Freunde, ich glaube, da haben wir wieder mal eine Woche lang zum Nachdenken. Da sind wieder mal so einige Anregungen für das Leben im Geist, so wie es Paulus meint. Und das ist schön und soll uns mit Freude erfüllen. Ich merke aber, dass die Zeit schon wieder um ist und so wollen wir hier zum Ende kommen. Ich darf Ihnen, liebe Freunde in der Schweiz, von Herzen alles Gute wünschen für die nächste Woche. Versuchen Sie, diese Worte von Paulus ein bisschen umzusetzen und haben Sie viel Freude mit einem echten, gelebten Christentum. Das wünscht Ihnen Ihr Peter Egger aus Brixen in Südtirol.

Gedanke von Don Pirino Gaglione vom 24. Januar 2021. Das Wort Gottes schenkt dir das Leben als Kind Gottes, lässt dich in seinem Leben wachsen und leben, um mit ihm auf den Himmel hin vorwärts zu schreiten und das Erbe der Kinder Gottes ewig zu genießen.

19. August, der heilige Johannes Eudes. Aus der hebräischen Sprache übersetzt bedeutet dieser Name Gott ist gnädig. Er war Ordensgründer, geboren am 14. November 1601 in Rie bei Argentan in Frankreich. Gestorben ist er am 19. August 1680 in Saint in Frankreich. Johannes Eudes trat nach Ende seiner Studien mit 22 Jahren der Weltpriestervereinigung der Oratoraner bei und wurde 1625 in Paris zum Priester geweiht. Er wurde mit der Betreuung von Pestkranken in Argentan betreut, das damals von dieser Seuche heimgesucht worden war. Dann kehrte er heim nach Saint, wo er zur Schule gegangen war und studiert hatte. Von hier aus hielt er Volksmissionen. Auch hier brach die Pest aus und Jean widmete sich der Krankenpflege. Die Volksmission war aber der eigentliche Schwerpunkt seines Lebenswerkes. 1635 wurde er Leiter der Volksmission. Während dieser Volksmissionen diagnostizierte er einen jämmerlichen Bildungsstand der Priester in den Gemeinden. 1643 gründete deshalb er die Weltpriesterkongregation von Jesus und Maria, die Eudisten, mit dem Ziel, in Seminaren eine gediegene Priesterausbildung zu ermöglichen. Unter anderem auch, damit der romfeindliche Jansenismus bekämpft werden konnte. 1644 folgte die Gründung einer Schwesternkongregation mit dem Ziel, sich der gefallenen Mädchen anzunehmen. Johannes sorgte auch für die Verbreitung der Verehrung des Herzens Jesu und des unbefleckten Herzens Marie und trägt deshalb den Titel Urheber, Lehrer und Apostel der liturgischen Verehrung des Herzens Jesu. Die Kanonisation hat stattgefunden 1909. Er wurde selig gesprochen und 1925 heilig gesprochen.

19. August. Der heilige Sebald. Der Name Sebald kommt aus dem Althochdeutschen und bedeutet der Sieg, Kühne oder Seestarke. Der Legende nach soll der bekannte Nürnberger Stadtpatron aus dem Norden, wahrscheinlich aus Dänemark, in das Land zwischen Regnitz und Pegnitz gekommen sein. Genaues aber weiß man nicht. Sein Leben ist in Dunkel gehüllt. Tatsachenberichte über den Heiligen sind nicht vorhanden. Wir kennen weder den Ort seiner Geburt noch sogar die Zeit, in der er lebte. Einige Quellen nehmen an, dass er im 11. Jahrhundert eingewandert sei. Nach der Überlieferung hauste er als frommer Einsiedler in einem Walde bei Nürnberg und wirkte von dort aus als Glaubensprediger unter dem Volke. Nach anderen soll er ein Mitarbeiter der heiligen Willibald und Wunibald gewesen sein, wonach er im 8. Jahrhundert gelebt haben müsste. Schon im Jahre 1072 war sein Grab am Fuße des Nürnberger Burgfelsens in dem kleinen Peterskirchlein wegen der vielen Wunder, die sich hier ereigneten, Ziel der Wallfahrer. Im 13. und 14. Jahrhundert wurde an dieser Stelle die schöne gotische Sebalduskirche erbaut, die auch heute noch sein Grab umschließt. Seine Reliquien ruhen in einem kostbaren, rechteckigen Schrein aus dem Jahre 1397, der mit gestanztem Silberblech überzogen ist. Dieser ruht auf einem hohen Unterbau, der an den Langseiten mit vier Reliefdarstellungen aus der Legende des Heiligen, darunter das Strahlenwunder, geschmückt ist. Peter Fischer schuf dann Anfang des 16. Jahrhunderts das berühmte erzgegossene Sebaldus-Grabmal, einen ins Monumentale erhobenen Baldachinaltar mit reichen figuralen und ornamentalen Verzierungen. So übt das Sebaldus-Grab auch auf jene Besucher eine große Anziehungskraft aus, die es nicht wegen der Gnadenerweisungen des Heiligen aufsuchen, sondern als Kunstwerk betrachten wollen. Wenngleich die Gestalt des heiligen Sebaldus mehr von der Legende als von historischen Tatsachen geprägt ist, jedenfalls ist eines sicher,

die Legende fast immer einen wahren Kern enthält, wollen wir hier das Leben des Heiligen schildern, wie sie es erzählt. Sebald entstammte einem vornehmen Geschlecht. Seine Eltern sandten den Knaben nach sorgfältiger Erziehung auf die berühmte Schule in Paris. Später erkoren sie für ihn eine königliche Prinzessin als Braut. Allein Sebald war schon so weit in Tugend und Vollkommenheit fortgeschritten, dass er Gott zu Ehren ein jungfräuliches Leben führen wollte. Mit ihrer Einwilligung verließ er sie in der Brautnacht. Nun zog sich Sebald in die Einöde der Wälder zurück und lebte 15 Jahre lang allein dem Gebet und dem Lesen der Heiligen Schriften. Danach wanderte er auf himmlische Eingebung nach Rom, wo er sich den aus Irland gekommenen Missionaren zur Verfügung stellte. Er schloss sich dem heiligen Bonifatius auf seinem Weg über die Alpen nach Deutschland an. Hier gesellte er sich zuerst zum heiligen Willibald und half diesem bei der Verkündigung und Ausbreitung des Evangeliums. Als die Glaubensboten einmal auf beschwerlicher Wanderschaft dem Hungertode nahe waren, verwandelte er Steine in Brot und rettete sie. Später kam er nach Regensburg, wo seine Wundergabe ihn bald bekannt machte, sodass der Ruf seiner Heiligkeit überall hindrang. Zuletzt kam er in die Gegend von Nürnberg. Auch dort lebte er als Einsiedler, zog jedoch predigend durch das Land. Nun sprach man bald von den Wundern, die er durch Gottes Gnade wirkte. Als er einmal bei strengem Frost krank im Hause eines Wagenmachers lag, der ihn aufgenommen hatte, aber sich weigerte, für den Pilgrim ein Feuer anzuzünden, verwandelte der Heilige die Eiszapfen, die am Dache hingen, in Brennholz, sodass der Geizige beschämt den Ofen anmachte. Berühmt aber wurde der heilige Sebald durch das Strahlenwunder. Es geschah nämlich, dass eines Abends, als es schon dunkelte, ein Bauer, dessen Antlitz von Angst und Sorge verdüstert war, zu der Zelle des Einsiedlers kam. Auf Befragen erzählte er dem Heiligen, dass er seine Ochsen vermisse, die sich offenbar verlaufen hätten, da er sie nirgends wiederfinden könne. Er habe schon den ganzen Tag nach ihnen gesucht. Nun aber käme die Nacht und er wisse sich nicht mehr zu helfen. Ob Sebald ihm wohl einen Rat in seinem Unglück geben könne? Da munterte dieser den Bauern auf, er solle nur weitersuchen, denn er werde seine Ochsen bestimmt wiederfinden. Der Bauer war verwundert ob diesem Ratschlag, denn er hielt es für zwecklos, den Wald in der Dunkelheit weiter zu durchforschen. Sebald aber gebot ihm, er solle seine Hände in die Höhe heben. Verwundert gehorchte der Bauer dem heiligen Manne. Aber wie groß war sein Erstaunen, als er sah, dass seine Hände einen Glanz ausstrahlten, wie er bei Tage nur von der Sonne ausgeht. Mit diesem wunderbaren Licht durcheilte er den Wald, wo er alsbald seine Ochsen wiederfand. Als der heilige Sebald sein Ende kommen fühlte, bat er eine Frau, sie solle nach seinem Tode ihre beiden Ochsen vor einen Karren spannen, seinen Leichnam darauf legen und abwarten, wohin sie ihn trügen. Dort nämlich wolle er begraben sein. Tatsächlich geschah es so. Die Ochsen blieben an einer bestimmten Stelle stehen und waren nicht mehr zu bewegen, weiterzugehen. Und dort brachte man ihn dann zur Ruhe. Es war der Platz, an dem später die Sebalduskirche zu Nürnberg erbaut wurde.

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Pate Pio schreibt an Maria Zicari Garielli. Sie ist eine junge Witwe und Mutter von drei unmündigen Kindern. Ihr Mann hat sich in einem Anfall tiefer Verzweiflung das Leben genommen. Pate Pio schreibt ihr. Pietrelcina, den 12. Februar 1915. Jesus möge euch trösten. Er stütze euch, segne euch alle Zeit und lasse euch immer mehr spüren, was er uns in seinem heiligen Evangelium sagt. Denn mein Joch drückt nicht und meine Last ist leicht. Vergleich Matthäus 11,30. Ihr könnt euch vorstellen, wie froh ich über euren Brief gewesen bin. Gott sei dafür gedankt und immer gepriesen. Ich danke euch ganz herzlich für die schönen, lobenden Worte für mich. Aber um der Wahrheit willen müsst ihr wissen, dass ich weder Lob noch Dank verdiene. Denn es gibt nichts Gutes in mir, das nicht Gottes Werk wäre, und nichts Schlechtes, das nicht mein eigenes Werk ist. Ich bin nur fähig, Sünden zu begehen, gute Frau, und dann weiter nichts als immer neue Sünden. Tröstet euch, gute Frau, tröstet euch, denn der Arm Gottes, der euch stützt, ist nicht kürzer geworden. Ja, er ist der Vater für alle, aber er ist es ganz besonders für die Unglücklichen, und noch viel mehr ist er es für euch, die ihr Witwe und Mutter seid. Verbannt aus eurem Sinn jene trüben Wolken, die der böse Geist immer mehr zusammenballt, um euch, wenn möglich, in Verzweiflung zu stürzen. Der himmlische Vater will, dass ihr seinem Sohn ähnlich werdet in den Qualen der Wüste und des Kalvarienbergs. Das versichere ich euch, und das muss euch ein süßer und lieblicher Trost sein in allen Demütigungen, deren ihr für würdig befunden werdet, ohne irgendeinen Verdienst eurerseits, und ein Ansporn, damit ihr auf den Wegen des Herrn nie innehaltet. Beugt euch also unter die mächtige Hand Gottes und nehmt in Demut und Geduld den Kummer entgegen, den er euch schickt, um euch in der Zeit der Prüfung durch seine Gnade zu erhöhen und dann zur festgesetzten Zeit durch seine Herrlichkeit. Kümmert euch allein um ihn, denn er kümmert sich in allem um euch und um jene drei kleinen Engel, eure Kinder, welche die Vorsehung euch geschenkt hat. Diese Kinder werden euch durch ihr Verhalten im Laufe des Lebens Trost und Hoffnung geben. Kümmert euch immer sorgfältig um ihre Erziehung. Ich meine weniger die schulische als die sittliche. Das möge euch am Herzen liegen und teuer sein, mehr als euer Augapfel. Sorgt dafür, dass mit der Erziehung des Verstandes durch einen guten Unterricht immer auch die Erziehung des Herzens durch die Unterweisung in unserer heiligen Religion einhergehe. Die eine ohne die andere, meine gute Frau, fügt dem menschlichen Herzen eine tödliche Wunde zu. Ihr bittet mich um Rat hinsichtlich eurer Reise nach Florenz, wegen jener Angelegenheit, von der ihr mir schreibt. Welchen anderen Rat könnte ich euch dazu geben, als den, nicht länger zu zögern, euren Plan auszuführen? Macht euch keine Sorgen über die demütigende Begegnung mit dem Marchese, die euch bevorsteht. Der Herr, der euch dazu drängt, wird euch auch die Kraft dazu geben und die Geistesgegenwart, ihn um seine Gunst für eure Kinder zu bitten. Ich kenne den Ausgang dieser Reise nicht,
aber mein Herz sagt mir, dass die Sache gut ausgehen wird, nach dem Herzen Gottes. Sollte sie aber erfolglos sein, in unseren Augen, dann tröstet euch damit, dass ihr den Willen Gottes getan habt. Beten wir bis dahin für das glückliche Gelingen und dass alles zur Ehre Gottes und zum Heil der Seelen geschehen möge. Seid nicht betrübt, denn der Herr, der so gut ist, wird nicht versäumen, euch einen Weg zu öffnen. Ich ende hier, meine gute Frau, denn ich kann nicht fortfahren. Ich habe das Bett nur verlassen, um euren freundlichen Brief möglichst rasch zu beantworten. Betet für meine arme Seele, damit sie ihrem Herrn nicht untreu werde. Und seid unbesorgt, denn auch ich, in meiner Unwürdigkeit, habe nie aufgehört und werde nie aufhören, euch unter Tränen und Dank immer dem Herrn zu empfehlen. Wir hörten den Brief von Pate Pio an die junge Witwe und Mutter, geschrieben am 12. Februar 1915. Entnommen aus Pate Pio Briefsammlung Band 3.

Wir beten um Ehrfurcht vor der Schöpfung und besonders um Regen. Im Namen des Vaters und des Sohnes und des Heiligen Geistes. Amen. Allmächtiger, ewiger Gott, du bist der Ursprung allen Lebens und die Quelle jeden Segens. In deiner Weisheit führst du die Zeiten, in deiner Güte erhältst du die Welt. Wir treten vor dich in Ehrfurcht und Vertrauen und bitten dich in diesen Tagen der Trockenheit, sende deinen heiligen, erfrischenden Regen über Felder, Wälder und Wiesen, über unsere Heimat und alle Länder, damit die Erde wieder atmen kann. Stärke die Pflanzen, die verdorren, die Tiere, die nach Wasser suchen, und die Menschen, die unter Hitze und Dürre leiden. Heilige Maria, Mutter Gottes, du kennst die Sorgen deiner Kinder. Nimm unsere Bitte auf und lege sie deinem Sohn mit mütterlicher Liebe vor. Herr Jesus Christus, du hast den Sturm gestillt und das Meer beruhigt. Berühre auch jetzt die Himmel, öffne die Wolken und schenke uns den Regen, der Leben bringt und Hoffnung erneuert. Gott, Heiliger Geist, erfülle die Schöpfung mit deiner Kraft, erneuere die Erde und lehre uns, achtsam und dankbar mit ihr umzugehen. Denn dein ist die Macht und die Herrlichkeit, jetzt und in Ewigkeit. Amen. Im Namen des Vaters und des Sohnes und des Heiligen Geistes. Amen.

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1: Heute mit folgenden Themen. Leo der 14. nimmt den Rücktritt des Bischofs von Speyer an. Laut Papst ist Gesang in der Liturgie Offenbarung kirchlicher Gemeinschaft. Und Frieden kultivieren, Frieden suchen, Appell des Papstes bei der Generalaudienz. Herzlich willkommen zum Nachrichtenjournal von Radio Vatikan, heißt sie an diesem Mittwoch Anne Preckel. Papst Leo hat das Rücktrittsgesuch des Speyerer Bischof Karl-Heinz Wiesemann angenommen. Das teilte der Vatikan am Mittwoch ohne weitere Details mit. Motiv seien gesundheitliche Gründe, teilte das deutsche Bistum Speyer mit. Der 66-jährige Wiesemann war seit 2008 dort Bischof. In einem Brief an die Katholiken schrieb er, er sei mit ganzem Herzen und großer innerer Freude mit ihnen Christ und für sie Bischof gewesen. Dennoch habe die Last der umfänglichen Verantwortung in ihm körperlich wie auch seelisch schwerwiegende Spuren hinterlassen. Ich sehe es auch als Verantwortung an, wenn man weiß, dass man einer Aufgabe nicht mehr im nötigen Umfang gerecht werden kann, das auf Zeit verliehende Amt für einen anderen, nun besser geeigneten, wieder freizugeben, so Wiesemann. Er wisse, dass seine Entscheidung viele Menschen bewege und bitte um Verständnis für diesen Schritt. Kultivieren wir Frieden? Wie können wir ihn in uns und der Welt fördern? Bei seiner Generalaudienz hat Papst Leo an diesem Mittwoch dazu aufgerufen, sich darüber Gedanken zu machen.
2: Desidero rivolgere a ciascuno l'invito a sviluppare sempre in se stessi un'autentica coscienza di pace.
1: Ich möchte jeden von euch dazu aufrufen, stets in sich selbst ein authentisches Friedensbewusstsein zu entwickeln. Seid euch aufrichtig bewusst, dass der Frieden ein kostbares und großes Gut ist und dass es eines starken und beständigen Engagements bedarf, um ihn zu verwirklichen, indem ihr ehrlich und wahrhaftig die Wege beschreitet, die ihn in der Gesellschaft aufbauen und festigen.
2: E la confermano nella società.
1: So der Papst bei der Generalaudienz, die im Petersdom stattfand. Liturgischer Gesang und Kirchenmusik sind kein Beiwerk in der Liturgie, sondern Gebet und eigentlich eine Offenbarung der kirchlichen Gemeinschaft. Das hat der Papst in seiner Katechese bei der Generalaudienz betont. Weiteres wichtiges Element in der Liturgie, laut Leo, die Stille, das heilige Schweigen.
3: Je enger Kirchenmusik mit der liturgischen Handlung verbunden sei, desto heiliger werde sie, so der Papst. Singen und Musizieren bedeute in der Liturgie deshalb zu beten, wobei Musik besonders die emotionale Dimension des Gebets zum Ausdruck bringe. Leo der 14. erinnerte in diesem Zusammenhang auch an den heiligen Augustinus und dessen Wort
2: Cantare amantis est, cioè cantare è proprio di chi ama.
3: Singen ist Sache dessen, der liebt. Musik könne so helfen, das Herz für das Wirken Gottes in der Gnade zu öffnen und sich von ihm formen zu lassen. Zugleich habe der Gesang eine besondere Bedeutung für die Gemeinschaft.
2: Attraverso la sinfonia delle voci.
3: Durch die Sinfonie der Stimmen trägt er zur Einheit der Herzen bei, überwindet Unterschiede zwischen den Menschen und vereint alle im Lob Gottes. So wird er zur Epiphanie der Kirche, zu einer sinnlich erfahrbaren Offenbarung jener Gemeinschaft, die zu ihrem eigenen Wesen gehört.
2: Che appartiene alla sua stessa natura.
3: Aus dieser theologischen Bedeutung ergeben sich jedoch auch konkrete Anforderungen an die Kirchenmusik. Sie müsse dem jeweiligen liturgischen Moment angemessen und zugleich edel und einfach, musikalisch hochwertig und leicht ausführbar sein. Insbesondere dann, wenn die ganze Gemeinde singe. Aus demselben Grund empfiehlt das Konzil, dass auch die Texte geeignet, tiefgründig und zugleich leicht verständlich sein sollen. Sie sollen sich vor allem an der Heiligen Schrift, den liturgischen Büchern und der geistlichen Tradition der Kirche orientieren.
2: E alla tradizione spirituale della Chiesa.
3: Dabei erinnerte Leo XIV. An den antiken Grundsatz Lex orandi, lex credendi.
2: Cioè la legge della preghiera e anche legge della fede.
3: Das Gesetz des Betens ist auch das Gesetz des Glaubens. Gerade deshalb müsse darauf geachtet werden, welche Texte und welche Musik in der Liturgie verwendet würden. Insbesondere sei die aktive Teilnahme der Gläubigen von Bedeutung, so Papst Leo unter Bezug auf die entsprechenden Konzilsaussagen. Sie erschöpfe sich nicht in äußerer Aktivität, sondern müsse aus einem tieferen Bewusstsein für das gefeierte Mysterium und dessen Verbindung mit dem Alltag erwachsen. Dazu gehörten nach Sacrosanctum Concilium unter anderem Akklamationen, Antworten, Psalmengesang, Antiphonen und Lieder. Ebenso aber das heilige Schweigen.
2: Ed esorta ciascuno, ministro fedele.
3: Zugleich fordert sie jeden einzelnen Amtsträger wie Gläubigen dazu auf, in der Liturgie das zu tun, was ihm aus der Natur der Sache und gemäß den liturgischen Regeln zukommt. Dabei geht es um ein harmonisches Gleichgewicht zwischen den verschiedenen Diensten, den unterschiedlichen Beiträgen und den Momenten der Stille.
2: I momenti di silenzio.
3: Das Konzil habe zugleich dem gregorianischen Choral einen besonderen Rang eingeräumt und die Orgel hervorgehoben. Andere Instrumente seien möglich, sofern sie für den Gottesdienst geeignet seien, der Würde des Gotteshauses entsprechen und wirklich der Erbauung der Gläubigen dienten. Auch die Inkulturation spiele für die Kirchenmusik eine wichtige Rolle, betonte Leo XIV. Weiter. Die musikalischen Traditionen verschiedener Völker seien ernst zu nehmen, weil sie Teil ihres religiösen und gesellschaftlichen Lebens seien. Das Konzil empfehle deshalb, die traditionelle Musik der jeweiligen Völker auch in den Schulen und im Gottesdienst zu fördern. Eine besondere Aufgabe komme der Schola Cantorum zu. Sie solle nicht nur für die Qualität des eigenen Gesangs sorgen, sondern auch die aktive Beteiligung der Gemeinde fördern.
2: A tal fine.
3: Zu diesem Zweck ist der Komponist von Kirchenmusik aufgerufen, das musikalische Erbe der Kirche zu kennen und zu bewahren. Er soll sich davon inspirieren lassen, neue Kompositionen im Dienst der Liturgie zu schaffen, unter Berücksichtigung der zeitgenössischen Sensibilität und der verschiedenen kulturellen Traditionen. Zum Abschluss verwies Leo XIV. Auf die große Wertschätzung, die bereits die Kirchenväter dem liturgischen Gesang als Zeichen kirchlicher Gemeinschaft entgegengebracht hätten. Mit Worten des heiligen Ignatius von Antiochien zeichnete er das Bild der Kirche als eines Chores, deren Eintracht und Einklang mit der Tonart Gottes durch Christus zum Vater singt. Für Radio Vatikan, Birgit Pottler.
1: Wir bleiben beim Thema Liturgie und Musik. Wir haben den Komponisten Pater Robert Mehlhardt gefragt, wie er die Katechese des Papstes dazu aufgefasst hat. Er ist Rektor des Päpstlichen Instituts für Kirchenmusik in Rom. Die Grundlage für die Komposition müssen die Liturgie und der Text selbst sein, sagte er uns.
4: Es sind natürlich diese wunderbaren Texte auch von der Liturgie. Viele kommen aus der Bibel, aber natürlich auch die ganze Poesie, die großartigen Hymnen und die ganzen auch Gedichte, die zu Liedern auch gemacht wurden durch die Geschichte. Da haben wir ein wahnsinniges, tolles Textrepertoire der letzten 2000 Jahre. Und dann gibt es natürlich auch Texte zum Beispiel aus dem Messbuch selber, die keine Gedichte sind und auch nicht direkt aus der Bibel stammen, aber eben direkt für den Tag dann geschrieben sind, die zum Beispiel der Introitus, also zum Eingang gibt es da Texte, oder denken Sie auch an die Responsorium für den Antorpsalm, also was nach der Lesung immer so abwechselnd mit dem Kantor, wenn einer da ist, so gesungen wird. Das sind Texte, die wirklich so in den liturgischen Büchern sind, die also wirklich Teil der Liturgie sind und die sich natürlich anbieten zu vertonen. Wir am Päpstlichen Institut für Kirchenmusik, also an der Päpstlichen Musikhochschule, haben also wirklich auch eine ganze Reihe von Komponisten und Komponistinnen aus aller Herren Länder, die das für ihre Sprachen auch wunderbar tun und dort ganz viel komponieren.
5: Der Papst spricht ja auch von einer Musik, die zugleich edel und einfach, musikalisch hochwertig und leicht ausführbar sein soll. Ist das nicht eine ziemlich schwierige Balance? Das klingt ja nicht einfach. Und was macht eine gute Kirchenkomposition aus, die eine Gemeinde tatsächlich mitsingen kann?
4: Also ich glaube, die Antwort ist in der Frage ja drin. Also die Kirchenmusik, die gut ist und die eine Gemeinde gut mitsingen kann, ist eben die Kirchenmusik, die dann wirklich die Gemeinde auch mitsingen kann. Was die Güte betrifft, ist natürlich der Test der Zeit immer so ein ganz gutes Merkmal. Also welche Stücke finden eine Sänger-, Beter- und Hörergemeinschaft über die Jahrzehnte und Jahrhunderte? Und welche sind dann auch wieder weg? Also das sind so Modesachen, die sich dann am Ende doch nicht durchsetzen. Das ist auch immer so ein bisschen der Filter der Zeit, ja, der so ein bisschen auch dann die wirklich guten Sachen oft überleben lässt und weitertragen lässt.
5: Ein besonders starkes Bild, das der Papst gebraucht hat, ist ja auch das Bild vom Gesang als Symphonie der Stimmen, die Unterschiede überwindet und Gemeinschaft schafft. Erleben Sie das in der Praxis tatsächlich? Kann gemeinsames Singen eine Gemeinde verändern oder sogar versöhnen?
4: Ja, das erlebe ich also sehr, sehr stark. Ganz, ganz viele Menschen, die auch vielleicht eher fernstehen oder innerlich vielleicht in Lebenssituationen, turbulenten Lebenssituationen stehen, wo sie für, sage ich mal, für die Predigt oder für die eher intellektuelle Seite des Gottesdienstes gar nicht so offen sind, vielleicht in dem Zeitpunkt, fühlen sich getragen und können sich getragen fühlen von dieser musikalischen Umarmung, von der Symphonie der Gemeinde oder der Orgel oder der Instrumente, die da sind. Also das erlebe ich sehr, sehr stark. Ist natürlich auch ein bisschen von den jeweiligen Kulturen abhängig, wie hoch da der Grundwasserspiegel für das gemeinsame Singen ist. Ich habe vor 2 Wochen Masterclasses gehalten, also Meisterklassen gehalten in Nigeria. Das ist wirklich eine singende Kultur, die also wunderbar einfach dieses Symphonische verwirklicht, wo in den Gemeinden einfach ganz viel auch gesungen wird und wo jeder sich wiederfindet in dieser symphonischen Umarmung. Also würde ich ganz klar mit Ja beantworten und ich erlebe das auch in der Praxis sehr, sehr oft.
5: Ja, der Papst fordert in dem Zusammenhang ja auch wirklich eine gute Ausbildung von Musikern und Sängern. Was fehlt denn heute Ihrer Erfahrung nach am meisten? Die musikalische Ausbildung, das liturgische Wissen oder vielleicht ein Verständnis dafür, dass Kirchenmusik, wie das der Papst ja auch sehr deutlich gesagt hat, selbst eine Form des Gebets und der Verkündigung ist?
4: Viele Menschen merken, dass in der Musik Spiritualität ist. Durch alle Generationen, durch alle Kulturen. Die Musik verbindet die Menschen mit sich selber, mit etwas Höherem, mit etwas Metaphysischem. Natürlich die Christen, die als gläubige Christen sagen, mit dem dreieinigen Gott im Letzten. Von dem her merke ich ganz stark, dass auch die junge Generation die Musik für sie die Grammatik irgendwie der Spiritualität darstellt. Also dort, wo sie ihre Sehnsüchte nach Heilung, nach etwas Größerem, nach dem, was eben nicht nur rein positiv, rein irdisch da ist, wo sich das ausdrückt und wo sie sich auch ausdrücken. Von dem her denke ich, ist universal da diese Empfindung, dass die Musik ein Himmelsgeschenk ist, das uns so umarmt und in die Höhe zieht. Das ist ganz klar. Und dann kommt es einfach auf die jeweilige Kultur an, der jeweiligen Kirchen und Diözesen, wie das dann ist, also wie die liturgische Bildung ausschaut und wie auch der musikalische Grundwasserspiegel aussieht. Und das ist halt einmal höher und einmal nieder. In jedem Fall ist da immer Luft nach oben.
5: Was hat Sie denn in der Katechese des Papstes heute noch ganz persönlich am meisten berührt?
4: Ja, es ist das Bild von der Symphonie. Das ist natürlich ein sehr, sehr schönes Bild. So die der Zusammenklang der vielen Menschen, die ihren individuellen Klang geben, aber der trotzdem im Zusammenhang etwas sehr, sehr Schönes und Wichtiges eben bewirkt. Ich finde, das ist ein wunderschönes Bild und das können wir alle mitnehmen, glaube ich.
1: Mit Pater Robert Mehlhardt sprach meine Kollegin Christine Seuss. Papst Leo hat Trauer über die Opfer eines Verkehrsunfalls zum Ausdruck gebracht, der sich am vergangenen Wochenende in Ungarn ereignete. Dabei kamen in der Nacht zum 16. August 12 polnische Pilger ums Leben, die vom katholischen Marienwallfahrtsort Medjugorje in Bosnien-Herzegowina zurückkehrten. Außerdem wurden 10 Menschen verletzt. Papst Leo signalisierte tiefen Schmerz über den tragischen Verkehrsunfall und sicherte sein Gebet für die Verstorbenen und deren Angehörigen zu. Das Papsttelegramm wurde auf der Seite der polnischen Erzdiözese Przemyśl veröffentlicht. Die Ermittlungen zur Klärung der Unfallursache laufen. Es war ein emotionaler, bewegender Moment. Eine spanische Krankenschwester aus Barcelona hatte am Dienstagabend in Castel Gandolfo überraschend Gelegenheit, mit dem Papst zu sprechen. Sie übergab ihm ein Buch über ihren verstorbenen Bruder. Er war mit 29 Jahren an einer Muskeldystrophie gestorben. Mit Elisabeth Achemi sprach Radio Vatikan im Anschluss an die Begegnung mit dem Papst.
6: Bis zum letzten Moment wusste Elisabeth Achemi nicht, ob sie die Gelegenheit haben würde, mit dem katholischen Kirchenoberhaupt zu sprechen. Am Dienstagabend, 18. August, kam es in Castel Gandolfo, dann unerwartet zur Begegnung.
7: La verdad es que no me imaginaba que
6: Als der Papst abends den apostolischen Palast verließ, um in den Vatikan zurückzukehren, hielt das Auto des Papstes genau bei ihr an. Leo kurbelte das Fenster runter und sprach zu Elisabeth. An die Worte erinnert Elisabeth sich im Interview mit uns mit großer Rührung. Sag mir, sag mir. Die Krankenschwester aus Barcelona nutzte die kurzen Momente, um dem Papst ein Exemplar des Buchs Lernen zu sterben, um zu leben, zu überreichen. Das die Geschichte ihres Bruders Xavier Achemi erzählt, der im vergangenen Jahr im Alter von 29 Jahren verstorben war, nachdem er mit Muskeldystrophie gelebt hatte. Der Austausch mit Leo dem 14. dauerte nur wenige Augenblicke. Der Krankenschwester blieb er dennoch tief in Erinnerung. Sie berichtet uns, dass der Papst das Buch entgegennahm und ihr aufmerksam zuhörte. Er sah mich aufmerksam und liebevoll an, wie ein Vater seine Tochter. Sie konnte dem Papst das Zeugnis eines jungen Menschen überbringen, dessen Leben von Krankheit geprägt war, aber auch von einer Überzeugung. Der Wert des Daseins hängt nicht von den Lebensumständen ab, sondern von der Fähigkeit zu lieben und geliebt zu werden.
1: Damit endet unser Nachrichtenjournal an diesem Mittwoch. Anne Preckel führte durch die Sendung und bedankt sich sehr herzlich fürs Zuhören. 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

Liebe Hörerinnen und Hörer von Radio Gloria, wir übertragen jetzt über das KTV die Heilige Messe aus der Gebetsstadt Wigratsbad. Wir wollen uns auf die Begegnung mit Jesus vorbereiten. Im Namen des Vaters und des Sohnes und des Heiligen Geistes. Amen. Wir leben in Christus. Wir leben Christus. Tun wir es wirklich? Das ist meines Lebens letzter Sinn. Christus zu leben in dieser Zeit. Christus, wenn du nicht bist, dann möchte ich nicht sein. Du bist, du lebst. Nimm mich hin. Verfüge ganz über mich. Lass dein Handeln und Wandeln durch mich und uns alle heute zur Tat werden. Christus, Christus, Christus, du bist mein Leben, meine Liebe, meine innerste Glut. Im Namen des Vaters und des Sohnes und des Heiligen Geistes. Amen.

0: Der Geist des Herrn ruht auf mir, denn der Herr hat mich gesalbt. Er hat mich gesandt, damit ich den Armen eine gute Nachricht bringe und alle heile, deren Herz bedrückt ist. Im Namen des Vaters und des Sohnes und des Heiligen Geistes.
1: Amen.
0: Die Gnade unseres Herrn Jesus Christus, die Liebe Gottes des Vaters und die Gemeinschaft des Heiligen Geistes sei mit euch. Liebe Brüder und Schwestern, ich darf Sie recht herzlich begrüßen zu diesem heiligen Missopfer. Und ich darf Ihnen auch Pater Leopold vorstellen, der heute mit konzelebrieren wird. Er ist momentan hier, um an seiner Doktorarbeit zu schreiben. Wir dürfen heute des heiligen Jean Oetz gedenken, eines Heiligen, dem wir es zu verdanken haben, dass die Herz-Jesu-Verehrung wieder ganz neu Fahrt aufgenommen hat. Er hat sich in einer Zeit, wo mehr Furcht vor Gott geherrscht hat, hat er sich eingesetzt, dass die Menschen verstehen, dass Gott vor allem und zuallererst die Liebe ist. Wollen wir jetzt am Beginn der Heiligen Messe dem Heiland bekennen, dass wir seiner Liebe, seines Erbarmens bedürfen? Wollen wir dem Heiland bekennen, dass wir gefehlt und gesündigt haben? Wollen wir ihn um seine Verzeihung bitten?
2: Ich bekenne Gott dem Allmächtigen und allen Brüdern und Schwestern, dass ich Gutes unterlassen und Böses getan habe. Ich habe gesündigt in Gedanken, Worten und Werken. Durch meine Schuld, durch meine Schuld, durch meine große Schuld. Und darum bitte ich die selige Jungfrau Maria, alle Engel und Heiligen, und euch, Brüder und Schwestern,
0: für mich zu beten bei Gott, unserem Herrn. Der allmächtige Gott erbarme sich unser, erlasse uns die Sünden nach und führe uns zum ewigen Leben.
1: Amen.
0: Kyrie eleison.
1: Kyrie eleison.
0: Christe eleison.
1: Christe eleison.
0: Kyrie eleison. Lasset uns beten. Gott, in deiner Weisheit hast du den heiligen Jean Oetz erwählt, den unergründlichen Reichtum Christi neu zu verkünden. Lehre uns durch das Wort und das Beispiel dieses Heiligen, dich immer tiefer zu erkennen und im Licht des Evangeliums voranzuschreiten. Darum bitten wir durch Jesus Christus, deinen Sohn, unseren Herrn und Gott, der in der Einheit des Heiligen Geistes mit dir lebt und herrscht in alle Ewigkeit.
1: Amen.

Lesung aus dem Brief des Apostels Paulus an die Gemeinde in Ephesus. Schwestern und Brüder, ich beuge meine Knie vor dem Vater, von dem jedes Geschlecht im Himmel und auf der Erde seinen Namen hat. Er gebe euch Kraft aufgrund des Reichtums seiner Herrlichkeit, dass ihr durch seinen Geist gestärkt werdet, im inneren Menschen. Durch den Glauben wohne Christus in euren Herzen, in der Liebe verwurzelt und auf sie gegründet. So sollt ihr mit allen Heiligen dazu fähig sein, die Länge und Breite, die Höhe und Tiefe zu ermessen und die Liebe Christi zu erkennen, die alle Erkenntnis übersteigt. So werdet ihr erfüllt werden in die ganze Fülle Gottes hinein. Wort des lebendigen Gottes. Herr, bewahre meine Seele in

Der Herr sei mit euch. Aus dem Heiligen Evangelium nach Matthäus. In jener Zeit sprach Jesus: Ich preise dich, Vater, Herr des Himmels und der Erde, weil du das vor den Klugen und Weisen verborgen und es den Unmündigen offenbart hast. Ja, Vater, so hat es dir gefallen. Alles ist mir von meinem Vater übergeben worden. Niemand kennt den Sohn, nur der Vater, und niemand kennt den Vater, nur der Sohn und der, dem es der Sohn offenbaren will. Kommt alle zu mir, die ihr mühselig und beladen seid, ich will euch erquicken. Nehmt mein Joch auf euch und lernt von mir, denn ich bin gütig und von Herzen demütig, und ihr werdet Ruhe finden für eure Seele. Denn mein Joch ist sanft und meine Last ist leicht. Evangelium unseres Herrn Jesus Christus. Liebe Brüder und Schwestern, wir dürfen heute den Gedenktag des heiligen Jean Eudes begehen. Eben bei uns wird er wahrscheinlich als Johannes Eudes ausgesprochen. Aber eben, er ist ein großer Heiliger, dem wir viel zu verdanken haben. Er hat einmal so schön gesagt, das größte Glück unseres Lebens, so werden wie Jesus. Er war der Apostel der Herz-Jesu-Verehrung und er hat es geschafft, in den Herzen der Menschen seiner Zeit die Liebe zum Herrn neu zu entzünden. Papst Benedikt XVI. Hat uns im Jahr 2008 Folgendes gesagt. Liebe Brüder und Schwestern, Tag für Tag gibt uns die Kirche also die Möglichkeit, in Gemeinschaft mit den Heiligen voranzugehen. Hans Urs von Balthasar schrieb, dass die Heiligen der wichtigste Kommentar zum Evangelium seien, sozusagen dessen Verwirklichung im Alltag, und dass sie uns somit wirklich den Zugang zu Jesus eröffneten. Wie wichtig und fruchtbringend ist es daher, die Kenntnis und Verehrung der Heiligen zu pflegen, neben der täglichen Betrachtung des Wortes Gottes und der kindlichen Liebe zur Gottesmutter. Wollen wir diesen Rat von Papst Benedikt XVI. Befolgen und eben heute uns mit dem heiligen Jean Eudes beschäftigen. Er hat zu einer Zeit gelebt, wo der Jansenismus relativ prägend war. Das war eine Irrlehre, die vor allem mit der Angst gearbeitet hat. Man kann es wirklich als Angsttheologie beschreiben, was damals betrieben wurde, weil man hat eben den Akzent auf ein sehr hartes, ein sehr strenges Gottesbild gelegt. Und man hat den Leuten eingetrichtert, sie müssen sich wieder und wieder hinterfragen, ob sie überhaupt würdig sind. Und weil das Gottesbild so hart war, hat es die Menschen nur zur Furcht geführt. Nicht zur Ehrfurcht, sondern zur Angst. Und es hat bei vielen Skrupel ausgelöst. Man hat damals gelehrt, dass der Herr schon im Voraus bestimmt hat, wer gerettet wird. Und es waren nur ganz wenige, denen der Herr überhaupt seine Gnade schenkt. Und es war so eine Art elitäre Bewegung, die es gut gemeint hat, aber sich eben komplett verrückt.

gelitten hat, weil sie am wahren Gottesbild meilenweit vorbeigefahren sind. Der heilige Jean Eudes, er hat in dieser Zeit gelebt und er hat gewusst, wie wichtig es ist, dass nicht Furcht das ist, was unser Leben bestimmt, sondern es muss die Liebe sein. Wenn unser Alltag nur aus dem besteht, dass wir nichts Sündhaftes begehen, weil wir die Strafe fürchten, dann kann man sagen, es ist schon mal ein guter Anfang. Aber das Problem ist, Gott ist die Liebe. Da geht es um Beziehung. Und sobald wir nur Angst haben vor dem Herrn, weil er uns strafen könnte, dann kann man auch nicht von Beziehung reden, sondern nur von Angst. Und das war in die Köpfe der Menschen eingetrichtert. Eben man musste versuchen, durch maximale Buße und eigene Leistung, Anstrengung, irgendwie versuchen, diesen ach so strengen Rachegott zu besänftigen. Und am Ende hat man eh nicht gewusst, ob man gerettet wird, weil das hat der Herr schon für sich ausgemacht. Und so gab es viele Glaubenszweifel, viele Skrupel. Der heilige Jean-Eudes, er hat verstanden, wie wichtig es ist, wirklich die Frohbotschaft zu verkünden. Keine Drohbotschaft, sondern die Frohbotschaft, wie sehr Gott uns liebt. Und genau deswegen hat er immer wieder auf das heiligste Herz Jesu geblickt, weil es uns von der unendlichen Liebe Gottes spricht. Er hat auch das unbefleckte Herz Mariens verehrt. Und es waren diese zwei Herzen, mit denen er seine größten Erfolge gefeiert hat. Er hat sich unermüdlich eingesetzt in der Volksmission. Er hat selber über 100 Volksmissionen abgehalten. Und dann gibt es von ihm Berichte, wo er schreibt, wie sehr es sein Herz bewegt und fast schon betrübt hat, als er gesehen hat, dass manche Leute 8 Tage lang nicht zum Beichten konnten, obwohl 10 Beichtväter da waren. Und dann merkt man, was die Liebe auslöst. Die Liebe ist wie das Licht der Sonne. Und jede Blumenknospe wird nur aufgehen durch das Licht der Sonne und durch die Wärme. Sie können es gern mal versuchen, mit Gewalt was zu öffnen oder mit Kälte. Da wird nichts passieren bei der Knospe. Das Einzige, was passieren kann, ist, dass sie kaputt geht. Aber die Knospe wird sich nie öffnen. Und man wird nie die Blume bestaunen können. Und so ist auch des Menschen Herz. Es öffnet sich dann, wenn es die Liebe Gottes wahrnimmt, spürt, sich danach ausstreckt. Und dafür hat sich der heilige Jean Eudes eingesetzt. Papst Benedikt XVI. Sagte Folgendes über ihn. Der Weg der Heiligkeit, den er ging und seinen Schülern vorschlug, hatte als Grundlage ein festes Vertrauen auf die Liebe, die in Gott, im priesterlichen Herzen Jesu und im mütterlichen Herzen Maria der Menschheit offenbart hat. Von dieser Liebe des Herzens Christi und Marie muss jeder Priester Zeuge und Apostel sein. Liebe Brüder und Schwestern, das, was Jean Eudes gemacht hat, wofür er sich eingesetzt hat, das war Zeuge dieser Liebe zu sein. Und das ist auch unser Auftrag. Im Alltag und im Zwischenmenschlichen wird es uns allen so gehen, dass wir Fehler machen. Und es ist keine Überraschung, unser Nächster wird auch Fehler machen. Aber wir werden dem anderen nicht wirklich helfen können, wenn wir es nicht aus Liebe tun. Wenn wir nicht dazu beitragen, dass sich sein Herz öffnet, dass sich da was entfalten kann. Und das war dem heiligen Jean Eudes so wichtig. Den Menschen die Liebe Gottes zu bringen, damit sich ihr Herz öffnet, damit sich da was entfalten und aufblühen kann. Liebe Brüder und Schwestern, liebe Zuschauer via KTV, eben es war das heiligste Herz Jesu und das unbefleckte Herz Mariens. Aus diesen zwei Herzen hat er geschöpft. Und diese zwei Herzen, die sollten auch wir ehren, verehren. Liebe Brüder und Schwestern, wir werden nie wirklich von Ehrfurcht erfüllt sein dem Herrn gegenüber, wenn die Liebe fehlt.
Wir werden vielleicht Furcht haben, weil wir wissen, wir sind nicht heilig, nur auf dem Weg der Heiligkeit. Und jeder von uns macht Fehler. Aber wenn wir wissen, dass Gott die Liebe ist, dann bringen wir ihm unser Herz. Wir bringen ihm unsere Fehler im Beichtstuhl und lassen den Heiland wirken. Wollen wir den heiligen Jean Eudes nachahmen in dieser Liebe zum heiligsten Herzen Jesu? Seine Devise war, Gott ehren und seinen Willen tun, mit großem Herzen und großer Liebe. Wollen wir ihn heute bitten, er möge uns diese große Liebe schenken, zueinander, aber vor allem diese große Liebe zum heiligsten Herzen Jesu und zum unbefleckten Herzen Mariens. Wollen wir ihn bitten, er möge auch uns helfen, dass in unserer Zeit da wieder was aufblühen darf in den Herzen der Menschen. Amen.

Wir beten zu Jesus Christus, dessen Herz durchbohrt wurde. Zeige den Seelsorgern Wege, die Herzen der Christen nach deinem Herzen zu bilden. Wir bitten dich, rüttle alle auf, denen der Glaube nichts mehr bedeutet, dass sie deine Liebe erkennen. Wir bitten dich, erhöre uns. Sei eine Zuflucht für die Menschen, die man verachtet. Wir bitten dich, erhöre uns. Herr, wir bitten dich, schenk uns auf die Fürsprache des heiligen Jean Oetz eine noch viel größere Liebe zu deinem heiligsten Herzen und zum unbefleckten Herzen der Gottesmutter Maria. Wir bitten dich, erhöre uns. Herr, unser Gott, der heilige Jean Oetz hat die Liebe deines Sohnes in Wort und Tat bezeugt. Mach uns zu Boten dieser Liebe durch ihn, Christus, unseren Herrn.

0: Betet, Brüder und Schwestern, dass mein und euer Opfer Gott, dem allmächtigen Vater, gefalle.
1: Das ist dein Name. Zum Lob und Ruhm seines Namens, zum Segen für uns und seine ganze Heilige.
2: Allmächtiger Gott, die Gaben, die wir am Gedenktag des heiligen Jean Eudes darbringen, bezeugen deine Macht und Größe. Diese Opferfeier erwirke uns die Frucht der Erlösung. Darum bitten wir durch Christus, unseren Herrn.

Ja, du bist heilig, großer Gott, du bist der Quell aller Heiligkeit, darum bitten wir dich. Sende deinen Geist auf diese Gaben herab und heilige sie, damit sie uns werden, Leib und Blut deines Sohnes, unseres Herrn Jesus Christus. Denn am Abend, an dem er ausgeliefert wurde und sich aus freiem Willen dem Leiden unterwarf, nahm er das Brot und sagte Dank, brach es, reichte es seinen Jüngern und sprach, nehmet und esset alle davon, das ist mein Leib, der für euch hingegeben wird.

Ebenso nahm er nach dem Mahl den Kelch, dankte wiederum, reichte ihn seinen Jüngern und sprach: Nehmet und trinket alle daraus, das ist der Kelch des neuen und ewigen Bundes, mein Blut, das für euch und für alle vergossen wird, zur Vergebung der Sünden. Tut dies zu meinem Gedächtnis.

0: Darum, gütiger Vater, feiern wir das Gedächtnis des Todes und der Auferstehung deines Sohnes und bringen dir so das Brot des Lebens und den Kelch des Heiles dar. Wir danken dir, dass du uns berufen hast, vor dir zu stehen und dir zu dienen. Wir bitten dich, schenke uns Anteil an Christi Leib und Blut und lass uns eins werden durch den Heiligen Geist.
1: Gedenke deiner Kirche auf der ganzen Erde und vollende deine Folgen der Liebe, vereint mit unserem Papst Leo, unserem Bischof Bertrand und zu allen Bischöfen, unseren Priestern und Diakonen und mit allen, die zum Dienst in der Kirche bestellt sind. Gedenke unserer Brüder und Schwestern, die entschlafen sind in der Hoffnung, dass sie auferstehen. Nimm sie und alle, die in deiner Gnade aus dieser Welt geschieden sind, in dein Reich auf, wo sie dich schauen von Angesicht zu Angesicht. Vater, erbarme dich über uns alle, damit uns das ewige Leben zuteil wird, in der Gemeinschaft mit der seligen Frau und Gottes Mutter Maria, mit ihrem Bräutigam Josef, mit deinen Aposteln und mit allen, die bei dir Gnade gefunden haben, von einem Beginn der Welt, dass wir dich loben und preisen durch deinen Sohn Jesus Christus.

0: Wir heißen Kinder Gottes und wir sind es, so beten wir voll Vertrauen. Vater unser im Himmel, geheiligt werde dein Name, dein Reich komme, dein Wille geschehe, wie im Himmel so auf Erden. Unser tägliches Brot gib uns heute und vergib uns unsere Schuld, wie auch wir vergeben unseren Schuldigern. Und führe uns nicht in Versuchung, sondern erlöse uns von den Bösen. Erlöse uns, Herr, allmächtiger Vater, von allem Bösen und gib Frieden in unseren Tagen. Komm uns zu Hilfe mit deinem Erbarmen und bewahre uns vor Verwirrung und Sünde, damit wir voll Zuversicht das Kommen unseres Erlösers, Jesus Christus, erwarten.
1: Denn dein ist das Reich und die Kraft und die Herrlichkeit in Ewigkeit.
0: Der Herr hat zu seinen Aposteln gesagt, Frieden hinterlasse ich euch, meinen Frieden gebe ich euch. Deshalb bitten wir, Herr Jesus Christus, schau nicht auf unsere Sünden, sondern auf den Glauben deiner Kirche und schenke ihr nach deinem Willen Einheit und Frieden. Und dieser Friede des Herrn sei alle Zeit mit euch.
1: Und mit deinem Geist.
0: Schenkt einander ein Zeichen des Friedens und der Versöhnung.

Seht das Lamm Gottes, das hinwegnimmt die Sünde der Welt. Herr, ich bin nicht würdig, dass du eingehst unter mein Dach, aber sprich nur ein Wort, so wird meine Seele gesund. Ich bin alle Tage bei euch bis zum Ende der Welt, so spricht der Herr.

Mein Jesus, ich glaube, dass du im allerheiligsten Sakrament des Altares zugegen bist. Ich liebe dich über alles. Meine Seele sehnt sich nach dir. Da ich dich jetzt im Sakrament des Altares nicht empfangen kann, so komm bitte geistigerweise zu mir und nimm Wohnung in meinem Herzen. Ich umfange dich und vereinige mich mit dir. In tiefster Ehrfurcht bete ich dich an. Jesus, sei mir Jesus, sei du mein Licht, meine Kraft, mein Heil, mein Frieden. Segne mich und alle, die ich im Herzen trage. Halte mich fest und lass mich niemals von dir scheiden. Lass nicht zu, dass ich mich je von dir trenne. Mein Herr und mein Gott, nimm alles von mir, was mich hindert zu dir. Mein Herr und mein Gott, gib alles mir, was mich fördert zu dir. Mein Herr und mein Gott, nimm mich mir und gib mich ganz zu eigen dir. Maria, Frau der heiligen Eucharistie, lehre mich, Jesus zu lieben und für ihn zu leben wie du. Amen.

Lasset uns beten. Allmächtiger Gott, du hast uns mit dem heiligen Mahl gestärkt. Hilf uns nach dem Beispiel des heiligen Jean Eudes, dich alle Zeit zu ehren und den Menschen in brüderlicher Liebe zu dienen. Darum bitten wir durch Christus, unseren Herrn. Bevor ich Ihnen dann den Segen spenden darf, folgt noch die Segnung der Andachtsgegenstände. Unsere Hilfe ist im Namen des Herrn. Herr, erhöre mein Gebet. Lasset uns beten. Herr, unser Gott, dein geliebter Sohn, unser Herr Jesus Christus, ist am Kreuz gestorben, um alle Menschen zu erlösen. Er hat Sünde und Tod besiegt, wir bitten dich. Vertreibe alles Böse aus unserer Mitte. Segne die mitgebrachten Kreuze und stärke unseren Glauben, dass wir durch Jesu Kreuz und Auferstehung gerettet werden. Allmächtiger, ewiger Gott, Großes hast du an Maria getan. Das Leben der Heiligen ist uns Vorbild. Ihre Fürsprache erwirkt uns deine Hilfe. In ihrer Gemeinschaft erwarten wir das Erbe der Kinder Gottes. Segne die Bilder, Statuen und Medaillen der Gottesmutter, der heiligen Engel und Heiligen. Blicke auf sie und schenke uns auf ihre Fürsprache das ewige Heil. Segne die Rosenkränze und alle, die sie beten. Segne die Kerzen, die uns an Christus, das Licht der Welt, erinnern und alle anderen mitgebrachten Andachtsgegenstände. Bewahre die Menschen vor allem Bösen und führe sie durch ein Leben der Gottes- und Nächstenliebe zum ewigen Leben bei dir. Darum bitten wir durch Christus, unseren Herrn. Wir beten jetzt ganz besonders für all die Menschen, die die heute gesegneten Andachtsgegenstände gebrauchen. Herr Jesus Christus, auf die Fürsprache deiner Mutter erhöre sie. Herr Jesus Christus, auf die Fürsprache deiner Mutter segne sie. Herr Jesus Christus, auf die Fürsprache deiner Mutter segne sie.

Liebe Brüder und Schwestern, der heilige Jean Eudes, er war bestrebt, den Menschen die Liebe des Herrn zu bringen. Eben durch die Liebe kann dann was in uns wachsen, sich entfalten, etwas aufblühen. Deswegen auch danke Ihnen, dass Sie sich Zeit genommen haben, jetzt für die heilige Messe, weil so kann der Herr uns beschenken mit seiner Liebe. Wollen wir uns der Gottesmutter noch weihen und Sie bitten, sie möge uns helfen, dass wir immer wieder voller Dankbarkeit und Freude auf das heiligste Herz schauen, dass wir immer wieder an seine Liebe denken, weil sie uns entzündet. Mutter, dein bin ich für Zeit und Ewigkeit, durch dich und mit dir will ich für immer ganz Jesus gehören. Amen. Der Herr sei mit euch. Gott, du Schöpfer aller Dinge, du hast uns Menschen die Welt anvertraut und willst, dass wir ihre Kräfte nützen. Aus dem Reichtum deiner Liebe schenkst du uns die Früchte der Erde, den Ertrag aus Garten und Acker, Weinberg und Wald, damit wir mit frohem und dankbarem Herzen dir dienen. Erhöre unser Gebet, halte Ungewitter und Hagel, Überschwemmung und Dürre, Frost und alles, was uns schaden mag, von uns fern. Schenke uns alles, was wir zum Leben brauchen. Darum bitten wir durch Christus, unseren Herrn. Und der Segen des allmächtigen Gottes, des Vaters und des Sohnes und des Heiligen Geistes komme auf euch herab und bleibe bei euch alle Zeit. Geht hin in Frieden.

Heiliger Josef, Nährvater Jesu Christi und wahrer Bräutigam der seligsten Jungfrau Maria, bitte für uns und die Sterbenden dieses Tages und dieser Nacht.

0: Man kann sagen, eine Enttäuschung ist das Ende einer Täuschung.
1: Stark.
0: Und das ist auch der Beweis, Gott kann ich zum Beispiel nicht enttäuschen. Bin zum Glauben gekommen, bin trotzdem mal richtig krass in die Clubs in Berlin gegangen.
2: Weiß mein Gewissen schon, aber ich bin auch stur.
0: Heiligkeit zeigt sich darin, dass wir nach dem Fallen immer schneller wieder aufstehen.
1: Warum haben wir trotzdem noch dieses Leid?
0: Und Liebe gibt es nicht ohne Freiheit. Das heißt, wenn ich wen zwinge, mich zu lieben, das ist keine Liebe, das ist dann nur Manipulation.
1: Nehme ich das als mein Kreuz an?
2: Die Welt braucht ja beides. Also wir brauchen gute Familien und genau. Gute Priester.
0: Und ich hatte absolute Panik vor dem Gedanken.
3: Giersdorf, ein kleiner Ort südlich von Regensburg, war die Heimat von Bernhard Lehner. 1930 erblickte er dort das Licht der Welt. Seine Mutter hatte ihn vorher in Altötting der Gottesmutter Maria geweiht. Bernhard hatte auch eine große Schwester und einen kleinen Bruder, mit denen er häufig im Garten spielte, am liebsten Fußball. Bernhard war ein fröhliches Kind. Doch wenn es um Fragen des Glaubens ging, wurde er ernst. Alles, was damit zusammenhing, war ihm besonders wichtig. Einmal wurde er gefragt, was willst du werden? Er antwortete, ich will etwas werden, womit ich in den Himmel komme. Bernhard war auch Ministrant in seiner Heimatkirche. Ein Onkel von ihm war sogar Priester. Der Dienst am Altar bedeutete ihm sehr viel. Schon als Junge träumte Bernhard davon, Priester zu werden. Wer in Regensburg, der alten Römerstadt an der Donau, Priester werden wollte, der besuchte das bischöfliche Knabenseminar. Schon ab der 5. Klasse besuchten hier Jungs das Gymnasium, die den Wunsch hatten, Priester zu werden. Bernhard hatte sicherlich ein mulmiges Gefühl an seinem ersten Tag im Seminar. Die Jungs im Seminar lernten nicht nur zusammen, sie lebten auch dort. Sie schliefen in den gleichen Räumen, aßen gemeinsam und beteten miteinander. Während manche unter Heimweh litten oder den strikten Tagesablauf als zu streng empfanden, war Bernhard entschlossen, sein Ziel zu erreichen, Priester zu werden. Der Unterricht war anstrengend, gerade für die Kinder vom Dorf, die bis dahin nur kleine Dorfschulen besucht hatten und für die nun Latein, Griechisch und Mathematik auf dem Stundenplan standen. Bernhard gab sich alle Mühe, mit den anderen Jungs mitzuhalten. Doch es gab auch Zeit für Freizeit und für Bernhards Lieblingsbeschäftigung das Fußballspielen. Dabei zeigte sich sein wahrer Charakter. Als er einmal von einem Mitschüler gefault wurde, war er der Erste, der ihm die Hand zur Versöhnung reichte. Ein herausragendes Ereignis seiner Jugendzeit war für Bernhard seine Firmung. Er notierte für sich, dass der Tag der Firmung ein besonderer Gnadentag für ihn war. Im November 1943 bekam Bernhard Besuch von seiner Mutter. Zum Abschied begleitete er sie zum Bahnhof. Bernhard war ernst und schweigsam. Seine Mutter fragte, geht es dir nicht gut? Du weißt, wenn es dir im Seminar nicht gefällt, kannst du jederzeit wieder nach Hause kommen. Nein, antwortete Bernhard, ich bin gerne hier. Aber wenn ich jetzt sterben würde, wäre mir das auch recht. Warum willst du denn sterben? Warum nicht? Ich würde mich freuen, wenn ich sterben könnte.

0: Die Zeit von Bernhards Kindheit war nicht unbeschwert. Der schreckliche Krieg erreichte seinen Höhepunkt. Unzählige Menschen verloren ihr Leben und Deutschland, auch Regensburg, war fest in der Hand der Nationalsozialisten. So wurden alle Schüler, auch die Seminaristen aus dem bischöflichen Seminar, gezwungen, ihren Dienst zu leisten. Es war bitterkalt am 1. Dezember 1943. Die Jungs machten sich auf den Weg zur Donau, um dort harte Arbeit zu verrichten. Feuchte Kälte stieg von dem Fluss auf. Als sie endlich nach Hause gingen, war es bereits dunkel. In den nächsten Tagen fühlte sich Bernhard schwach und fiebrig. Eine Erkältung, die schon vorübergehen wird, dachte er sich. Doch es wurde nicht besser. Ein Arzt wurde gerufen und hatte schließlich einen schrecklichen Verdacht. Diphtherie, eine damals sehr gefährliche und verbreitete Krankheit der Atemwege. Bernhard kam in die Kinderklinik in Regensburg und teilte sich ein Zimmer mit mehreren anderen Kindern. Die Ärzte waren zuversichtlich, dass die Krankheit abklingen würde. Bernhard hoffte, zu Weihnachten wieder zu Hause zu sein. Der 17. Dezember war der letzte Schultag. Die Jungs aus dem Seminar freuten sich alle darauf, nach Hause zu ihren Familien zu fahren. Aber Bernhard musste im Krankenhaus bleiben. Die Krankheit wurde nicht besser. Zu Weihnachten bekam er einen kleinen Christbaum geschenkt und ein Spiel, Mensch, ärgere dich nicht, das er für sich alleine spielte. Bernhard hatte schon immer viel gebetet und gerne den Gottesdienst besucht. Auch im Krankenhaus betete er viel. Vielleicht ahnte er, dass die Krankheit nicht verschwinden würde. Sein Glaube und seine Fröhlichkeit beeindruckten Ärzte, Schwestern und Verwandte. Eine große Freude war es für Bernhard, wenn sein priesterlicher Onkel ihn besuchte. Der Krieg rückte unerbittlich näher. Auch Regensburg wurde Ziel von Fliegerangriffen. Bernhard war sich sicher, dass er bald sterben würde. Er war tapfer und gelassen. Als die Sirenen die Flieger ankündigten, schob die Krankenschwester Bernhard vom Fenster weg an die Wand. Mit schwacher Stimme sprach Bernhard zu ihr: Schwester, gehen Sie in den Keller. Auf mich kommt es nicht an. Ich sterbe heute noch. Da ihm das Sprechen zunehmend schwer fiel, sagte er der Schwester: Wenn ich nichts mehr sagen kann und meine Eltern kommen, dann sagen sie Danke für alles. Bernhard wurde nicht mehr gesund. Er empfing die Sterbesakramente. Er bekam ein Kreuz, das er küsste und fest in den Händen hielt. Das Kreuz ließ er nicht mehr los. Seine Eltern waren bei ihm. Noch konnte er wenige Worte sprechen. Ich sterbe gern. Freilich wäre ich auch gerne Priester geworden. Ich bete im Himmel für euch. Es waren Bernhards letzte Stunden. Die Krankheit hatte er tapfer ertragen und den Tod ohne Furcht erwartet. Am 24. Januar 1944 starb Bernhard.
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3: Grüezi liebe Kinder, grüezi liebe Eltern und Grosseltern. Jetzt gerade dürfen dir Geschichte hören, wo heisst der Engelweiher. Erzählen tut euch Frau Heidi Hilfiker. Bestimmt sind ihr gespannt, was in der Geschichte vorkommt. So hören wir jetzt einfach rein.

Der Engelweiher. Das ist eine wahre Geschichte, aufgeschrieben vom Leonard Day. Wir haben das Jahr 1952. Unsere Familie ist seit 2 Jahren in Amerika, im Staat Mississippi. Meine Eltern haben ein Bauerngut mit viel Land erworben. Das Bewirtschaften von Land und Vieh hat sehr viel zu tun gegeben. Mein jüngerer Bruder Mac und ich haben die Arbeiten im Haushalt übernommen und selbstverständlich täglich gewissenhaft unsere Hausaufgaben erledigt. Der Mac und ich haben uns gut verstanden. Alles haben wir miteinander gemacht. Wir waren ein unzertrennliches Brüderpaar, der Mac 6 und ich 8-jährig. Das Bauerngut war für uns eine unerschöpfliche Quelle von Abenteuer. Öfters haben wir neue, unberührte Hügelzüge auskundschaftet. Aber am liebsten sind wir am Weiher, wo ungefähr einen guten halben Kilometer vom Bauernhaus entfernt gelegen ist. Während dem ganzen Sommer haben wir uns mit Fischen und Schwimmen vergnügt. Oder wir haben in den Sträuchern und Bäumen, die den Weiher umgeben haben, Versteckis gespielt oder Hütten gebaut. Doch wenn der Winter kam, haben eisige Wind den Weiher in eine tolle Eisbahn verwandelt. Wenn es extrem kalt war, haben wir aber nie allein rausgehen. Die Eltern haben uns immer begleitet und uns vor allem eingeschärft, gehen nie allein zum Weiher. Aber das Mal haben wir ihre Warnung in Wind geschlagen. Anfangs Februar war es so kalt, dass die Schulen geschlossen geblieben sind. Gleich ist es uns langweilig geworden. Hinter den Fensterscheiben haben wir in die Landschaft rausgeschaut. Der Weiher ist es uns plötzlich durch den Kopf geschossen. Er hat eine Faszination auf uns ausgeübt und wir hätten nicht können widerstehen. Schnell haben wir warme Kleider angelegt, sind voraus und unbemerkt zum Tor aus und übers weite Feld im Weiher zugerannt. Schon sehen wir Kronen von den Bäumen, die den Weiher umgeben, und bald stehen wir am Ufer. Es ist windig und der Himmel grau und, juhui, der Weiher zugefroren. Wir stehen ein bisschen aufs Eis, dann laufen wir vorsichtig ein paar Schritte am Weiher am Rand entlang. Das Eis hat gekippt. Nichts ist passiert. Der Mac hat unbedingt weiter auf den Weiher raus wollen. Ich habe zögert. Aber der Mac hat bittet und bettelt, dass ich schlussendlich nachgegeben habe. Zuerst laufen wir langsam Schritt für Schritt weiter raus. Bald ist alle Angst verflogen, übermütig fangen wir an von umspringen und zum Ausgeruhen haben wir uns auf Planken eingelegt. Wie wir so da liegen und zum Himmel raufschauen, haben wir plötzlich beschlossen, wir wollen bis in die Mitte vom Weiher gehen. Je weiter raus wir schreiten, umso mutiger sind wir geworden und bald haben wir die Mitte erreicht. Wir sind ganz still gestanden und haben den Weiher rundum beobachtet. Wie herrlich! Wir haben uns als wahre Helden gefühlt. In unserer Begeisterung haben wir angefangen hüpfen, stampfen, lachen und juchzen vor Vergnügen. Plötzlich rutscht der Mac aus und geht hart aufs Eis. Und dann hat's kracht. Es hat ein Spalt ins Eis gegeben und das Wasser ist auf die Oberfläche gurgelt. Der Mac verschrickt. Er schreit vor Angst. Er klammert sich an mich und ich habe versucht, ihn aufzuziehen. Jetzt ist der Schreck auch in meine Glieder geschossen. Rund um uns herum bildet sich immer neue Spalten im Eis. Der Mac hat geschluchzt. Und es hat geschonnen, wie wenn jedes Schluchzen eine neue Spalt würde ins Eis schlagen. Mir ist es klar geworden. Das Eis ist zu dünn. Wir sind in der grossen Gefahr zu ertrinken. Jetzt gibt's nur eins. Betten. Ich hat so Mac gesagt, Mac, mach die Augen zu. Wir wollen aus tiefstem Herzen das Gebet zu unserem Schutzengel betten, was Mami jeden Abend vor dem Bett gehen, mit uns bettet.
Ich habe den Mac in die Arme genommen und mit ihm bettet. Engel Gottes, mein lieber Beschützer, Gottes Lieb hat dich hierher gebracht. Jetzt und an jeder

wo mer sollen hingehen. Denn die nächste und wieder die nächste Stelle. Wir sind immer in der Richtung gegangen, wo uns die Engel gezeigt haben. Plötzlich verschreckt mir. Am Ufer stehen unsere Eltern. Sie rufen uns zu, steh still, nicht weitergehen. Aber die Engel haben uns wieder auf eine Stelle gewiesen, wo wir gehen sollen. Wir haben immer ihre Zeichen befolgt, bis wir sicheres und dickes Eis unter den Füßen hatten und das Ufer erreicht haben. Erleichtert und froh sind wir böschig aufgekresmet, wo unsere Eltern uns glücklich in die Arme geschlossen haben. Ganz erstaunt fragen sie uns, wie habt ihr gewusst, wo sie es dick genug ist, sodass ihr können weitergehen konnte? Fast wäre ihr ertrunken, schaut in der Mitte vom Weiher, wo ihr gerade gewesen sind, ist jetzt alles Eis eingebrochen. Man sieht nur noch eine grosse Fläche Wasser, hat der Papi gesagt. Ja, habt ihr denn die drei Engel nicht gesehen, wo uns den Weg gezeigt haben? Habe ich gefragt. Und der Mac hat gesagt, es sind drei grosse, wunderschöne Engel gewesen. Sie haben nicht geredet, aber wir haben verstanden, dass sie uns den Weg zum Ufer können zeigen. Ihr hättet sie sollen sehen. So schön sind sie gewesen. Die Eltern sind da gestanden und haben mit einem ungläubig fragenden Blick auf den Meier rausgeschaut. Dann haben sie uns vor Glück umarmt und zusammen sind wir übers freie Feld heim zu unserem Haus zurückgerannt. Am Abend haben wir noch einmal alles genau erzählt, wie die drei Engel uns übers Eis geführt haben. Die Mami hat prieget vor Ergriffenheit und der Papi hat den Kopf geschüttelt. Am anderen Morgen, nach dem Frühstück, sind wir alle zusammen noch einmal zum Weiher gegangen. Schweigend sind wir da gestanden, immer noch tief beeindruckt von allem, was wir erlebt haben. Die Mami hat wieder geprägt. Tränen von Glück und Dankbarkeit sind über ihre Backen gekugelt. Der Papi hat ein inniges Dankgebet für die wunderbare Hilfe der drei Engel gebetet. Der Mac und ich haben vorgeschlagen, der Weiher soll von jetzt an Engelweiher heissen. Alle haben das gut gefunden. Und so heisst der Weiher bis heute noch Engelweiher.

Das war Geschichte gsi, wo geheissen hat der Engelweiher. Liebe Kinder, jetzt wisset auch ihr, dass ihr immer wieder dürft zum Schutzengel beten. Miteinander wollen wir der Frau Hilfiker Danke sagen, dass sie uns die Geschichte so schön erzählt hat. Jetzt aber geschwind ins Bett, liebe Kinder. Ich wünsche euch gute Nacht und behüte euch gut. Ciao miteinander. Es grüßt euch Gabi Kuhn.

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1: Abendspaziergänge unterwegs in der Welt der Musik. Mit den Abendspaziergängen in die Welt der Musik gestaltet der Sender Radio Gloria eine Folge von Sendungen, die sich in den nächsten Wochen mit den Kantika der biblischen und liturgischen Tradition befassen. Simon Dach führt mit dem heutigen Abendspaziergang in Fortsetzung durch die musikalische Entwicklung der Feier des Offiziums. Abschließend blicken wir auf die Liturgie der Vesper. In ihrer formalen Anlage wie in der daraus gewachsenen musikalischen Entwicklung.
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3: Verehrte Hörerinnen und Hörer, zur gewohnten Sendung begrüßt Sie heute wieder Simon Dach.

Wir setzen heute unsere Beschäftigung mit dem Thema der letztwöchigen Sendung fort. Wie Sie sich vielleicht erinnern, hatten wir die musik- und liturgiegeschichtliche Entwicklung des Vespergottesdienstes bis hinein in das 17. Jahrhundert betrachtet und dabei eine allmähliche Bewegung der musikalischen Gestaltung weg vom ursprünglich vorgegebenen Ausgangspunkt der Choralmelodien beobachtet.

Zusätzlich wurden die Gesangselemente auch mehr und mehr der Beteiligung der meist klerikalen Gottesdienstgemeinde entzogen und in die musikalische Stellvertretung der Sänger und Chöre übergeben. An dieser Stelle klinken wir uns nun wieder in den geschichtlichen Durchblick ein. Beim ersten Teil dieser Doppelsendung war der Punkt erreicht, an dem die Rolle Claudio Monteverdis für die Vesper-Musik am Ende des 17. Jahrhunderts in der chronologischen Betrachtung an der Reihe schien. Eine typische Psalmvertonung von ihm können wir jetzt gerade zu Ende hören.

Der auch außerhalb der Klöster zu beobachtende Besuch von Gläubigen beim Vespergebet führt besonders zu einer häufigen festlichen Ausgestaltung der Sonntagsvesper und ihrer gleichbleibenden Psalmen. Dixit Dominus, Psalm 109, 110. Confitebo Domini, Psalm 110, 111. Beatus vir qui timet, Psalm 111, 112. Laudate puri, Psalm 112, 113. Diese drei letzteren sind übrigens die sogenannten Hallel-Psalmen und haben daher ihren Ort in der Liturgie der Sonntagsfeier. Öfter festlich vertont sind auch die Psalmen Laudate Dominum, Psalm 116, 117, Letatus Sum, 122, 123, sowie Nisi Dominus, Psalm 126, 127. Vielleicht ist hier in Klammern eine Fußnote angebracht für diejenigen unter Ihnen, liebe Hörerinnen und Hörer, die sich schon öfter über die Doppelangabe in der Zählung gewundert haben, wie soeben Psalm 126, 127. Sie ist Folge der Unterschiede in der Lesart des Psalters. Im Gegensatz zur hebräischen Bibel werden in der alten, griechischen sowie lateinischen Bibelübersetzung als Septuaginta und Vulgata bekannt, die Psalmen 9 und 10 sowie 114 und 115 jeweils als ein Psalm gezählt, wohingegen die Nummern 116 und 147 jeweils in zwei Psalmen aufgeteilt wurden. Dadurch ergibt sich eine jeweils um eine Stelle niedrigere Zählung von Psalm 10 bis 148. Diese Unterschiede zum Beispiel auch zur heutigen Einheitsübersetzung gibt man dann in einer Klammer an, die die alte lateinische Zählung betrifft. Nach diesem praktischen Hinweis sollen nun eine Reihe von Vertonungen dieser sogenannten Sonntagspsalmen erklingen, zu denen ich jeweils nur den Komponisten angeben werde. Es geht hierbei ja diesmal weniger um den Inhalt der Psalmtexte als um einen Klangeindruck von ausgewählten Komponisten dieses Genres. Zunächst hören wir Claudio Monteverdi. Mit dessen neuem Stil wird die vormals in den Bereich der Improvisation fallende sängerische Virtuosität jetzt auf eine kompositorische Ebene gehoben. Die chorische Komponente der Vertonungen profitiert von den noch jungen Errungenschaften der Doppelchörigkeit, Echotechnik oder auch nur von der Gegenüberstellung von solistischen Teilen mit dem Chorklang.

Statt der zunächst mehr Vokal als Kontrapunkt oder klangliche Stütze geführten Instrumente in den Kompositionen treten ab Ende des 17. Jahrhunderts vermehrt regelrechte Orchesterbesetzungen in den Partituren auf. Besonders typisch erleben wir dies zunächst bei Georg Friedrich Händel und Antonio Vivaldi, von denen die beiden nächsten Beispiele stammen. In der nach der Barockzeit folgenden Epoche bis Mozart gehört eine solche Ausstattung auch der liturgischen Kirchenmusik dann schon zum Standard.

Selbstverständlich gab es neben den großbesetzten Werken auch Kompositionen für einfachere Anlässe oder Verhältnisse. Wie klangschön auch eine anmutig begleitete Solostimme die Vesperpsalmen darstellen kann, zumal wenn der Solostimme auch noch der Chor gegenübertritt, soll das nächste Beispiel von Girolamo Galavotti zeigen. Vertont wurde der Vesperpsalm 147.

Die bereits in der vorangegangenen Sendung zitierte Allgemeine Einführung in das Stundengebet benennt drei prinzipielle Hilfsmittel, um die Psalmen besser zu vollziehen und im christlichen Sinn zu verstehen. Die Antiphonen, die Überschriften und die Psalmorationen. Die Überschriften werden dem Psalm vorangestellt, um dem Beter den Lebenswert und den Inhalt des Psalms nahezubringen. Die gleiche Intention steht hinter den Psalmorationen, welche sehr frei verwendet werden können, jedoch in der Regel nach einem Psalm stehen. Für die Feier des Offiziums rahmen die Antiphonen einen Psalm ein oder können nach jedem Psalmvers auch wiederholt werden. Sie fassen ganz knapp den Gehalt des Psalms zusammen und stellen ihn auch in den jeweiligen Kontext des Kirchenjahres. So helfen die Antiphonen, den Inhalt des Psalms besser zu verstehen. Entsprechend war es üblich, die bekannte originale lateinische Antiphon zu intonieren, auch wenn der folgende Psalm in künstlerischer Form dargeboten wurde. Es gab mit der Zeit in der Literatur aber auch Chormotetten über solche Antiphontexte, die man zum Beispiel in Verbindung mit Falsibordoni-Psalmen einplante. Hören wir die Festantiphon aus der Vesper an Festen der Bekenner in ihrer Originalgestalt wie auch in einer motettischen Vertonung.

In der Vesper wird heute nach den beiden Psalmen ein neutestamentliches Kantikum aus den Apostelbriefen oder aus der Apokalypse verwendet. An den Fastensonntagen tritt an die Stelle des Halleluja-Lieds aus der Apokalypse ein Kantikum aus dem ersten Petrusbrief. An Epiphanie und Verklärung des Herrn wird ein Kantikum aus dem ersten Timotheusbrief genommen. In der Ordnung vor der Liturgiereform stand hier der Festhymnus, über den wir schon gesprochen haben. Insofern gibt es für diese Kantika keine Vertonungen, ausgenommen natürlich das Magnificat, das seinen eigenen Stellenwert und Platz besitzt. Damit nicht nur die historische Form der Vesper heute in den Klang kommt, möchte ich hier die Einspielung eines schönen, festlich-fröhlichen Kantikums wiedergeben, das auch das beim Kantikum praktizierte antiphonische Prinzip, also den Wechsel der ausführenden Gruppen, deutlich macht.

Die Responsorien zur Lesung, die in der Vespa auch ihren Platz hat, sind eine Art Akklamation, die das Wort Gottes tiefer in das Herz des Lesers und Hörers eindringen lässt. Sie sind entweder überlieferte Texte und Gesänge oder gänzlich neu verfasst. Es soll auf das eben Gelesene neues Licht werfen und so seinem Verständnis dienen oder den Lesungstext in den Zusammenhang der Heilsgeschichte stellen. Diese meist kurze Gesangsform gibt es auch schon in den frühesten Stundengebetsordnungen

Musikalische Gestaltung gab dieses Element schon wegen der Kürze allerdings kaum etwas her. In der schon erwähnten Epoche, wo man eine Art musikalische Stellvertretung praktizieren wollte, stand an dieser Stelle oft auch ein Orgelstück als Responsorium.

den Hochgesängen im Offizium, also dem Magnificat in der Vesper, weist die liturgische Ordnung dieselbe Feierlichkeit wie dem Evangelium zu. Sie sollen daher im Stehen gebetet bzw. gesungen werden. Diese Hochgesänge werden nach der Schriftlesung bzw. wenn eine solche gehalten wird, nach der Homilie gesungen. Weihrauch wird herbeigetragen, alle erheben sich, das Kreuzzeichen zum ersten Vers besagt, hier spricht das Evangelium. Man vergleicht unwillkürlich mit der Präfation, dem Hochgesang der Messe oder mit dem Halleluja zur Vorbotschaft. Die Antiphon zum Magnificat ist von alters her besonders bedeutsam in der Aussage und von möglichster Nähe zum jeweiligen Festgeheimnis. Selbstverständlich ist der Lobgesang Mariens selbst wieder ein besonderer Schwerpunkt musikalischer Prachtentfaltung. In den kompositorischen Formen spiegelt sich in noch größerer Deutlichkeit die Entwicklung, die wir schon bei der Psalmodie über den Umgang mit dem Originalmaterial des Chorals beobachtet hatten. Um hier nicht zu wiederholen, möchte ich unterschiedliche Klangbeispiele aus den jeweils recht umfangreichen Magnificat-Vertonungen herauslösen und exemplarisch vorstellen.

Nach dem Hochgesang folgen in der liturgischen Ordnung die sogenannten Preces, in der Vesper also nach dem Lobgesang Mariens die Fürbitten. Die Wiederentdeckung dieses Gebets ist besonders der Liturgiereform des Zweiten Vatikanischen Konzils zu verdanken. In Laudes und Vesper folgt das Vaterunser auf die Preces, und zwar ausdrücklich auch deshalb, weil diese Gebetszeiten am ehesten als Volksgebetszeiten gefeiert werden. Man kann auch sagen, dass die soeben in den Prezis ausgesprochenen Fürbitten nun noch einmal durch alle Anwesenden im Vaterunser fokussiert werden. Die Schlussoration folgt direkt auf das Vaterunser. Der traditionelle Schluss der Vesper ist die marianische Antiphon, mit deren Vertonung von Orlando di Lasso zum Salve Regina wir diese Sendung über die Vespermusik zum Abschluss bringen.

Wir danken Simon ganz herzlich. Wieder hat uns auf einen Abendspaziergang mitgenommen. Und diesmal blickten wir zusammen mit ihm auf die Liturgie der Vesper. Herzlichen Dank. Ja.

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1: Wir beten heute den glorreichen Rosenkranz im Anliegen von Radio Gloria und im Anliegen der Zuhörerschaft. Im Namen des Vaters und des Sohnes und des Heiligen Geistes.
2: Amen.
1: Ich glaube an Gott, den Vater, den Allmächtigen, den Schöpfer des Himmels und der Erde, und an Jesus Christus, seinen eingeborenen Sohn, unseren Herrn, empfangen durch den Heiligen Geist, geboren von der Jungfrau Maria, gelitten unter Pontius Pilatus, gekreuzigt, gestorben und begraben, hinabgestiegen in das Reich des Todes, am dritten Tage auferstanden von den Toten, aufgefahren in den Himmel, er sitzt zu Rechten Gottes, des allmächtigen Vaters, von dort wiederkommen, zu richten die Lebenden und die Toten. Ich glaube an den Heiligen Geist, die heilige katholische Kirche, Gemeinschaft der Heiligen, Vergebung der Sünden, Auferstehung der Toten und das ewige Leben. Amen. Vater unser im Himmel, geheiligt werde dein Name, dein Reich komme, dein Wille geschehe, wie im Himmel, so auf Erden.
3: Unser tägliches Brot gib uns heute und vergib uns unsere Schuld, wie auch wir vergeben unseren Schuldigen, und führe uns nicht in Versuchung, sondern erlöse uns von dem Bösen. Amen.
1: Gegrüßet seist du, Maria, voll der Gnade. Der Herr ist mit dir. Du bist gebenedeit unter den Frauen, und gebenedeit ist die Frucht deines Leibes, Jesus, den uns den Glauben vermehre.
3: Heilige Maria, Mutter Gottes, bitte für uns Sünder, jetzt und in der Stunde unseres Todes. Amen.
1: Gegrüßet seist du, Maria, voll der Gnade. Der Herr ist mit dir. Du bist gebenedeit unter den Frauen, und gebenedeit ist die Frucht deines Leibes, Jesus, denn uns die Hoffnung stärke.
3: Heilige Maria, Mutter Gottes, bitte für uns Sünder, jetzt und in der Stunde unseres Todes. Amen.
1: Gegrüßet seist du, Maria, volle Gnade. Der Herr ist mit dir. Du bist gebenedeit unter den Frauen, und gebenedeit ist die Frucht deines Leibes, Jesus, denn uns die Liebe entzünde.
3: Heilige Maria, Mutter Gottes, bitte für uns Sünder, jetzt und in der Stunde unseres Todes. Amen.
1: Ehre sei dem Vater,
3: und dem Sohn, und dem Heiligen Geist, wie im Anfang, so auch jetzt und alle Zeit und in Ewigkeit. Amen.
1: O mein Jesus,
3: verzeih uns unsere Sünden, bewahre uns vor dem Feuer der Hölle, führe alle Seelen in den Himmel, besonders jene, die deiner Barmherzigkeit am meisten bedürfen.
1: Vater unser im Himmel, geheiligt werde dein Name, dein Reich komme, dein Wille geschehe, wie im Himmel, so auf Erden.
3: Unser tägliches Brot gib uns heute und vergib uns unsere Schuld, wie auch wir vergeben unseren Schuldigen, und führe uns nicht in Versuchung, sondern erlöse uns von dem Bösen. Amen.
1: Gegrüßet seist du, Maria, voll der Gnade. Der Herr ist mit dir. Du bist gebenedeit unter den Frauen, und gebenedeit ist die Frucht deines Leibes, Jesus, der von den Toten auferstanden ist.
3: Heilige Maria, Mutter Gottes, bitte für uns Sünder, jetzt und in der Stunde unseres Todes. Amen.
1: Gegrüßet seist du, Maria, voll der Gnade. Der Herr ist mit dir. Du bist gebenedeit unter den Frauen, und gebenedeit ist die Frucht deines Leibes, Jesus, der von den Toten auferstanden ist.
3: Heilige Maria, Mutter Gottes, bitte für uns Sünder, jetzt und in der Stunde unseres Todes. Amen.
1: Gegrüßet seist du, Maria, voll der Gnade. Der Herr ist mit dir. Du bist gebenedeit unter den Frauen, und gebenedeit ist die Frucht deines Leibes, Jesus, der von den Toten auferstanden ist.
3: Heilige Maria, Mutter Gottes, bitte für uns Sünder, jetzt und in der Stunde unseres Todes. Amen.
1: Gegrüßet seist du, Maria, voll der Gnade. Der Herr ist mit dir. Du bist gebenedeit unter den Frauen, und gebenedeit ist die Frucht deines Leibes, Jesus, der von den Toten auferstanden ist.
3: Heilige Maria, Mutter Gottes, bitte für uns Sünder, jetzt und in der Stunde unseres Todes. Amen.
1: Gegrüßet seist du, Maria, voll der Gnade. Der Herr ist mit dir. Du bist gebenedeit unter den Frauen, und gebenedeit ist die Frucht deines Leibes, Jesus, der von den Toten auferstanden ist.
3: Heilige Maria, Mutter Gottes, bitte für uns Sünder, jetzt und in der Stunde unseres Todes. Amen.
1: Gegrüßet seist du, Maria, volle Gnade. Der Herr ist mit dir. Du bist gebenedeit unter den Frauen, und gebenedeit ist die Frucht deines Leibes, Jesus, der von den Toten auferstanden ist.
3: Heilige Maria, Mutter Gottes, bitte für uns Sünder, jetzt und in der Stunde unseres Todes. Amen.
1: Gegrüßet seist du, Maria, voller Gnade. Der Herr ist mit dir. Du bist gebenedeit unter den Frauen, und gebenedeit ist die Frucht deines Leibes, Jesus, der von den Toten auferstanden ist.
3: Heilige Maria, Mutter Gottes, bitte für uns Sünder, jetzt und in der Stunde unseres Todes. Amen.
1: Gegrüßet seist du, Maria, volle Gnade. Der Herr ist mit dir. Du bist gebenedeit unter den Frauen, und gebenedeit ist die Frucht deines Leibes, Jesus, der von den Toten auferstanden ist.
3: Heilige Maria, Mutter Gottes, bitte für uns Sünder, jetzt und in der Stunde unseres Todes. Amen.
1: Gegrüßet seist du, Maria, voll der Gnade. Der Herr ist mit dir. Du bist gebenedeit unter den Frauen, und gebenedeit ist die Frucht deines Leibes, Jesus, der von den Toten auferstanden ist.
3: Heilige Maria, Mutter Gottes, bitte für uns Sünder, jetzt und in der Stunde unseres Todes. Amen.
1: Gegrüßet seist du, Maria, voll der Gnade. Der Herr ist mit dir. Du bist gebenedeit unter den Frauen, und gebenedeit ist die Frucht deines Leibes, Jesus, der von den Toten auferstanden ist.
3: Heilige Maria, Mutter Gottes, bitte für uns Sünder, jetzt und in der Stunde unseres Todes. Amen.
1: Ehre sei dem Vater, und dem
3: Sohn, und dem Heiligen Geist, wie im Anfang, so auch jetzt und alle Zeit, und in Ewigkeit. Amen.
1: O mein Jesus, verzeih uns unsere Sünden,
3: bewahre uns vor dem Feuer der Hölle, führe alle Seelen in den Himmel, besonders jene, die deiner Barmherzigkeit am meisten bedürfen.
1: O Maria, ohne Sünden empfange,
3: bitte für uns, die wir zu dir unsere Zuflucht nehmen.
2: Vater unser im Himmel, geheiligt werde dein Name, dein Reich komme, dein Wille geschehe, wie im Himmel, so auf Erden.
3: Unser tägliches Brot gib uns heute, und vergib uns unsere Schuld, wie auch wir vergeben unseren Schuldigen, und führe uns nicht in Versuchung, sondern erlöse uns von dem Bösen. Amen.
2: Gegrüßt seist du, Maria, voller Gnade, der Herr ist mit dir. Du bist gebenedeit unter den Frauen, und gebenedeit ist die Frucht deines Leibes, Jesus, der in den Himmel aufgefahren ist.
3: Heilige Maria, Mutter Gottes, bitte für uns Sünder, jetzt und in der Stunde unseres Todes. Amen.
2: Gegrüßt seist du, Maria, voller Gnade, der Herr ist mit dir. Du bist gebenedeit unter den Frauen, und gebenedeit ist die Frucht deines Leibes, Jesus, der in den Himmel aufgefahren ist.
3: Heilige Maria, Mutter Gottes, bitte für uns Sünder, jetzt und in der Stunde unseres Todes. Amen.
2: Gegrüßt seist du, Maria, voller Gnade, der Herr ist mit dir. Du bist gebenedeit unter den Frauen, und gebenedeit ist die Frucht deines Leibes, Jesus, der in den Himmel aufgefahren ist.
3: Heilige Maria, Mutter Gottes, bitte für uns Sünder, jetzt und in der Stunde unseres Todes. Amen.
2: Gegrüßt seist du, Maria, voller Gnade, der Herr ist mit dir. Du bist gebenedeit unter den Frauen, und gebenedeit ist die Frucht deines Leibes, Jesus, der in den Himmel aufgefahren ist.
3: Heilige Maria, Mutter Gottes, bitte für uns Sünder, jetzt und in der Stunde unseres Todes. Amen.
2: Gegrüßt seist du, Maria, voller Gnade, der Herr ist mit dir. Du bist gebenedeit unter den Frauen, und gebenedeit ist die Frucht deines Leibes, Jesus, der in den Himmel aufgefahren ist.
3: Heilige Maria, Mutter Gottes, bitte für uns Sünder, jetzt und in der Stunde unseres Todes. Amen.
2: Gegrüßt seist du, Maria, voller Gnade, der Herr ist mit dir. Du bist gebenedeit unter den Frauen, und gebenedeit ist die Frucht deines Leibes, Jesus, der in den Himmel aufgefahren ist.
3: Heilige Maria, Mutter Gottes, bitte für uns Sünder, jetzt und in der Stunde unseres Todes. Amen.
2: Gegrüßt seist du, Maria, voller Gnade, der Herr ist mit dir. Du bist gebenedeit unter den Frauen, und gebenedeit ist die Frucht deines Leibes, Jesus, der in den Himmel aufgefahren ist.
3: Heilige Maria, Mutter Gottes, bitte für uns Sünder, jetzt und in der Stunde unseres Todes. Amen.
2: Gegrüßt seist du, Maria, voller Gnade, der Herr ist mit dir. Du bist gebenedeit unter den Frauen, und gebenedeit ist die Frucht deines Leibes, Jesus, der in den Himmel aufgefahren ist.
3: Heilige Maria, Mutter Gottes, bitte für uns Sünder, jetzt und in der Stunde unseres Todes. Amen.
2: Gegrüßt seist du, Maria, voller Gnade, der Herr ist mit dir. Du bist gebenedeit unter den Frauen, und gebenedeit ist die Frucht deines Leibes, Jesus, der in den Himmel aufgefahren ist.
3: Heilige Maria, Mutter Gottes, bitte für uns Sünder, jetzt und in der Stunde unseres Todes. Amen.
2: Gegrüßt seist du, Maria, voller Gnade, der Herr ist mit dir. Du bist gebenedeit unter den Frauen, und gebenedeit ist die Frucht deines Leibes, Jesus, der in den Himmel aufgefahren ist.
3: Heilige Maria, Mutter Gottes, bitte für uns Sünder, jetzt und in der Stunde unseres Todes. Amen.
2: Ehre sei dem Vater,
3: und dem Sohn, und dem Heiligen Geist, wie im Anfang, so auch jetzt und alle Zeit, und in Ewigkeit. Amen.
2: O mein Jesus,
3: verzeih uns unsere Sünden, bewahre uns vor dem Feuer der Hölle, führe alle Seelen in den Himmel, besonders jene, die deiner Barmherzigkeit am meisten bedürfen.
2: O Maria, ohne Sünden empfangen,
3: bitte für uns, die wir zu dir unsere Zuflucht nehmen. Amen.
4: Vater unser im Himmel, geheiligt werde dein Name, dein Reich komme, dein Wille geschehe, wie im Himmel, so auf Erden.
1: Unser tägliches Brot gib uns heute, und vergib uns unsere Schuld, wie auch wir vergeben unseren Schuldigen. Und führe uns nicht in Versuchung, sondern erlöse uns von dem Bösen. Amen.
4: Gegrüßet seist du, Maria, voll der Gnade, der Herr ist mit dir. Du bist gebenedeit unter den Frauen, und gebenedeit ist die Frucht deines Leibes, Jesus, der uns den Heiligen Geist gesandt hat.
1: Heilige Maria, Mutter Gottes, bitte für uns Sünder, jetzt und in der Stunde unseres Todes. Amen.
4: Gegrüßet seist du, Maria, voll der Gnade, der Herr ist mit dir. Du bist gebenedeit unter den Frauen, und gebenedeit ist die Frucht deines Leibes, Jesus, der uns den Heiligen Geist gesandt hat.
1: Heilige Maria, Mutter Gottes, bitte für uns Sünder, jetzt und in der Stunde unseres Todes. Amen.
4: Gegrüßet seist du, Maria, voll der Gnade, der Herr ist mit dir. Du bist gebenedeit unter den Frauen, und gebenedeit ist die Frucht deines Leibes, Jesus, der uns den Heiligen Geist gesandt hat.
1: Heilige Maria, Mutter Gottes, bitte für uns Sünder, jetzt und in der Stunde unseres Todes. Amen.
4: Gegrüßet seist du, Maria, voll der Gnade, der Herr ist mit dir. Du bist gebenedeit unter den Frauen, und gebenedeit ist die Frucht deines Leibes, Jesus, der uns den Heiligen Geist gesandt hat.
1: Heilige Maria, Mutter Gottes, bitte für uns Sünder, jetzt und in der Stunde unseres Todes. Amen.
4: Gegrüßet seist du, Maria, voll der Gnade, der Herr ist mit dir. Du bist gebenedeit unter den Frauen, und gebenedeit ist die Frucht deines Leibes, Jesus, der uns den Heiligen Geist gesandt hat.
1: Heilige Maria, Mutter Gottes, bitte für uns Sünder, jetzt und in der Stunde unseres Todes. Amen.
4: Gegrüßet seist du, Maria, voll der Gnade, der Herr ist mit dir, du bist gebenedeit unter den Frauen, und gebenedeit ist die Frucht deines Leibes, Jesus, der uns den Heiligen Geist gesandt hat.
1: Heilige Maria, Mutter Gottes, bitte für uns Sünder, jetzt und in der Stunde unseres Todes. Amen.
4: Gegrüßet seist du, Maria, voll der Gnade, der Herr ist mit dir. Du bist gebenedeit unter den Frauen, und gebenedeit ist die Frucht deines Leibes, Jesus, der uns den Heiligen Geist gesandt hat.
1: Heilige Maria, Mutter Gottes, bitte für uns Sünder, jetzt und in der Stunde unseres Todes. Amen.
4: Gegrüßet seist du, Maria, voll der Gnade, der Herr ist mit dir. Du bist gebenedeit unter den Frauen, und gebenedeit ist die Frucht deines Leibes, Jesus, der uns den Heiligen Geist gesandt hat.
1: Heilige Maria, Mutter Gottes, bitte für uns Sünder, jetzt und in der Stunde unseres Todes. Amen.
4: Gegrüßet seist du, Maria, voll der Gnade, der Herr ist mit dir. Du bist gebenedeit unter den Frauen, und gebenedeit ist die Frucht deines Leibes, Jesus, der uns den Heiligen Geist gesandt hat.
1: Heilige Maria, Mutter Gottes, bitte für uns Sünder, jetzt und in der Stunde unseres Todes. Amen.
4: Gegrüßet seist du, Maria, voll der Gnade, der Herr ist mit dir. Du bist gebenedeit unter den Frauen, und gebenedeit ist die Frucht deines Leibes, Jesus, der uns den Heiligen Geist gesandt hat.
1: Heilige Maria, Mutter Gottes, bitte für uns Sünder, jetzt und in der Stunde unseres Todes. Amen.
4: Ehre sei dem Vater,
1: und dem Sohn, und dem Heiligen Geist, wie im Anfang, so auch jetzt und alle Zeit und in Ewigkeit. Amen.
4: O mein Jesus,
1: verzeih uns unsere Sünden, bewahre uns vor dem Feuer der Hölle, führe alle Seelen in den Himmel, besonders jene, die deiner Barmherzigkeit am meisten bedürfen.
4: O Maria, ohne Sünde empfangen,
1: bitte für uns, die wir zu dir unsere Zuflucht nehmen. Amen.
5: Vater unser im Himmel, geheiligt werde dein Name, dein Reich komme, dein Wille geschehe, wie im Himmel, so auf Erden.
3: Unser tägliches Brot gib uns heute, und vergib uns unsere Schuld, wie auch wir vergeben unseren Schuldigen, und führe uns nicht in Versuchung, sondern erlöse uns von dem Bösen. Amen.
5: Gegrüßet seist du, Maria, volle Gnade. Der Herr ist mit dir. Du bist gebenedeit unter den Frauen, und gebenedeit ist die Frucht deines Leibes, Jesus, der dich, o Jungfrau, in den Himmel aufgenommen hat.
1: Heilige Maria, Mutter Gottes, bitte für uns Sünder, jetzt und in der Stunde unseres Todes. Amen.
5: Gegrüßet seist du, Maria, voll der Gnade. Der Herr ist mit dir. Du bist gebenedeit unter den Frauen, und gebenedeit ist die Frucht deines Leibes, Jesus, der dich, o Jungfrau, in den Himmel aufgenommen hat.
1: Heilige Maria, Mutter Gottes, bitte für uns Sünder,
3: jetzt und in der Stunde unseres Todes. Amen.
5: Gegrüßet seist du, Maria, volle Gnade. Der Herr ist mit dir. Du bist gebenedeit unter den Frauen, und gebenedeit ist die Frucht deines Leibes, Jesus, der dich, o Jungfrau, in den Himmel aufgenommen hat.
3: Heilige Maria, Mutter Gottes, bitte für uns Sünder, jetzt und in der Stunde unseres Todes. Amen.
5: Gegrüßet seist du, Maria, volle Gnade. Der Herr ist mit dir. Du bist gebenedeit unter den Frauen, und gebenedeit ist die Frucht deines Leibes, Jesus, der dich, o Jungfrau, in den Himmel aufgenommen hat.
3: Heilige Maria, Mutter Gottes, bitte für uns Sünder, jetzt und in der Stunde unseres Todes. Amen.
5: Gegrüßet seist du, Maria, volle Gnade, der Herr ist mit dir. Du bist gebenedeit unter den Frauen, und gebenedeit ist die Frucht deines Leibes, Jesus, der dich, o Jungfrau, in den Himmel aufgenommen hat.
3: Heilige Maria, Mutter Gottes, bitte für uns Sünder, jetzt und in der Stunde unseres Todes. Amen.
5: Gegrüßet seist du, Maria, volle Gnade, der Herr ist mit dir. Du bist gebenedeit unter den Frauen, und gebenedeit ist die Frucht deines Leibes, Jesus, der dich, o Jungfrau, in den Himmel aufgenommen hat.
3: Heilige Maria, Mutter Gottes, bitte für uns Sünder, jetzt und in der Stunde unseres Todes. Amen.
5: Gegrüßet seist du, Maria, volle Gnade, der Herr ist mit dir. Du bist gebenedeit unter den Frauen, und gebenedeit ist die Frucht deines Leibes, Jesus, der dich, o Jungfrau, in den Himmel aufgenommen hat.
3: Heilige Maria, Mutter Gottes, bitte für uns Sünder, jetzt und in der Stunde unseres Todes. Amen.
5: Gegrüßet seist du, Maria, volle Gnade, der Herr ist mit dir. Du bist gebenedeit unter den Frauen, und gebenedeit ist die Frucht deines Leibes, Jesus, der dich, o Jungfrau, in den Himmel aufgenommen hat.
3: Heilige Maria, Mutter Gottes, bitte für uns Sünder, jetzt und in der Stunde unseres Todes. Amen.
5: Gegrüßet seist du, Maria, volle Gnade, der Herr ist mit dir. Du bist gebenedeit unter den Frauen, und gebenedeit ist die Frucht deines Leibes, Jesus, der dich, o Jungfrau, in den Himmel aufgenommen hat.
3: Heilige Maria, Mutter Gottes, bitte für uns Sünder, jetzt und in der Stunde unseres Todes. Amen.
5: Gegrüßet seist du, Maria, volle Gnade, der Herr ist mit dir. Du bist gebenedeit unter den Frauen, und gebenedeit ist die Frucht deines Leibes, Jesus, der dich, o Jungfrau, in den Himmel aufgenommen hat.
3: Heilige Maria, Mutter Gottes, bitte für uns Sünder, jetzt und in der Stunde unseres Todes. Amen.
5: Ehre sei dem Vater,
3: und dem Sohn, und dem Heiligen Geist, wie im Anfang, so auch jetzt und alle Zeit, und in Ewigkeit. Amen.
5: O mein Jesus,
3: verzeih uns unsere Sünden, bewahre uns vor dem Feuer der Hölle, führe alle Seelen in den Himmel, besonders jene, die deiner Barmherzigkeit am meisten bedürfen.
5: O Maria, ohne Sünden empfangen,
3: bitte für uns, die wir zu dir in unsere Zuflucht nehmen.
5: Amen.
2: Vater unser im Himmel, geheiligt werde dein Name, dein Reich komme, dein Wille geschehe, wie im Himmel, so auf Erden.
3: Unser tägliches Brot gib uns heute, und vergib uns unsere Schuld, wie auch wir vergeben unseren Schuldigern, und führe uns nicht in Versuchung, sondern erlöse uns von dem Bösen. Amen.
2: Gegrüßet seist du, Maria, voller Gnade, der Herr ist mit dir. Du bist gebenedeit unter den Frauen, und gebenedeit ist die Frucht deines Leibes, Jesus, der dich, o Jungfrau, im Himmel gekrönt hat.
3: Heilige Maria, Mutter Gottes, bitte für uns Sünder, jetzt und in der Stunde unseres Todes. Amen.
2: Gegrüßt seist du, Maria, voller Gnade, der Herr ist mit dir. Du bist gebenedeit unter den Frauen, und gebenedeit ist die Frucht deines Leibes, Jesus, der dich, o Jungfrau, im Himmel gekrönt hat.
3: Heilige Maria, Mutter Gottes, bitte für uns Sünder, jetzt und in der Stunde unseres Todes. Amen.
2: Gegrüßt seist du, Maria, voller Gnade, der Herr ist mit dir. Du bist gebenedeit unter den Frauen, und gebenedeit ist die Frucht deines Leibes, Jesus, der dich, o Jungfrau, im Himmel gekrönt hat.
3: Heilige Maria, Mutter Gottes, bitte für uns Sünder, jetzt und in der Stunde unseres Todes. Amen.
2: Gegrüßt seist du, Maria, voller Gnade, der Herr ist mit dir. Du bist gebenedeit unter den Frauen, und gebenedeit ist die Frucht deines Leibes, Jesus, der dich, o Jungfrau, im Himmel gekrönt hat.
3: Heilige Maria, Mutter Gottes, bitte für uns Sünder, jetzt und in der Stunde unseres Todes. Amen.
2: Gegrüßt seist du, Maria, voller Gnade, der Herr ist mit dir. Du bist gebenedeit unter den Frauen, und gebenedeit ist die Frucht deines Leibes, Jesus, der dich, o Jungfrau, im Himmel gekrönt hat.
3: Heilige Maria, Mutter Gottes, bitte für uns Sünder, jetzt und in der Stunde unseres Todes. Amen.
2: Gegrüßt seist du, Maria, voller Gnade, der Herr ist mit dir. Du bist gebenedeit unter den Frauen, und gebenedeit ist die Frucht deines Leibes, Jesus, der dich, o Jungfrau, im Himmel gekrönt hat.
3: Heilige Maria, Mutter Gottes, bitte für uns Sünder, jetzt und in der Stunde unseres Todes. Amen.
2: Gegrüßt seist du, Maria, voller Gnade, der Herr ist mit dir. Du bist gebenedeit unter den Frauen, und gebenedeit ist die Frucht deines Leibes, Jesus, der dich, o Jungfrau, im Himmel gekrönt hat.
3: Heilige Maria, Mutter Gottes, bitte für uns Sünder, jetzt und in der Stunde unseres Todes. Amen.
2: Gegrüßt seist du, Maria, voller Gnade, der Herr ist mit dir. Du bist gebenedeit unter den Frauen, und gebenedeit ist die Frucht deines Leibes, Jesus, der dich, o Jungfrau, im Himmel gekrönt hat.
3: Heilige Maria, Mutter Gottes, bitte für uns Sünder, jetzt und in der Stunde unseres Todes. Amen.
2: Gegrüßt seist du, Maria, voller Gnade, der Herr ist mit dir. Du bist gebenedeit unter den Frauen, und gebenedeit ist die Frucht deines Leibes, Jesus, der dich, o Jungfrau, im Himmel gekrönt hat.
3: Heilige Maria, Mutter Gottes, bitte für uns Sünder, jetzt und in der Stunde unseres Todes. Amen.
2: Gegrüßt seist du, Maria, voller Gnade, der Herr ist mit dir. Du bist gebenedeit unter den Frauen, und gebenedeit ist die Frucht deines Leibes, Jesus, der dich, o Jungfrau, im Himmel gekrönt hat.
3: Heilige Maria, Mutter Gottes, bitte für uns Sünder, jetzt und in der Stunde unseres Todes. Amen.
2: Gegrüßt seist du, Maria, voller Gnade, der Herr ist mit dir. Du bist gebenedeit unter den Frauen, und gebenedeit ist die Frucht deines Leibes, Jesus, der dich, o Jungfrau, im Himmel gekrönt hat.
3: Heilige Maria, Mutter Gottes, bitte für uns Sünder, jetzt und in der Stunde unseres Todes. Amen.
2: Ehre sei dem Vater,
3: und dem Sohn, und dem Heiligen Geist, wie im Anfang, so auch jetzt und alle Zeit, und in Ewigkeit. Amen.
2: O mein Jesus,
3: verzeih uns unsere Sünden, bewahre uns vor dem Feuer der Hölle, führe alle Seelen in den Himmel, besonders jene, die deine Barmherzigkeit am meisten bedürfen.
2: O Maria, ohne Sünden empfangen,
3: bitte für uns, die wir zu dir unsere Zuflucht nehmen. Amen.
6: Sei gegrüßt, o Königin, Mutter der Barmherzigkeit, unser Leben, unsere Wonne und unsere Hoffnung, sei gegrüßt. Zu dir rufen wir, verbannte Kinder Evas, zu dir seufzen wir, trauernd und weinend, in diesem Tal der Tränen. Wohlan denn, unsere Fürsprecherin, wende deine barmherzigen Augen uns zu. Und nach diesem Elend zeige uns, Jesus, die gebenedeite Frucht deines Leibes. O gütige, o milde, o süße Jungfrau Maria. Heiliger Erzengel Michael, verteidige uns im Kampfe gegen die Bosheit und die Nachstellungen des Teufels, sei unser Schutz. Gott gebiete ihm, so bitten wir flehentlich. Und du, Fürst der himmlischen Herrscharen, stürze den Satan und die anderen bösen Geister, die zum Verderben der Menschen die Welt durchziehen, mit Gottes Kraft hinab in den Abgrund. Amen.
7: Im Namen des Vaters und des Sohnes und des Heiligen Geistes. Amen. Gelobt sei Jesus Christus in Ewigkeit. Amen.
8: Im Gebet verbunden mit Ihnen und der ganzen Zuhörerschaft von Radio Gloria, Michael, Peter und Simon Galliker.

Liebe Hörerinnen und Hörer von Radio Gloria, wir sind am siebten Tag von unserer Novene zur Mutter von der immerwährenden Hilfe. Wir wollen uns, unsere Liebe und das Radio ganz ihrer Fürsorge anvertrauen. Im Namen des Vaters und des Sohnes und des Heiligen Geistes. Amen. Mutter von der immerwährenden Hilfe und unsere Mutter. Deine Hilfe währt immer fort und fort, da Gott dich zuerst beschenkt hat. Du bist die Beschenkte und in deinem Leben zeigt sich unser Lebensprogramm. Auch wir sollen Empfangende sein. Wir dürfen immer wieder die Geschenke Gottes empfangen. Durch deine Fürbitte erhalten wir ein offenes Herz für Gottes Geschenke. Du lehrst uns, dass dem Empfang der Geschenke immer auch ein großes Vertrauen vorausgeht. Wir möchten auf dich, unsere Mutter, schauen und von dir lernen, auf Gott zu vertrauen. Gott gibt dir viele Gnaden und damit Geschenke, weil du ihn durch dein Vertrauen verherrlichst. Wer viel gibt, erhält auch viel zurück. Von dir lernen wir, dass Gottes Geschenke größer und zahlreicher werden, je mehr wir sie verschenken. Wir kommen zu dir. Du bist die Mutter der immerwährenden Hilfe. Erlange uns in dieser neuntägigen Novene Gnaden für unser Radio. Du kannst uns helfen. Du bist unsere Mutter und die Patronin unseres Radios. Wir übergeben deiner mütterlichen Fürsprache die Arbeit, die Zuhörerschaft, besonders alle Wohltäter. Wir übergeben deiner mächtigen Fürbitte die Zukunft unseres Radios. Erwirke uns den beständigen Schutz und die weitere Existenz von Radio Gloria. Alles zur größeren Ehre Gottes. Vater unser im Himmel, geheiligt werde dein Name, dein Reich komme, dein Wille geschehe, wie im Himmel so auf Erden. Unser tägliches Brot gib uns heute und vergib uns unsere Schuld, wie auch wir vergeben unseren Schuldigern. Und führe uns nicht in Versuchung, sondern erlöse uns von dem Bösen. Gegrüßt seist du, Maria, voll der Gnade, der Herr ist mit dir. Du bist gebenedeit unter den Frauen und gebenedeit ist die Frucht deines Leibes, Jesus. Heilige Maria, Mutter Gottes, bitte für uns Sünder, jetzt und in der Stunde unseres Todes. Amen. Ehre sei dem Vater, dem Sohn und dem Heiligen Geist, im Anfang, so auch jetzt und alle Zeit und in Ewigkeit. Amen. Im Namen des Vaters und des Sohnes und des Heiligen Geistes. Amen. Maria mit dem Kinde lieb, uns allen deinen Segen gib. Musik.

nasse Augen, schließe zu. Lass den Mond am Himmel stehen und die stille Welt besehen. Im Namen des Vaters und des Sohnes und des Heiligen Geistes. Amen. Ihnen allen eine erholsame, gute, gesegnete Nacht. Es grüßt Sie, Claudia Baumler.

O Gott, komm mir zu Hilfe. Herr, eile mir zu helfen. Ehre sei dem Vater und dem Sohn und dem Heiligen Geist. Wie im Anfang, so auch jetzt und alle Zeit und in Ewigkeit. Amen. Halleluja. Jesus, du bist in die Welt hineingeboren, um zu heilen, was verwundet ist, um dort Licht zu bringen, wo Finsternis herrscht. So möchte ich dich an dem heutigen Abend bitten, vertreibe du alle Finsternis aus unserem Herzen, tu du heilen, was verwundet ist in uns. Auf dich vertraue mir, Herr, und wir werden dir alles übergeben, alles, was uns belastet, alles, was uns nicht gut gelungen ist an dem heutigen Tag. Ich bekenne Gott dem Allmächtigen und allen Brüdern und Schwestern, dass ich Gutes unterlassen und Böses getan habe. Ich habe gesündigt in Gedanken, Worten und Werken, durch meine Schuld, durch meine Schuld, durch meine große Schuld. Darum bitte ich die selige Jungfrau Maria, alle Engel und Heiligen und euch Brüder und Schwestern, für mich zu beten bei Gott, unserem Herrn. Der allmächtige Gott erbarme sich unser, er lasse uns Sünde und Schuld nach und führe uns zum ewigen Leben. Amen. Bevor des Tages Licht vergeht, o Herr der Welt, hör dies Gebet, behüte uns in dieser Nacht durch deine große Güte und Macht. Hüllt Schlaf die müden Glieder ein, lass uns in dir geborgen sein und mach am Morgen uns bereit zum Lobe deiner Herrlichkeit. Dank dir, o Vater, reich an Macht, der über uns voll Güte wacht und mit dem Sohn und Heiligen Geist des Lebens Fülle uns verheißt. Amen. Sei mir ein schützender Fels, eine feste Burg, die mich rettet. Herr, ich suche Zuflucht bei dir. Lass mich doch niemals scheitern. Rette mich in deiner Gerechtigkeit. Wende dein Ohr mir zu, erlöse mich bald. Sei mir ein schützender Fels, eine feste Burg, die mich rettet. Denn du bist mein Fels und meine Burg. Um deines Namens willen wirst du mich führen und leiten. Du wirst mich befreien aus dem Netz, das sie mir heimlich legten. Denn du bist meine Zuflucht. In deine Hände lege ich voll Vertrauen meinen Geist. Du hast mich erlöst, Herr, du treuer Gott. Ehre sei dem Vater und dem Sohn und dem Heiligen Geist, wie im Anfang, so auch jetzt und alle Zeit und in Ewigkeit. Amen. Sei mir ein schützender Fels, eine feste Burg, die mich rettet. Aus der Tiefe rufe ich Herr zu dir. Herr, höre meine Stimme, wende dein Ohr mir zu, achte auf mein lautes Flehen. Würdest du, Herr, unsere Sünden beachten? Herr, wer könnte bestehen? Doch bei dir ist Vergebung, damit man in Ehrfurcht dir dient. Ich hoffe auf den Herrn, es hofft meine Seele. Ich warte voll Vertrauen auf sein Wort. Meine Seele wartet auf den Herrn, mehr als die Wächter auf den Morgen. Mehr als die Wächter auf den Morgen soll Israel harren auf den Herrn. Denn beim Herrn ist die Huld, bei ihm ist Erlösung in Fülle. Ja, er wird Israel erlösen von all seinen Sünden. Ehre sei dem Vater und dem Sohn und dem Heiligen Geist. Wie im Anfang, so auch jetzt und alle Zeit und in Ewigkeit. Amen. Aus der Tiefe rufe ich Herr zu dir. Aus dem Epheserbrief. Lasst euch durch den Zorn nicht zur Sünde hinreißen. Die Sonne soll über eurem Zorn nicht untergehen. Gebt dem Teufel keinen Raum.
Herr, auf dich vertraue ich, in deine Hände lege ich mein Leben. Herr, auf dich vertraue ich, in deine Hände lege ich mein Leben. Lass leuchten über deinem Knecht dein Antlitz, hilf mir in deiner Güte, in deine Hände lege ich mein Leben. Ehre sei dem Vater und dem Sohn und dem Heiligen Geist. Herr, auf dich vertraue ich, in deine Hände lege ich mein Leben. Sei unser Heil, o Herr, wenn wir wachen, und unser Schutz, wenn wir schlafen, damit wir wachen mit Christus und ruhen in seinem Frieden. Nun lässt du, Herr, deinen Knecht, wie du gesagt hast, in Frieden scheiden, denn meine Augen haben das Heil gesehen, das du vor allen Völkern bereitet hast, ein Licht, das die Heiden erleuchtet, und Herrlichkeit für dein Volk Israel. Ehre sei dem Vater und dem Sohn und dem Heiligen Geist, wie im Anfang, so auch jetzt und alle Zeit und in Ewigkeit. Amen. Sei unser Heil, o Herr, wenn wir wachen, und unser Schutz, wenn wir schlafen, damit wir wachen mit Christus und ruhen in seinem Frieden. Lasset uns beten. Herr Jesus Christus, du bist gütig und von Herzen demütig. Das Joch, das du denen auflegst, die dir nachfolgen, ist nicht drückend und deine Last ist leicht. Nimm gnädig an, was wir uns heute vorgenommen und was wir vollbracht haben. Erneuere uns durch die Ruhe der Nacht und mache uns morgen eifriger für deinen Dienst, der du lebst und herrschest in alle Ewigkeit. Amen. Eine ruhige Nacht und ein gutes Ende gewähre uns der allmächtige Herr. Amen. So bitten wir dich, Herr, begleite du uns mit deinem Segen durch die heutige Nacht und auch durch den morgigen Tag. Der Herr sei mit euch und mit deinem Geiste. Es segne und behüte euch der allmächtige und barmherzige Gott, der Vater und der Sohn und der Heilige Geist. Amen.

0: Wir hören jetzt die Wiederholung von der Generalaudienz mit Papst Leo XIV.
1: Laudetur Jesus Christus. Herzlich willkommen, liebe Hörerinnen und Hörer, liebe Zuschauer, zu dieser Live-Übertragung von Radio Vatikan für Vatican Media. Wir übertragen am heutigen Mittwoch aus dem Petersdom die Generalaudienz mit Papst Leo dem 14. Am Mikrofon begrüßt Sie sehr herzlich Christine Seuss. Schön, dass Sie dabei sind. Ein herzliches Willkommen allen, die über Facebook, YouTube, unsere Apps und unsere Partnersender mit uns verbunden sind. Unter anderem sind das die katholischen Fernsehsender EWTN TV und KTV, Radio Horeb, Radio Gloria, das Kölner Domradio, Nova Radio Schweiz und die Grüne Welle Südtirol, wie die ganze Radiofamilie, Radio Maria Familia. Papst Leo wird nun seine Katechese-Reihe fortführen und sie mit dem Kreuzzeichen und dem liturgischen Gruß einleiten.
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1: Wir hören nun die Schriftlesung in den verschiedenen Sprachen. Es ist eine Lesung aus dem Kolosserbrief, Kapitel 3, Vers 16 und 17.
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4: 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Que la parole du Christ habite en vous dans toute sa richesse. Instruisez-vous et reprenez-vous les uns les autres en toute sagesse par des psaumes, des hymnes et des chants inspirés. Chantez à Dieu dans vos cœurs votre reconnaissance. Et tout ce que vous dites, tout ce que vous faites, que ce soit toujours au nom du Seigneur Jésus, en offrant par lui votre action de grâce à Dieu le Père. Parole du Seigneur.
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1: Und nun auf Deutsch. Unsere Lektorin ist heute Silvia Kritzenberger.
6: Lesung aus dem Brief des Apostels Paulus an die Kolosser. Das Wort Christi wohne mit seinem ganzen Reichtum bei euch. In aller Weisheit belehrt und ermahnt einander, singt Gott Psalmen, Hymnen und geistliche Lieder in Dankbarkeit in euren Herzen. Alles, was ihr in Wort oder Werk tut, geschehe im Namen Jesu des Herrn. Dankt Gott, dem Vater, durch ihn. Wort des lebendigen Gottes.
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1: Papst Leo wird nun seine Katechesereihe zu den Dokumenten des Zweiten Vatikanums weiterführen. Es geht um die Kirchenmusik und deren Bestimmungen in der Konstitution Sacrosanctum Concilium. Liebe Brüder und Schwestern, das sechste Kapitel der Konstitution Sacrosanctum Concilium des Zweiten Vatikanischen Konzils ist der Kirchenmusik gewidmet. Darin heißt es, die überlieferte Musik der Gesamtkirche stellt einen Reichtum von unschätzbarem Wert dar. Ausgezeichnet unter allen übrigen künstlerischen Ausdrucksformen, vor allem deshalb, weil sie als der mit dem Wort verbundene gottesdienstliche Gesang einen notwendigen und integrierenden Bestandteil der feierlichen Liturgie ausmacht. Weiter wird ausgeführt, so wird denn die Kirchenmusik umso heiliger sein, je enger sie mit der liturgischen Handlung verbunden ist, sei es, dass sie das Gebet inniger zum Ausdruck bringt, oder die Einmütigkeit fördert, sei es, dass sie die heiligen Riten mit größerer Feierlichkeit umgibt. Hier finden wir den Kern der Lehre des Konzils. Es bestätigt und vertieft die dienstliche Funktion der Musik in der Liturgie, die bereits der heilige Pius X. In seinem Motu Proprio Inter Sollicitudines vom 22. November 1903 hervorgehoben hatte. Musik ist nämlich Teil der liturgischen Handlung und nicht bloß Dekoration der Feier. In der Liturgie bedeutet Singen und Musizieren zu beten, das eigene Herz mit dem der Schwestern und Brüder und mit Gott in Einklang zu bringen und sich aktiv am gefeierten Geheimnis zu beteiligen. Insbesondere bringt die Musik die affektive Dimension des Gebets zum Ausdruck, wie der heilige Augustinus sagt. Also, cantare amantis est, also singen ist Sache dessen, der liebt. Das ist sehr wichtig, weil es dazu beiträgt, das Herz für das Wirken Gottes in der Gnade zu öffnen und sich von ihm formen zu lassen. Der Gesang fördert darüber hinaus die Gemeinschaft. Durch die Sinfonie der Stimmen trägt er zur Einheit der Herzen bei, überwindet Unterschiede zwischen den Menschen und vereint alle im Lob Gottes. So wird er zur Epiphanie der Kirche, zu einer sinnlich erfahrbaren Offenbarung jener Gemeinschaft, die zu ihrem Wesen selbst gehört. Aus der tiefen theologischen Bedeutung des sakralen Gesangs als eines wesentlichen Bestandteils der liturgischen Handlung ergeben sich einige Anforderungen. Eine erste besteht darin, dass der Gesang unabhängig von Moden oder den besonderen Empfindlichkeiten der jeweiligen Autoren auf allen Ebenen dem entsprechen muss, was für den jeweiligen Moment der Feier am angemessensten ist. Auch die Form, insbesondere in ihrer melodischen Gestaltung, muss zugleich edel und einfach, musikalisch hochwertig und leicht ausführbar sein. Vor allem dann, wenn sie von der ganzen Gemeinde gesungen werden soll. Aus demselben Grund empfiehlt das Konzil, dass auch die Texte geeignet, tiefgründig und zugleich leicht verständlich sein sollen. Sie sollen sich vor allem an der Heiligen Schrift, den liturgischen Büchern und der geistlichen Tradition der Kirche orientieren. Hierauf gilt es zu achten, damit die Dynamik lebendig bleibt und wächst, die in dem alten Grundsatz Lex orandi, lex credendi zum Ausdruck kommt. Das Gesetz des Betens ist auch das Gesetz des Glaubens. Sacrosanctum Concilium widmet dem Thema der aktiven Teilnahme der Gläubigen breiten Raum. Diese muss angefangen von einer tieferen Bewusstheit des Mysteriums, das gefeiert wird, und seiner Beziehung zum täglichen Leben verstanden werden. Und zwar in einem Geist fortwährender innerer Umkehr, der das Leben aller Gläubigen kennzeichnen muss. Was nun die konkrete Weise betrifft, wie diese Teilnahme durch die besondere Aufgabe der Kirchenmusik verwirklicht werden kann, gibt die Konstitution eine klare Antwort. Man soll den Akklamationen des Volkes, den Antworten, dem Psalmengesang, den Antiphonen, den Liedern Sorge zuwenden, sowie das heilige Schweigen einhalten. Zugleich fordert sie jeden Einzelnen, Amtsträger wie Gläubigen, dazu auf, in der Liturgie all das zu tun, was ihm aus der Natur der Sache und gemäß den liturgischen Regeln zukommt. Dabei geht es um ein harmonisches Gleichgewicht zwischen den verschiedenen Diensten, den unterschiedlichen Beiträgen und den Momenten der Stille. Das Konzil misst sodann dem gregorianischen Choral große Bedeutung bei, ohne andere Formen der Kirchenmusik von der Feier auszuschließen. Besondere Aufmerksamkeit gilt auch der Pfeifenorgel. Der Einsatz anderer Instrumente ist hingegen erlaubt, sofern sie sich für den heiligen Gebrauch eignen oder für ihn geeignet gemacht werden können, der Würde des Gotteshauses angemessen sind und die Erbauung der Gläubigen wirklich fördern. Ein Thema, das der konziliaren Erneuerung besonders am Herzen liegt, ist die Inkulturation, auch im Bereich der Kirchenmusik. Im Blick auf die musikalischen Traditionen der verschiedenen Kulturen wird insbesondere betont, wie wichtig es ist, diese ernst zu nehmen, da sie Teil des religiösen und gesellschaftlichen Lebens der Menschen sind. Deshalb wird einerseits empfohlen, in allen Menschen eine angemessene Formung des religiösen Sinns zu fördern und andererseits im Rahmen des Möglichen die überlieferte Musik der betreffenden Völker sowohl in den Schulen als auch im Gottesdienst zu fördern. Eine besondere Aufgabe kommt im liturgischen Zusammenhang der Schola Cantorum zu. Sie ist ein pastorales Instrument, dessen Förderung empfohlen wird. Ihre Aufgabe besteht darin, für die genaue Ausführung der ihr zukommenden Teile nach den verschiedenen Arten des Gesangs zu sorgen und die tätige Teilnahme der Gläubigen am Gesang zu fördern. Zu diesem Zweck ist der Komponist von Kirchenmusik aufgerufen, das musikalische Erbe der Kirche zu kennen und zu bewahren. Er soll sich davon inspirieren lassen, neue Kompositionen im Dienst der Liturgie zu schaffen. Unter Berücksichtigung der zeitgenössischen Sensibilität und der verschiedenen kulturellen Traditionen. Ziel ist es, den Gottesdienst von Missständen des Stils, von nachlässigen Ausdrucksformen, von banalen Musikstücken und Texten zu reinigen, die der Größe des Aktes, der gefeiert wird, wenig entsprechen, um für die Kirchenmusik Würde und die Güte der Form zu gewährleisten. Aus all diesen Gründen empfehlen die Konzilsväter, die Ausbildung und die Praxis der Kirchenmusik zu fördern. In den Seminarien, in den Noviziaten und Studienhäusern der Ordensleute beiderlei Geschlechts sowie auch in den übrigen katholischen Instituten und Schulen. Und dafür Sorge zu tragen, dass Musiker und Sänger eine solide liturgische Ausbildung erhalten. Liebe Brüder und Schwestern, die Kirchenväter haben dem liturgischen Gesang, dem Symbol der kirchlichen Gemeinschaft, große Bedeutung beigemessen. Deshalb können wir mit diesen schönen Worten des heiligen Ignatius von Antiochien schließen. Ihr alle sollt euch zu einem einzigen Chor zusammenfinden, damit ihr in Eintracht und Einklang mit der Tonart Gottes durch Jesus Christus, dem Vater, einstimmig singt. Dann wird er euch hören und an euren guten Taten erkennen, dass ihr Glieder seines Sohnes seid. Soweit die Katechese. Wir werden nun die Grüße in den verschiedenen Sprachen hören, die von Mitarbeitern des Staatssekretariats und von Radio Vatikan vorgetragen werden, und eine Zusammenfassung der Katechese des Heiligen Vaters.
10: 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Ils vous assurent de leur prière à toutes les intentions de votre ministère apostolique universel. À la fin de l'audience, nous chanterons le Notre Père en latin, puis le Saint-Père donnera la bénédiction apostolique. Il l'accorde spécialement aux enfants, aux personnes âgées et aux personnes qui souffrent. Il bénira également les chapelets et les autres objets de dévotion que vous avez apportés à cette intention. Voici un résumé en français de la catéchèse que vient de prononcer le Saint-Père. Frères et sœurs, le sixième chapitre de la Constitution Sacrosanctum Concilium est consacré à la musique sacrée, partie intégrante de l'action liturgique. 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La Schola Cantorum est un instrument pastoral qui doit être encouragé afin de favoriser la participation active des fidèles par le chant. Les pères conciliaires recommandent la promotion de la formation et de la pratique de la musique sacrée dans les maisons de formation religieuse comme dans les établissements catholiques. Il faudrait aussi garantir aux musiciens et aux chanteurs une solide formation liturgique. Le chant liturgique est le symbole de la communion ecclésiale. Maintenant, le Saint-Père va saluer en italien les fidèles de langue française.
1: Wir übersetzen jeweils die Grüße.
2: Saluto cordialmente fedeli di lingua francese.
1: Ich grüße herzlich die französischsprachigen Gläubigen, insbesondere die Pilger aus Burkina Faso und der Elfenbeinküste.
2: Fratelli e sorelle.
1: Brüder und Schwestern, möge die aktive Teilnahme der Gläubigen durch den liturgischen Gesang die Bande der Liebe und der Einheit im Volk Gottes stärken und ein Zeichen der kirchlichen Gemeinschaft sein. Gott segne euch.
10: Vous saluant en italien, le Saint-Père vient de dire. Je salue cordialement les personnes de langue française, en particulier les pèlerins venus du Burkina Faso et de Côte d'Ivoire. Frères et sœurs, puisse la participation active des fidèles à travers le chant liturgique renforcer les liens d'amour et d'unité au sein du peuple de Dieu et être le signe de la communion ecclésiale. Que Dieu vous bénisse.
1: Die Katechese wird der Papst dann auf Englisch selbst zusammenfassen. Wir übersetzen dann nur die Grüße. Nun noch ein paar Ansagen.
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1: Der Papst grüßt besonders die Pilger aus Malta und segnet sie.

0: Heiliger Vater, die Gläubigen deutscher Sprache möchten Ihnen ihre herzliche Zuneigung und aufrichtige Verbundenheit bekunden und versichern Sie zugleich Ihres Gebets in allen Anliegen Ihres universalen apostolischen Dienstes. Zum Schluss dieser Audienz singen wir gemeinsam das Vaterunser in lateinischer Sprache. Danach wird der Heilige Vater den apostolischen Segen erteilen. Gern schließt er darin Ihre Angehörigen ein, besonders die Kinder, die älteren Menschen und die Leidenden. Er segnet auch die Rosenkränze und die übrigen Andachtsgegenstände, die Sie dafür mitgebracht haben. Es folgt nun eine Zusammenfassung der Katechese des Heiligen Vaters in deutscher Sprache. Liebe Brüder und Schwestern, die Konzilskonstitution Sacrosanctum Concilium betont, dass der heilige Gesang in Verbindung mit dem Wort ein notwendiger und untrennbarer Bestandteil der feierlichen Liturgie ist. Dabei bringt die Musik insbesondere die gefühlsmäßige Dimension des Gebets zum Ausdruck und hilft so, das Herz für das Wirken der göttlichen Gnade zu öffnen und sich von ihr formen und verwandeln zu lassen. Der Gesang fördert zudem die Gemeinschaft. Durch die Harmonie der vielen verschiedenen Stimmen trägt er zur Vereinigung der Seelen bei und hilft so, Trennendes zu überwinden und alle im Lobpreis Gottes zu vereinen. So sollen die Einzelnen, wie der heilige Ignatius von Antiochien einmal sagte, einen Chor bilden, damit sie in Eintracht zusammenstimmen, in Einigkeit die Melodie Christi auffassen und mit einer Stimme durch Jesus Christus dem Vater Lob singen. Der heilige Vater richtet nun einen kurzen Gruß auf Italienisch an die deutschsprachigen Gläubigen.
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0: Der Heilige Vater hat gesagt: Liebe Gläubige deutscher Sprache, es ist schön, sich bewusst zu machen, dass wir durch die Teilnahme an der Liturgie stets auch in unsichtbarer Gemeinschaft mit allen Engeln und Heiligen stehen und einstimmen dürfen in ihren Lobgesang auf den Herrn. Ihm sei Herrlichkeit und Ehre, jetzt und in Ewigkeit.
2: Auch auf Spanisch wird Papst Leo dann die Katechese zunächst selbst zusammenfassen.
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2: Ich grüße herzlich die spanischsprachigen Pilger. Ich lade euch ein, über den liturgischen Gesang als Symbol der kirchlichen Gemeinschaft nachzudenken und bitte den Herrn, uns zu helfen, in Harmonie und Eintracht zu leben, wie ein einziger Chor, dessen Melodien und gute Werke den Vater durch Jesus Christus verherrlichen und preisen. Gott segne euch. Vielen Dank. Folgt nun Chinesisch.
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2: Ich richte meinen herzlichen Gruß an die chinesischsprachigen Menschen. Liebe Brüder und Schwestern, möge die Liebe Christi eure Beziehungen in der Familie, in der Gemeinschaft und in der Gesellschaft prägen. Ich segne euch von ganzem Herzen. Es folgt nun Portugiesisch.
4: Santo Padre, os fiéis de língua portuguesa desejam testemunhar-lhe afeto filial e fidelidade sincera e rezam por todas as intenções do seu Ministério Apostólico Universal. Ao final da audiência, cantaremos a oração do Pai Nosso em latim. Depois, o Santo Padre concederá a bênção apostólica de modo especial às crianças, aos idosos e aos doentes. Abençoará também os rosários e demais objetos de devoção que cada um traz consigo. Leio agora um resumo da catequese que o Santo Padre acaba de pronunciar. Continuamos o ciclo de catequese sobre a Constituição Sacrosanctum Concilium, do Concílio Vaticano II, focando-nos hoje na música sacra. A tradição musical da Igreja é um tesouro de inestimável valor, que excede todas as outras expressões de arte, sobretudo porque o canto sagrado, intimamente unido com o texto, constitui parte necessária ou integrante da liturgia solene. A música sacra, com efeito, não é uma mera decoração, mas exprime a dimensão afetiva da oração, como afirma Santo Agostinho. 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A Constituição refere-se ainda à enculturação do Evangelho através da música sacra, pedindo que se promova, na medida do possível, a música tradicional dos povos nas ações sagradas. Agora, o Santo Padre saúda em italiano os fiéis de língua portuguesa.
1: Saluto cordialmente fedeli de lingua portoghese.
2: Ich grüße herzlich die portugiesischsprachigen Gläubigen.
1: Sant'Agostino ha scritto.
2: Der heilige Augustino schrieb: Wer ein Loblied singt, singt nicht nur, sondern liebt auch den, an den er sein Lied richtet. Lasst uns den liturgischen Gesang zu einem Ausdruck unserer Liebe zu Gott machen. Ich segne euch von Herzen.
4: Eis a tradução das suas palavras. Saúdo cordialmente os fiéis de língua portuguesa. Santo Agostinho escreveu: Quem canta o louvor não somente canta, mas ama aquele a quem dirige o seu canto. Façamos do canto litúrgico uma expressão do nosso amor a Deus. Abençoo-vos de coração.
2: Es folgt nun die arabische Sprache.
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0: Insbesondere grüße ich die Schwestern der Filie della Divina Providenza, die zu ihrem Generalkapitel zusammengekommen sind. Und ich ermutige sie, die Flamme der Nächstenliebe wieder zu entfachen, die das Leben der Gründerin, der ehrwürdigen Mutter Elena Bettini, geprägt hat.
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0: Der Papst grüßt nun noch weitere Ordensgemeinschaften und die Gläubigen aus verschiedenen Pfarreien Italiens.
1: Castello di Godego. E quelli dell'unità pastorale di Ponteranica. Come pure il coro Serpe di Sinai.
0: Ich lade euch alle ein, mit Freude die Liebe Christi zu jedem Geschöpf zu bezeugen. Meine Gedanken gelten schließlich den Jugendlichen, den Kranken und den frisch Vermählten. Ich möchte jeden Einzelnen dazu aufrufen, in sich selbst stets ein authentisches Friedensbewusstsein zu entwickeln. Seid euch aufrichtig bewusst, dass der Friede ein kostbares und großes Gut ist und dass es eines starken und beständigen Engagements bedarf, um ihn zu verwirklichen, indem ihr ehrlich und wahrhaftig den Wegen folgt, die ihn in der Gesellschaft aufbauen und festigen. Meinen Segen für euch alle. Folgt nun das Vaterunser.

0: Und mit diesem Segen, den Papst Leo der 14. uns allen gespendet hat, endet nun die Live-Übertragung der Generalaudienz mit dem Heiligen Vater, an der über 5000 Teilnehmer dabei waren. Auf der Webseite von Vatican News können Sie in Kürze den Wortlaut und auch unseren Beitrag zur Katechese von diesem Mittwoch nachlesen. 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Unsere nächste Live-Übertragung wird an diesem Samstag die Reise des Papstes nach San Marino und nach Rimini sein. In Rimini wird er auch am großen Katholikentreffen Meeting für die Völkerfreundschaft unter dem Motto Die Liebe, die die Sonne und die anderen Sterne bewegt, teilnehmen. Azione Cattolica organisiert traditionell dieses Meeting in Rimini. Ab etwa 10.30 Uhr am Samstag geht es zunächst mit San Marino los und dann übertragen wir über den Tag hinweg live und mit deutschem Kommentar über die üblichen Kanäle. Mehr Informationen zum Programm gibt es bei uns auf der Webseite. Am Sonntag nach dem, am 23. steht dann auch wieder das Mittagsgebet auf dem Programm. Und auch die nächste Generalaudienz wird den Angaben der Präfektur zufolge übrigens wieder im Petersdom stattfinden. Und damit verabschieden wir uns für heute von allen, die mit dabei waren, auch über unsere Partnersender, unter anderem die katholischen Fernsehsender EWTN TV und KTV, die über Radio Horeb, das Kölner Domradio und die Grüne Welle Südtirol, Radio Gloria, Radio Nova Schweiz, ebenso wie die gesamte Radio Maria Familie und alle, die uns über unsere verschiedenen Social Media Kanäle folgen. Das war eine Sendung von Radio Vatikan für Vatican Media. Am Mikrofon verabschiedet sich herzlich mit diesen letzten Bildern aus dem Petersdom und Papst Leo, Christine Seuss, Laudetur Jesus Christus.
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Gedanke von Don Pierino Gaglione vom 25. Januar 2021. Der Gehorsam verwirklicht das Taufversprechen. Du glaubst an Gott, dem du dich unterordnest, indem du sein Wort befolgst, und du widersagst dem Satan, indem du seine Eingebungen verwirfst. Jeder Akt des Gehorsams belebt in uns das Leben des Auferstandenen.

Sie hören verschiedene Ausschnitte von Predigten von Don Pierino Gaglione. Er ist geistlicher Sohn von Padre Pio und gründete in dessen Auftrag das Säkularinstitut Servi della Sofferenza. Er ist tief geprägt von der Spiritualität vom heiligen Pater Pio. Hören wir nun, was er uns sagt über Was ist das sprechendste Schweigen? Das sprechendste Schweigen ist die Eucharistie. Jesus ist das Wort Gottes, aber er hat sich in das Schweigen der Eucharistie eingeschlossen. Dort spricht er zu allen Menschen der Welt, die zu ihm gehen, um ihn um Licht und Kraft zu bitten. Der heilige Johannes Paul II. Die in Liebe und inniger Anbetung empfangene Eucharistie wird eine Schule der Freiheit und Liebe, um das Gebot der Liebe zu erfüllen. Jesus spricht zu uns mit der wunderbaren Sprache der Selbsthingabe und Liebe bis hin zur Hingabe des eigenen Lebens. Ist das eine einfache Rede? Keineswegs. Und das wisst ihr. Die Selbstvergessenheit ist nicht einfach, aber sie hält uns ab von besitzergreifender und narzisstischer Liebe, um so die Menschen für die Freude der schenkenden Liebe zu öffnen. Diese eucharistische Schule der Freiheit und Liebe lehrt, die oberflächlichen Gefühle zu überwinden, um sich in dem zu verankern, was wahr und gut ist. Sie befreit vom Rückzug auf sich selbst und befähigt, sich dem anderen zu öffnen. Sie lehrt, von der affektiven zur effektiven Liebe zu gelangen. Denn Lieben ist nicht nur ein Gefühl, es ist ein Akt des Willens, der darin besteht, das Wohl des anderen beständig dem eigenen Wohl vorzuziehen. Es gibt keine größere Liebe, als wenn einer sein Leben für seine Freunde hingibt. Johannes 15,13

Das demütige Ich, Jesu. Schauen wir auf die Demut Jesu. Seine Kreuziger riefen ihm zu: Wenn du der Sohn Gottes bist, dann steig herab vom Kreuz. Matthäus 27,40. Er wurde als König verhöhnt, mit einer Dornenkrone und dem Stock als Zepter in seiner Hand. Jesus hat alles angenommen. Seine Demut und der Verzicht seines Ichs sind unvergleichlich. Jesus war nicht nur der demütigste Sohn, sondern er wollte uns mit großer Demut sagen: Lernt von mir, denn ich bin gütig und von Herzen demütig. Matthäus 11,29. Welche Demut Jesu! Sie spuckten ihn an, sie geißelten ihn, sie beleidigten ihn und verurteilten ihn. Judas hat ihn verraten und Petrus verleugnet. Die Apostel haben ihn verlassen, haben geschlafen, und sein Ich war immer mehr allein. Aber dies war der Weg, damit er sich noch inniger mit seinem Vater vereinen konnte. Was hat uns Jesus nicht alles geschenkt? Er sprach zu seinem Vater: Alle sollen eins sein, wie du, Vater, in mir bist und ich in dir bin, sollen auch sie in uns sein. Johannes 17,21 und 24. Er hat nicht auf seine Gottheit geschaut und uns alles geschenkt, seinen ganzen Reichtum, den Vater, seine Mutter, seine Herrlichkeit, seine große Liebe, die Vergebung der Sünden, das neue Leben und seine Barmherzigkeit. Er hat den neuen und ewigen Bund geschenkt, und sein Ich war immer demütig. Er, der das Alpha und das Omega ist. Welche Demut Jesu! Er erträgt alles. Freund, mit einem Kuss verrätst du deinen Meister. Jesus sieht unsere Hinfälligkeiten, unsere Schwächen, und er wird nie müde, uns zu vergeben. Ich spreche dich los von deinen Sünden. Ich vergebe dir. Vater, sie wissen nicht, was sie tun. Jesus sagte zu Schwester Faustina, dass es ihm sehr missfällt, wenn jemand nicht auf seine Barmherzigkeit vertraut. Wie gut ist Jesus! Nur wer demütig ist, ist auch stark, denn die Demut ist Stärke. Demut ist jene Fügsamkeit, immer ruhig und demütig zu bleiben, ohne auf die eigene Stellung zu pochen. Nein, immer demütig. Die Stärke der Demut wird den Satan beugen. Die Demut. Ja, der Gehorsam ist Glaube. Und der Glaube und der Gehorsam verschmelzen in der Demut. Es gibt keine Tugend, die nicht auf die Demut gegründet wäre. Und da Jesus unsere Heiligkeit wünscht, sagt er uns: Lernt von mir, denn ich bin gütig und von Herzen demütig. Gebet der heiligen Mutter Teresa. Jesus, in meinem Herzen, vermehre meinen Glauben, stärke meinen Glauben, lass mich meinen Glauben in demütigem Gehorsam leben. Aus dem Buch Wo die Liebe ist, da ist Gott.

Jesus gegenwärtig in der Eucharistie. Wenn ein Mensch eine Bekehrung erlebt, dann sucht er zusammen mit Maria Magdalena nicht mehr den Leib von Menschen, sondern den Leib von Christus. Maria Magdalena beschämt uns Katholiken, denn sie hat weinend den toten Leib von Jesus gesucht. Johannes 20:11-18. Viele Katholiken aber suchen nicht den Leib von Christus, der in der Eucharistie lebendig gegenwärtig ist. Diese heilige Frau war wirklich viel großzügiger, als es heute viele Katholiken sind. Der heilige Pater Pio. In dieser Zeit, wo wir ständig von Leuten umgeben sind, die den Hass auf Gott im Herzen tragen und immer Flüche auf den Lippen, ist die eucharistische Speise das beste Mittel, um uns zu stärken und von der verpesteten Krankheit, die uns umgibt, verschont zu bleiben. Aus Briefe Band 2, Brief 8.

der Glaube an die Eucharistie. An die Eucharistie haben nicht einmal die Apostel geglaubt. Nachdem Jesus gesagt hat, wollt auch ihr weggehen, Johannes 6,67, sagte der heilige Petrus, wohin sollen wir gehen, Herr? Du allein hast Worte des ewigen Lebens. Johannes 6,67. In der Eucharistie ist jede Wonne, das alle Seligkeit in sich birgt. Denn die Eucharistie ist Jesus, der Gekreuzigte und Auferstandene. Dort ist Gott, der durch seine Menschheit das ganze Universum erlöst hat. Komm heraus aus dem Zustand deines Zwiespalts und vereine dich mit dem Apostel Petrus, in dem auch du, ungeachtet aller Unsicherheiten und jedes Unglaubens, wiederholst. Wohin soll ich gehen? Du allein hast Worte ewigen Lebens und Worte des wahren Glücks, der ewigen Glückseligkeit. Mutter Teresa, geht vor das allerheiligste Sakrament. Er ist da. Wenn wir auf das Kreuz schauen, dann wissen wir, wie sehr er uns einst liebte. Wenn wir auf den Tabernakel schauen, dann wissen wir, wie sehr er uns jetzt liebt. Liebte, das ist die Vergangenheit. Liebt, das ist die Gegenwart. Es geht nicht nur um Vergangenes. Er liebt uns jetzt. Er liebt mich zärtlich. Aus dem Buch, wo die Liebe ist, da ist Gott.

Jesus sagt, liebt eure Feinde. Die Feinde lieben, Matthäus 5,44, bedeutet, dass man ihnen helfen soll, den rechten Weg zu gehen, den Weg von Christus. Diese Aufgabe erfordert viel Klugheit, denn es kann geschehen, dass man sich zu sehr an jemanden bindet, der den weltlichen Dingen nachjagt. So kann es passieren, dass nicht du diesen Menschen auf den Weg von Christus begleitest, sondern dass diese Person dich zu den weltlichen Dingen verführt. Die Welt hasst Christus, Johannes 15,18-19. Und genau darum musst du wachsam sein, dass nicht auch du beginnst, die weltliche Mentalität zu lieben. 1. Johannes 2,15-17. Wir leben in der Welt, aber wir sollen nicht von der Welt sein. Römer 12,2. Diese Aufgabe ist nicht einfach. So viele nähern sich in der Überheblichkeit und im Hochmut zu sehr den Menschen, die gemäß der weltlichen Mentalität leben. Seid vorsichtig, denn die Welt ist stärker als ihr. Werdet nie Komplize von denen, welche die Welt lieben und somit Christus hassen. Die Feinde lieben bedeutet, dass du mit Christus bist, denn nur er kann die Welt, den Hochmut, Satan und die Feindschaft gegenüber Gott besiegen. Johannes 16,33. Wer die Feinde lieben will, braucht eine große Liebe zu Christus, damit er nicht von der Bosheit und der Lüge jener Menschen angesteckt wird, welche Christus und seine Kirche hassen. Die Feinde lieben bedeutet, dass man wahrhaft ein Freund von Christus ist. Seid wachsam, damit du nicht ein Feind von Christus wirst, indem du ein Freund von denen wirst, die Christus hassen. In der Bibel lesen wir: Lieb nicht die Welt und was in ihr ist. Wer die Welt liebt, hat die Liebe zum Vater nicht. Denn alles, was in der Welt ist, die Begierden des Fleisches, die Begierden der Augen und der Hochmut des Lebens, ist nicht vom Vater, sondern von der Welt. 1. Johannes 2,15-17.

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In Klammer, es handelt sich um eine originale Nachbildung des Mantels unserer lieben Frau von Guadeloupe, wie wir vom heiligen Juan Diego überliefert bekamen, Klammer zu. Das ist in der katholischen Kirche an der Mühlebühlstraße 5 in 5737 Menziken. 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Wir möchten Ihnen dieses Rosenkranzgebet mit Auflegen des Mantels von der heiligen Jungfrau Maria aus Guadeloupe und danach Eucharistiefeier

Liebe Hörerinnen und Hörer von Radio Gloria, ganz herzlich willkommen. Der Text, den wir heute betrachten, ist genossen Matthäus Evangelium Kapitel 20, Vers 1 bis 16. In jener Zeit erzählte Jesus seinen Jüngern das folgende Gleichnis. Mit dem Himmelreich ist es mit einem Gutsbesitzer, der früh am Morgen sein Haus verließ, um Arbeiter für seinen Weinberg anzuwerben. Er einigte sich mit den Arbeitern auf einen Denar für den Tag und schickte sie in seinen Weinberg. Um die dritte Stunde ging er wieder auf den Markt und sah andere dastehen, die keine Arbeit hatten. Er sagte zu ihnen, geht auch hier in meinen Weinberg, ich werde euch geben, was recht ist. Und sie gingen. Um die sechste und um die neunte Stunde ging der Gutsherr wieder auf den Markt und machte es ebenso. Als er um die elfte Stunde noch einmal hinging, traf er wieder einige, die dort herumstanden. Er sagte zu ihnen, was steht ihr hier den ganzen Tag untätig herum? Sie antworteten, niemand hat uns angeworben. Da sagte er zu ihnen, geht auch hier in meinen Weinberg. Als es nun Abend geworden war, sagte der Besitzer des Weinbergs zu seinem Verwalter, ruf die Arbeiter und zahl ihnen den Lohn aus, angefangen bei den Letzten bis hin zu den Ersten. Da kamen die Männer, die er um die elfte Stunde angeworben hat, und jeder erhielt einen Denar. Als dann die Ersten an der Reihe waren, glaubten sie mehr zu bekommen, aber auch sie erhielten nur einen Denar. Da begannen sie über den Gutsherrn zu murren und sagten, diese Letzten haben nur eine Stunde gearbeitet und du hast sie uns gleichgestellt,

Wir aber haben den ganzen Tag über die Last der Arbeit und der Hitze ertragen. Da erwiderte er einem von ihnen, Mein Freund, dir geschieht kein Unrecht, hast du nicht einen Denar mit mir vereinbart? Nimm dein Geld und geh, ich will dem Letzten ebenso viel geben wie dir. Darf ich mit dem, was mir gehört, nicht tun, was ich will? Oder bist du neidisch, weil ich zu den anderen gütig bin? So werden die Letzten die Ersten sein. Evangelium unseres Herrn Jesus Christus. Lob sei dir, Christus.

Liebe Mitchristen, das Gleichnis, das Jesus heute macht, es ist ein Vergleich mit dem Himmelreich. Er sagt zu Beginn, mit dem Himmelreich ist es wie mit einem Gutsbesitzer. Und dieser Gutsbesitzer, das haben wir gehört, er gibt jedem das Gleiche, jeder, der in seinem Weinberg mitgearbeitet hat. Und so ist es auch am Ende der Welt. Wenn alle Menschen, die am Weinberg Gottes, am Reich Gottes mitgearbeitet haben, alle werden den gleichen Lohn erhalten. Und dieser Lohn, das wissen wir, es ist eigentlich nichts anderes als den Himmel, dieses ewige Verweilen dürfen in Gott, in seiner Liebe, in seiner Herrlichkeit. Das ist der Lohn, der uns allen geschenkt ist. Von denjenigen, die sich vielleicht erst spät im Leben bekehrt haben, vielleicht nur wenig Zeit verwendet haben, um sich für das Reich Gottes einzusetzen, aber trotzdem, sie haben es getan, sie haben ihm Gott gedient und vielleicht auch jene, die das ganze Leben hindurch für Gott gearbeitet haben, die ein heiliges, großartiges Leben geführt haben, auch ihnen ist dieser Himmel gleich zuteil wie einem jeden anderen sonst. Und das Schöne an diesem Evangelium ist eigentlich auch, dass Gott immer derjenige ist, der auf der Suche ist nach Menschen. Er möchte immer an die Herzen der Menschen anklopfen, sie einladen, um in seinem Weinberg mitzuarbeiten. Immer und immer wieder geht er, so geduldig, so großzügig ist er zu uns Menschen. Aber er möchte auch, dass wir aus freiem Willen mit ihm gehen, uns für ihn, für sein Reich einsetzen. Bei manchen Menschen muss er so oft anklopfen an ihr Herz, dass sie ihm endlich die Türe aufmachen, dass sie endlich beginnen, auf seine Stimme zu hören, dass sie endlich beginnen, das Böse zu verlassen, den Egoismus zu verlassen und sich beginnen einzusetzen in Liebe zu Gott und in Liebe zu den Mitmenschen, für dieses Reich in diesem Weinberg Gottes zu arbeiten. Was sicher sehr schlimm ist, dass es Menschen gibt, die neidisch sind, weil vielleicht die Einten, die sich erst spät bekehrt haben, an dieser gleichen Kirche, an dieser gleichen Freude teilhaben dürfen, wie jene, die vielleicht schon das ganze Leben hindurch so vieles getan haben. Das ist sicher in Gottes Augen sehr schlimm, wenn wir Menschen so denken, wenn wir Menschen einander kritisieren, einander das vergönnen, was Gott uns schenkt, diese großen Gaben, diese große Barmherzigkeit, die Gott selbst dem größten Sünder schenken möchte. Warum sollen wir genau diese Gnade den Mitmenschen vergönnen? Gott selber, er hat seine Pläne, er hat seine Wege mit einem jeden Mensch. Einmal hat Jesus im Evangelium gesagt, im Himmel macht man ein größeres Fest über einen Sünder, der umkehrt, als über viele Gerechte, die diese Umkehr nicht nötig haben. An dieser Freude sollten wir doch teilnehmen, wenn ein Mensch begonnen hat, Gott die Türe zu öffnen, die Türe seines Herzens, wenn er beginnt, seine Kräfte, seine Energien einzusetzen für das Reich Gottes, für die Verkündigung des Evangeliums, für den Dienst an den armen, schwachen Menschen. Da sollen wir uns mitfreuen und nicht neidisch sein. Leider ist der Neid auch eine Sünde, die so oft in den Menschen herumbohrt, so viele Menschenherzen durchdringt. Wir wollen mit der Kraft Gottes nicht dem Neid verfallen, sondern vielmehr in dieser Freude sein, dass wir miteinander auf dem Weg sein dürfen, dass wir miteinander in diesem Weinberg Gottes arbeiten dürfen. So wollen wir jetzt den Segen Gottes erbitten. Der Herr sei mit euch und mit deinem Geiste. Es segne und behüte euch der allmächtige und barmherzige Gott, der Vater und der Sohn und der Heilige Geist. Amen.

0: Gelobt sei Jesus Christus, in Ewigkeit. Amen. Liebe Hörerschaft, Sie sind ganz herzlich zum Angelusgebet eingeladen mit Pfarrer Guido Hangartner und seiner Pfarrgemeinde. Anschließend betrachtet mit uns Pfarrer Guido Hangartner die Passage des Epheserbriefes 4,24, zieht den neuen Menschen an, der nach dem Bild Gottes geschaffen ist, in wahrer Gerechtigkeit und Heiligkeit.
1: Der Engel des Herrn brachte Maria die Botschaft. Gegrüßet seist du, Maria, voll der Gnade. Der Herr ist mit dir. Du bist gebenedeit unter den Frauen, und gebenedeit ist die Frucht deines Leibes, Jesus. Maria sprach, siehe, ich bin die Magd des Herrn. Gegrüßet seist du, Maria, voller Gnade. Der Herr ist mit dir. Du bist gebenedeit unter den Frauen, und gebenedeit ist die Frucht deines Leibes, Jesus. Und das Wort ist Fleisch geworden. Gegrüßet seist du, Maria, voll der Gnade, der Herr ist mit dir. Du bist gebenedeit unter den Frauen, und gebenedeit ist die Frucht deines Leibes, Jesus.

Bitte für uns, heilige Gottesmutter. So lasset uns beten. Allmächtiger Gott, gieße deine Gnade in unsere Herzen ein. Durch die Botschaft des Engels haben wir die Menschwerdung Christi, deines Sohnes, erkannt. Führe uns durch sein Leiden und Kreuz zur Herrlichkeit der Auferstehung. Darum bitten wir durch Christus, unseren Herrn. Wir beten in den Anliegen des Heiligen Vaters. Vater unser im Himmel, geheiligt werde dein Name, dein Reich komme, dein Wille geschehe, wie im Himmel, so auf Erden.

Gegrüßet seist du, Maria, voller Gnade, der Herr ist mit dir. Du bist gebenedeit unter den Frauen, und gebenedeit ist die Frucht deines Leibes, Jesus. Ehre sei dem Vater und dem Sohn und dem Heiligen Geist,

0: Menschen suchen Jesus auf, weil sie schon zwei Brotwunder erlebt haben, zweimal satt geworden sind. Und das ist sehr praktisch. Da braucht man sich um nichts mehr zu kümmern, denn man bekommt das Brot ja dann von Christus, von Jesus. Und so kann man sich auf die faule Haut legen. Und Jesus macht dieses Spiel nicht mit. Er will nicht, dass wir in einem Schlaraffenland leben, hier auf dieser Erde. Und daher fragen sie ihn, was müssen wir tun, um die Werke Gottes zu vollbringen? Eigentlich eine Frage, die sie gar nicht stellen müssten, würden sie die Schrift des Alten Testamentes kennen. Da sind die Gebote aufgeführt. Aber Jesus antwortet über diese Gebote hinaus, das ist das Werk Gottes, dass ihr an den glaubt, den er gesandt hat, an Christus. Aber was heißt das, an Christus glauben? Viele Menschen denken, ja, wenn ich sage, ich glaube an Christus, ist alles in Ordnung. Dann kann ich leben, wie ich will. Ich brauche ja nur an Christus zu glauben. Aber meine Lieben, das ist kein Glaube. Das ist Augenwischerei. Glaube ist zu tun, was Jesus tut. Wenn ich an einen Menschen glaube, dann tue ich das, was der Mensch tut. Ich möchte es mit einem Bild vergleichen. Da gab es vor Jahren einmal einen Star, einen Sänger namens Michael Jackson. Und seine Jünger, wenn man so will, die an ihn glaubten, die haben seine Performance bis ins Detail nachgemacht. Die haben genauso getanzt, ja zum Teil sogar gesungen wie er. Und da gab es Wettbewerbe. Wer imitiert ihn am besten? Da muss man sich eigentlich fragen, warum gibt es keine Wettbewerbe, wer imitiert Jesus am besten? Das wäre eigentlich Glauben, leben wie er. Und so haben wir auch gehört, wir sollen den neuen Menschen anziehen. Sozusagen eine andere Haut über uns stülpen. Und auch da ist die Frage, ja, wie geht das? Nehmen wir wieder Michael Jackson. Seine Jünger, die haben sich angezogen wie er, sich benommen wie er, gesungen wie er. Und wir? Ja, wir können jetzt alle im langen Gewand herumlaufen, in einem Kaftan. Das ist übrigens ein Grund, warum die Mönche und eigentlich die Geistlichen eine Soutane tragen, ein langes Gewand, zum Zeichen, dass sie Christus imitieren wollen. Und wie sieht es bei mir aus? Warum trage ich ein Messgewand? Damit ich mich verhülle. Damit ihr nicht mich seht, sondern der, der durch dieses Gewand repräsentiert wird, nämlich Christus. Und daher überlege ich mir immer ganz genau, was ich predige. Ob ich einfach irgendwas daherfantasiere über die Tagespolitik, diesen oder jenen Politiker und das Weltgeschehen. Oder ob ich mir überlege, das zu erzählen, wofür dieses Gewand steht, nämlich für Christus. Euch die Botschaft zu vermitteln, die Christus vermittelt hat. In einer Sprache, die unserer Zeit, Kultur und Gegebenheit angepasst ist. Und so kommen wir zum letzten Punkt. Das Brot, das Jesus selber ist. Wir haben letzte Woche gehört, die Brotvermehrung, es wird noch übrig bleiben, im Übermaß wird Gott uns geben und gibt uns im Übermaß. Aber heute führt es Christus weiter, auch aus diesem Gleichnis und Beispiel heraus. Er ist das Brot des Lebens, das vom Himmel kommt. Und wenn ich am Altar die heilige Wandlung vollziehe und das Stückchen Brot, die Schüssel mit den Hostien drin, hochhalte, dann kommt in dieses Brot das Brot vom Himmel. Dann wandelt Gott es um in seinen Leib. Dann ist es eben nicht mehr Brot von der Erde, sondern das Brot, das Gott vom Himmel gibt. Genauso mit dem Kelch. Dann ist es nicht mehr Wein, sondern dann ist es das Blut Christi. Denn wenn es lediglich um den Wein gehen würde, da muss ich euch ehrlicherweise gestehen, ich weiß nicht, ob ihr schon mal Messwein gekostet habt. Also die einen, die sind sauer wie Essig und die anderen sind so zuckersüß wie Sirup. Beides schmeckt mir eigentlich nicht. Süchtig würde ich davon nicht. Und dennoch bin ich süchtig nach dem Blut Christi, nach dem Leib Christi, um immer mehr zu werden, was er ist, um immer mehr Christus nachzuahmen. Ja, selbstverständlich bin ich nur eine schlechte Kopie. Da muss ich sagen, es ist viel einfacher, und nicht für mich, ich gebe es zu, Michael Jackson zu imitieren, als Christus zu imitieren. Aber gerade das ist Glaube. Was ist Glaube? Glaube ist nicht ein Lippenbekenntnis. Glaube ist Tag für Tag Christus im Handeln, Denken und Fühlen und Sprechen ähnlicher zu werden. Amen.
1: Wir danken Ihnen ganz herzlich, lieber Pfarrer Guido Hangartner, für das Gebet des Engel des Herrn, die Gedanken und ihren priesterlichen Segen. Gelobt sei Jesus Christus in Ewigkeit. Amen.
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4: Liebe Zuhörerinnen und Zuhörer von Radio Gloria, wir hören jetzt einen kurzen Ausschnitt aus der Nachfolge von Christi, von Thomas von Kempen. Es ist das Buch 3, der Abschnitt 13.

0: Gehorsam und Demut nach dem Beispiel Jesu Christi. Erstens, sei gern demütig und bescheiden. Zweitens, lerne vom Sohne Gottes. Er ist das ergreifende Vorbild demütigen Gehorsams. Drittens, lass die Klage gegen Ankläger beiseite und danke Gott, dass er deiner geschont hat. Erstens, der Herr. Mein Sohn, wer sich dem Gehorsam zu entziehen sucht, entzieht sich der Gnade, und wer nur sein eigenes sucht, verliert das Gemeinsame. Wer nicht gern und willig seinem Oberen gehorcht, zeigt damit, dass seine sinnliche Natur ihm noch nicht vollkommen gehorcht, sondern dass sie oft widerspenstig ist und murrt. Lerne also schnell deinem Oberen gehorchen, wenn du deine Eigennatur unter das Joch bringen willst. Denn schneller wird der äußere Feind überwunden, wenn der innere Mensch in Ordnung geblieben ist. Es gibt keinen lästigeren und gefährlicheren Feind deiner Seele als dich selbst, wenn dein Wesen und dein Geist nicht harmonieren. Du musst die Verachtung deiner selbst unbedingt ernst nehmen, wenn du über deinen leiblichen Menschen die Oberhand behalten willst. Du liebst dich noch allzu unordentlich und deshalb zögerst du, dich dem Willen eines anderen vollkommen zu unterwerfen. Zweitens, aber was ist es Großes, wenn du, der du Staub und ein Nichts bist, dich um Gottes Willen einem Menschen unterwirfst? Habe ich, der Allmächtige und Allerhöchste, der aus dem Nichts das Weltall schuf, mich nicht um deinetwillen demütig Menschen unterworfen? Ich bin von allen der Demütigste und Niedrigste geworden, damit du imstande wärest, deinen Stolz mit meiner Demut zu besiegen. Lerne gehorchen, du Staub. Lerne dich demütigen, du Erde und Lehm, und dich beugen unter die Füße aller. Lerne deinen Willen brechen und gänzlich gehorsam sein. Entbrenne wieder dich selbst und lass keinen Stolz in dir hochkommen. Zeige dich so demütig und klein, dass alle über dich hinwegschreiten und dich wie Straßenkot zertreten können. Drittens, was hast du zu klagen, du eitler Mensch? Was kannst du unreiner Sünder denen erwidern, die dich lästern? Hast du nicht, wer weiß, wie oft deinen Gott beleidigt und vielfach die Hölle verdient? Doch mein Auge hat dich verschont, denn deine Seele war kostbar in meinen Augen. Du solltest erkennen, dass ich dich wirklich liebe, solltest mir dankbar sein für meine Wohltaten, dich in wahrer Demut und wahrem Gehorsam fügen.
1: Wir beten die 15 Vater unser und die 15 gegrüßt seist du Maria, die Jesus der heiligen Brigitta von Schweden geoffenbart hat.
2: Endlich erschien ihr Christus in einer Vision eines Tages. Er gab ihr auch großartige Verheißungen für alle Menschen, die diese Gebete verrichten wollten. Jesus sprach zu Brigitta: Wer diese Gebete während eines Jahres jeden Tag verrichtet, wird 15 Seelen aus seiner Verwandtschaft aus dem Fegfeuer erlösen. 15 Gerechte aus seiner Verwandtschaft werden die Gnade der Beharrlichkeit erlangen und 15 Sünder aus seiner Verwandtschaft werden sich bekehren. Die Person selbst, welche sie betet, wird die ersten Stufen der Vollkommenheit erreichen und 15 Tage vor ihrem Tod werde ich ihr meinen kostbaren Leib reichen, damit sie durch denselben vor dem ewigen Hunger bewahrt werde. Ich werde ihr mein kostbares Blut zu trinken geben, um sie vor dem ewigen Durst zu bewahren. Bei ihrem Tode werde ich mit meiner vielgeliebten Mutter kommen und ihre Seele gnadenreich empfangen und sie in die ewigen Freuden einführen. Wer diese Gebete auch andere lehrt, Dessen Freude und Verdienste werden in Ewigkeit dauern. An dem Ort, wo man diese Gebete verrichtet, ist Gott mit seiner Gnade gegenwärtig. Die 15 Gebete, die der heiligen Birgitta von Christus geoffenbart wurden, sind von der katholischen Kirche offiziell anerkannt. Papst Pius IX. Kannte diese Gebete und approbierte sie am 31. Mai 1862, indem er sie als der Wahrheit entsprechend und zum großen Nutzen für das Heil der Seelen erachtete. Betrachten wir im Folgenden das Leiden Jesu in den Gebeten der heiligen Birgitta, so wie der Herr es selbst gewünscht hat. Christi Leiden am Ölberg bis zur Dornenkrönung. O Jesus, du Wonne aller, die dich lieben, du Freund und Heiland der Sünde, gedenke der tiefinnersten Betrübnis, die du erduldet hast, als die von Ewigkeit vorherbestimmte Zeit deines heiligen Leidens nahe war. Du deinen Jüngern die Füße gewaschen, deinen Leib und dein Blut ihnen zur Speise gereicht, sie mildreich getröstet hattest und dann in der Fülle der Traurigkeit selbst bezeugtest. Betrübt ist meine Seele bis zum Tod. Denke an all die Qual und Bedrängnis, die du vor deinem Kreuzestod erlitten, als du nach dreimaligem Gebet und blutigem Angstschweiß von deinem Jünger verraten, von deinem Volk gefangen, falsch angeklagt, von deinen Richtern ungerecht verurteilt, in der auserwählten Stadt in hochfestlicher Zeit unschuldig verworfen, deiner Kleider beraubt, mit Fäusten geschlagen, an eine Säule gebunden, gegeißelt, mit Dornen gekrönt und mit unzähligen anderen Unbilden misshandelt wurdest. Durch diese Leiden verleihe mir, o Herr mein Gott, wahre Zerknirschung, würdige Genugtuung und die Nachlassung aller meiner Sünden.
3: Vater unser im Himmel, geheiligt werde dein Name, dein Reich komme, dein Wille geschehe, wie im Himmel, so auf Erden. Unser tägliches Brot gib uns heute und vergib uns unsere Schuld, wie auch wir vergeben unseren Schuldigern. Und führe uns nicht in Versuchung, sondern erlöse uns von dem Bösen. Gegrüßet seist du, Maria, voll der Gnade. Der Herr ist mit dir. Du bist gebenedeit unter den Frauen, und gebenedeit ist die Frucht deines Leibes, Jesus. Heilige Maria, Mutter Gottes, bitte für uns Sünder,

Christi Verspottung. O Jesus, du Freude der Engel, gedenke der Betrübnis, die du ertragen, als alle deine Feinde wie grimmige Löwen dich umringten und mit Fäusten schlugen und dein Angesicht bespien. Durch diese Qualen und die ruchlosen Schmachworte, womit deine Feinde dich bedrängten, erlöse mich, o Herr Jesus, von allen meinen sichtbaren und unsichtbaren Feinden und lass mich in deinem Schutze zum ewigen Heile gelangen. Vater unser im Himmel, geheiligt werde dein Name, dein Reich komme, dein Wille geschehe wie im Himmel, so auf Erden. Unser tägliches Brot gib uns heute und vergib uns unsere Schuld, wie auch wir vergeben unseren Schuldigern. Und führe uns nicht in Versuchung, sondern erlöse uns von dem Bösen. Gegrüßet seist du, Maria, voll der Gnade. Der Herr ist mit dir. Du bist gebenedeit unter den Frauen, und gebenedeit ist die Frucht deines Leibes, Jesus. Heilige Maria, Mutter Gottes, bitte für uns Sünder, jetzt

0: Christi Annagelung ans Kreuz. O Jesus, du Werkmeister der Welt, der du in deiner Unermesslichkeit Himmel und Erde umfassest, gedenke des bitteren Schmerzes, den du erduldet, als die grausamen Kriegsknechte deine Hände und Füße mit scharfen Nägeln durchbohrten und ans Kreuz schlugen, wobei sie Schmerz auf Schmerz häufend deine Glieder so gewaltsam nach der Länge und Breite des Kreuzes ausspannten, dass sie aus den Gelenken gerissen wurden. Durch diese bitterste Kreuzesqual bitte ich dich, mir die heilige Furcht und Liebe zu deinem heiligen Namen zu erteilen.
1: Vater unser im Himmel, geheiligt werde dein Name, dein Reich komme, dein Wille geschehe, wie im Himmel, so auf Erden. Unser tägliches Brot gib uns heute und vergib uns unsere Schuld, wie auch wir vergeben unseren Schuldigern. Und führe uns nicht in Versuchung, sondern erlöse uns von dem Bösen. Gegrüßet seist du, Maria, voll der Gnade. Der Herr ist mit dir. Du bist gebenedeit unter den Frauen, und gebenedeit ist die Frucht deines Leibes, Jesus. Heilige Maria, Mutter Gottes, bitte für uns Sünder,

0: Christi Gebet für seine Kreuziger. O Jesus, du himmlischer Arzt, gedenke der Todesschwäche, der Schmerzen, welche du erhöht am Kreuzesbaume an all deinen verwundeten und zerfleischten Gliedern ertragen hast, so dass kein Schmerz dem deinen glich und vom Scheitel deines Hauptes bis zu den Fußsohlen nichts Gesundes an dir zu finden war. Und wie du dennoch all diese Qualen nicht beachtend für deine Feinde gebetet und gesprochen hast. Vater, vergib ihnen, denn sie wissen nicht, was sie tun. Durch diese Barmherzigkeit verleihe mir, dass die Erinnerung an deine bittersten Leiden mir zur vollkommenen Verzeihung aller meiner Sünden und Verirrungen gereiche.
1: Vater unser im Himmel, geheiligt werde dein Name, dein Reich komme, dein Wille geschehe, wie im Himmel, so auf Erden. Unser tägliches Brot gib uns heute und vergib uns unsere Schuld, wie auch wir vergeben unseren Schuldigern. Und führe uns nicht in Versuchung, sondern erlöse uns von dem Bösen. Gegrüßet seist du, Maria, voll der Gnade. Der Herr ist mit dir. Du bist gebenedeit unter den Frauen, und gebenedeit ist die Frucht deines Leibes, Jesus. Heilige Maria, Mutter Gottes, bitte für uns Sünder, jetzt und in der Stunde unseres Todes. Amen.

0: Christi Barmherzigkeit gegen reumütige Sünder. O Jesus, du Spiegel der ewigen Klarheit, gedenke jener Betrübnis, die dein Herz bedrängte, als du im Lichte all deiner Weisheit zwar die selige Zukunft der Auserwählten sahest, welche durch die Verdienste deines Leidens ihr Heil finden, aber auch die Verwerfung so vieler Gottloser, die durch eigene Schuld in das ewige Verderben stürzen werden. Durch die unergründliche Tiefe deiner Erbarmung, in der du mit uns Sündern und Irrenden so schmerzliches Mitleid empfunden und die du dem Räuber neben dir erwiesen hast, als du zu ihm sprachst, heute wirst du bei mir im Paradiese sein, bitte ich dich, du wollest auch mir in der Stunde des Todes Barmherzigkeit erweisen.
1: Vater unser im Himmel, geheiligt werde dein Name, dein Reich komme, dein Wille geschehe, wie im Himmel, so auf Erden. Unser tägliches Brot gib uns heute und vergib uns unsere Schuld, wie auch wir vergeben unseren Schuldigern. Und führe uns nicht in Versuchung, sondern erlöse uns von dem Bösen. Gegrüßet seist du, Maria, voll der Gnade. Der Herr ist mit dir. Du bist gebenedeit unter den Frauen, und gebenedeit ist die Frucht deines Leibes, Jesus. Heilige Maria, Mutter Gottes, bitte für uns Sünder, jetzt und in der Stunde unseres Todes. Amen.

0: Mutter. Bei dem Schwerte des Schmerzens, das damals ihre Seele durchdrang, bitte ich dich, o gütigster Jesus, dass du mir in allen Trübsalen des Leibes und der Seele, besonders in der Todesstunde, deine Erbarmung und deinen Trost schenken wollest.
1: Vater unser im Himmel, geheiligt werde dein Name, dein Reich komme, dein Wille geschehe, wie im Himmel, so auf Erden. Unser tägliches Brot gib uns heute und vergib uns unsere Schuld, wie auch wir vergeben unseren Schuldigern. Und führe uns nicht in Versuchung, sondern erlöse uns von dem Bösen. Gegrüßet seist du, Maria, voll der Gnade, der Herr ist mit dir. Du bist gebenedeit unter den Frauen, und gebenedeit ist die Frucht deines Leibes, Jesus. Heilige Maria, Mutter Gottes, bitte für uns Sünder,

0: Christi Durst. O Jesus, du Quelle der unerschöpflichen Gütigkeit, der du aus tiefstem Verlangen am Kreuze sprachest, mich dürstet. Entzünde in unseren Herzen die Sehnsucht nach allen Übungen der wahren Tugend und vertilge in uns gänzlich alle Begierlichkeit der Sinne und alle böse Lust nach Ergötzungen.
1: Vater unser im Himmel, geheiligt werde dein Name, dein Reich komme, dein Wille geschehe wie im Himmel, so auf Erden. Unser tägliches Brot gib uns heute und vergib uns unsere Schuld, wie auch wir vergeben unseren Schuldigern. Und führe uns nicht in Versuchung, sondern erlöse uns von dem Bösen. Gegrüßet seist du, Maria, voll der Gnade, der Herr ist mit dir. Du bist gebenedeit unter den Frauen, und gebenedeit ist die Frucht deines Leibes, Jesus. Heilige Maria, Mutter Gottes, bitte für uns Sünder.

0: Christi trank. O Jesus, du Süßigkeit des Herzens und unauslöschliche Freude der dir ergebenen Seelen. Durch die Bitterkeit des Essigs und der Galle, die du für mich gekostet hast, verleihe mir, dass ich in der Todesstunde zum Heil und Trost meiner Seele dich würdig empfangen möge.
1: Vater unser im Himmel, geheiligt werde dein Name, dein Reich komme, dein Wille geschehe, wie im Himmel, so auf Erden. Unser tägliches Brot gib uns heute und vergib uns unsere Schuld, wie auch wir vergeben unseren Schuldigern. Und führe uns nicht in Versuchung, sondern erlöse uns von dem Bösen. Gegrüßet seist du, Maria, voll der Gnade. Der Herr ist mit dir. Du bist gebenedeit unter den Frauen, und gebenedeit ist die Frucht deines Leibes, Jesus. Heilige Maria, Mutter Gottes,

0: Christi, Angsthof am Kreuz. O Gott, du herrschende Kraft und Jubel des Gemütes, gedenke der Qual und Bedrängnis, die du gelitten, als du im Herannahen deines bitteren Todes mit lauter Stimme riefest, mein Gott, warum hast du mich verlassen? Durch diese Angst der scheinbaren Verlassenheit, womit du uns von der ewigen Verlassenheit erlöst hast, bitte ich dich, Herr unser Gott, dass du mich in meinen Drangsalen niemals verlassen wollest.
1: Vater unser im Himmel, geheiligt werde dein Name, dein Reich komme, dein Wille geschehe wie im Himmel so auf Erden. Unser tägliches Brot gib uns heute und vergib

0: uns unsere Schuld, wie auch wir vergeben unseren Schuldigern. Und führe uns nicht in Versuchung, sondern erlöse uns von dem Bösen. Gegrüßet seist du, Maria, voll der Gnade. Der Herr ist mit dir. Du bist gebenedeit unter den Frauen, und gebenedeit ist die Frucht deines Leibes, Jesus. Heilige Maria, Mutter Gottes, bitte für uns Sünder, jetzt und in der Stunde unseres Todes. Amen.
1: Christi, viele Wunden. O Jesus, Anfang und Ende, Kraft und Leben, gedenke, dass du dich vom Haupte bis zu den Fußsohlen gänzlich für uns in das Meer der Leiden versenkt hast. Durch die Größe und Tiefe deiner schmerzlichsten Wunden lehre mich in Sünden versunkenen, durch wahren Liebesgehorsam deine Gebote beachten.
0: Vater unser im Himmel, geheiligt werde dein Name, dein Reich komme, dein Wille geschehe wie im Himmel, so auf Erden. Unser tägliches Brot gib uns heute und vergib uns unsere Schuld, wie auch wir vergeben unseren Schuldigern. Und führe uns nicht in Versuchung, sondern erlöse uns von dem Bösen. Gegrüßet seist du, Maria, voll der Gnade. Der Herr ist mit dir, du bist gebenedeit unter den Frauen. Und gebenedeit ist die Frucht deines Leibes, Jesus. Heilige Maria, Mutter Gottes, bitte für uns Sünder, jetzt und in der Stunde unseres Todes. Amen.
1: Christi, tiefe Wunden. O Jesus, du Abgrund der tiefsten Barmherzigkeit, um der Tiefe deiner Wunden willen, die das Mark deiner Gebeine durchdrangen, bitte ich dich, ziehe mich aus dem Abgrund der Sünden und verbirg meine Seele in deinen heiligsten Wunden vor dem Angesichte deines strafenden Zornes, damit ich nicht deiner Gerechtigkeit anheimfalle.
0: Vater unser im Himmel, geheiligt werde dein Name, dein Reich komme, dein Wille geschehe wie im Himmel, so auf Erden. Unser tägliches Brot gib uns heute und vergib uns unsere Schuld, wie auch wir vergeben unseren Schuldigern. Und führe uns nicht in Versuchung, sondern erlöse uns von dem Bösen. Gegrüßet seist du, Maria, voll der Gnade. Der Herr ist mit dir. Du bist gebenedeit unter den Frauen. Und gebenedeit ist die Frucht deines Leibes, Jesus. Heilige Maria, Mutter Gottes, bitte für uns Sünder, jetzt und in der Stunde unseres Todes. Amen.

0: Christi, blutende Wunden. O Jesus, du strahlendes Bild der Wahrheit, Zeichen der Einigkeit und Band der Liebe, gedenke der zahllosen Wunden, die deinen ganzen Leib bedeckten und ihn mit deinem heiligsten Blute färbten. Gedenke der unbegreiflichen Peinen, die du in diesem reinsten Leib für uns erduldet hast. Was hättest du noch mehr tun sollen, was du nicht getan hast? Ich bitte dich, o gütigster Jesus, schreibe mit deinem kostbaren Blute alle diese Wunden in mein Herz, damit ich deinen Schmerz und deinen Tod darin alle Zeit lese und in treuer Dankbarkeit bis zum Ende verharre.
1: Vater unser im Himmel, geheiligt werde dein Name, dein Reich komme, dein Wille geschehe wie im Himmel, so auf Erden. Unser tägliches Brot gib uns heute und vergib uns unsere Schuld, wie auch wir vergeben unseren Schuldigern. Und führe uns nicht in Versuchung, sondern erlöse uns von dem Bösen. Gegrüßet seist du, Maria, voll der Gnade. Der Herr ist mit dir. Du bist gebenedeit unter den Frauen, und gebenedeit ist die Frucht deines Leibes, Jesus. Heilige Maria, Mutter Gottes, bitte für uns Sünder.

0: Christi letzte Angst. O Jesus, unsterblicher und unüberwindlicher König, gedenke der Schmerzen, die du erlitten hast, als alle Kräfte deines Körpers dich gänzlich verließen und du mit geneigtem Haupte sprachest, es ist vollbracht. Durch diese deine Todesangst erbarme dich meiner in meiner letzten Stunde, wenn mein Gemüt bedrängt und mein Geist niedergebeugt sein wird.
1: Vater unser im Himmel, geheiligt werde dein Name, dein Reich komme, dein Wille geschehe wie im Himmel, so auf Erden. Unser tägliches Brot gib uns heute und vergib uns unsere Schuld, wie auch wir vergeben unseren Schuldigern. Und führe uns nicht in Versuchung, sondern erlöse uns von dem Bösen. Gegrüßet seist du, Maria, voll der Gnade. Der Herr ist mit dir. Du bist gebenedeit unter den Frauen, und gebenedeit ist die Frucht deines Leibes, Jesus. Heilige Maria, Mutter Gottes, bitte für uns Sünder, jetzt und in der Stunde unseres Todes. Amen.

0: Christi scheiden. O Jesus, du Eingeborener des Allerhöchsten Vaters und Ebenbild seiner Weisheit, gedenke jener innigsten Hingebung, mit der du riefest, Vater, in deine Hände empfehle ich meinen Geist. Und wie du alsdann mit zerrissenem Leibe, mit gebrochenem Herzen, deine Barmherzigkeit über uns vollendet und so deinen Geist aufgegeben hast. Durch diesen kostbaren Tod bitte ich dich, o König der Heiligen, stärke mich im Streite gegen den Satan, die Welt und das Fleisch, damit ich, der Welt absterbend, dir lebe und meine Seele, wenn sie in der Stunde des Todes von ihrer Pilgerschaft zurückkehrt, mit erbarmender Liebe von dir aufgenommen werde.
1: Vater unser im Himmel, geheiligt werde dein Name, dein Reich komme, dein Wille geschehe wie im Himmel, so auf Erden. Unser tägliches Brot gib uns heute und vergib uns unsere Schuld, wie auch wir vergeben unseren Schuldigern. Und führe uns nicht in Versuchung, sondern erlöse uns von dem Bösen. Gegrüßet seist du, Maria, voll der Gnade. Der Herr ist mit dir. Du bist gebenedeit unter den Frauen, und gebenedeit ist die Frucht deines Leibes, Jesus. Heilige Maria, Mutter Gottes, bitte für uns Sünder, jetzt und in der Stunde unseres Todes. Amen.

0: die letzte und gänzliche Blutvergießung. O Jesus, du wahrer und fruchtbarer Weinstock, in welchen wir eingepflanzt sind, gedenke jener überreichen Vergießung deines Blutes, welches du gleich dem Safte der gepressten Traube vergossen, als du aus deiner durch die Lanze geöffneten Seite Blut und Wasser so reichlich hervorquellen ließest, dass auch kein Tropfen zurückblieb und dein heiligster Leib hoch am Kreuze schwebte. Durch diese Vergießung deines Blutes stärke meine Seele im letzten Todesstreite und lass sie von allen Flecken rein vor dir erscheinen.
1: Vater unser im Himmel, geheiligt werde dein Name, dein Reich komme, dein Wille geschehe wie im Himmel, so auf Erden. Unser tägliches Brot gib uns heute und vergib uns unsere Schuld, wie auch wir vergeben unseren Schuldigern. Und führe uns nicht in Versuchung, sondern erlöse uns von dem Bösen. Gegrüßet seist du, Maria, voll der Gnade, der Herr ist mit dir. Du bist gebenedeit unter den Frauen, und gebenedeit ist die Frucht deines Leibes, Jesus. Heilige Maria, Mutter Gottes, bitte für uns Sünder.

0: Nimm an, o Jesus, dieses Gebet in deiner übergroßen Liebe, in der du alle Wunden deines heiligsten Leibes für uns getragen hast. Erbarme dich meiner und aller mit Sünden Beladenen und verleihe allen gläubigen Seelen, den Lebendigen wie den Abgeschiedenen, Gnade, Verzeihung und das ewige Leben. Amen.
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1: Ich lade Sie ein, gemeinsam mit mir und Jugendlichen der Stadtpfarrei St. Jakobus in Greding den lichtreichen Rosenkranz zu beten. In ihm betrachten wir das Leben und Wirken Jesu Christi, angefangen von seiner Taufe im Jordan bis zum letzten Abendmahl. Bei diesem Rosenkranz beten wir besonders um die Gnade, dass viele Menschen Jesus begegnen, ihn als ihren Herrn annehmen, so ihre Berufung als Eheleute, Priester und Ordensleute entdecken und leben können.
2: Im Namen des Vaters und des Sohnes und des Heiligen Geistes. Amen. Ich glaube an Gott, den Vater, den Allmächtigen, den Schöpfer des Himmels und der Erde, und an Jesus Christus, seinen eingeborenen Sohn, unseren Herrn, empfangen durch

0: Reich des Todes, am dritten Tage auferstanden von den Toten, aufgefahren in den Himmel, er sitzt zur Rechten Gottes, des allmächtigen Vaters. Von dort wird er kommen, zu richten die Lebenden und die Toten. Ich glaube an den Heiligen Geist, die heilige katholische Kirche, Gemeinschaft der Heiligen, Vergebung der Sünden, Auferstehung der Toten und das ewige Leben. Amen.
1: Vater unser im Himmel, geheiligt werde dein Name, dein Reich komme, dein Wille geschehe wie im Himmel so auf Erden.
0: Unser tägliches Brot gib uns heute und vergib uns unsere Schuld, wie auch wir vergeben unseren Schuldigern. Und führe uns nicht in Versuchung, sondern erlöse uns von dem Bösen.
1: Gegrüßet seist du, Maria, voll der Gnade, der Herr ist mit dir. Du bist gebenedeit unter den Frauen, und gebenedeit ist die Frucht deines Leibes, Jesus, der in uns den Glauben vermehre.
0: Heilige Maria, Mutter Gottes, bitte für uns Sünder, jetzt und in der Stunde unseres Todes. Amen.
1: Gegrüßet seist du, Maria, voll der Gnade, der Herr ist mit dir. Du bist gebenedeit unter den Frauen, und gebenedeit ist die Frucht deines Leibes, Jesus, der in uns die Hoffnung stärke.
0: Heilige Maria, Mutter Gottes, bitte für uns Sünder, jetzt und in der Stunde unseres Todes. Amen.
1: Gegrüßet seist du, Maria, voll der Gnade, der Herr ist mit dir. Du bist gebenedeit unter den Frauen, und gebenedeit ist die Frucht deines Leibes, Jesus, der in uns die Liebe entzünde.
0: Heilige Maria, Mutter Gottes, bitte für uns Sünder, jetzt und in der Stunde unseres Todes. Amen.

0: essen bedürfen.
1: Erstes Geheimnis: Jesus, der von Johannes getauft worden ist. Aus dem Evangelium nach Markus. In jenen Tagen kam Jesus aus Nazareth in Galiläa und ließ sich von Johannes im Jordan taufen. Und als er aus dem Wasser stieg, sah er, dass der Himmel sich öffnete und der Geist wie eine Taube auf ihn herabkam. Und eine Stimme aus dem Himmel sprach: Du bist mein geliebter Sohn, an dir habe ich Gefallen gefunden. Vater unser im Himmel, geheiligt werde dein Name, dein Reich komme, dein Wille geschehe, wie im Himmel, so auf Erden.
0: Unser tägliches Brot gib uns heute

0: von dem Bösen.
1: Gegrüßet seist du, Maria, voll der Gnade, der Herr ist mit dir. Du bist gebenedeit unter den Frauen, und gebenedeit ist die Frucht deines Leibes, Jesus, der von Johannes getauft worden ist.
0: Heilige Maria, Mutter Gottes, bitte für uns Sünder, jetzt und in der Stunde unseres Todes. Amen.
1: Gegrüßet seist du, Maria, voll der Gnade, der Herr ist mit dir. Du bist gebenedeit unter den Frauen, und gebenedeit ist die Frucht deines Leibes, Jesus, der von Johannes getauft worden ist.
0: Heilige Maria, Mutter Gottes, bitte für uns Sünder, jetzt und in der Stunde unseres Todes. Amen.
1: Gegrüßet seist du, Maria, voll der Gnade, der Herr ist mit dir. Du bist gebenedeit unter den Frauen, und gebenedeit ist die Frucht deines Leibes, Jesus, der von Johannes getauft worden ist.
0: Heilige Maria, Mutter Gottes, bitte für uns Sünder, jetzt und in der Stunde unseres Todes. Amen.
1: Gegrüßet seist du, Maria, voll der Gnade, der Herr ist mit dir. Du bist gebenedeit unter den Frauen, und gebenedeit ist die Frucht deines Leibes, Jesus, der von Johannes getauft worden ist.
0: Heilige Maria, Mutter Gottes, bitte für uns Sünder, jetzt und in der Stunde unseres Todes. Amen.
1: Gegrüßet seist du, Maria, voll der Gnade, der Herr ist mit dir. Du bist gebenedeit unter den Frauen, und gebenedeit ist die Frucht deines Leibes, Jesus, der von Johannes getauft worden ist.
0: Heilige Maria, Mutter Gottes, bitte für uns Sünder, jetzt und in der Stunde unseres Todes. Amen.
1: Gegrüßet seist du, Maria, voll der Gnade, der Herr ist mit dir. Du bist gebenedeit unter den Frauen, und gebenedeit ist die Frucht deines Leibes, Jesus, der von Johannes getauft worden ist.
0: Heilige Maria, Mutter Gottes, bitte für uns Sünder, jetzt und in der Stunde unseres Todes. Amen.
1: Gegrüßet seist du, Maria, voll der Gnade, der Herr ist mit dir. Du bist gebenedeit unter den Frauen, und gebenedeit ist die Frucht deines Leibes, Jesus, der von Johannes getauft worden ist.
0: Heilige Maria, Mutter Gottes, bitte für uns Sünder, jetzt und in der Stunde unseres Todes. Amen.
1: Gegrüßet seist du, Maria, voll der Gnade, der Herr ist mit dir. Du bist gebenedeit unter den Frauen, und gebenedeit ist die Frucht deines Leibes, Jesus, der von Johannes getauft worden ist.
0: Heilige Maria, Mutter Gottes, bitte für uns Sünder, jetzt und in der Stunde unseres Todes. Amen.
1: Gegrüßet seist du, Maria, voll der Gnade, der Herr ist mit dir. Du bist gebenedeit unter den Frauen, und gebenedeit ist die Frucht deines Leibes, Jesus, der von Johannes getauft worden ist.
0: Heilige Maria, Mutter Gottes, bitte für uns Sünder, jetzt und in der Stunde unseres Todes. Amen.
1: Gegrüßet seist du, Maria, voll der Gnade, der Herr ist mit dir. Du bist gebenedeit unter den Frauen, und gebenedeit ist die Frucht deines Leibes, Jesus, der von Johannes getauft worden ist.

0: am meisten bedürfen.
1: Zweites Geheimnis: Jesus, der sich bei der Hochzeit in Kana offenbart hat. Aus dem Evangelium nach Johannes. Am dritten Tag fand in Kana in Galiläa eine Hochzeit statt und die Mutter Jesu war dabei. Auch Jesus und seine Jünger waren zur Hochzeit eingeladen. Als der Wein ausging, sagte die Mutter Jesu zu ihm: Sie haben keinen Wein mehr. Jesus erwiderte ihr: Was willst du von mir, Frau? Meine Stunde ist noch nicht gekommen. Seine Mutter sagte zu den Dienern: Was er euch sagt, das tut.
2: Vater unser im Himmel, geheiligt werde dein Name, dein Reich komme, dein Wille geschehe, wie im Himmel, so auf Erden.
0: Unser tägliches Brot gib uns heute und vergib uns unsere Schuld, wie auch wir vergeben unseren Schuldigern. Und führe uns nicht in Versuchung, sondern erlöse uns von dem Bösen.
2: Gegrüßet seist du, Maria, voll der Gnade, der Herr ist mit dir. Du bist gebenedeit unter den Frauen, und gebenedeit ist die Frucht deines Leibes, Jesus, der sich bei der Hochzeit in Kana offenbart hat.
0: Heilige Maria, Mutter Gottes, bitte für uns Sünder, jetzt und in der Stunde unseres Todes. Amen.
2: Gegrüßet seist du, Maria, voll der Gnade, der Herr ist mit dir. Du bist gebenedeit unter den Frauen, und gebenedeit ist die Frucht deines Leibes, Jesus, der sich bei der Hochzeit in Kana offenbart hat.
0: Heilige Maria, Mutter Gottes, bitte für uns Sünder, jetzt und in der Stunde unseres Todes. Amen.
2: Gegrüßet seist du, Maria, voll der Gnade, der Herr ist mit dir. Du bist gebenedeit unter den Frauen, und gebenedeit ist die Frucht deines Leibes, Jesus, der sich bei der Hochzeit in Kana offenbart hat.
0: Heilige Maria, Mutter Gottes, bitte für uns Sünder, jetzt und in der Stunde unseres Todes. Amen.
2: Gegrüßet seist du, Maria, voll der Gnade, der Herr ist mit dir. Du bist gebenedeit unter den Frauen, und gebenedeit ist die Frucht deines Leibes, Jesus, der sich bei der Hochzeit in Kana offenbart hat.
0: Heilige Maria, Mutter Gottes, bitte für uns Sünder, jetzt und in der Stunde unseres Todes. Amen.
2: Gegrüßet seist du, Maria, voll der Gnade, der Herr ist mit dir. Du bist gebenedeit unter den Frauen, und gebenedeit ist die Frucht deines Leibes, Jesus, der sich bei der Hochzeit in Kana offenbart hat.
0: Heilige Maria, Mutter Gottes, bitte für uns Sünder, jetzt und in der Stunde unseres Todes. Amen.
2: Gegrüßet seist du, Maria, voll der Gnade, der Herr ist mit dir. Du bist gebenedeit unter den Frauen, und gebenedeit ist die Frucht deines Leibes, Jesus, der sich bei der Hochzeit in Kana offenbart hat.
0: Heilige Maria, Mutter Gottes, bitte für uns Sünder, jetzt und in der Stunde unseres Todes. Amen.
2: Gegrüßet seist du, Maria, voll der Gnade, der Herr ist mit dir. Du bist gebenedeit unter den Frauen, und gebenedeit ist die Frucht deines Leibes, Jesus, der sich bei der Hochzeit in Kana offenbart hat.
0: Heilige Maria, Mutter Gottes, bitte für uns Sünder, jetzt und in der Stunde unseres Todes. Amen.
2: Gegrüßet seist du, Maria, voll der Gnade, der Herr ist mit dir. Du bist gebenedeit unter den Frauen, und gebenedeit ist die Frucht deines Leibes, Jesus, der sich bei der Hochzeit in Kana offenbart hat.
0: Heilige Maria, Mutter Gottes, bitte für uns Sünder, jetzt und in der Stunde unseres Todes. Amen.
2: Gegrüßet seist du, Maria, voll der Gnade, der Herr ist mit dir. Du bist gebenedeit unter den Frauen, und gebenedeit ist die Frucht deines Leibes, Jesus, der sich bei der Hochzeit in Kana offenbart hat.
0: Heilige Maria, Mutter Gottes, bitte für uns Sünder, jetzt und in der Stunde unseres Todes. Amen.
2: Gegrüßet seist du, Maria, voll der Gnade, Der Herr ist mit dir. Du bist gebenedeit unter den Frauen. Und gebenedeit ist die Frucht deines Leibes, Jesus, der sich bei der Hochzeit in Kana offenbart hat.

0: zum Bedürfen.
1: Drittes Geheimnis: Jesus, der uns das Reich Gottes verkündet hat. Aus dem Evangelium nach Markus. Nachdem man Johannes ins Gefängnis geworfen hatte, ging Jesus wieder nach Galiläa. Er verkündete das Evangelium Gottes und sprach: Die Zeit ist erfüllt, das Reich Gottes ist nahe. Kehrt um und glaubt an das Evangelium.
2: Vater unser im Himmel, geheiligt werde dein Name, dein Reich komme, dein Wille geschehe, wie im Himmel, so auf Erden.

0: uns von dem Bösen.
1: Gegrüßet seist du, Maria, voll der Gnade, der Herr ist mit dir. Du bist gebenedeit unter den Frauen, und gebenedeit ist die Frucht deines Leibes, Jesus, der uns das Reich Gottes verkündet hat.
2: Heilige Maria, Mutter Gottes, bitte für uns Sünder, jetzt und in der Stunde unseres Todes. Amen.
1: Gegrüßet seist du, Maria, voll der Gnade, der Herr ist mit dir. Du bist gebenedeit unter den Frauen, und gebenedeit ist die Frucht deines Leibes, Jesus, der uns das Reich Gottes verkündet hat.
2: Heilige Maria, Mutter Gottes, bitte für uns Sünder, jetzt und in der Stunde unseres Todes. Amen.
1: Gegrüßet seist du, Maria, voll der Gnade, der Herr ist mit dir. Du bist gebenedeit unter den Frauen, und gebenedeit ist die Frucht deines Leibes, Jesus, der uns das Reich Gottes verkündet hat.
2: Heilige Maria, Mutter Gottes, bitte für uns Sünder, jetzt und in der Stunde unseres Todes. Amen.
1: Gegrüßet seist du, Maria, voll der Gnade, der Herr ist mit dir. Du bist gebenedeit unter den Frauen, und gebenedeit ist die Frucht deines Leibes, Jesus, der uns das Reich Gottes verkündet hat.
2: Heilige Maria, Mutter Gottes, bitte für uns Sünder, jetzt und in der Stunde unseres Todes. Amen.
1: Gegrüßet seist du, Maria, voll der Gnade, der Herr ist mit dir. Du bist gebenedeit unter den Frauen, und gebenedeit ist die Frucht deines Leibes, Jesus, der uns das Reich Gottes verkündet hat.
2: Heilige Maria, Mutter Gottes, bitte für uns Sünder, jetzt und in der Stunde unseres Todes. Amen.
1: Gegrüßet seist du, Maria, voll der Gnade, der Herr ist mit dir. Du bist gebenedeit unter den Frauen, und gebenedeit ist die Frucht deines Leibes, Jesus, der uns das Reich Gottes verkündet hat.
2: Heilige Maria, Mutter Gottes, bitte für uns Sünder, jetzt und in der Stunde unseres Todes. Amen.
1: Gegrüßet seist du, Maria, voll der Gnade, der Herr ist mit dir. Du bist gebenedeit unter den Frauen, und gebenedeit ist die Frucht deines Leibes, Jesus, der uns das Reich Gottes verkündet hat.
2: Heilige Maria, Mutter Gottes, bitte für uns Sünder, jetzt und in der Stunde unseres Todes. Amen.
1: Gegrüßet seist du, Maria, voll der Gnade, der Herr ist mit dir. Du bist gebenedeit unter den Frauen, und gebenedeit ist die Frucht deines Leibes, Jesus, der uns das Reich Gottes verkündet hat.
2: Heilige Maria, Mutter Gottes, bitte für uns Sünder, jetzt und in der Stunde unseres Todes. Amen.
1: Gegrüßet seist du, Maria, voll der Gnade, der Herr ist mit dir. Du bist gebenedeit unter den Frauen, und gebenedeit ist die Frucht deines Leibes, Jesus, der uns das Reich Gottes verkündet hat.
2: Heilige Maria, Mutter Gottes, bitte für uns Sünder, jetzt und in der Stunde unseres Todes. Amen.
1: Gegrüßet seist du, Maria, voll der Gnade, der Herr ist mit dir. Du bist gebenedeit unter den Frauen, und gebenedeit ist die Frucht deines Leibes, Jesus, der uns das Reich Gottes verkündet hat.

0: Beten wir dürfen.
1: Viertes Geheimnis. Jesus, der auf dem Berg verklärt worden ist. Aus dem Evangelium nach Markus. 6 Tage danach nahm Jesus Petrus, Jakobus und Johannes beiseite und führte sie auf einen hohen Berg, aber nur sie allein. Und er wurde vor ihren Augen verwandelt. Seine Kleider wurden strahlend weiß. Da erschien vor ihren Augen Elia und mit ihm Mose, und sie redeten mit Jesus. Da kam eine Wolke und warf ihren Schatten auf sie, und aus der Wolke rief eine Stimme: Das ist mein geliebter Sohn, auf ihn sollt ihr hören.
2: Vater unser im Himmel, geheiligt werde dein Name, dein Reich komme, dein Wille geschehe, wie im Himmel, so auf Erden.
3: Unser tägliches Brot gib uns heute und vergib uns unsere Schuld, wie auch wir vergeben unseren Schuldigern. Und führe uns nicht in Versuchung, sondern erlöse uns von dem Bösen.
2: Gegrüßet seist du, Maria, voller Gnade, der Herr ist mit dir. Du bist gebenedeit unter den Frauen, und gebenedeit ist die Frucht deines Leibes, Jesus, der auf dem Berg verklärt worden ist.
3: Heilige Maria, Mutter Gottes, bitte für uns Sünder, jetzt und in der Stunde unseres Todes. Amen.
2: Gegrüßet seist du, Maria, voller Gnade, der Herr ist mit dir. Du bist gebenedeit unter den Frauen, und gebenedeit ist die Frucht deines Leibes, Jesus, der auf dem Berg verklärt worden ist.
3: Heilige Maria, Mutter Gottes, bitte für uns Sünder, jetzt und in der Stunde unseres Todes. Amen.
2: Gegrüßet seist du, Maria, voller Gnade, der Herr ist mit dir. Du bist gebenedeit unter den Frauen, und gebenedeit ist die Frucht deines Leibes, Jesus, der auf dem Berg verklärt worden ist.
3: Heilige Maria, Mutter Gottes, bitte für uns Sünder, jetzt und in der Stunde unseres Todes. Amen.
2: Gegrüßet seist du, Maria, voller Gnade, der Herr ist mit dir. Du bist gebenedeit unter den Frauen, und gebenedeit ist die Frucht deines Leibes, Jesus, der auf dem Berg verklärt worden ist.
3: Heilige Maria, Mutter Gottes, bitte für uns Sünder, jetzt und in der Stunde unseres Todes. Amen.
2: Gegrüßet seist du, Maria, voller Gnade, der Herr ist mit dir. Du bist gebenedeit unter den Frauen, und gebenedeit ist die Frucht deines Leibes, Jesus, der auf dem Berg verklärt worden ist.
3: Heilige Maria, Mutter Gottes, bitte für uns Sünder, jetzt und in der Stunde unseres Todes. Amen.
2: Gegrüßet seist du, Maria, voller Gnade, der Herr ist mit dir. Du bist gebenedeit unter den Frauen, und gebenedeit ist die Frucht deines Leibes, Jesus, der auf dem Berg verklärt worden ist.
3: Heilige Maria, Mutter Gottes, bitte für uns Sünder, jetzt und in der Stunde unseres Todes. Amen.
2: Gegrüßet seist du, Maria, voller Gnade, der Herr ist mit dir. Du bist gebenedeit unter den Frauen, und gebenedeit ist die Frucht deines Leibes, Jesus, der auf dem Berg verklärt worden ist.
3: Heilige Maria, Mutter Gottes, bitte für uns Sünder, jetzt und in der Stunde unseres Todes. Amen.
2: Gegrüßet seist du, Maria, voller Gnade, der Herr ist mit dir. Du bist gebenedeit unter den Frauen, und gebenedeit ist die Frucht deines Leibes, Jesus, der auf dem Berg verklärt worden ist.
3: Heilige Maria, Mutter Gottes, bitte für uns Sünder, jetzt und in der Stunde unseres Todes. Amen.
2: Gegrüßet seist du, Maria, voller Gnade, der Herr ist mit dir. Du bist gebenedeit unter den Frauen, und gebenedeit ist die Frucht deines Leibes, Jesus, der auf dem Berg verklärt worden ist.
3: Heilige Maria, Mutter Gottes, bitte für uns Sünder, jetzt und in der Stunde unseres Todes. Amen.
2: Gegrüßet seist du, Maria, voller Gnade, der Herr ist mit dir. Du bist gebenedeit unter den Frauen, und gebenedeit ist die Frucht deines Leibes, Jesus, der auf dem Berg verklärt worden ist.
3: Heilige Maria, Mutter Gottes, bitte für uns Sünder,

0: Leisten bedürfen.
1: Fünftes Geheimnis: Jesus, der uns die Eucharistie geschenkt hat. Aus dem ersten Korintherbrief. Jesus, der Herr, nahm in der Nacht, in der er ausgeliefert wurde, Brot, sprach das Dankgebet, brach das Brot und sagte: Das ist mein Leib für euch, tut dies zu meinem Gedächtnis. Ebenso nahm er nach dem Mahl den Kelch und sprach: Dieser Kelch ist der neue Bund in meinem Blut, tut dies, so oft ihr daraus trinkt, zu meinem Gedächtnis.
2: Vater unser im Himmel, geheiligt werde dein Name, dein Reich komme, dein Wille geschehe, wie im Himmel, so auf Erden.
0: Unser tägliches Brot gib uns heute und vergib uns unsere Schuld, wie auch wir vergeben unseren Schuldigern. Und führe uns nicht in Versuchung, sondern erlöse uns von dem Bösen.
2: Gegrüßet seist du, Maria, voll der Gnade, der Herr ist mit dir. Du bist gebenedeit unter den Frauen, und gebenedeit ist die Frucht deines Leibes, Jesus, der uns die Eucharistie geschenkt hat.
0: Heilige Maria, Mutter Gottes, bitte für uns Sünder, jetzt und in der Stunde unseres Todes. Amen.
2: Gegrüßet seist du, Maria, voll der Gnade, der Herr ist mit dir. Du bist gebenedeit unter den Frauen, und gebenedeit ist die Frucht deines Leibes, Jesus, der uns die Eucharistie geschenkt hat.
0: Heilige Maria, Mutter Gottes, bitte für uns Sünder, jetzt und in der Stunde unseres Todes. Amen.
2: Gegrüßet seist du, Maria, voll der Gnade, der Herr ist mit dir. Du bist gebenedeit unter den Frauen, und gebenedeit ist die Frucht deines Leibes, Jesus, der uns die Eucharistie geschenkt hat.
0: Heilige Maria, Mutter Gottes, bitte für uns Sünder, jetzt und in der Stunde unseres Todes. Amen.
2: Gegrüßet seist du, Maria, voll der Gnade, der Herr ist mit dir. Du bist gebenedeit unter den Frauen, und gebenedeit ist die Frucht deines Leibes, Jesus, der uns die Eucharistie geschenkt hat.
0: Heilige Maria, Mutter Gottes, bitte für uns Sünder, jetzt und in der Stunde unseres Todes. Amen.
2: Gegrüßet seist du, Maria, voll der Gnade, der Herr ist mit dir. Du bist gebenedeit unter den Frauen, und gebenedeit ist die Frucht deines Leibes, Jesus, der uns die Eucharistie geschenkt hat.
0: Heilige Maria, Mutter Gottes, bitte für uns Sünder, jetzt und in der Stunde unseres Todes. Amen.
2: Gegrüßet seist du, Maria, voll der Gnade, der Herr ist mit dir. Du bist gebenedeit unter den Frauen, und gebenedeit ist die Frucht deines Leibes, Jesus, der uns die Eucharistie geschenkt hat.
0: Heilige Maria, Mutter Gottes, bitte für uns Sünder, jetzt und in der Stunde unseres Todes. Amen.
2: Gegrüßet seist du, Maria, voll der Gnade, der Herr ist mit dir. Du bist gebenedeit unter den Frauen, und gebenedeit ist die Frucht deines Leibes, Jesus, der uns die Eucharistie geschenkt hat.
0: Heilige Maria, Mutter Gottes, bitte für uns Sünder, jetzt und in der Stunde unseres Todes. Amen.
2: Gegrüßet seist du, Maria, voll der Gnade, der Herr ist mit dir. Du bist gebenedeit unter den Frauen, und gebenedeit ist die Frucht deines Leibes, Jesus, der uns die Eucharistie geschenkt hat.
0: Heilige Maria, Mutter Gottes, bitte für uns Sünder, jetzt und in der Stunde unseres Todes. Amen.
2: Gegrüßet seist du, Maria, voll der Gnade, der Herr ist mit dir. Du bist gebenedeit unter den Frauen, und gebenedeit ist die Frucht deines Leibes, Jesus, der uns die Eucharistie geschenkt hat.
0: Heilige Maria, Mutter Gottes, bitte für uns Sünder, jetzt und in der Stunde unseres Todes. Amen.
2: Gegrüßet seist du, Maria, voll der Gnade, der Herr ist mit dir. Du bist gebenedeit unter den Frauen, und gebenedeit ist die Frucht deines Leibes, Jesus, der uns die Eucharistie geschenkt hat.

0: leisten wir dürfen.
1: Wir bitten um Gottes Segen. Der Herr sei mit euch.
0: Und mit deinem Geiste.
1: Es segne und beschütze euch und alle unsere Jugendlichen, der allmächtige und gütige Gott, der Vater und der Sohn und der Heilige Geist.
0: Amen.
1: Gelobt sei Jesus Christus.
0: In Ewigkeit. Amen.
2: Wir beten um Ehrfurcht vor der Schöpfung und jetzt besonders um Regen. Wir beten zum heiligen Isidor, der Bauer war. Im Namen des Vaters und des Sohnes und des Heiligen Geistes. Amen. Durch die Fürsprache des heiligen Isidor bitten wir unseren Herrn um ausreichenden Regen und günstiges Wetter für unsere Ernten, Weiden und Gärten, sowie für unsere Bäche und Stauseen zur Versorgung unserer landwirtschaftlichen Bedürfnisse. Guter, heiliger Isidor, bitte für uns. O Gott, indem wir leben, uns bewegen und unser Wesen haben, schenke uns genug Regen, damit wir, wenn wir mit dem versorgt werden, was uns in diesem jetzigen Leben trägt, mit größerer Zuversicht suchen können, was uns für die Ewigkeit erhält. Durch Jesus Christus, unseren Herrn. Amen. Im Namen des Vaters und des Sohnes und des Heiligen Geistes. Amen.

0: Sie hören jetzt aus dem Tagebuch von der Schweizer Heiligen, der Schwester Maria Bernarda Büttler. Das Buch hat herausgegeben der emeritierte Pfarrer Urs Keusch. Die Sprecherin ist Nicole Meru.
1: Wer erfasst den Urgrund und Abgrund deiner Größe? Der Seelenführer hatte Maria Bernarda angehalten, sich mehr im Lob- und Dankgebet zu üben. Es folgt ein Gebet an den dreieinigen Gott, das die hohe, mystisch ergriffene und vom Geist erleuchtete Weise ihres Betens erahnen lässt. O ewige, wundervolle, geheimnisvolle Dreieinigkeit, was will ein Erdenwürmlein tun vor deinem Angesichte? Wer erfasst den Urgrund und Abgrund deiner Größe, Macht und Herrlichkeit? Die höchsten Engel und alle Heiligen und selbst die hocherhabene Gottesmutter können nur staunend und bewundernd niedersinken und dich anbeten und verherrlichen ohne Unterlass und Ende. Deiner ewig innewonnenden Majestät kann sich kein erschaffenes Wesen nahen, dem unendlichen, geheimnisvollen Licht, vor dessen Helle und Klarheit selbst die Engel in sprachloser Verwunderung und unbegreiflicher Ehrfurcht schweigend ihr Antlitz verhüllen. O ewig unfassbare Dreieinigkeit! Nur eines gibt mir, dem Erdenwürmlein, dem allerniedrigsten Menschenkind, den Mut, Aug und Herz zu einer so unerreichbaren Höhe zu erheben. Siehe und schaue, wie durch die Macht deiner Gnade dieses, dein Menschenkind, von Lob und Preis und Dank durchdrungen ist, von deiner Größe und Herrlichkeit, bis ins innerste Mark meiner Seele. Siehe, o erhabene Dreieinigkeit, wie dein Geschöpf frohlockt in Paradiesesfreuden ob deiner unfassbaren Größe und vor allem darüber, dass du ein so wunderbarer und geheimnisvoller dreieiniger Gott bist, den in alle endlose Ewigkeit niemand zu ergründen vermag. Immer will ich in wahrhaft seliger Freude verstummen ob diesem unfassbaren Geheimnis aller Geheimnisse. Groß und endlos will ich in Dankeshymnen singen, dass du, unendlicher, dreieiniger Gott, mein sonst so armes Herz zu einem Kinderherzen geschaffen und gebildet hast, dessen höchste und wonnevollste Freude es ist, dass das Geheimnis der heiligen Dreifaltigkeit ein ewig unfassbares, unergründliches Geheimnis ist. O ich glückseliges Kind, das durch die Gnade des dreieinigen Gottes noch nie der allerleiseste Schatten eines Forschens, Grübelns oder Zweifelns je auch nur von Ferne anwandelte. O gütigste und mildeste, heiligste Dreifaltigkeit, bewahre bis zum letzten Atemzug diesen glaubensvollen Kindersinn in meiner Seele, damit ich mit Jubel und Frohlocken schon auf Erden dieses einzig höchste Geheimnis anbeten und besingen und in der Ewigkeit endlos fortsetzen kann.

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Nie wieder Krieg. Dieses Gebet betete Papst Johannes Paul II. 1991 direkt vor dem Kriegsbeginn gegen den Irak. Wir beten mit ihm. Gott unserer Väter, groß und voll Erbarmen, Herr des Friedens und des Lebens, du Vater aller Menschen, du hegst Pläne des Friedens und nicht des Leides. Du verdammst die Kriege und brichst den Stolz der Gewalttäter. Du hast deinen Sohn Jesus gesandt, um den Menschen in nah und fern den Frieden zu verkünden, um die Menschen aller Rassen und Völker in einer einzigen Familie zu vereinen. Höre den einmütigen Aufschrei deiner Kinder. Höre auf die dringende Bitte der ganzen Menschheit. Nie wieder Krieg, dieses Abenteuer, aus dem es kein Zurück mehr gibt. Nie wieder Krieg, diese Spirale von Trauer und Gewalt, eine Bedrohung für alle Geschöpfe, im Himmel, zu Wasser und zu Land. In Gemeinschaft mit Maria, der Mutter Jesu, bitten wir dich nun, sprich zu den Herzen derer, die Verantwortung tragen für das Schicksal der Völker. Halt auf die Logik der Rache und Vergeltung. Ermögliche durch deinen Heiligen Geist neue Lösungen, großmütige und ehrenvolle Gesten des Friedens. Eröffne Räume des Dialogs und geduldigen Wartens, die fruchtbarer sind als überstürzte Kriegstermine. Gib unsere Zeit Tage des Friedens. Nie wieder Krieg. Gebet des heiligen Papstes Johannes Paul II.

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1: Ganz herzlich willkommen, liebe Zuhörerinnen und Zuhörer bei Radio Gloria, liebe Hörerschaft von nah und fern. Ich begrüße Sie ganz herzlich zu einer weiteren Sendung. In den nächsten Wochen beschäftigen wir uns eigentlich mit zwei grossen Fragen von der Zukunft. Einerseits, und da werde ich jetzt bereits ein bisschen politisch, ist es eben die eidgenössische Abstimmung im September. Da geht es um eine langfristige Ausrichtung von unserem Land. Es geht also um die Frage von der Neutralität. Andererseits, aber da werde ich wieder ganz persönlich, geht es eigentlich um die persönliche Regelung, also wie regle ich meine eigene Vorsorge, meine Vorsorgenachlassplanung, wie kann ich meine Familie entlasten, wie kann ich meine Werte weiterleben. Die beiden grossen Fragen und Themen sind auch im Mittelpunkt von dieser Sendung. Darum reden wir heute zuerst über die Vorsorge und Nachlassplanung und im zweiten Teil lade ich Sie dann ein, auch dabei zu bleiben, wenn es um politische Entscheidungen geht. Unser Referent ist der Daniel Metzi. Er ist schon lange bekannt und vor allem ein vertrauter Referent und Berater hier bei Radio Gloria. Grüezi, Herr Metzi.
2: Grüezi Gott, Herr Galliker.
1: Schön, dass Sie auch bei diesen Temperaturen den Weg ins Studio gefunden haben.
2: Ja, danke für die Einladung. Im Auto ist es immer bequem. Da kann man entweder das Fenster aufmachen oder man hat eine Klimaanlage.
1: Das stimmt. Und die Klimaanlage fehlt eben momentan bei uns im Studio.
2: Das merke ich.
1: Wird es vielleicht ein bisschen hitzig werden, nicht nur wegen dem Thema, das wir jetzt ansprechen, sondern auch wegen den Temperaturen im Studio. Der Herr Metzi Daniele, Sie sind Geschäftsführer von der Mebu GmbH mit Sitz in Basel. Ich habe es bereits gesagt, ein erfahrener Berater für Vorsorge und Begleitung im Alter. Und zudem sind Sie im Kantonsrat vom Kanton Aargau. Nochmal willkommen beim Radio Gloria. Im ersten Teil also schauen wir mal auf die Möglichkeiten von der Vorsorge und von der Nachlassplanung, die unseren Hörerinnen und Hörern offen steht. Wir haben mit denen, mit dem Herrn Metzi, schon viele Sendungen dürfen machen. Und möchte trotzdem nochmal die Formen von der Vorsorge vorstellen. Wir sind jetzt in der Mitte vom Jahr. Einen kurzen Rückblick möchten wir machen. Wie im Sport, wenn man in der Halbzeit ist, gibt es meistens auch einen Rückblick. Ich weiß nicht, Herr Metzi, ob Sie Sport möchten nebenbei noch.
2: Ja, ja.
1: Also, Schnaufpause tut ja auch gut.
2: Schwimmen und Joggen ist wichtig für mich. Ja.
1: Herr Metzi, wir möchten nochmal zurückkommen auf die Vorsorge- und Nachlassplanung. In der letzten Sendung haben wir die